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1: Apostelgeschichte 20, die Verse 17 bis 24. Von Milet aus schickte er jedoch den Ältesten der Gemeinde in Ephesus eine Nachricht und ließ sie bitten, zu ihm zu kommen. Als sie eingetroffen waren, sagte Paulus zu ihnen: Ihr wisst, wie ich von dem Tag an, als ich die Provinz Asien betrat, bei euch gelebt habe. Mit selbstloser Hingabe habe ich mich für den Herrn eingesetzt und ihm gedient. Manchmal unter Tränen und unter schweren Prüfungen, die ich zu bestehen hatte, wenn die Juden mich verfolgten. Ich habe euch nichts verschwiegen, was für euch wichtig ist, wenn ich in der Öffentlichkeit oder in euren Hausgemeinden sprach. Juden wie Nichtjuden habe ich beschworen, zu Gott umzukehren und ihr Vertrauen auf Jesus, unseren Herrn, zu setzen. Seht, ich gehe jetzt nach Jerusalem, gefesselt vom Heiligen Geist und als sein Gefangener. Ich weiß nicht, wie es mir dort ergehen wird, aber das weiß ich. In jeder Stadt, in die ich komme, kündigt der Heilige Geist mir an, dass in Jerusalem Verfolgung und Fesselung auf mich warten. Doch was liegt schon an meinem Leben? Wichtig ist nur, dass ich bis zum Schluss den Auftrag erfülle, den mir Jesus, der Herr, übertragen hat, die gute Nachricht zu verkünden, dass Gott sich über die Menschen erbarmt hat.
2: Wir haben vorgestern bereits darüber nachgedacht, wie wir als Christen Entscheidungen treffen können, nämlich mit unserem Verstand. Hier begegnet uns nun eine spannende andere Art. Paulus ist überzeugt davon, dem Willen des Heiligen Geistes zu folgen, wenn er nach Jerusalem geht. So menschlich unvernünftig diese Entscheidung auch erscheint, denn dort erwarten ihn Gefangenschaft und Leiden. Paulus hatte sich eine Auszeit genommen. Wir können annehmen, dass er in dieser Zeit intensiv mit Gott gesprochen und der Heilige Geist ihm deutlich gemacht hat, dass er nach Jerusalem gehen soll. Bei dem, was ihn dort erwartet, braucht er die Gewissheit, dass er auf Gottes Weg ist. Darum sind Zeiten mit Gott auch für unser Leben wichtig. Wir können Gott immer wieder Gelegenheit geben, konkret in unser Leben hineinzusprechen und uns Impulse zu geben, wie es weitergehen kann. In der Ehe, in der Kindererziehung, im Beruf, auf unserem Lebensweg. Ich bin sicher, Gott möchte nicht nur aus der Ferne zusehen, er möchte mit uns gehen, uns führen und uns helfen. In diesem Sinne wünsche ich Ihnen heute ein offenes Ohr für die Stimme des Heiligen Geistes.
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0: 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Heute hören Sie Impulse unter der Überschrift Die Kunst, Beziehungen zu pflegen. Um ein gutes Leben zu führen, brauchen wir harmonische und gelingende Beziehungen. Wer allein unterwegs ist, kommt nicht weit und wird meist von Einsamkeit oder Unzufriedenheit eingeholt. Es lohnt sich also, wenn wir uns genügend Zeit für Partnerschaft, Familie und Freundschaft nehmen. Doch das ist leichter gesagt als getan. Denn Beziehungen können kompliziert sein. Und eine gute Ehe zu führen oder ein gutes Verhältnis zu Eltern, Geschwistern, Kindern oder Freunden zu pflegen, ist oft nicht einfach. Wie können wir unsere Beziehungen so gestalten, dass sie uns mehr Lebensqualität bringen? Worauf gilt es dabei zu achten? Mehr dazu hören Sie gleich von dem Schweizer Autoren und Referenten Beat Abri. Wertvolle Impulse wünscht Ihnen Philipp Genetti.
1: Ich möchte zu diesem heutigen Thema zunächst ein paar Vorbemerkungen machen. Ich werde keinen Ehevortrag halten. Ich werde natürlich auch einiges über die Ehe sagen, aber wir alle leben Beziehungen. Auch wenn wir Singles sind. Jeder hat Beziehungen und wir möchten, dass die Beziehungen gelingen. Die zweite Vorbemerkung, ich werde Ihnen keine praktischen Tipps geben. Also wie kommuniziert man, wie streitet man, wie versöhnt man sich wieder? Vielleicht sind Sie jetzt ein wenig enttäuscht. Aber wissen Sie, es gibt so viele gute Bücher. Normalerweise wissen wir ganz genau, was wir tun sollten. Und wie wir leben sollten, wie wir Beziehungen pflegen sollten, das Problem ist nicht, dass wir es nicht wissen, sondern dass uns oft die Kraft fehlt, es zu tun. Und das Thema heute, ich werde Ihnen zeigen, woher bekommen Sie die Kraft, dass Sie so leben können, wie Sie wissen, dass Sie leben sollten. Und das Dritte, es ist ein sehr persönlicher Vortrag, nicht weil ich viel aus mir von uns erzähle. Am Ende werde ich noch kurz etwas sagen, aber das Prinzip, das ich Ihnen heute erkläre, das leben wir seit vielen, vielen Jahren aus. Wir sind seit 40 Jahren in diesem Jahr verheiratet und ich sage Ihnen ganz offen, wir wären vermutlich nicht mehr zusammen, wenn wir dieses Prinzip nicht kennengelernt hätten. Es ist keine Frage, wir alle sehnen uns nach gelungenen Beziehungen. Ich habe es noch nie erlebt, dass am Morgen jemand aufgestanden wäre und gesagt hätte, ich wünsche mir heute so einen richtig komischen Tag. Ich wünsche mir einen Tag, an dem ich mich über den anderen ärgern kann, an dem ich Groll haben kann, Aggressionen, Neid und ich freue mich, dass ich ihm nicht vergeben muss. Ich weiß, das sagt niemand, wenn das jemand sagen würde, wäre er schon ein bisschen dumm. Nein, wir sehnen uns danach, dass wir geliebt werden und wir möchten lieben, aber in vielen Fällen gelingt es uns nicht. Sie kennen wahrscheinlich alle so dieses Gefühl von Ärger, von Groll manchmal, Aggressionen. Man hat Mühe, wirklich jemandem zu vergeben. Und die Frage stellt sich ja, warum ist das so, wenn wir doch gelungene Beziehungen möchten? Und darauf gibt es viele oberflächliche Antworten. Da sagt zum Beispiel jemand, naja, wenn es den anderen nicht geben würde, dann hätte ich mit jedem Menschen Frieden. Kunststück, aber es gibt den anderen und ich muss lernen, mit ihm auszukommen. Oder jemand hat mal gesagt, wenn alle so wären wie er, dann wäre absoluter Friede auf dieser Welt. Wenn ich das sage, wird das meistens so mit einem Ungläubigen mich anblicken oder mit einem müden Lächeln quittiert, weil wir natürlich wissen, das stimmt nicht. Wenn wir wirklich Veränderung möchten in unserem Leben, dann müssen wir mal dem Übel wirklich an die Wurzel gehen. Wir müssen eine ganz genaue Diagnose stellen. Warum ist das so, dass wir nicht miteinander auskommen? Ich zeige Ihnen das an einem netten Beispiel und seit Corona getraue ich mich das fast nicht mehr zu erzählen. Aber angenommen, da hüstelt jemand. Ich bin kein Facharzt und darum stelle ich eine oberflächliche Diagnose. Er hat Husten. Ich gebe ihm Hustenbonbon, Hustensaft, Hustensirup, Hustentropfen. Ich weiß nicht, was es sonst noch gibt. Aber der Kerl hustet einfach weiter. Schließlich gehen wir zu einem Facharzt, der untersucht ihn genau, stellt fest, dass er etwas auf der Lunge hat. Ich weiß nicht, wie man das nennt, Lungenknacks oder so ähnlich. Auf jeden Fall, er gehört in eine Klinik in Davos. Dort könnte man ihm vielleicht helfen. Also Sie verstehen, was ich damit sagen will. Wir müssen eine genaue Diagnose stellen. Und das ist mein erster Punkt heute Abend. Warum fallen wir uns so oft auf die Nerven? Der bekannte Jugendpfarrer Wilhelm Busch hat im Alter einmal gesagt, ich habe meine Weltanschauung von der Bibel. Das ist die einzige, die hält. Alle anderen purzen nach 20 oder 25 Jahren sowieso über den Haufen. Und es ist sehr interessant, als Wilhelm Busch das sagte, war er jünger als ich jetzt bin. Also ich habe ihn jetzt überholt. Aber ich muss Ihnen sagen, das ist auch meine Erfahrung. Was wurden nicht schon alles für Ideen vertreten, für Theorien vertreten? Heute geht es nicht mehr 20 Jahre, bis man das Gegenteil sagt. Meistens geht es noch so vielleicht 5 Jahre und dann behauptet man irgendetwas anderes und wieder eine neue Theorie. Die einzige Weltanschauung, die wirklich hält, über Jahrtausende hinweg, ist die Weltanschauung der Bibel. Und ich möchte Ihnen zunächst einmal anhand der Bibel zeigen, warum wir uns so auf die Nerven fallen. Auf den ersten Seiten der Bibel lesen wir, wie Gott Himmel und Erde geschaffen hat. Als Krönung der Schöpfung schuf Gott den Menschen. Und dann heißt es im ersten Kapitel, in Vers 31, Gott sah an alles, was er gemacht hatte, und siehe, es war alles sehr gut. Es war vollkommen, es war perfekt. Wir wissen nicht genau, wie es damals ausgesehen hat, aber die Bibel beschreibt es uns, darum haben wir auch eine Ahnung. Die ersten Menschen lebten in einer engen Liebesbeziehung mit Gott. Sie hatten eine Ich-Du-Beziehung. Oder in einem Bild, und ich bitte Sie, das Bild im Hinterkopf zu behalten, Sie waren an die Kraft- und Liebesquelle Gottes angeschlossen. Die ersten Menschen lebten auch in völliger Harmonie miteinander. Also dieses negative Gefühl, unter dem wir oft leiden, von Ärger, von Groll, von Aggressionen, von Neid, von Eifersucht, kannten die ersten Menschen nicht. Es war einfach alles vollkommen. Aber dann passierte etwas und das hat die ganze Situation verändert. Und das müssen wir verstehen, um zu begreifen, warum unsere Beziehungen heute oft so wackelig sind. Gott wollte mit uns in eine Liebesbeziehung eintreten. Er hätte uns auch anders schaffen können. Er hätte uns als Marionetten machen können. Dann hätte er an den Fäden gezogen und wir hätten unsere Arme und Beine so bewegt, wie er das möchte. Aber ich gehe mal davon aus, niemand von uns möchte eine Marionette des lebendigen Gottes sein. Und so hat Gott den Menschen damals einen freien Willen gegeben, um sich für oder gegen ihn zu entscheiden. Und dann lesen wir im 3. Kapitel in der Bibel, wir nennen das den Sündenfall, wie sich die ersten Menschen bewusst gegen Gott entschieden haben. Und die Konsequenzen kennen wir, denn wir leben mittendrin. Gott trieb die Menschen aus seiner Gegenwart hinaus, aus dem Paradies hinaus. Seit diesem Augenblick wird jeder Mensch zunächst einmal getrennt von Gott geboren. Es spielt keine Rolle, ob sie religiös sind oder nicht, ob sie atheistisch oder agnostisch sind. Es spielt keine Rolle. Wir sind einfach alle zunächst einmal getrennt von Gott. Und wenn in unserem Leben nicht etwas Entscheidendes passiert, bleiben wir ein Leben lang, ja sogar eine Ewigkeit getrennt von Gott. In dem Moment kam das Böse in die Welt hinein. Die Bibel nennt das Sünde. In dem Augenblick kam auch der Ärger ins Leben der Menschen hinein, der Groll, die Aggressionen und vieles mehr. Es ist sehr interessant, im 3. Kapitel der Bibel lesen wir von diesem Sündenfall. Und im 4. Kapitel, also unmittelbar im nächsten Kapitel, lesen wir vom ersten Mord in der Menschheitsgeschichte. Es war ein Brudermord. Kain und Abel waren zwei völlig unterschiedliche Brüder und wie das manchmal so bei Brüdern ist, sie hatten extrem Probleme miteinander. Vor allem Kain war eifersüchtig auf seinen Bruder Abel. Und dann berichtet die Bibel, eines Tages hat Kain seinen Bruder Abel umgebracht. Das war der erste Mord in der Menschheitsgeschichte. Und jetzt überlegen Sie einmal, wie oft hat sich das in den Jahrtausenden der Menschheitsgeschichte wiederholt. Es vergeht kein Tag, ohne dass Sie irgendetwas lesen oder hören von Mord und Totschlag. Im Großen, Krieg, Terror, Im Kleinen, Sie kennen vielleicht so Schlagzeilen wie Ehemann ermordet seine Frau oder 25-Jährige ermordet aus Eifersucht seine Freundin und vieles mehr. In einer deutschen Stadt wurden vor einigen Jahren, überlegen Sie es einmal, mehr Ehen geschieden als wieder getraut. In der Schweiz ist es so, dass ungefähr 40-50% aller Ehen wieder geschieden werden. Überlegen Sie mal, wie sieht es in vielen Familien aus? In vielen Ehen hat man sich nichts mehr zu sagen. Man schreit sich vielleicht höchstens noch an oder man schweigt sich an. Und die Frage stellt sich ja, was ist schlimmer? Sich anzuschreien oder anzuschweigen? Ein junges Ehepaar, Sie müssen sich vorstellen, beide waren so ganz ruhige Typen. Da bin ich mal zu ihm gegangen und habe gesagt, du sag einmal, wie streitet ihr eigentlich miteinander? Dann sagt er, weißt du Beat, wenn wir miteinander streiten, dann schweigen wir uns an. Und dann hat er etwas ganz Wichtiges gesagt. Er hat gesagt, ich habe manchmal den Eindruck, dass es schlimmer ist, wenn wir uns anschweigen, als wenn wir uns anschreien würden. Soll ich Ihnen sagen, er hatte recht? Wissen Sie, wenn Sie sich anschreien, dann wissen Sie, jetzt haben Sie ein Problem. Jetzt müssen Sie miteinander reden. Jetzt müssen Sie sich vergeben. Jetzt müssen Sie sich versöhnen. Wenn Sie schweigen, ja, Sie haben ja nichts gemacht. Sie haben nur geschwiegen. Aber verstehen Sie, wir können nicht nicht kommunizieren. Wir reden auch, wenn wir schweigen. Und das möchte ich allen Schweigen unter uns sagen. Das sind ja mehrheitlich wahrscheinlich die Männer. Fühlen Sie sich bitte nicht überlegen, wenn Ihre Frau vielleicht manchmal herumzickt oder herumkeift oder auch mal herumschreit und Sie sind einfach ganz ruhig. Fühlen Sie sich ja nicht überlegen. Auch das Schweigen ist ein Riesenproblem. Oder in wie vielen Familien hat man nichts mehr zu sagen? Die Eltern haben den Kindern nichts mehr zu sagen, die Kinder haben den Eltern nichts mehr zu sagen. Die Eltern reden vom Lümmel oder vom Langhaardackel oder was gerade modern ist. Die Jungen reden von den Alten, die sowieso hinter dem Mond sind und keine Ahnung haben. Und man hat sich nichts mehr zu sagen. Und jetzt kommt etwas Dramatisches. Wir wollen das ja gar nicht. Noch einmal, wir wollen ja gelungene Beziehungen. Also was machen wir? Wir versuchen immer mal wieder die Beziehungen irgendwie zu retten. Ich karikiere jetzt ein bisschen. Da ist ein Mann, der denkt, ich sollte liebevoller mit meiner Frau umgehen. Lieber Mann, ganz wichtig. Und jetzt strengt er sich an, da geht's eine Woche lang gut. Und dann passiert etwas klitzekleines und alles ist wieder beim Alten. Das ist eine Frau, die denkt, ich sollte weniger an meinem Mann herumnörgeln, liebe Frau. Ganz wichtig. Und jetzt strengt sie sich an. Und ich habe manchmal den Eindruck, bei den Frauen geht es etwas länger gut als bei den Männern. Da geht es vielleicht 2 Wochen lang gut. Aber dann passiert etwas, draußen regnet es, die Frau putzt gerade die Wohnung, der Mann denkt nicht viel beim Geschäft, kommt mit tropfendem Regenmantel, mit nassen Schuhen ins Wohnzimmer. Die Frau sieht das und sagt, Mensch, was bist du nur für einer? Und alles ist wieder beim Alten. Ja, sie schmunzeln. Vielleicht kennen Sie ähnliche Dinge, ist ein bisschen karikiert, aber Sie kennen vielleicht solche Situationen. Da sitze ich einem 35-jährigen Mann gegenüber. Er war geschieden. Im Laufe des Gespräches merke ich, er liebt noch seine Frau. Zufälligerweise kannte ich auch seine Frau und ich wusste, die liebt ihren Mann auch noch. Dann habe ich ihm gesagt, hören Sie, wollen Sie es nicht noch einmal probieren? Ich bin bereit, mit Ihnen zu reden. Meine Frau ist bereit, mit ihrer Frau zu reden. Wir sind bereit, mit Ihnen zusammen zu reden. Wollen Sie es nicht noch einmal probieren? Und dann schüttelt er traurig den Kopf und sagt, nein, es hat keinen Wert. Wir waren schon mal geschieden, haben wieder geheiratet, nach 18 Monaten weiteres Kind und erneute Scheidung. Wir schaffen es nicht. Und die Bibel sagt, warum das so ist, weil wir nicht in dieser engen, tiefen Liebesbeziehung mit Gott leben, weil wir nicht angeschlossen sind an die Kraft und Liebesquelle Gottes, darum funktionieren wir nicht. Jetzt werden Sie sich vielleicht sagen, Moment mal, ich glaube, ich bete, ich lese hin und wieder die Bibel, ich gehe in eine gute Kirche. Soll ich etwas sagen? Wenn Sie auf die Dauer mit Ärger und Groll und Aggressionen nicht fertig werden, wenn Sie auf die Dauer jemandem nicht vergeben können, dann stimmt etwas in Ihrer Beziehung zum lebendigen Gott nicht. Das ist ein untrügliches Zeichen. Das ist wie Fieber. Es gibt ja Menschen, die sehen kerngesund aus, aber sie haben Fieber. Und das Fieber zeigt, irgendetwas in ihrem Organismus ist krank. Und genauso ist es mit ihnen. Wenn sie wirklich mit Ärger, mit Groll, mit Aggressionen, Neid und Eifersucht nicht fertig werden, wenn sie einem Menschen auf die Dauer nicht wirklich vergeben können, dann können sie noch so fromm sein. Ihre Beziehung zum lebendigen Gott ist nicht in Ordnung. Sie sind nicht angeschlossen an die Kraft- und Liebesquelle Gottes, sonst würde ihr Leben anders aussehen. Und damit komme ich zum Zweiten. Gott greift in diese Welt ein. Ich glaube, wir spüren heute Abend, wir werden alle irgendwie hoffnungslose Leute. Aber das ist das Evangelium. Gott durchbricht in Jesus Christus die Trennung zwischen ihm und uns und wird Mensch. Als ich noch in der Jugendarbeit tätig war, gab es einen christlichen Song, den haben wir heiß geliebt. Da hieß es nämlich im Refrain, Jesus ist die Antwort, die du dir ersehnst. Und ich sage Ihnen, Jesus ist die Antwort aufs Friedensproblem. Ich weiß, was Sie jetzt denken. Sie denken, Beat, das ist zu einfach. Das ist zu sehr Schwarz-Weiß-Malerei, so quasi zu sagen, ohne Jesus ist ein Friede oft nicht möglich, mit Jesus ist er auf jeden Fall möglich. Das ist zu sehr Schwarz-Weiß-Malerei. Ich verstehe es, wenn Sie so denken. Aber ich könnte Ihnen viele Beispiele sagen von Menschen, die genau das erlebt haben. Ich könnte Ihnen ein Beispiel erzählen, wie Beziehungen wieder heil wurden, wie Ehen wieder heil wurden, wie Generationenkonflikte gelöst wurden. Vor etlichen Jahren war ich in einer Schweizer Kirche. Da lebte eine junge Frau, Monika. Sie müssen sich vorstellen, es ist so ein richtiges Pfefferkorn. Als ich am ersten Abend dort war, wusste ich, dass es sie gibt. Ihr Mann war völlig anders. Er kam am letzten Sonntag noch zu mir geschlurft und sagte, ich bin dann der Mann dieser Frau. Die beiden haben geheiratet, so richtig können Sie sich vorstellen, romantisch in Venedig. Auf dem Nachhauseweg hatten sie den ersten richtigen Krach. Nach 18 Monaten ließen sie sich scheiden. Dann geht Monika einen längeren Weg. Sie kommt zum Glauben an Jesus Christus. In ihrer ersten Begeisterung für Jesus schenkt sie ihrem Ex-Mann ein Buch Jesus unser Schicksal von Wilhelm Busch. Und sie sagt zu ihrem Ex-Mann, du musst das unbedingt lesen. Ihr Ex-Mann liest das und tatsächlich kommt er auch zum Glauben an Jesus Christus. Er weiß aber nicht, in welche Kirche er gehen soll. Dann denkt sie, ja, ich gehe in die Kirche meiner Frau oder meiner Ex-Frau. Also gehen die da beide in die gleiche Gemeinde. Über einige Zeit und irgendwann merken die Leute, wie liebevoll die miteinander umgehen. Und so sagt eines Tages eine Freundin von Monika zu Monika, Monika, wir beobachten euch jetzt schon einige Zeit und wir staunen immer wieder, wie liebevoll ihr miteinander umgeht. Wollt ihr es nicht noch einmal probieren? Monika schüttelt den Kopf und sagt, nein, das hat keinen Wert. Weißt du, wir sind viel zu unterschiedlich. Die Freundin sagt zu ihr, weißt du was, wir beten dafür, dass sie wieder zusammenkommt. Monika war noch nicht lange Christ. Sie wusste nicht viel von Jesus, aber etwas hatte sie schon verstanden. Wenn Christen beten, erhört Gott oft ihre Gebete. Und so geht sie nach diesem Gottesdienst so schnell wie möglich nach Hause. Zu Hause betet sie und sagt, Herr Jesus Christus, ich komme jetzt vor meiner Freundin. Meine Freundin will jetzt dann gleich nach Hause gehen und sie wird dafür beten, dass mein Ex-Mann und ich wieder zusammenkommen. Aber ich bin jetzt schneller. Erhör bitte dieses Gebet nicht. Weißt du, wir schaffen das nicht. Eine gewisse Zeit vergeht. Irgendwann kommt ihr Mann zu ihr und sagt, Monika, mir ist erst jetzt bewusst geworden, was ich an dir verloren habe. Wollen wir es nicht nochmals probieren? Monika sagt, nein, das ist keine Chance. Also, da müsste Jesus ein Riesenwunder tun. Er müsste mir unglaubliche Liebe für dich geben. Sonst geht das nicht. Monika geht mit einer Freundin in Urlaub. Am zweiten Tag bekommt sie eine solche tiefe Liebe ins Herz hinein, dass sie ihrem Ex-Mann ein SMS schreibt. WhatsApp gab's noch gar nicht. Und sie schreibt, du, wenn ich nach Hause komme, wir müssen miteinander reden. Sie kommt nach Hause, sie reden miteinander, sie wagen noch einmal einen Anfang, sie heiraten. Das Ganze ist 2004, 5 oder 6 passiert. Sie hat ein Buch geschrieben, ich heiratete meinen Ex-Mann. Und wer mich kennt, weiß, ich bin nicht sentimental. Aber als ich dieses Buch gelesen habe im Urlaub, mir sind nur die Tränen gelaufen. Eine unglaubliche Sache. Oder ich könnte Ihnen erzählen, wie Generationenprobleme gelöst werden. Häufig ist es ja dann so, dass zuerst die Kinder zum Glauben kommen an Jesus, merken die Eltern, irgendetwas hat sich da verändert, dann sind sie auch interessiert für den Glauben, öffnen sich auch für Jesus, nehmen Jesus auch in ihr Leben auf und dann haben sie plötzlich eine neue Grundlage für eine Beziehung. Ich möchte richtig verstanden sein. Ich sage heute nicht, entscheiden Sie sich für Jesus und zack, bumm, sind alle Ihre Beziehungsprobleme gelöst. Ich weiß natürlich, unsere Beziehungskisten sind manchmal richtige Scherbenhaufen und wir brauchen vielleicht ein paar Monate, wir brauchen vielleicht seelsorgliche Begleitung, Therapie, bis das wieder einigermaßen gekittet ist, aber mit Jesus haben Sie die richtige Grundlage. Wollen Sie wissen, wie? Und jetzt bitte ich Sie wirklich, Sie müssen heute ganz konzentriert zuhören. Es könnte wirklich Ihr Leben verändern. Ich möchte Ihnen zwei Dinge zeigen, die Jesus schenkt, wenn Sie sich auf ihn einlassen. Das erste, er versöhnt Sie mit dem lebendigen Gott. Ich habe Ihnen gesagt, das Grundproblem unserer zwischenmenschlichen Spannungsfeldern ist, dass wir durch die Sünde getrennt von Gott sind. Die Bibel sagt, eure Sünden trennen euch von eurem Gott. Und Sie dürfen sich das mal ganz bildlich vorstellen. Zwischen Gott und uns ist eine hohe, eine breite, eine dicke Mauer, die Mauer der Sünde. Und erst wenn diese Mauer niedergerissen ist, also wenn Jesus die Sünden vergeben hat, können wir wieder Gemeinschaft haben mit Gott. Können wir eine Ich-Du-Beziehung zu ihm pflegen? Sind wir wieder angeschlossen an die Liebesquelle Gottes? Jetzt wehren Sie sich und sagen, Moment, ich glaube. Sagen vielleicht, ich bin konfirmiert. Ich habe die Kommunion hinter mir. Ich habe die Firmung hinter mir. Ich lese die Bibel, ich bete. Reicht das denn nicht? Nein, es reicht nicht. Überlegen Sie mal, woraus diese Mauer der Sünde besteht. Jeder Mensch baut nämlich an seiner eigenen Mauer. Jedes Mal, wenn wir ein Gebot Gottes übertreten, fügen wir einen Stein in die Mauer hinein. Und das möchte ich Ihnen ein bisschen vor Augen malen. Die Bibel sagt, wir sollen Gott von ganzem Herzen, mit ganzer Seele, mit ganzer Kraft lieben. Jedes Mal, wenn wir einen Tag leben, wie wenn es keinen Gott gäbe, ohne Bibel lesen, ohne beten, ohne überhaupt an Gott zu denken, fügen wir einen Stein in die Mauer. Die Bibel sagt, wir sollen keine anderen Götter neben uns haben. Ich gehe mal davon aus, dass niemand von Ihnen zu Hause einen Stein- oder Holzgötzen hat. Aber die Bibel sagt, es gibt Götzen im Herzen. Wisst ihr, was ein Götze im Herzen ist? Ein Götze im Herzen ist alles, was wichtiger ist als der lebendige Gott. Und das kann irgendetwas sein. Das kann Ihr Beruf sein, das kann Ihr Hobby sein, das kann Ihre Familie sein, das kann Ihr Häuschen sein, das kann Ihr Sportverein sein. Einfach alles, was wichtiger ist als der lebendige Gott, ist ein Götze. Und alles, woraus Sie Befriedigung suchen, das erfüllte Leben, was Ihnen eigentlich Jesus geben möchte, ist ein Götze. Und jedes Mal, wenn Sie einen Götzen haben, fügen Sie einen Stein in die Mauer. Die Bibel sagt, du sollst den Namen Gottes nicht missbrauchen. Jedes Mal, wenn Sie vielleicht fluchen oder gotteslästerliche Dinge sagen, ein Stein in die Mauer. Manche Leute gebrauchen ja den Namen Gottes, ohne viel dabei zu denken. Oh Gott, oh Gott, oh Gott, jedes Mal ein Stein in die Mauer. Ehre Vater und Mutter. Dieses Gebot bedeutet für Kinder, für Teenies und Jugendliche bis zu einem Alter den Eltern zu gehorchen. Als Erwachsene müssen wir den Eltern nicht mehr gehorchen, aber wir müssen die Eltern ehren und achten. Jedes Mal, wenn wir das nicht tun, ein Stein in die Mauer. Die Bibel sagt, du sollst nicht töten. Oh, sagen Sie, das Gebot habe ich sicher nicht übertreten. Sind Sie sicher? Jesus hat einmal gesagt, nicht erst, wenn ich einen Menschen umgebracht habe, bin ich ein Mörder. Sondern bereits, wenn ich einen Menschen hasse, wenn ich Groll gegen ihn habe oder Aggressionen, ist das wie Mord, ein Stein in die Mauer. Du sollst nicht Ehe brechen. Jesus hat gesagt, nicht erst, wenn ich mit einer fremden Frau ins Bett gehe, habe ich die Ehe gebrochen mit einem fremden Mann. Sondern bereits, wenn ich eine fremde Frau, gilt natürlich auch umgekehrt für die Frauen, ein fremder Mann, mit einem begehrlichen Blick anschaue, habe ich im Herzen mit ihr oder ihm die Ehe gebrochen. Die Bibel sagt, du sollst nicht lügen. Du sollst nicht stehlen. Du sollst nicht neidisch sein. Jedes Mal, wenn wir neidisch sind, ein Stein in die Mauer. Natürlich, vieles haben wir vergessen. Und vieles liegt vielleicht Jahre, Jahrzehnte zurück, aber es steht wie eine Mauer zwischen Gott und uns. Und jetzt merken Sie, die paar Tropfen Wasser bei der Taufe, die Kommunion, die Firmung, die genügt nicht, da musste mehr geschehen. Und es ist mehr geschehen, darum ist Jesus auf die Welt gekommen, darum ist er am Kreuz für uns gestorben. Und ich möchte Ihnen heute einmal Jesus vor Augen malen, wie ich ihn einfach liebe. Wir sind vor den Toren Jerusalems, auf diesem kleinen Kalksteinhügel Golgatha. Über unseren Köpfen ragen drei Kreuze. Am linken hängt ein Schwerverbrecher, auch am rechten. Viele Menschen haben sich um die Kreuze herum versammelt. Die Soldaten mit ihren Spießen und Speeren versuchen irgendwie, die Menschen von den Kreuzen abzuhalten. Aber das will ich Ihnen gar nicht zeigen, sondern heute möchte ich Ihnen das Kreuz in der Mitte zeigen. Nein, ich möchte Ihnen den Mann in der Mitte zeigen. Der Mann mit der Dornenkrone auf dem Kopf. Das Blut läuft ihm über das Gesicht. Sein Leib ist blutig gepeitscht worden. Man hat ihm so lange Nägel durch die Hände geschlagen und vermutlich auch durch die Füße. Das ist Jesus. Und schauen Sie, er hängt nicht da, weil er etwas verbrochen hat. Die Bibel sagt, er hat nie gesündigt, sondern er hängt hier für Ihre und meine Sünden. Die Bibel formuliert das so, er ist wegen unseren Sünden verwundet und zerschlagen worden. Die Strafe, die wir von Gott her verdient hätten, liegt auf ihm, damit wir Frieden haben mit dem lebendigen Gott. Durch seine Wunden sind wir geheilt. Und an einer anderen Stelle sagt die Bibel, er ist unser Friede. Und sehen Sie, wenn jetzt ein Mensch sich für Jesus entscheidet, wenn er seine Sünden bekennt, Jesus ins Leben aufnimmt, dann reißt Jesus diese Mauer der Sünde nieder. Er vergibt uns die Sünden und das ist die Grundlage, dass wir wieder Gemeinschaft haben mit dem lebendigen Gott, dass wir angeschlossen sind an die Kraft und Liebesquelle Gottes. Und Sie werden gleich sehen, das ist die Grundlage, dass die Beziehungen gelingen. Also Sie merken heute Abend, es reicht nicht ein bisschen christlich zu sein, sondern es geht um eine klare Sache mit Jesus. Also Jesus versöhnt uns mit Gott. Und jetzt kommt das Entscheidende. In dem Augenblick, in dem Jesus uns mit Gott versöhnt, schenkt er uns Frieden zum Nächsten. Anstelle von Hass tritt Liebe. Anstelle von Groll und Aggressionen tritt Friede und Freundlichkeit. Jesus holt uns vom Ego-Trip herunter. Schauen Sie mal, Sie dürfen zu Jesus kommen, wie Sie sind. Sie müssen sich nicht zuerst verändern. Ich begegne immer wieder Leuten, die sagen, ja, ich möchte mich schon bekehren, ich möchte schon zu Jesus kommen. Aber bevor ich das kann, muss ich die gröbsten Dinge in meinem Leben in Ordnung bringen. Und dann bemüht man sich, man strengt sich an und schafft es so oft nicht. Nein, das ist ganz verkehrt. Sie dürfen zu Jesus kommen, wie Sie sind. Aber wenn Sie zu ihm kommen, wird Jesus Sie von innen nach außen verändern. Sie fragen, wie ist das möglich? Wenn Jesus nicht nur unsere Sünden vergibt, sondern durch den Heiligen Geist in unser Leben kommt, dann setzt er sich im Bild gesprochen auf den Thron in unserem Leben. Er setzt sich an die Schaltzentrale in unserem Leben. Und wenn er dort sitzt, fängt er an, unser Leben zu verändern. Das Erste, was er macht, er legt seinen Finger liebevoll auf wunde Stellen in unserem Leben. Er sagt zum Beispiel zu einem Mann, du solltest liebevoller mit deiner Frau umgehen. Er sagt zu einer Frau, du solltest weniger an deinem Mann herumkritisieren. Er sagt zu Eltern, ihr solltet denn mehr Zeit haben für die Kinder. Er sagt zu den Kindern, ihr solltet euren Eltern mehr gehorchen. Aber, und jetzt kommt das ganz Entscheidende, er sagt nicht nur, was wir zu tun haben, sondern er gibt uns die nötige Kraft, dass wir überhaupt so leben können. Und das ist absolut notwendig. Jetzt stellen Sie sich einmal vor, Jesus würde nur sagen, du musst, du musst, du musst. Dann würden wir sagen, ja, das wollen wir. Aber es fehlt uns die Kraft. Nein, wenn Jesus auf dem Thron in unserem Leben sitzt, dann gießt er uns göttliche Liebe ins Herz hinein. Er schenkt uns einen übernatürlichen Frieden. Und mit dieser göttlichen Liebe sind wir in der Lage, jeden Menschen zu lieben. Unabhängig von Sympathie und Antipathie, unabhängig, ob es der andere verdient hat oder nicht. Ja, wir sind sogar in der Lage, den Feind zu lieben. Sie wissen, Jesus fordert ja, liebet eure Feinde. Haben Sie darüber schon mal nachgedacht? Das können wir gar nicht. Aber wenn die Liebe Gottes in unserem Herzen ausgegossen ist, können wir auch den Feind lieben. Und jetzt müssen Sie nicht an einen Feind denken, der weit weg ist, den können Sie leicht lieben. Sondern denken Sie an einen Menschen, mit dem Sie einfach Probleme haben. Und jeder hat solche Leute. Wenn Jesus jetzt auf dem Thron ist und uns göttliche Liebe ins Herz gießt, dann werden wir immer wieder in der Lage sein, diesen Menschen zu lieben. Und jetzt sage ich Ihnen etwas, und ich weiß, das ist unglaublich hart. Ich überlege es mir immer, ob ich sagen soll. Aber ich glaube, dass es biblisch ist. Wenn Sie auf die Länge mit Groll, Aggressionen, Neid und Eifersucht nicht fertig werden, wenn Sie auf die Länge jemandem nicht wirklich vergeben können, Ihren Feind nicht wirklich lieben können, dann stimmt etwas in Ihrer Beziehung zu Gott nicht. Sie wehren sich. Sie sagen, Moment mal, du kennst meinen Mann nicht. Du kennst meine Frau nicht. Du kennst meine Kinder nicht. Du kennst meine Eltern nicht. Du kennst meinen Lehrer nicht. Du kennst meinen Arbeitskollegen nicht. Du kennst meinen Chef nicht. Wenn du die kennen würdest, würdest du nie so reden. Ja, die kenne ich nicht. Aber schauen Sie, ich rede heute nicht von einer Liebe, die jeder Mensch auch noch irgendwo hat. Sondern ich rede von einem absolut göttlichen Wunder, das jeder Mensch erleben kann, wenn Jesus auf dem Thron in seinem Leben sitzt. Damit Sie das gut verstehen, möchte ich Ihnen das an einem Beispiel zeigen. Ich denke an den früher bekannten Prediger da Pozzo. Während des Zweiten Weltkrieges war er längere Zeit in einem Konzentrationslager und man hat ihn ziemlich übel zugerichtet, man hat einen Arm kaputtgeschlagen. Eines Mittags wird er ins Büro des Lagerleiters geführt. Er kommt herein, ein Essen ist aufgetischt worden, aber nur ein Gedeck, also eine Gabel, ein Messer, einen Löffel, ein Teller, ein Glas. Der Lagerleiter kommt ins Büro rein, er setzt sich hin, nimmt von allem ein bisschen. Der Botzer läuft natürlich das Wasser im Mund zusammen, können Sie sich ja vorstellen, die Häftlinge hatten Hunger, aber er bekommt nichts. Alles wird abgetragen, Kaffee wird aufgetragen, ein kleines Päckchen wird gebracht. Der Lagerleiter fragt Dabozzo, wissen Sie, was in diesem Päckchen drin ist? Dabozzo schüttelt den Kopf, nein, das weiß er nicht. Der Lagerleiter öffnet das Päckchen, heraus kommt ein herrlich duftender Kuchen. Der Lagerleiter sagt, seit einigen Monaten schickt Ihnen Ihre Frau regelmäßig einen solchen Kuchen. Dabozzo weiß, was es seine Frau damals gekostet hat, einen solchen Kuchen zu backen. Der Lagerleiter nimmt ein Stückchen nach dem anderen, isst es. Zuletzt ist ein Stückchen dieses Kuchen übrig. Dabozzo erniedrigt sich und sagt, bitte geben Sie mir für einen kurzen Augenblick dieses letzte Stückchen Kuchen. Ich will gar nicht den Kuchen essen. Ich will nur kurz daran riechen und an meine Frau und an meine Kinder denken. Dann nimmt der Lagerleiter dieses letzte Stückchen Kuchen und stopft es sich in seinen eigenen Mund. In diesem Augenblick erlebt der Dabozzo, was es heißt, wenn in der Bibel steht, die Liebe Gottes ist ausgegossen in unser Herzen durch den Heiligen Geist, der uns gegeben ist. Er konnte den Mann von ganzem Herzen lieben. Er musste denken, was bist du doch für ein armer Kerl? Nur Hass umgibt dich. Der Krieg geht zu Ende, der Dabozzo wird entlassen. Einige Zeit später sucht Dabozzo diesen ehemaligen Lagerleiter auf. Er klingelt an der Tür, der Mann öffnet die Tür, läuft kreideweiß an und sagt, jetzt wollen Sie sich rächen. Dabozzo lacht und sagt, ja, jetzt will ich mich rächen. Sie machen jetzt Kaffee, ich habe im Auto eine Torte und dann trinken wir zusammen Kaffee und essen diese Torte. An diesem Nachmittag erlebte dieser ehemalige Lagerleiter und seine Frau etwas von der übernatürlichen, göttlichen Liebe im Leben von Dabozzo. Wissen Sie, was das Ergebnis war? Ein Jahr später hat sich dieses Ehepaar für Jesus entschieden. Die Liebe Gottes hat sie überwunden. Und jetzt möchte ich richtig verstanden sein. Dabozzo war ein ganz gewöhnlicher Mensch, wie Sie und ich. Aber er hatte Jesus in seinem Leben und Jesus saß auf dem Thron in seinem Leben. Ich frage Sie, möchten Sie in Ihrem Leben eine Revolution der Liebe? Möchten Sie in Ihrem Herz eine Revolution der Liebe? Möchten Sie eine Frau oder ein Mann der Liebe sein? Es gibt nur eine einzige Bedingung. Sie müssen Frieden haben mit Gott. Sie müssen mit Gott versöhnt sein. Sie müssen angeschlossen sein an die Kraft und Liebesquelle Gottes. Und dann wird Jesus Sie beschenken. Sie fragen jetzt vielleicht, Bert, was muss ich tun? Die Bibel sagt, Sie müssen sich einmal für Jesus entscheiden. Es reicht eben nicht, christlich zu sein, sondern Sie müssen mal ganze Sachen mit Jesus machen. Sie müssen Jesus umkehren. Sie müssen sich bekehren. Und auch heute erkläre ich, wie man das macht. Es sind drei Schritte. Der erste Schritt ist, ich muss meine Sünden erkennen. Ich muss sie einsehen. Und ich merke immer wieder, das ist das Schwierigste an der ganzen Sache, nicht wahr? Wir geben nicht gerne zu, dass wir versagt haben, dass wir Vergebung brauchen. Aber hören Sie mal. Wenn Ihr Herz nicht total verhärtet ist, dann wissen Sie doch um Schuld und Sünde in Ihrem Leben. Stehen Sie doch dazu. Der zweite Schritt ist, dass ich Jesus meine Sünden bekenne. Die Bibel sagt, wenn wir unsere Sünden bekennen, ist Jesus treu und gerecht, dass er uns die Sünden vergibt und uns reinigt von aller Ungerechtigkeit. Und der dritte Schritt ist, dass wir Jesus im Glauben in unser Leben aufnehmen. Die Bibel sagt, alle Menschen, die Jesus in ihr Leben aufnehmen und an ihn glauben, werden Gottes Kinder. Und diese beiden Schritte, Sünden bekennen und Jesus aufnehmen, macht man in einem einfachen Gebet. Beten heißt, ich rede zu Jesus. Ich mache ein Kontaktgebet zu ihm. Ich sage, Herr Jesus, da habe ich Kontakt mit ihm. Und dann bete ich so ungefähr.

und jetzt komm in mein Leben hinein. Mein Leben soll dir gehören. Verändere du mich, wie du mich haben willst. Mach mich zu einem Menschen der Liebe und des Friedens. Jesus erhört dieses Gebet. Er kommt, wie gesagt, durch den Heiligen Geist in ihr Leben hinein, setzt sich auf den Thron in ihrem Leben, an die Schaltzentrale, vergibt ihnen alle ihre Schuld und Sünde. Sie werden ein Kind Gottes, Gott wird ihr himmlischer Vater. Und von diesem Moment an werden sie ein Mensch der Liebe und des Friedens. Ich kann sagen, es lohnt sich, mit Jesus ganze Sache zu machen.

Die Kunst, Beziehungen zu pflegen. Mit diesem Titel stand der vorausgegangene Beitrag von Beat Abreh. 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Damit sage ich Danke fürs Zuhören und bleiben Sie dran. Vom Mikrofon verabschiedet sich Philipp Genetti.

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1: Wieder einmal begrüße ich Sie sehr herzlich zu unserer Sendereihe Durch die Bibel. Ich freue mich, dass Sie auch heute wieder mit dabei sind, wenn es um das Buch des Propheten Jesaja geht. In der letzten Sendung habe ich Ihnen bereits eine Einführung in das Jesaja-Buch gegeben. Nun geht es um die ersten drei Verse. Der erste Schritt also auf einer Entdeckungsreise durch die 66 Kapitel des Jesaja-Buches.

Das Buch des Propheten Jesaja ist eines der umfangreichsten Bücher der Bibel und manche Verse daraus zählen zu den bekanntesten Worten der Bibel. Was ist aber ein Prophet? Was können wir uns unter dieser Bezeichnung vorstellen? Ich erkläre diesen Begriff gern folgendermaßen. Ein Prophet ist ein Mensch, der von Gott Dinge gesagt bekommt, die er an die Menschen seiner Zeit weitergeben soll. Meistens sind es Dinge, die die Gegenwart betreffen, aber manchmal auch etwas, was in Zukunft geschehen wird. Ein wahrer Prophet gleicht einem guten Arzt. Ein Arzt diagnostiziert den entsprechenden Fall, verschreibt ein Heilmittel und weist den Patienten nachdrücklich auf die Folgen hin, wenn er das verschriebene Medikament nicht einnimmt. So ähnlich macht es auch ein Prophet. Wenn ein Prophet von Gott eine Vision bekommt und diese verkündigt, dann mit dem Ziel, die Menschen zu ermutigen, Gott heute, hier und jetzt zu gehorchen. Und das ist auch das Anliegen von Jesaja. In dieser Sendung werden wir uns lediglich die ersten drei Verse des Jesaja-Buches genauer ansehen, das immerhin aus 66 Kapiteln besteht. Die Verse 2 und 3 beschreiben den Anfang einer Szene in einem Gerichtssaal. Gott als Richter hat das Gericht einberufen und formuliert die Anklagen. Die Völker und Nationen sind eingeladen, diesem Gerichtsverfahren beizuwohnen und die Anklagen Gottes gegen Israel zu hören. Bevor wir uns den Inhalt dieser Verse genauer anschauen, möchte ich kurz einen Blick auf die Geschichte werfen und ein wenig die Zeit beschreiben, in der Jesaja gelebt hat. Jesaja lebte in einer sehr spannungsreichen Zeit. Es war in vielerlei Hinsicht eine Zeit der großen Umbrüche, ja, eine Zeit mit welterschütternden Ereignissen und verheerenden Katastrophen. Auch die soziale Ordnung war von diesen Umbrüchen betroffen. Eine neue Nation war im Norden von Israel groß geworden und war dabei, die Vorherrschaft in der Welt zu übernehmen. Assyrien. Die Assyrer waren vielleicht die brutalsten Krieger, die je auf dem Schlachtfeld waren, und diese Nation war jetzt dabei, die Weltherrschaft zu übernehmen. Das Südreich Juda war, wie man sich unschwer vorstellen kann, in einer sehr unsicheren Position. Die assyrische Armee stand mit 185.000 Männern vor den Toren Jerusalems. In dieser schrecklichen und verzweifelten Situation ging Hiskia in den Tempel, um sich im Gebet an Gott zu wenden. Und er kam aus dem Tempel mit einer unglaublichen Nachricht von Gott an das Volk Israel. Assyrien würde das Südreich Juda niemals einnehmen und die assyrische Armee würde die Straßen von Jerusalem niemals betreten. Sie würden durch keines der Tore Jerusalems, der Stadt des großen Königs, schreiten. Aber Gott war schon dabei, ein anderes Volk groß zu machen. Babylon, der goldene Kopf an den Ufern des Euphrats. Diese Nation würde Juda schließlich in die Gefangenschaft führen, wenn sich die Menschen in Juda Gott nicht zuwenden würden. Noch aber ist Gott dabei, Juda eine letzte Chance zur Umkehr zu geben. Um Gerechtigkeit in seiner Rechtssache walten zu lassen, hat Gott Juda zur Gerichtsverhandlung gerufen. Er hält vor Juda Gericht. Er gibt Juda die Gelegenheit, auf die Anklagen zu antworten, Gottes Urteil zu hören und sich ganz und gar auf sein gnädiges Urteil zu verlassen. Gott lädt auch uns, bildlich gesprochen, zu sich in den Gerichtssaal ein, damit wir sehen, ob er gerecht ist. Es erscheint mir auch für uns heute wichtig, uns einmal mit diesem Gericht Gottes und seinen Anklagen gegenüber Juda auseinanderzusetzen. Hier wird in einer sensationellen Szene Gott als Richter beschrieben. Ein Bild von Gott, das uns in der heutigen Zeit nicht mehr geläufig ist. In unserem heutigen Denken haben wir Gott vom Richterstuhl verbannt. Wir haben ihn seiner Autorität entkleidet, seiner königlichen Vorrechte beraubt und ihm scheinbar seine Macht als moralischer Herrscher des Universums genommen. Gott wurde, bildlich gesprochen, von der Menschheit mit einem Schiff ans Ende der Welt verfrachtet und dann als überflüssige Last von Bord geworfen. Dabei ist Gott immer noch der moralische Herrscher seines Weltalls. Er sitzt immer noch auf dem Richterstuhl. Er hat noch nicht abgedankt.
Er verurteilt immer noch die Sünde dieser Welt. Jesaja beschreibt in seinem Buch die Grundsätze, nach denen Gott die Nationen beurteilt. Ich möchte sie an dieser Stelle kurz zusammenfassen. Gott erhebt Nationen und er erniedrigt sie. Er macht Nationen groß und er macht sie klein. Gott hat manchen Nationen erlaubt, groß zu werden, und er hat Satan erlaubt, sie zu benutzen. Aber wenn es in Gottes Augen an der Zeit ist, dass bestimmte Nationen von der Bildfläche verschwinden, dann lässt er sie verschwinden, ungeachtet der Rolle des Satans. Wenn wir die Geschichte des jüdischen Volkes betrachten, dann sehen wir daran, dass Gott die Geschichte dieser Welt immer noch lenkt und leitet. Wenn wir denken, dass Gott irgendwo in Übersee weit weg ist, dann liegen wir damit völlig daneben. In meinem Denken taucht immer wieder dieser eine Satz aus dem Lied auf, das Mose und die Israeliten gesungen haben, nachdem sie durchs Rote Meer gezogen sind. Wir finden es im zweiten Buch Mose am Anfang von Kapitel 15. Dort heißt es in einer Zeile: Der Herr ist der rechte Kriegsmann, Herr ist sein Name. Und diese Aussage stimmt, auch heute noch. Er wird niemals Kompromisse eingehen in Bezug auf die Sünde. Er wird niemals die weiße Flagge der Ergebung akzeptieren. Er geht unentwegt, unweigerlich und mit kompromissloser Wut gegen die Sünde vor. Aber es gibt Hoffnung für jeden Menschen, der, wie Jesaja sagen kann: In dem Jahr, als der König Usia starb, sah ich den Herrn sitzen auf einem hohen und erhabenen Thron, und sein Saum füllte den Tempel. So der erste Vers aus Kapitel 6 des Jesaja-Buches. Nach diesen einleitenden Gedanken zu unserem Bibeltext möchte ich mich nun also den ersten drei Versen aus Kapitel 1 zuwenden. In Vers 1 lesen wir: Dies ist die Offenbarung, die Jesaja, der Sohn des Amoz, geschaut hat über Juda und Jerusalem zur Zeit des Osia, Jotham, Ahas und Hiskia, der Könige von Juda. Hierzu gibt es verschiedene wichtige Beobachtungen, die uns helfen können, das ganze Buch richtig zu verstehen. Zunächst ist einmal festzuhalten, dass die Dinge, die Jesaja gesehen hat, in erster Linie eine Botschaft für Juda und Jerusalem zur damaligen Zeit sind. Es heißt hier ja: Dies ist die Offenbarung, die Jesaja geschaut hat über Juda und Jerusalem. Seine Worte und Bilder sprechen also zuallererst in die damalige Situation in einer bestimmten Gegend und nicht zuerst in unsere heutige Welt oder gar in unser persönliches Leben. Aber wir können, wenn wir verstehen, was Gott dem Volk damals zu sagen hatte, segensreiche und wichtige Anwendungen für uns heute herausarbeiten. Eine weitere Eingrenzung, die Jesaja macht, ist die Nennung der Könige. Damit legt er einen bestimmten Zeitraum fest. Zur Zeit des Usia, Jotham, Ahas und Hiskia, der Könige von Juda. Usia war der 10. König von Juda. Er wird als ein guter König gesehen, obwohl er an Aussatz erkrankte, weil er unerlaubt am Räucheraltar Opfer darbrachte. Auch sein Sohn Jotham, der ihm auf den Thron folgte, wird in der Bibel als guter König beurteilt. Aber Ahas, der Enkel von Usia, war ein schlechter König. Wir werden im Verlauf der nächsten Tage noch sehen, dass Jesaja sich vergeblich bemüht hat, ihn dazu zu bewegen, Gott zu vertrauen, und er sich stattdessen hilfesuchend an die Assyrer gewandt hat. Hiskia, der als letzter hier genannt wird, war wiederum in Gottes Augen ein guter König. Er war derjenige, der Gott darum gebeten hat, sein Leben zu verlängern, und Gott hat ihm seine Bitte gewährt. Im Nachhinein sehen wir seine Bitte vielleicht als Fehler an, denn in seinen letzten Lebensjahren sind viele schlechte Dinge passiert, die den Ruin des Königreiches herbeiführten. Und dennoch bleibt festzuhalten, dass er in Gottes Augen ein guter König war. Nachdem Jesaja uns nun verraten hat, wer er selbst ist und zu welcher Zeit Gott zu ihm gesprochen hat, beschreibt er im nächsten Vers, um was es nun geht. Wir lesen in Vers 2: Höret ihr Himmel und Erde, nimmt zu Ohren, denn der Herr redet.
Ich habe Kinder großgezogen und hochgebracht, und sie sind von mir abgefallen. Jesaja berichtet hier etwas, was Gott ihm gesagt hat, und er schreibt es so auf, als würde Gott direkt sprechen. Schauen wir uns an, was Gott sagt. Gott beginnt seine Prophetie auf majestätische Art und Weise. Es geht um das allgemeine Urteil Gottes gegen Juda. So, als würde auf der Prozessakte stehen, Gott, Herrscher des Universums, gegen Juda, sein geliebtes Volk. Und Gott fordert die ganze Welt dazu auf, in den Gerichtssaal zu kommen, um bei den Verhandlungen dabei zu sein, um zu hören, wie er seine Leute verurteilt. Gottes Gericht findet nicht in einer unbemerkten Ecke oder in der Dunkelheit statt, sondern er lädt die ganze Welt dazu ein. Gott hat es nicht nötig, sich zu verstecken, denn er ist im Recht. Die Worte hier erinnern sehr stark an die Sprache, die sich auch im 5. Buch Mose, Kapitel 32, findet. Dort steht Mose mit dem ganzen Volk kurz vor dem Einzug in das verheißene Land und er hält eine letzte bemerkenswerte Rede. Diese beginnt er mit den Worten: Merkt auf, ihr Himmel, ich will reden, und die Erde höre die Rede meines Mundes. Als Gott das Volk Israel heraus aus Ägypten und in das verheißene Land geführt hat, hat Gott die Bedingungen festgelegt, unter denen sie das Land für sich einnehmen würden. Und als Mose dem Volk nun in seiner letzten Rede diese Bedingungen noch einmal deutlich macht, ruft er Himmel und Erde, die von Gott geschaffenen Intelligenzen, als Zeugen auf. Und nun, nach 500 Jahren, sagt Gott zu seinem Volk: Ich habe Kinder großgezogen und hochgebracht, und sie sind von mir abgefallen. Was für ein Urteil, was für eine tragische Feststellung. Es ist so viel Schlechtes vorgefallen, dass Gott nun so weit ist, das Volk wieder aus dem Land zu führen und sie in babylonische Gefangenschaft zu führen. Zu diesem Urteil beruft er sich auf Himmel und Erde, die geschaffenen Intelligenzen, damit sie bezeugen, dass er in seinem Urteil und seinem Handeln gerecht ist. Seine Anklage gegen die aus dem Volk Juda lautet Rebellion. Die Bedingung, unter der sie im verheißenen Land leben durften, war jedoch Gehorsam. Aber sie waren ungehorsam. Und gemäß dem alttestamentlichen Gesetz mussten rebellische Söhne gesteinigt werden. Gottes Anklage gegen sie wiegt schwer. Als Gottes Kinder haben sie in dieser Hinsicht gegen das Gesetz verstoßen. Ich lese Ihnen einmal vor, welche Anweisungen im 5. Buch Mose in Kapitel 21 für den Umgang mit einem rebellischen Sohn gegeben werden. Wenn jemand einen widerspenstigen und ungehorsamen Sohn hat, der der Stimme seines Vaters und seiner Mutter nicht gehorcht, und auch, wenn sie ihn züchtigen, ihnen nicht gehorchen will, so sollen ihn Vater und Mutter ergreifen und zu den Ältesten der Stadt führen und zu dem Tor des Ortes und zu den Ältesten der Stadt sagen: Dieser, unser Sohn, ist widerspenstig und ungehorsam und gehorcht unserer Stimme nicht und ist ein Prasser und Trunkenbold. So sollen ihn steinigen alle Leute seiner Stadt, dass er sterbe. Und du sollst so das Böse aus deiner Mitte wegtun, dass ganz Israel aufhorche und sich fürchte. So wurde nach dem alttestamentlichen Gesetz mit einem ungehorsamen Sohn umgegangen. Können Sie sich vorstellen, wie verdutzt die Leute gewesen sein müssen, die Jesu Geschichte vom verlorenen Sohn gehört haben? Eigentlich hätte der Vater seinem Sklaven befehlen müssen, den Sohn zu töten, aber stattdessen lässt er das gemästete Kalb töten. Als der Sohn zu seinem Vater nach Hause zurückkehrte, hat er seine Sünde bekannt. Doch bevor der Sohn überhaupt zu Ende gesprochen hatte, hat der Vater schon seine Arme um ihn geschlungen und ihm vergeben. Anstelle von Schlägen, die er eigentlich verdient hätte, hat der Vater ihm ein wunderbares Fest ausgerichtet. Was bedeutet das? Gott ist nicht nur gerecht, sondern auch von großer Gnade und Güte. Aber wenn ein Sohn rebelliert, dann ist das nicht einfach nur leichtfertig abzutun. Die Heilige Schrift hat dazu einiges zu sagen. Wenn wir den nächsten Vers betrachten, können wir feststellen, dass Gott seine Anklage bekräftigt.
aber er nimmt auch die Spannung aus dem Gerichtssaal heraus, indem er ein wenig Humor einstreut. Haben Sie schon einmal den Humor Gottes entdeckt, der in der Bibel immer wieder zu finden ist? Wenn wir mal in der Ewigkeit bei Gott sein werden und all die Zeit auf der Erde und die Versuchungen der Sünde hinter uns liegen und Gott mit dem Lernprogramm, das er für uns vorgesehen hatte, fertig ist, dann werden wir sicher eine gute Zeit mit ihm haben. Ich denke, dass wir viel lachen werden und manche ausgelassenen Situationen erleben werden. Schauen wir uns den nächsten Vers an, in dem Gottes Humor ein wenig durchscheint. Ein Ochse kennt seinen Herrn und ein Esel die Krippe seines Herrn, aber Israel kennt's nicht und mein Volk versteht's nicht. Dieser Vers ist in meinen Augen ein herrliches Stück Satire. Die beiden Tiere, die hier zur Illustration genannt werden, stehen nicht in dem Ruf, besonders intelligent zu sein. Ochs und Esel stehen für Sturheit und Dummheit. Vielleicht tue ich diesen Tieren ein wenig Unrecht, denn es gibt sicher auch einige Exemplare, die intelligent und klug sind. Aber egal, sie sind auf jeden Fall intelligent genug, um zu wissen, wer sie füttert. Das konnte ich übrigens einmal auf eine sehr eindrückliche Weise beobachten. Dort gab es direkt gegenüber der Kirche eine kleine grüne Wiese. Und jeden Morgen hat ein Mann in einer geflickten Latzhose seinen kleinen Esel auf diese Wiese gebracht, damit er dort weiden konnte. Die Kinder in der Nachbarschaft haben sich immer wieder auf den Esel gesetzt und sind auf ihm geritten. Auch ich selbst habe es ein paar Mal getan. Aber der Esel hatte keinerlei Interesse an uns. Egal wer auf ihm saß, er hat uns keinerlei Beachtung geschenkt. Aber wenn abends der Eigentümer kam, auch wenn er noch ein gutes Stück weg war, hat der Esel seine Ohren gespitzt und ist zum Zaun gelaufen. Er erkannte seinen Besitzer von Weitem. Er wusste, dass dieser Mann ihm Futter geben würde. Im Gegensatz zu dem Esel haben viele Menschen heute nicht genügend Intelligenz, um zu begreifen, dass Gott es ist, der für all ihre Bedürfnisse sorgt. Sie merken nicht, dass Gott es ist, der ihnen alles gibt, was sie zum Leben brauchen. Sie bemerken vielleicht nicht einmal seine Existenz. Was für eine traurige Sache für unsere heutige, hochentwickelte Generation, die Gott nicht mehr zu brauchen scheint. Ich möchte Ihnen gern noch die Geschichte von einem kleinen Jungen erzählen. Er war zum ersten Mal zum Essen bei den Nachbarn eingeladen. Er war etwas aufgeregt, als er am Nachbarhaus klingelte und freundlich begrüßt wurde. Wie gesagt, es war das erste Mal, dass er alleine woanders eingeladen war. Als sich alle zu Tisch setzten, hat er aus Gewohnheit seinen Kopf zum Gebet gebeugt. Aber in dieser Familie wurde vor den Mahlzeiten nicht gebetet, sondern man hat einfach angefangen, die Schüsseln herumzureichen. Weil er nichts verpassen wollte, hat er seine Augen geöffnet und sich umgesehen. Er war ein bisschen verlegen, aber dann hat er doch die Frage in die Runde geworfen: Bedanken Sie sich nicht bei Gott für das Essen? Jetzt waren die Gastgeber ein wenig verlegen und sie gaben zu, dass sie nie vor dem Essen beteten. Der kleine Junge dachte einen kurzen Moment nach und platzte dann heraus: Sie sind genauso wie mein Hund, der fängt auch immer sofort an zu essen. Tja, in unserer Welt heute leben viele Menschen, die sich so verhalten. Viele Menschen leben gerade so wie die Tiere. Gott sagt zu ihnen: Ein Ochse kennt seinen Herrn und ein Esel die Krippe seines Herrn, aber Israel kennt's nicht und mein Volk versteht's nicht. Wir sind heute der Meinung, dass sich der Mensch von den Tieren unterscheidet, aber meiner Meinung nach ist dies nicht unbedingt der Fall. Der Mensch verhält sich oft wie ein Tier. Der Mensch ist ziemlich tief gesunken. Dies wird auch in den nächsten Versen des ersten Kapitels im Jesaja-Buch deutlich, mit denen wir uns in der nächsten Sendung aus der Reihe durch die Bibel beschäftigen werden. Gott ist mit seiner Anklage gegenüber seinem Volk noch nicht fertig. Er wirft ihnen noch weitere Dinge vor. Aber er macht ihnen auch ein großartiges Angebot, wie am Ende des Kapitels deutlich wird. 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

Liebe Hörer, ich hoffe, dass Ihnen die drei ersten kurzen Verse aus dem Jesaja-Buch einen guten Einstieg vermitteln konnten. Gott wird als Richter vorgestellt, der sein Volk im Blick hat und sich für sein Volk interessiert. Auch wenn es zunächst nur um Anklagen ging, hat Gott doch für sein Volk eine großartige Lösung bereit, wie die Anklagen aufgehoben werden können. Diese Lösung gilt auch für uns heute. Und auch wir dürfen sicher sein, dass wir Gott nicht egal sind. Mit dieser guten Nachricht verabschiede ich mich von Ihnen und wünsche Ihnen Gottes Segen.

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ob in meinem ganz persönlichen Leben, ob in der Arbeit einer Gemeinde, ob in der Leitung einer großen christlichen Kirche oder auch ob hier bei uns, bei ERF. Unterwegs sein mit Gott bedeutet immer wieder mal mutig Neues wagen. Ja, Menschen sind sehr unterschiedlich, auch die Christen. Dem einen ist Veränderung ein Gräuel, dem anderen Stillstand eine Langeweile. Und da gilt es natürlich immer wieder, die richtigen Entscheidungen zu treffen. Gerade Christen wissen, die Geschichte Gottes mit den Menschen ist eine Geschichte des Neuanfangs. Von Anfang an und immer wieder. So startete Gott mit Noah noch einmal von vorne. Mit Abraham ging es in ein neues Land und auch Nehemia war einer der Männer, der sich auf den Weg machte, um im alten, zerfallenen Jerusalem noch einmal neu anzufangen. Und um ihn wird es in dieser Stunde gehen. Ich bin mir sicher, dass es auch heute noch viel von ihm zu lernen gibt. Denn auch Christen wissen ja von einem Neuanfang. Es ist ein neues Leben, das Gott schenkt, ein Leben, das bis in die Ewigkeit reicht. Nichts ist bleibend in dieser Welt, alles ist vergänglich. Wie sagte darum einmal ein Freund von mir, ich möchte in meinem Leben etwas tun, das Ewigkeitswert hat. Mutig Neues wagen, so ist diese Stunde überschrieben und darum wird es auch gleich in unserem Beitrag gehen.

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0: Mutig Neues wagen, so lautet heute unser Thema. Für viele Menschen nicht so einfach, für manche gar eine Überforderung. Christoph Maas, er wird Ihnen nun am Beispiel der Geschichte um den Propheten Nehemia aufzeigen, warum ein stagnierendes geistliches Leben nicht im Sinne Gottes ist und wie ein Neuanfang immer wieder mit Gottes Hilfe gelingen kann.
1: Große Sätze der Menschheit geraten nicht in Vergessenheit. Einer davon ist in die Geschichtsbücher eingegangen, als der Astronaut Neil Armstrong im Jahr 1969 zum ersten Mal den Fuß auf die Mondoberfläche setzte. Ein kleiner Schritt für einen Menschen, ein großer Schritt für die Menschheit. Damals saßen unzählige Menschen vor den Bildschirmen, um diesen Augenblick nicht zu verpassen. Einen noch bedeutenderen Satz hat Gott Mose gegenüber ausgesprochen. Nehemia ruft dieses Zitat aus seiner Erinnerung hervor. Ich bringe euch an den Ort, wo ich für immer wohnen will. Das Volk Israel hatte es schon einmal erlebt, als Gott sie aus Ägypten befreit hatte. Nehemia hat nie vergessen, was Gott gesagt hat, was er bereits als Junge gehört und verinnerlicht hatte. Dieser Satz ging mit ihm durch das ganze Leben. Gott bewegt. Auch als er seinen Sohn Jesus Christus Mensch werden ließ, als Hoffnungsträger, als Retter für alle Menschen. Wie viel Bewegung ist in unser Leben gekommen, als wir ihm unser Leben anvertraut haben? Gott bewegt, auch wenn der Eindruck manchmal ein ganz anderer ist. Bedrückende Ansichten. Nehemia. Ein Jude bekommt Besuch von seinen Freunden, die bereits wieder in der Heimat gewesen waren, nämlich in Jerusalem. Er selbst lebte noch in Babylon, in der persischen Winterresidenz des Königs Artasasta auf der Burg Susa, heute im Grenzbereich Iran und Irak. Ein großer Teil der Israeliten lebte noch im babylonischen Exil. Wie es so ist, wenn man Besuch bekommt. Neueste Nachrichten werden ausgetauscht und die waren einfach nur schlimm. Jerusalem lag in Schutt und Asche. Der große Satz Gottes, ich bringe euch an den Ort, wo ich für immer wohnen will, erlebte seine größte Bewährungsprobe. Denn vom geistlichen Zentrum in der Hauptstadt war nichts mehr übrig geblieben. Sollte Gott seinen Plan geändert haben? Hatte er womöglich seine Kinder im Stich gelassen? Nehemia war kein jüdischer Geistlicher. Er hatte eine Stelle im Versorgungsbetrieb des königlichen Palastes, war für den Weinkeller und die Getränke zuständig gewesen. Sein Herz gehörte jedoch dem lebendigen Gott. Daran hatte er immer festgehalten. Eine wunderschöne Entdeckung in einer sonst tragischen Geschichte. Dass da jemand am Glauben festhält, auch wenn es äußerlich gesehen kaum einen Anlass dafür gibt. Bei Nehemia und seinen Freunden sind Tränen geflossen. Gestandene Männer saßen da und heulten sich das Herz aus dem Leib. Das unvorstellbare Leid ihrer Landsleute ging ihnen durch Mark und Bein. Geistliches Leben unter Trümmern. Geistliches Leben liegt manchmal unter Trümmern vergraben. Das kennen viele von uns. Die Freude an Jesus will gar nicht mehr zum Vorschein kommen. Es ist zu viel Schlimmes passiert, in der Gemeinde und in der eigenen Verwandtschaft. So habe ich mir das Christsein nicht vorgestellt, sagt manch einer. Und sie erzählen, wie sie von Menschen verletzt worden sind. Niemals hat es ein klärendes Gespräch gegeben. Manche Mitglieder haben sich mehr und mehr zurückgezogen. Früher waren sie mittendrin, arbeiteten begeistert mit. Auf einmal kommen sie kaum noch zum Gottesdienst. Andere schaffen es nicht, die Einbrüche in ihrem Leben zu verarbeiten. Ihr Glaube ist traumatisiert. Wie konnte Gott es zulassen, dass der geliebte Mensch so sehr leiden musste und dass ein anderer schon so früh gestorben ist? Die Atmosphäre einer Gemeinde kann sehr getrübt sein, weil so viele Erlebnisse unter Trümmern liegen. Wo bist du, Gott? Und warum greifst du nicht ein? Eine Frage, die oft unbeantwortet bleibt. Eigentlich ist es gar keine Frage, sondern ein Entsetzensschrei. Wie sich die Erfahrungen doch so gleichen. Einem Nehemia ist es vor 2500 Jahren nicht anders gegangen. Er hätte sich ja zurückziehen können. Mit seinem Lebensstandard konnte er im Vergleich zu anderen gut leben. Was sollte er sich noch mit Jerusalem beschäftigen? Aus der Stadt und dem Tempelheiligtum würde sowieso nichts mehr werden. Geistliches Leben kommt manchmal fast zum Erliegen. Und das Schlimme ist, die meisten finden sich damit ab. Heute leiden wir nicht unter den Trümmern unserer Gemeindehäuser, das war nach dem Zweiten Weltkrieg so, sondern dass die Begeisterung an einem intensiven Leben mit Jesus Christus fehlt. Das Schlimme ist, man merkt es gar nicht auf den ersten Blick. Das Gemeindeleben funktioniert doch. Der Veranstaltungskalender ist gut gefüllt. Immerhin kommen in vielen Gemeinden noch die meisten Gemeindeglieder zum Gottesdienst. Trotzdem fehlt irgendetwas. Das brennende Herz des Christen ist abgekühlt zu einer gefährlichen Gleichgültigkeit. Was war das für ein erhebendes Gefühl, als ich vor langer Zeit mein Leben Jesus anvertraut habe? Betroffenheit als Wurzel zum Aufbruch. Bei Nehemia können wir erkennen, dass es keine zwangsläufigen Entwicklungen gibt. Er stellt seinen Glauben nicht in Frage, kündigt seine Beziehung zu Gott nicht auf. Sein Herz kühlt nicht ab. Er ist tief innerlich betroffen. Nicht über das Verhalten Gottes, sondern über die furchtbare Lebenssituation seiner Glaubensgeschwister. Manch einer bleibt in seinen Vorwürfen Gott gegenüber stecken und zieht daraus sogar sein Recht, den Glauben aufzukündigen. Nehemia trauert und weint. Seine Seele ist erschüttert, aufgewühlt. Ach, würden das doch mehr Christen tun, über die geistliche Situation trauern. Wir lassen es uns eher mit Stellungnahmen zur Situation und Statistiken genügen. Und irgendjemand wird schon ein Programm auflegen, wie man der Misere begegnen kann. Dann kaufen sich viele Mitarbeiterinnen und Mitarbeiter das Arbeitsheft und am Ende hat sich doch nichts verändert. Nehemia trauerte, fastete und betete tagelang. So viel Zeit nimmt sich kaum jemand. So wichtig ist es vielen nicht. Und damit sind wir bei einem entscheidenden Punkt in der Geschichte des Nehemia angekommen. Ihm liegt die Krise so sehr am Herzen, dass er tagelang aus dem normalen Leben aussteigt. Heute suchen immer mehr Menschen ein Kloster auf. Er hat nicht bloß ein seelisches Tief, er sucht die Begegnung mit dem lebendigen Gott, ohne von irgendetwas und von irgendjemandem abgelenkt zu werden. Das ist kein Wohlfühlglaube, bei dem immer alles schön sein muss. Das ist auch kein Erfolgsglaube, der nur aus Höhepunkten besteht. Nehemia zeigt eine tiefe Betroffenheit. Der Zustand seines Volkes und Jerusalems berührt ihn im Zentrum seines Herzens. Eine solche Betroffenheit lässt sich vielleicht als hoffnungsvolle geistliche Erfahrung beschreiben. Manchmal brauchen wir Menschen eine solche Tiefe, damit wir wieder klar sehen. Im Leiden wachsen die wertvollsten geistlichen Erkenntnisse. Das geschieht viel weniger an den leichten Tagen, an denen scheinbar alles wie von selbst läuft. Wir erfahren nicht, wie viele Juden in jenen Tagen so mit der Situation umgingen wie der Nehemia. Meistens sind es nur Einzelne, die sich dazu bewegen lassen. Auch in unserer Zeit kann man die Christen an einer Hand abzählen, die sich regelmäßig treffen, um für die Gemeinde zu beten. Ich halte noch einmal fest, die Lage der nach Jerusalem zurückgekehrten Juden war katastrophal, versorgungstechnisch und psychisch. Jeder Reporter hätte sie als hoffnungslos beschrieben. An keinem einzigen Merkmal war zu erkennen, ob Gott sich denn noch um sein Volk kümmerte. Zweifel waren angebracht. Die großen Worte der Menschheit, ich bringe euch an den Ort, wo ich für immer wohnen will, schienen keine Gültigkeit mehr zu haben. Neues entwickelt sich im Gebet. Mitten in diesem Horrorszenario tut Nehemia etwas, das genau im Gegensatz zur Ernüchterung steht. Er betet. Wir werden als Zuschauer, als Leser mit hineingenommen in einen fast unwirklich erscheinenden Vorgang. Beten bedeutet den Mut, Neues zu wagen, auch wenn es scheinbar keine Anzeichen dafür gibt. Es ist bemerkenswert, dass es in der Geschichte des Judentums und auch des Christentums immer nur Einzelne waren, die anfingen, um neues geistliches Leben zu ringen. Im Alten Testament begegnet uns an manchen Stellen die Aussage, ein Rest kehrt um. Das hört sich fast zu einfach an, denn auf diesen Rest kam es schließlich an. Ja, beten kann manchmal wirklich ein Ringen sein. Nicht in dem Sinne, sich an einem Strohhalm festzuhalten, sondern sich zu neuen Ufern durchzuarbeiten. Wie sich jemand durch den Dschungel kämpft, bis er den Ozean sieht. Beten kann ein wahrer Kampf sein. Es lohnt sich, das Gebet des Nehemia näher zu betrachten. Wir haben ja den Vorteil, sogar den Inhalt zu kennen. Nehemia spricht Gott in einer ehrfürchtigen Weise an. Ein Wort, das in unserer modernen Gesellschaft schon fremd klingt, auch unter Christen. Wir haben doch gelernt, dass wir uns durchboxen müssen. Den anderen Menschen sehe ich als Konkurrenten. Nehemia weiß um die angemessene Haltung Gott gegenüber, du mächtiger und ehrfurchtgebietender Gott. Das bedeutet doch, mit dir kann ich nicht einfach so umgehen, wie es mir gefällt. Ich habe im Glauben eine Verantwortung übernommen. Eine Beziehung kann man nicht einfach abbrechen. Nehemia spricht Gott auf seinen Bund an, den er mit seinem Volk Israel geschlossen hat. Also ein Vertrag, zu dem zwei Seiten gehören. Das ist bei Nachfolgern Jesu nicht anders. Wenn ich mein Leben dem auferstandenen Sohn Gottes anvertraut habe, dann übernehme ich damit eine lebenslange Verantwortung. Schließlich ist Jesus für alle unsere Sünden am Kreuz gestorben. Er hat den Preis dieses Vertrages bezahlt. Wie kann ich eine so starke Verbindung jemals aufgeben? Viele Christen haben sie ja nicht unbedingt ganz aufgegeben. Sie sind irgendwie noch dabei. Die Herzenshaltung eines Nehemia beeindruckt. Er ist davon überzeugt, ganz von Gottes Gnade abhängig zu sein. In manchen Bedienungsanleitungen steht zu lesen, fahren Sie das Gerät auf die Werkseinstellung zurück. Wenn ich das mit einem Computer mache, dann komme ich ganz an den Anfang und ich muss alle Dateien nochmal neu hochladen. Das kann ein längerer und mühsamer Prozess sein und doch lohnt er sich. Geistliches Leben entwickelt sich nicht von selbst. Es fällt uns nicht einfach so zu. Es bringt auch nicht, sich an den Erinnerungen festzuhalten. Ach, früher, als wir noch einen Jugendchor hatten und als noch 60 Kinder zur Sonntagsschule kamen und als hunderte Menschen die Evangelisationsabende besuchten. Damit hat Nehemia sich gar nicht erst aufgehalten. Mit Schilderungen der schönen Stadt Jerusalem und des Tempels. Er bringt es auf den Punkt. Gott ist einen Bund mit seinem Volk eingegangen und hat ihm damit seine Gnade geschenkt. So etwas kann man nicht zurücknehmen. Es muss vielmehr gepflegt werden. Dürre im geistlichen Leben ist niemals der Nachlässigkeit Gottes geschuldet, sondern weil seine Kinder Schwerpunkte im Leben verschoben haben. Die Bibel bringt es an manchen Stellen auf den Punkt mit dem Wort Ungehorsam. Eine solche Haltung meint, dass ein Mensch nicht auf Gott hört. Das Gebet des Nehemia zeigt eine hoffnungsvolle Weichenstellung. Im Beten entfaltet sich der Mut für neue Schritte. Nehemia hat durch seine Gebete das Zentrum des Lebens, Gott, wieder klar im Blick gehabt. Er wusste, dass wir Menschen uns mit nebensächlichen Themen aufhalten können. und die kosten viel unnötige Kraft. Er wusste, dass der große Satz Gottes, ich bringe euch an den Ort, wo ich für immer wohnen will, ohne Einschränkungen seine Gültigkeit behält. Von Gott her gesehen ist es klar und bleibt es klar. Entmutigung ist übrigens keine Gabe des Heiligen Geistes, sondern vielmehr eine Entgleisung. Natürlich sind wir manchmal am Boden. Nur darf kein Dauerzustand daraus werden. Entmutigung ist eine der starken menschlichen Fähigkeiten, die in der Aussage gipfelt, es hat ja alles sowieso keinen Sinn. Nehemia sagt mit tiefer innerer Überzeugung, du bist unser Herr. Ist das nicht großartig? Eine so starke Vertrauensaussage, du bist unser Herr. Der Durchschnittsdeutsche heute würde sagen, ich bin selbst mein Herr. Auch viele Christen denken leider so, wenn man das mal am Thema verbindlicher Werte festmacht. Nehemia spricht ausdrücklich von den Geboten Gottes. Nehmen wir uns nicht viel vom Segen, weil wir uns so viel herausnehmen? Nehemia bleibt dabei. Du bist mein Herr. Mit allen Konsequenzen. Entsprechend verläuft sein Gebet. Es folgt nämlich ein Schuldbekenntnis, ohne Wenn und Aber. Der Mann wusste, dass sie nicht von ungefähr in babylonische Gefangenschaft geraten waren. Gott hatte sie damit zur Besinnung bringen wollen. Egal, wie wir heute mit geistlichem Leben umgehen, es passiert uns ja äußerlich nichts. Gott schickt uns nicht ins Exil in den Irak, damit wir dort geknechtet werden. Wir bleiben in unserem Land, in unserem Haus, meist auch in unserem Job. Das Geld auf dem Konto stimmt nach wie vor. Aber innerlich haben wir uns vielleicht schon weit von Gott entfernt. Die Worte des Nehemia sind keine Floskel, sondern bringen seine ehrliche Einstellung zum Ausdruck. Ich und meine Verwandten haben gegen dich gesündigt. Da ist etwas verstopft in der Leitung. Sünde bedeutet in erster Linie Entfremdung vom Ziel. Um Neues wagen zu können, muss die Verbindung wiederhergestellt werden. Ja, sie darf wiederhergestellt werden. Denn Gott könnte sich ja stur stellen. Trotzdem fällt vielen diese schlichte Bitte, vergib mir, unsagbar schwer. Nehemia zeigt sich als ein Mann, der nüchtern reflektiert. Und er kommt zu dem Ergebnis, wir und auch ich haben uns nicht an deine Gebote und Weisungen gehalten. Das heißt mit anderen Worten, wir sind vertragsbrüchig geworden. Schauen wir in unsere Zeit, dann entdecken wir vielerorts ein Christsein der Beliebigkeit. Jeder macht, was er will. Ich darf nicht einmal Kritik an jemanden äußern, ohne dass er sich gleich verletzt fühlt. Viele empfinden das als unerträgliche Situation. Die eigentliche Ursache für solches Verhalten steckt in einem inneren Gebrochensein, in einem Christsein der Beliebigkeit. Der große Satz Gottes, ich bringe euch an den Ort, wo ich für immer wohnen will, soll uns nicht bloß vertrösten. Für uns Christen wird sich diese Aussage eines Tages in der Ewigkeit erfüllen. Wir werden für immer bei Jesus und mit ihm leben. Spiegelt sich diese Aussicht heute schon in unserem praktischen Leben wider? Im Beten eine neue Lebenseinstellung entdecken. Nehemia lebte damals in einer Wohlstandsgesellschaft. Babylon würden wir aus unserer Sicht heute so beschreiben. Die Zusage Gottes, dass sein Volk eines Tages in die Heimat zurückkehren sollte, erschien vielen Juden nicht besonders attraktiv. Hatten sie doch einen angenehmen Lebensstandard. Was sollte daran anziehend sein, in die Stadt Gottes zurückzukehren? Solche Überlegungen klingen höchst aktuell. Den meisten Christen geht es in unserer Welt so gut. Sie können sich alles leisten. Was sollte sie dazu bringen, sich auf die Ewigkeit zu freuen? Der lebendige Glaube, also nicht bloß eine traditionelle Art des Christseins, setzt Schwerpunkte im Leben. Und die unterscheiden sich von denen der nichtgläubigen Nachbarn. Eine Missionarsfamilie lebte zwischen ihren Einsätzen einige Jahre wieder in Deutschland der Kinder wegen. Es drängte sie jedoch die ganze Zeit über, wieder in das Entwicklungsland zurückzukehren. Sie kamen mit dem Wohlstand nicht mehr klar. Sie sagten auch, es ist so kalt geworden in Deutschland. Und sie meinten damit das menschliche Miteinander. Sie leben begeistert den Auftrag Jesu und wissen sich von ihm in eines der ärmsten Länder hineingestellt. Die Erfüllung durch den Dienst an den Menschen bedeutet für sie das größte Glück. Mutig Neues wagen braucht eine Voraussetzung, nämlich das ehrliche, reflektierende Gebet und überhaupt erst einmal die Bereitschaft dazu, ungewöhnliche Wege zu gehen. Dazu muss ich erst einmal den Mangel bei mir erkennen. Bei Nehemia lässt sich eine Sehnsucht erkennen. Sie kommt in seinem Gebet zum Ausdruck, als er Gott an Worte erinnert, die er einmal zu Mose gesagt hat. Wenn ihr wieder zu mir umkehrt und meine Gebote befolgt, dann lasse ich euch in euer Land zurückkehren. Nehemia möchte wieder zurück in seine Heimat. Dabei ging es ihm doch bei dem persischen König rundherum gut. Es fehlte ihm doch an nichts. Das jedoch kann nur eine Außenbetrachtung sein. Wer Gott einmal in seiner Lebendigkeit erlebt hat, wer Jesus als dem Auferstandenen begegnet ist, der sehnt sich nach mehr Erfahrungen mit ihm. Es macht so dankbar, dass es die Möglichkeit gibt, umzukehren. Ein Autofahrer, der noch zwei Freunde mitgenommen hatte, verließ sich total auf sein Navi. Die Autobahn war gesperrt. Also folgte er den Anweisungen der elektronischen Stimme. An einer Kreuzung führte die Umleitung nach links. Das Navi zeigte jedoch geradeaus. Wir baten ihn, doch dem Umleitungsschild zu folgen. Er blieb dabei. Das Navi zeigt den richtigen Weg. Schließlich landeten wir in einer kleinen Seitenstraße und zu allerletzt auf einer Wiese. Er war immer noch überzeugt, auf dem richtigen Weg zu sein, bis wir vor Eisenbahnschienen zum Stehen kamen. Wütend fuhr er die Strecke zurück. Vom Tempo her viel zu schnell, dann blitzte es auch noch aus dem Radarkasten. Des Menschen Wille ist sein Himmelreich, aber Gott ist der Herr des Himmelreiches. Wie viele unnötigen Wege gehen Menschen, bis sie sich auf den einzigen sinnvollen Weg, den mit Jesus, leiten lassen? Mutig Neues wagen. Nehemia lehnt sich mit seinem Gebet ganz weit aus dem Fenster. Er riskiert, dass sein Leben unruhig wird, dass er Vorteile verliert. Er bittet den König, nach Jerusalem reisen zu dürfen. Er möchte beim Wiederaufbau helfen. Das erinnert an Menschen aus unseren Gemeinden, die auf die Philippinen gereist sind. Dort halfen sie, nach dem Taifun Häuschen zu bauen, opferten dafür ihren Urlaub und bezahlten die Reise selbst. Als sie zurückkamen, sahen sie viele Zusammenhänge im Leben in einem neuen Licht, dass Erfüllung in der Hingabe liegt und nicht im Nehmen. Viele Christen lassen sich nur bedienen oder krass ausgedrückt, sie lassen sich füttern, bis sie übersättigt sind und es ihnen nichts mehr bedeutet. Nun wissen wir, dass Appelle nichts bewirken. Deshalb konzentriert Nehemia sich auf das Gebet. Und dabei zeigt sich eine nicht unerhebliche Wirklichkeit. Der Heilige Geist Gottes ist es, der einzelne Menschen innerlich anrührt, sie in einer wirkungsvollen Weise beunruhigt. Das zeigt sich vielleicht in den Worten: Ach Herr, sie gehören ja trotz allem zu dir. Sie sind dein Volk, das du durch deine Macht und Stärke befreit hast. Die du durch deine Macht und Stärke befreit hast. Was für eine Aussage. Das mag für manche Christen ganz neu sein. Wir sind es gewohnt, Probleme mit effektiv erscheinenden Programmen zu lösen. Aber viele davon sind geistlos, gehen am Eigentlichen vorbei. Nikolaus Graf von Zinzendorf, der Erfinder der täglichen Losungen, hat gesagt, ehe wir Jesus dienen, müssen wir uns von ihm dienen lassen. Steckt darin nicht eine wichtige Wahrheit? Uns von ihm dienen lassen bedeutet doch nichts anderes, als von seinem Geist beseelt und angespornt zu werden. Zu erkennen, zu spüren, dass unser Leben mit ihm reich macht. Ein paar Schlussgedanken. Stagnierendes geistliches Leben ist keine Wirkung des Heiligen Geistes. Gebetsmüdigkeit ist keine Wirkung des Heiligen Geistes. Gleichgültigkeit in der Beziehung zu Jesus ist keine Wirkung des Heiligen Geistes. Dabei ist die Sehnsucht, mehr von Jesus erleben zu wollen, ein Funke, der das Herz zum Brennen bringt. Das ist wirklich eine Wirkung des Heiligen Geistes. Ich darf es ihm sagen, so wie Nehemia mit Gott gesprochen hat, innerlich berührt von der Liebe Jesu und der Kreativität des Geistes Gottes. Und er wird antworten, denn dem Aufrichtigen lässt er es gelingen, heißt es in Sprüche 2, Vers 7.

0: In der heutigen Ausgabe hörten Sie einen Beitrag von Christoph Maas. Mutig Neues wagen, das war das Thema, um das es ging. Und ich zitiere noch einmal aus dem Schluss des Beitrags von Christoph Maas. Stagnierendes geistliches Leben ist keine Wirkung des Heiligen Geistes. Gebetsmüdigkeit ist keine Wirkung des Heiligen Geistes. Gleichgültigkeit in der Beziehung zu Jesus ist keine Wirkung des Heiligen Geistes. Die Sehnsucht, mehr von Jesus erleben zu wollen, ist ein Funke, der das Herz zum Brennen bringt. Das ist wirklich eine Wirkung des Heiligen Geistes. Ehe wir Jesus dienen, müssen wir uns von ihm dienen lassen. So hatte es Nikolaus Graf von Zinzendorf gesagt. Und dann brauchen wir Mut. Egal ob ganz persönlich, als große Kirchenleitung oder eben auch hier bei EF. Mit Gott unterwegs sein heißt immer, wir brauchen Mut, Neues zu wagen. Diesen Mut wünsche ich Ihnen und damit verabschiede ich mich für heute.
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1: Apostelgeschichte 20, die Verse 17 bis 24. Von Milet aus schickte er jedoch den Ältesten der Gemeinde in Ephesus eine Nachricht und ließ sie bitten, zu ihm zu kommen. Als sie eingetroffen waren, sagte Paulus zu ihnen: Ihr wisst, wie ich von dem Tag an, als ich die Provinz Asien betrat, bei euch gelebt habe. Mit selbstloser Hingabe habe ich mich für den Herrn eingesetzt und ihm gedient. Manchmal unter Tränen und unter schweren Prüfungen, die ich zu bestehen hatte, wenn die Juden mich verfolgten. Ich habe euch nichts verschwiegen, was für euch wichtig ist, wenn ich in der Öffentlichkeit oder in euren Hausgemeinden sprach. Juden wie Nichtjuden habe ich beschworen, zu Gott umzukehren und ihr Vertrauen auf Jesus, unseren Herrn, zu setzen. Seht, ich gehe jetzt nach Jerusalem, gefesselt vom Heiligen Geist und als sein Gefangener. Ich weiß nicht, wie es mir dort ergehen wird, aber das weiß ich. In jeder Stadt, in die ich komme, kündigt der Heilige Geist mir an, dass in Jerusalem Verfolgung und Fesselung auf mich warten. Doch was liegt schon an meinem Leben? Wichtig ist nur, dass ich bis zum Schluss den Auftrag erfülle, den mir Jesus, der Herr, übertragen hat, die gute Nachricht zu verkünden, dass Gott sich über die Menschen erbarmt hat.
2: Wir haben vorgestern bereits darüber nachgedacht, wie wir als Christen Entscheidungen treffen können, nämlich mit unserem Verstand. Hier begegnet uns nun eine spannende andere Art. Paulus ist überzeugt davon, dem Willen des Heiligen Geistes zu folgen, wenn er nach Jerusalem geht. So menschlich unvernünftig diese Entscheidung auch erscheint, denn dort erwarten ihn Gefangenschaft und Leiden. Paulus hatte sich eine Auszeit genommen. Wir können annehmen, dass er in dieser Zeit intensiv mit Gott gesprochen und der Heilige Geist ihm deutlich gemacht hat, dass er nach Jerusalem gehen soll. Bei dem, was ihn dort erwartet, braucht er die Gewissheit, dass er auf Gottes Weg ist. Darum sind Zeiten mit Gott auch für unser Leben wichtig. Wir können Gott immer wieder Gelegenheit geben, konkret in unser Leben hineinzusprechen und uns Impulse zu geben, wie es weitergehen kann. In der Ehe, in der Kindererziehung, im Beruf, auf unserem Lebensweg. Ich bin sicher, Gott möchte nicht nur aus der Ferne zusehen, er möchte mit uns gehen, uns führen und uns helfen. In diesem Sinne wünsche ich Ihnen heute ein offenes Ohr für die Stimme des Heiligen Geistes.
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1: Wie sich ein Vater über Kinder erbarmt, so erbarmt sich der Herr über die, die ihn fürchten. Mit diesem Vers aus dem Psalm 103, Vers 13 begrüßt sie Samuel Bayer herzlich beim Wort zum Tag hier im ERF. Im nun folgenden Beitrag hören Sie Gedanken von Mike Lange zu diesem Tagesvers. Ich wünsche einen gesegneten Tag.
2: David, der König, Prophet und Bezwinger des Riesen Goliath, hat vor ca. 3000 Jahren im Psalm 103 ein beeindruckendes Loblied auf Gott, den Herrn, verfasst. Lobe den Herrn, meine Seele, und vergiss nicht, was er dir Gutes getan hat. David singt so überschwänglich von der Liebe und der Güte Gottes, dass es einfach nur ansteckend ist. Mit dem Vers der heutigen Tageslosung der Herrnhuter Brüdergemeine dürfen wir mit einstimmen in diesen Lobpreis. Wie sich ein Vater über Kinder erbarmt, so erbarmt sich der Herr über die, die ihn fürchten. Psalm 103, Vers 13. Gott ist unser himmlischer Vater. Mit ihm haben wir einen Vater, der extrem lebendig und agil ist, obwohl er quasi schon eine Ewigkeit auf dem Buckel hat. Und dabei schläft und schlummert er nicht mal. Ganz im Gegenteil, er wirkt auch heute noch Wunder. Stunde für Stunde, Tag für Tag, wie es in einem Lied von Samuel Harfst heißt. Dabei hat Gott auch noch jede Menge Ärger zu ertragen. Auch wenn ich meinen Vater im Himmel sehr liebe, versündige ich mich doch recht häufig an ihm und meinen Mitmenschen. Da ist es gut zu wissen, dass wir Gottes geliebte Kinder sind. Gott denkt und handelt uns gegenüber mit unendlich großer Güte, Barmherzigkeit und Gnade. Ich stolpere jedoch etwas über die Aussage im heutigen Bibelvers, dass Gottes Barmherzigkeit für diejenigen gelten soll, die ihn fürchten. Das Wort Furcht gilt es jedoch aus der Perspektive der Ehrfurcht und Gottesfurcht zu verstehen. So wird mir schnell klar, ich begegne dem einzig wahren und heiligen Gott mit einer positiv versehenen Verehrung. Ich begegne Gott voller Bewunderung, Respekt und Hochachtung. Wie ist eigentlich das Verhältnis zwischen mir und meinen Kindern? Es ist noch gar nicht so lange her, da sprachen Kinder ihren Vater sehr ehrfurchtsvoll nur mit sie an. Die Kinder standen stramm und taten, was der Herr Vater wollte. Gott sei Dank sind diese Zeiten vorbei. Meine zwei Kinder sind mittlerweile erwachsen. Sie gehen ihre eigenen, guten Wege und wir sind in Liebe miteinander verbunden. Ja, und doch hätte ich sie früher manchmal echt, sie wissen schon. Doch egal, was sie ausgefressen haben, änderte das nichts an meiner grundsätzlichen Liebe zu ihnen. Sie sind und bleiben meine geliebten Kinder. In der Bibel, im Lukas-Evangelium, Kapitel 15, lese ich vom Gleichnis des verlorenen Sohnes. Hierin hat sich der Jüngere der beiden Söhne, kurz gesagt, wirklich richtig mies gegenüber seinem Vater verhalten. Aber trotz allem ist der Vater unendlich froh bei der Rückkehr seines verloren geglaubten Sohnes. Er empfängt seinen Sohn freudestrahlend, mit offenem Herzen und offenen Armen. Der Vater vergibt seinem Sohn und feiert sogar ein Fest zu seinen Ehren. Das Verhalten des Vaters in diesem Gleichnis bringt uns Gottes bedingungslose Liebe und Barmherzigkeit ganz nah an unser Herz. Gott, der Vater, hat für uns sogar seinen eigenen Sohn Jesus Christus am Kreuz geopfert. Wie groß nur muss Gottes Liebe zu uns sein. Ich wünsche Ihnen heute einen Tag voller Barmherzigkeit. Seien Sie barmherzig und großzügig gegenüber Ihren Mitmenschen, vielleicht ja insbesondere gegenüber Ihrem leiblichen Vater. Seien Sie heute besonders großzügig zu Ihren Kindern und zu sich selbst. Denn im Namen Jesu Christi und durch den Heiligen Geist dürfen wir zu Gott rufen: Abba, lieber Vater.
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über die überraschend aufgetretene landesweite Wasserknappheit konnten bisher nicht geklärt werden. Das Umweltministerium hat inzwischen sämtliche Regierungschefs in Europa verständigt und Experten der Weltgesundheitsorganisation WHO eingeschaltet. In einer Eilentscheidung wurde die Verschwendung von noch vorhandenem Wasser streng verboten. Auf das

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1: Apostelgeschichte 20, die Verse 17 bis 24. Von Milet aus schickte er jedoch den Ältesten der Gemeinde in Ephesus eine Nachricht und ließ sie bitten, zu ihm zu kommen. Als sie eingetroffen waren, sagte Paulus zu ihnen: Ihr wisst, wie ich von dem Tag an, als ich die Provinz Asien betrat, bei euch gelebt habe. Mit selbstloser Hingabe habe ich mich für den Herrn eingesetzt und ihm gedient. Manchmal unter Tränen und unter schweren Prüfungen, die ich zu bestehen hatte, wenn die Juden mich verfolgten. Ich habe euch nichts verschwiegen, was für euch wichtig ist, wenn ich in der Öffentlichkeit oder in euren Hausgemeinden sprach. Juden wie Nichtjuden habe ich beschworen, zu Gott umzukehren und ihr Vertrauen auf Jesus, unseren Herrn, zu setzen. Seht, ich gehe jetzt nach Jerusalem, gefesselt vom Heiligen Geist und als sein Gefangener. Ich weiß nicht, wie es mir dort ergehen wird, aber das weiß ich. In jeder Stadt, in die ich komme, kündigt der Heilige Geist mir an, dass in Jerusalem Verfolgung und Fesselung auf mich warten. Doch was liegt schon an meinem Leben? Wichtig ist nur, dass ich bis zum Schluss den Auftrag erfülle, den mir Jesus, der Herr, übertragen hat, die gute Nachricht zu verkünden, dass Gott sich über die Menschen erbarmt hat.
2: Wir haben vorgestern bereits darüber nachgedacht, wie wir als Christen Entscheidungen treffen können, nämlich mit unserem Verstand. Hier begegnet uns nun eine spannende andere Art. Paulus ist überzeugt davon, dem Willen des Heiligen Geistes zu folgen, wenn er nach Jerusalem geht. So menschlich unvernünftig diese Entscheidung auch erscheint, denn dort erwarten ihn Gefangenschaft und Leiden. Paulus hatte sich eine Auszeit genommen. Wir können annehmen, dass er in dieser Zeit intensiv mit Gott gesprochen und der Heilige Geist ihm deutlich gemacht hat, dass er nach Jerusalem gehen soll. Bei dem, was ihn dort erwartet, braucht er die Gewissheit, dass er auf Gottes Weg ist. Darum sind Zeiten mit Gott auch für unser Leben wichtig. Wir können Gott immer wieder Gelegenheit geben, konkret in unser Leben hineinzusprechen und uns Impulse zu geben, wie es weitergehen kann. In der Ehe, in der Kindererziehung, im Beruf, auf unserem Lebensweg. Ich bin sicher, Gott möchte nicht nur aus der Ferne zusehen, er möchte mit uns gehen, uns führen und uns helfen. In diesem Sinne wünsche ich Ihnen heute ein offenes Ohr für die Stimme des Heiligen Geistes.
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1: Wie sich ein Vater über Kinder erbarmt, so erbarmt sich der Herr über die, die ihn fürchten. Mit diesem Vers aus dem Psalm 103, Vers 13 begrüßt sie Samuel Bayer herzlich beim Wort zum Tag hier im ERF. Im nun folgenden Beitrag hören Sie Gedanken von Mike Lange zu diesem Tagesvers. Ich wünsche einen gesegneten Tag.
2: David, der König, Prophet und Bezwinger des Riesen Goliath, hat vor ca. 3000 Jahren im Psalm 103 ein beeindruckendes Loblied auf Gott, den Herrn, verfasst. Lobe den Herrn, meine Seele, und vergiss nicht, was er dir Gutes getan hat. David singt so überschwänglich von der Liebe und der Güte Gottes, dass es einfach nur ansteckend ist. Mit dem Vers der heutigen Tageslosung der Herrnhuter Brüdergemeine dürfen wir mit einstimmen in diesen Lobpreis. Wie sich ein Vater über Kinder erbarmt, so erbarmt sich der Herr über die, die ihn fürchten. Psalm 103, Vers 13. Gott ist unser himmlischer Vater. Mit ihm haben wir einen Vater, der extrem lebendig und agil ist, obwohl er quasi schon eine Ewigkeit auf dem Buckel hat. Und dabei schläft und schlummert er nicht mal. Ganz im Gegenteil, er wirkt auch heute noch Wunder. Stunde für Stunde, Tag für Tag, wie es in einem Lied von Samuel Harfst heißt. Dabei hat Gott auch noch jede Menge Ärger zu ertragen. Auch wenn ich meinen Vater im Himmel sehr liebe, versündige ich mich doch recht häufig an ihm und meinen Mitmenschen. Da ist es gut zu wissen, dass wir Gottes geliebte Kinder sind. Gott denkt und handelt uns gegenüber mit unendlich großer Güte, Barmherzigkeit und Gnade. Ich stolpere jedoch etwas über die Aussage im heutigen Bibelvers, dass Gottes Barmherzigkeit für diejenigen gelten soll, die ihn fürchten. Das Wort Furcht gilt es jedoch aus der Perspektive der Ehrfurcht und Gottesfurcht zu verstehen. So wird mir schnell klar, ich begegne dem einzig wahren und heiligen Gott mit einer positiv versehenen Verehrung. Ich begegne Gott voller Bewunderung, Respekt und Hochachtung. Wie ist eigentlich das Verhältnis zwischen mir und meinen Kindern? Es ist noch gar nicht so lange her, da sprachen Kinder ihren Vater sehr ehrfurchtsvoll nur mit sie an. Die Kinder standen stramm und taten, was der Herr Vater wollte. Gott sei Dank sind diese Zeiten vorbei. Meine zwei Kinder sind mittlerweile erwachsen. Sie gehen ihre eigenen, guten Wege und wir sind in Liebe miteinander verbunden. Ja, und doch hätte ich sie früher manchmal echt, sie wissen schon. Doch egal, was sie ausgefressen haben, änderte das nichts an meiner grundsätzlichen Liebe zu ihnen. Sie sind und bleiben meine geliebten Kinder. In der Bibel, im Lukas-Evangelium, Kapitel 15, lese ich vom Gleichnis des verlorenen Sohnes. Hierin hat sich der Jüngere der beiden Söhne, kurz gesagt, wirklich richtig mies gegenüber seinem Vater verhalten. Aber trotz allem ist der Vater unendlich froh bei der Rückkehr seines verloren geglaubten Sohnes. Er empfängt seinen Sohn freudestrahlend, mit offenem Herzen und offenen Armen. Der Vater vergibt seinem Sohn und feiert sogar ein Fest zu seinen Ehren. Das Verhalten des Vaters in diesem Gleichnis bringt uns Gottes bedingungslose Liebe und Barmherzigkeit ganz nah an unser Herz. Gott, der Vater, hat für uns sogar seinen eigenen Sohn Jesus Christus am Kreuz geopfert. Wie groß nur muss Gottes Liebe zu uns sein. Ich wünsche Ihnen heute einen Tag voller Barmherzigkeit. Seien Sie barmherzig und großzügig gegenüber Ihren Mitmenschen, vielleicht ja insbesondere gegenüber Ihrem leiblichen Vater. Seien Sie heute besonders großzügig zu Ihren Kindern und zu sich selbst. Denn im Namen Jesu Christi und durch den Heiligen Geist dürfen wir zu Gott rufen: Abba, lieber Vater.
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0: herzlich willkommen, diesmal mit einem Vortrag von Uwe Heimowski mit dem Titel »Wenn der Glaube lebensgefährlich wird«. Uwe Heimowski ist seit 2016 politischer Beauftragter. In dieser Funktion versucht er, Kontakte zu Bundestagsabgeordneten und Regierungsvertretern herzustellen. Dazu gehört unter anderem die Frage, wie man benachteiligte und verfolgte Christen in anderen Ländern unterstützen kann. Aus christlicher Sicht ist es natürlich wichtig, für sie zu beten, aber oftmals helfen auch diplomatische Beziehungen und politische Verhandlungen. Den folgenden Vortrag hat Uwe Heimowski in Lüdenscheid gehalten.
1: Ich bin vor 36 Jahren zum Glauben gekommen. Wie viel Verfolgung habe ich in dieser Zeit erlebt? Ich war suchtkrank und mein bester Freund hat mich nach einer Therapie sitzen lassen, hat gesagt, mit dir will ich nicht mehr befreundet sein, weil mit dem alten Uwe konnte man wenigstens noch saufen, du bist ja langweilig. Redest immer über Jesus, hat die Freundschaft abgebrochen. Aber Verfolgung? Medien haben manchmal berichtet, dass ich homophob sei, weil ich für die Ehe zwischen Mann und Frau bin, war jetzt nicht so schön. Aber Verfolgung? Ich möchte heute einiges erzählen über die Lage von Menschen in anderen Ländern und anderen Situationen. Übrigens, doch nicht nur von Menschen aus anderen Ländern. Als ich neulich in einem Interview gesagt habe, in Deutschland gibt es keine Christenverfolgung, jedenfalls nicht, wenn man den Rest der Welt anschaut, hat mir jemand geschrieben und hat gesagt, das ist zwar wahr, wie Sie es sagen, stimmt aber auch in Deutschland nicht für Muslime, die Christen werden. Die werden auch in Deutschland verfolgt. Open Doors hat das mal gesammelt, Berichte von Muslimen, die sich zu Jesus bekehrt haben, wie sie aus Familien geworfen wurden, wie sie verfolgt wurden, geächtet wurden. Das ist leider traurige Realität. Aber nicht für uns, die wir hier geboren sind in christlicher Welt. Anders sieht es in anderen Orten der Welt aus. Als Textgrundlage möchte ich vorlesen, ein Text, den Jesus selber gelehrt hat und der mich in diesen Tagen auch immer wieder beschäftigt hat. Matthäus 5, die Verse 1 bis 12. Als Jesus das Volk sah, ging er auf einen Berg und setzte sich, und seine Jünger traten zu ihm. Und er tat seinen Mund auf, lehrte sie und sprach: Selig sind, die da geistlich arm sind, denn ihrer ist das Himmelreich. Selig sind, die da Leid tragen, denn sie sollen getröstet werden. Selig sind die Sanftmütigen, denn sie werden das Erdreich besitzen. Selig sind, die da hungert und dürstet nach der Gerechtigkeit, denn sie sollen satt werden. Selig sind die Barmherzigen, denn sie werden Barmherzigkeit erlangen. Selig sind, die reinen Herzen sind, denn sie werden Gott schauen. Selig sind die Friedfertigen, denn sie werden Gottes Kinder heißen. Selig sind die, die um der Gerechtigkeit willen verfolgt werden, denn ihrer ist das Himmelreich. Selig seid ihr, wenn euch die Menschen um meinetwillen schmähen und verfolgen und reden allerlei Übles gegen euch, wenn sie damit lügen. Seid fröhlich und getrost, es wird euch im Himmel reichlich belohnt werden. Denn ebenso haben sie verfolgt die Propheten, die vor euch gewesen sind. Drei Gedanken zu diesem Text. Erstens, Verfolgung ist der Preis der Nachfolge. Verfolgung ist der Preis der Nachfolge. Jesus ist am Kreuz gestorben. Er ist angenagelt worden, ist ausgepeitscht worden, er ist verlacht worden, verspottet worden. Und dann wurde über ihn dieses Schild angenagelt: Jesus Christus, König der Juden. Warum ist das passiert? Weil Jesus die Herrschaft der Herrschenden durchbrochen hat. Die Herrschaft der Pharisäer, der Oberen, die Herrschaft von Herodes, die Herrschaft von Pontius Pilatus, die ganze Herrschaft. Und warum? weil er eben nicht Herrscher werden wollte, weil er Diener geworden ist, weil er zu den Aussätzigen gegangen ist und sie geheilt hat, weil er die Frauen wertgeschätzt hat und ihnen eine Stimme gegeben hat, weil er bei den Kindern gesagt hat, ihr dürft zu mir kommen, weil er Samaritaner, die gar nicht zu den Juden gehörte, mit eingeschlossen hat, weil Jesus Menschen, die ihm begegnet sind, stark gemacht hat. Nicht als Aufständische, nicht als König, nicht als Mächtige, sondern sie hat sie selbst ermächtigt. Menschen, die Jesus kennengelernt haben, haben gemerkt, dieser Jesus bringt uns Gott nahe. Und wenn er uns Gott nahe bringt, dann erkennen wir uns als von Gott geliebte Menschen, als von Gott geschaffene Menschen. Dann sind wir wir. Und das können Diktatoren nicht verkraften. Das können Diktatoren nicht verkraften. Wer Jesus nachfolgt, wird ein Mensch, der gerade stehen kann, ein Mensch, der Rückgrat hat, ein Mensch, der weiß, das, was ich bin und was ich habe, das habe ich Gott zu verdanken und niemandem sonst. Und deswegen werde ich mich auch keinem anderen Herrscher beugen, wenn er möchte, dass ich ihn anbete, sondern nur Jesus. Dass da drüber stand, Jesus, der König der Juden, war einerseits ein völliges Missverständnis. Jesus wollte kein weltlicher König sein und war andererseits genau die richtige Zuschreibung. Hier starb der König der Welt. Und wenn wir sagen, wir folgen Jesus, kann kein Kim Il-Jung, kann kein Wladimir Putin, kann kein Erdogan, kann niemand auf dieser Welt unser König sein. Das ist schon Jesus. Keiner sonst. Und das stellt Regime in Frage. Das führt dazu, dass Christen 88, 89 in Plauen, in Berlin, in Leipzig in die Kirchen gegangen sind, gebetet haben und eine friedliche Revolution herbeigebetet haben, weil sie sich den Diktatoren nicht gestellt haben. In Deutschland hat Gott Gnade geschenkt, es ging ohne Schüsse ab. Anders auf dem Tiananmenplatz in China, anders an vielen anderen Orten der Welt, Rumänien und, da ging es so mit Gewalt. Warum wir so gesegnet wurden, weiß ich nicht. Ich kann nur staunend stehen und Gott dafür Danke sagen. Verfolgung passiert, wenn wir Jesus nachfolgen. Sie ist ein Preis der Nachfolge. Unser Herr ist gekreuzigt worden. Unser Herr ist ans Kreuz geschlagen worden. Und wenn wir ihm folgen, dann kann es sein, dass das Gleiche passiert. Das kann passieren. Jesus warnt uns und er sagt, es kann euch passieren und selig seid ihr, wenn ihr um der Gerechtigkeit willen oder weil ihr zu mir gehört, verfolgt werdet. Selig seid ihr, glückselig, denn ihr habt das Himmelreich. Darauf komme ich gleich noch. Verfolgung ist ein Preis der Nachfolge. Dass wir diese Verfolgung hier so nicht erleben, ist ein Geschenk, wie gesagt. Da in der Bibel aber steht, dass Christen ein Leib sind, dass wir zusammengehören und dass, wenn ein Glied leidet, alle anderen Glieder mitleiden, muss uns auch die Verfolgungssituation der anderen etwas angehen. Das gehört zu uns. Es sind unsere Brüder und Schwestern, die in verschiedenen Ländern leiden. Wenn wir Jesus nachfolgen, dann suchen wir diese Geschwister. Dann setzen wir uns für sie ein. Dann erheben wir für sie unsere Stimme. Und gerade für die, die das selber nicht können. Wir dokumentieren Artikel zum Thema, wir bringen das zu Politikern, das wird international ausgewertet, weil wir Stimme sein wollen für unsere Brüder und Schwestern, die in Verfolgung sind. Weil wir hier, wenn wir schon diesen Sonderfall der Geschichte haben, daraus auch einen besonderen Auftrag haben. Die nicht reden können, brauchen unsere Stimme. Die Werke von Open Doors über HMK, über andere brauchen auch unsere Portemonnaies und unser Geld und unsere Unterstützung. Sie brauchen unsere Gebete. Sie brauchen, dass wir verstehen, wir gehören zusammen. Und warum gehören wir zusammen? Weil wir gemeinsam Jesus nachfolgen. weil wir wissen, dass die Geschwister, die verfolgt werden, das tun, weil sie zu Jesus gehören. Entweder weil sie sich zu ihm bekennen oder weil sie in seinem Namen handeln. Ich habe vor nicht allzu langer Zeit einen Bericht gehört von einem Pogrom in Indien. Also Leute haben sich zusammengerottet und haben eine christliche Gemeinde angegriffen. Das ist mehrere hundert Mal passiert, aber ich habe von einem Pogrom erfahren. Und was war der Auslöser? Der Auslöser war, dass Christen sich um Dalit, Unberührbare, gekümmert haben. Und dass aber der Volksmob gesagt hat, diese Unberührbaren, die übertragen Corona wegen denen, weil die so schmutzig sind, haben wir hier das Coronavirus. Und die Christen, sie gehen jetzt zu diesen Corona-Überträgern. Das heißt, die machen das, um unser Volk kaputt zu machen. Und haben gesagt, sie sollen aufhören. Diese Christen haben gesagt, wir können nicht aufhören, weil Jesus uns zu den Ärmsten schickt. Und dann rotten sich Leute zusammen, greifen die Kirche an, stecken sie in Brand, weil da Menschen sind, die sagen, wir können nicht aufhören zu lieben, die Ärmsten dieser Welt, weil wir Jesus folgen. Weil wir ihm folgen, deswegen machen wir das. Nicht aus Trotz, nicht aus Starrsinn, nicht weil wir die Andersgläubigen diskriminieren wollen, sondern weil Jesus uns schickt und wir nicht Nein sagen können. Im Zweiten Weltkrieg war es das, die Barmer Erklärung. Und womit fängt die an? Wir bekennen, dass es keinen anderen Herrn gibt als Jesus Christus. Verfolgung hat im Kern etwas damit zu tun, dass wir Jesus folgen. Wir sagen, es gibt keinen König, keine Macht, keine höhere Macht als Jesus. Wir sind in der Gesellschaft hoffentlich der Obrigkeit so untertan, wie es ein Bürger ist. Wir machen hoffentlich mit, wir brechen die Gesetze nicht. Es heißt ja, wenn sie damit lügen, dass ihr ungerecht seid. Aber da, wo sich der König die Macht an die Stelle Jesu setzt, können wir nicht mitmachen. Da geht es darum, zu Jesus zu halten. Wir widerstehen Königen, wir lassen die Armen nicht in Ruhe. Wir setzen uns ein für unsere gefolgten Geschwister. Der zweite Gedanke: In der Geschichte und auf der Welt ist Verfolgung die Regel und nicht die Ausnahme. Schon die ersten Christen wurden verfolgt, zunächst von der jüdischen Gemeinde rausgeworfen, weil sie ja an Jesus geglaubt haben. Dann wurden sie gemeinsam mit den anderen Juden, weil für die Römer waren sie eine jüdische Sekte, aus dem Reich vertrieben. Es gab immer wieder Verfolgung. Dann gab es diese Phase, klar, wo das Christentum mit der Macht ins Bett gestiegen ist, mit Konstantin und dann das ganze Mittelalter. Aber auch da war die christliche Kirche die Mehrheitskirche. Aber jeder, der es ernst gemeint hat, Jan Hus ist verbrannt worden auf dem Scheiterhaufen, viele anderen, die wirklich Jesus folgen wollten und nicht einfach kirchlich mächtig sein wollten, die wurden verfolgt, auch hier in Europa. Heute werden auf der Welt über 300 Millionen Christen diskriminiert und verfolgt. Über 300 Millionen. Einige von denen dürfen nicht heiraten, weil ein Muslim nur einen Muslim heiraten kann und wer zum Christentum konvertiert, der darf dann nicht mehr heiraten, der hat seinen Pass nicht umgeschrieben. Einige von denen dürfen nicht in die Schule gehen. Einige Christen erleben das. Andere erleben, dass sie sich nicht versammeln dürfen. Christen in China erleben, dass sie überwacht werden, ihre Handys werden getrackt, verfolgt. Und wenn sie dann in Hauskreise gehen, dürfen sie danach nicht mehr ihre Familie besuchen. Sie dürfen nicht in den Bus steigen und in einen anderen Ort fahren. Einige kommen ins Gefängnis. Einige verschwinden. Manche werden ermordet. 300 Millionen Christen auf dieser Welt können ihren Glauben nicht frei leben. Ich habe ein Interview gemacht mit Markus Rode, dem Leiter von Open Doors in Kelkheim. Man kann es auf YouTube noch abrufen und habe mit ihm über den Weltverfolgungsindex gesprochen. Im Weltverfolgungsindex ist ein Bericht, wo sie messen, wo auf der Welt die stärkste Verfolgung stattfindet. Da war über Jahrzehnte, über Jahre, fast Jahrzehnte Nordkorea mal ganz vorne. dieses brutale, menschenverachtende System in Nordkorea. Seit vergangenem Jahr ist es Afghanistan. Afghanistan. Wir reden jetzt nur noch über die Ukraine. Denken wir noch mal kurz an Afghanistan zurück, an das, was dort alles gescheitert ist und schiefgegangen ist. Aber denken wir vor allen Dingen daran zurück, dass wir dorthin bis vor kurzem noch Menschen, die in Deutschland zum Glauben gekommen sind, zurückgeschoben haben, obwohl das lebensgefährlich war. Und dann haben wir das Land aufgegeben und waren raus und haben vorher Menschen dahin abgeschoben wegen ihres Glaubens. Es gibt so Streiter wie Gottfried Martens in Berlin, der ganz laut sagt, das geht nicht. Da ist Unrecht passiert, auch in Deutschland, indem wir Menschen, die zu Jesus gefunden haben, in ein Umfeld zurückgeschickt haben, wo wir nicht garantieren können dafür, dass sie überleben. Das ist passiert. Weltverfolgungsindex auf dem ersten Punkt, auf dem ersten Platz. Die Lage in Nordkorea ist nicht besser geworden. Die Lage in Indien hat sich massiv verschlechtert durch Modi, einen nationalistischen Führer, hindu-nationalistischen Führer. Die Lage für nicht-russisch-orthodoxe Christen in Russland wird immer schwieriger. Die Lage für Christen in der Türkei ist dramatisch. Mein Schwager war dort Missionar und wiederum sein Schwager war einer von denen, die damals in Malatya ermordet wurden von Nationalisten. Wir waren ein halbes Jahr vorher noch bei dem im Haus, dann kriegen wir die Nachricht, dass er mit Messerstichen umgebracht worden ist. Verfolgung ist nicht die Ausnahme, sondern die Regel. Und es ist wichtig, dass wir das wissen, weil wenn wir das wissen, wissen wir auch, dass wir hier Beschenkte sind mit unseren Freiheitsmöglichkeiten und dass wir eine besondere Berufung von Gott haben, aus dieser Freiheit heraus für unsere Brüder und Schwestern politisch, geistlich, finanziell uns einzusetzen. Die brauchen uns dringend. Und ein dritter Punkt: Von Verfolgten lernen. Wer Jesus hat, der hat das Leben. Drittens, von Verfolgten lernen. Wer Jesus hat, der hat das Leben. Ich selber war in Nordirak, da wo die christliche Minderheit gemeinsam mit den Jesiden vom IS vertrieben worden ist. Ich habe die Häuser gesehen mit den Löchern, mit den Einschusslöchern. Ich war in Indien, in unterschiedlichen Ländern. Verschiedene Länder in Afrika, habe wirklich viele verfolgte Geschwister gesehen, getroffen. Und wisst ihr, was die immer wieder sagen? Was die sagen, die wissen, ich komme als Politikbeauftragter, und die sagen aber nicht, mach mal politische Lobbyarbeit, sondern die sagen, bitte bete für uns. Und wenn du andere Geschwister siehst, dann sag denen, dass sie bitte für uns beten sollen. Und wenn ich dann frage, wofür sollen die denn beten, was soll ich denen denn sagen, dann erwartet man ja, die sollen dafür beten, dass die Unterdrückung aufhört, dass die Verfolgung aufhört. Nein, das sagen die aber nicht. Wisst ihr, was sie sagen? Betet dafür, dass wir treu bleiben, dass wir unseren Herrn nicht verleugnen, dass wir uns zu ihm bekennen, dass wir dranbleiben. Ich finde es Wahnsinn, das zu erleben. Menschen, die ihr Glaube alles kosten kann, sagen, wir möchten aber dranbleiben. Und sie haben diese Hoffnung aus dem, was ich vorhin gelesen habe. Seid fröhlich und getrost, es wird euch im Himmel reichlich belohnt werden. Seid fröhlich und getrost, es wird euch im Himmel reichlich belohnt werden. Es gibt eine Himmelsvertröstung, so dieses, komm, wir ziehen uns zurück aus der Welt und wir gestalten sie nicht mit und wir überlassen sie den anderen. Das ist damit nicht gemeint. Gemeint ist, weil ihr die Ewigkeit habt, sollt ihr das Reich Gottes auf diese Welt bringen, sollt ihr Salz und Licht sein, sollt ihr Frieden stiften, sollt ihr Barmherzigkeit üben, sollt ihr zu denen gehen, die keine Stimme haben, sollt ihr für die Verfolgten eine Stimme sein, weil ihr wisst, das Beste kommt noch, die Ewigkeit wartet auf euch. Ewigkeitshoffnung gibt Kraft für diese Zeit jetzt. Und ich verlasse mal kurz die verfolgten Christen. Was mich in den vergangenen 2 Jahren am meisten erschüttert hat, ist, dass ich so viele Christen getroffen habe, die keine Hoffnung hatten, sondern die geschimpft haben, gemeckert haben, sich beschwert haben, statt zu sagen, wir haben eine Hoffnung auf die Ewigkeit. Vielleicht ist eine Pandemie, in der Menschen um uns her sterben, eine Erinnerung daran, dass dieses Leben nicht alles ist. Es gibt noch eine Ewigkeit, da kommt noch was. Leute, wer, wenn nicht die, die den auferstandenen Jesus kennen, der für uns am Kreuz gestorben ist, das war kein Unfall der Geschichte, der hat unsere Sünde getragen und Gott hat ihn auferweckt. Wer, wenn nicht die, die Jesus kennen, sind jetzt gefragt, sind jetzt gefordert, können jetzt sagen, es gibt eine Hoffnung. Jesus lebt. Es gibt eine Ewigkeit. Und das verbindet uns mit Verfolgten. Ich wünsche dir, dass du deine Ausbildung machst. Ich wünsche dir, dass du nicht verfolgt wirst. Ich wünsche dir, dass du ein Segen bist. Aber wenn etwas passiert, dann ist Jesus trotzdem noch größer. Es ist eine Hoffnung, die in das Leben hineinspielt, die eine Rolle spielt. Trotzdem glauben die verfolgten Geschwister, lehren uns das. Sie lehren es uns. Glaube hat keine Verheißung, dass er immer einfach ist. Glaube hat keine Verheißung, dass immer alles gut geht. Im Gegenteil, wenn wir Jesus folgen, kann es in die Verfolgung führen. Aber selbst durch die Verfolgung hindurch hat der Glaube eine Verheißung, nämlich die Ewigkeit wartet auf uns. Jesus wartet auf uns. Er hat alles gegeben. Und am Ende der Zeit werden sich beugen alle Knie. Alle Knie, das ist verheißen in der Bibel. Das letzte Wort auf dieser Welt hat niemand anders als Jesus. Deswegen glaube ich trotzdem, er, das A und das O, der Erste und der Letzte ist.
0: Wenn der Glaube lebensgefährlich wird. Unter diesem Titel hörten Sie ein Referat von Uwe Heimowski. Uwe Heimowski ist gelernter Erzieher und Diplom-Theologe. Dankeschön für Ihr Interesse und Gottes Segen mit Ihnen.
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Manchmal ist man starr vor Schreck. Ein Schicksalsschlag lähmt, Angst kriecht hoch, es wird unangenehm eng, die Luft bleibt weg. Alles ist so bedrohlich, dass man nicht mehr handeln und reagieren kann. Handlungsunfähig und gelähmt war damals auch das Volk Israel. Es hat eine schlimme Situation erlebt. Das Volk ist so stark vom babylonischen Volk unterdrückt, dass die Israeliten am liebsten vom Erdboden verschwinden wollen. Das Volk scheint völlig allein zu sein und den mächtigen Heidenvölkern überlassen. Gerade die imposanten Götter der Babylonier wirken so stark auf die kleine Minderheit Israel. Die Israeliten sind gelähmt, weil ihnen die Angst im Nacken sitzt. In dieser Lage sieht Gott sein Volk fürsorglich an. Gott sagt, schau dich nicht ängstlich um und frage dich nicht, wo Hilfe herkommen soll. Vertraue darauf, dass ich dabei bin und den Weg in die Zukunft führe. Gott will die Angst nehmen, aber es ist auch klar, dass Israel klein und unscheinbar bleibt. Gott redet auch klein von Israel, er spricht es sogar mit »du kleiner Wurm« an. Das Kleinsein wird also durch Gott nicht aufgehoben. Aber Gott kommt mit seinem »fürchte dich nicht, ich bin mit dir« ganz nah in die Situation hinein. Das Minivolk Israel hat Gottes besonderen Schutz. Es ist unter allen Völkern ausgesucht. Die Israeliten bezeichnen Gott deshalb auch als »Immanuel«, als »Gott mit uns«. Gott verbündet sich mit den Menschen. Diese Gemeinschaft mit Gott ist uns im Neuen Testament mit Jesus Christus zugesichert. Er hat auch gesagt, habt keine Angst, ich bin bei euch bis an das Ende der Tage, auch wenn diese Tage bedrohlich sind. Jesus kennt das, wenn man weiche Knie bekommt, sich alleine und klein fühlt. Aber er sitzt mit im gleichen Boot. Dann hört vielleicht das Gewitter nicht gleich auf, aber das Boot geht mit Jesus ganz sicher nicht unter.

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ein Papiertaschentuch in einer Hosentasche nach dem Öffnen der Waschmaschine. Entweder es ist zu einem nassen Klumpen geworden oder es hat sich in feuchten Fetzen über den Rest der Wäsche verteilt. Ganz anders das gute alte Schnupftuch aus Baumwolle. Das behält seine Form. Und es ist nicht nur für die Nase da. Ich mache mir einen Knoten ins Taschentuch, das ist eine Redewendung und besagt, ich will mich erinnern. Wer macht schon einen Knoten in ein Papiertaschentuch? Das wäre auf Dauer wohl eher sinnlos. Einmal hat Jesus 10 Aussätzige geheilt. Er hat ihnen keine Taschentücher in die Hand gedrückt mit einem Knoten versehen. Aber selbst wenn, dann hätten sie wahrscheinlich trotzdem vergessen, sich zu bedanken. Bis auf einen. Einer unter den Geheilten, als er sah, dass er gesund geworden war, kehrte er um und pries Gott mit lauter Stimme. Nachzulesen bei Lukas 17, Vers 15. Einer lief Jesus hinterher und dankte ihm. Nur einer. So ist das. Wenn der Sturm sich legt, legt sich auch die Dankbarkeit. Sobald man wieder gesund ist, sobald sich die Lage beruhigt hat, kommt der Alltag. An den gewöhnt man sich schnell. Dabei ist die Dankbarkeit das, was zu einer positiven Lebenshaltung beiträgt. Sich erinnern an das Wunder, an den Eingriff, an die Heilung, an das Aufatmen nach der Angst. Das ist wie eine Decke, die wärmt. Ein Knoten im Taschentuch, nach dem kann man greifen. Der hilft vielleicht, sich zu erinnern, in härteren Zeiten. Erinnerte Dankbarkeit stärkt das Vertrauen zu Gott.

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0: 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Heute hören Sie Impulse unter der Überschrift Die Kunst, Beziehungen zu pflegen. Um ein gutes Leben zu führen, brauchen wir harmonische und gelingende Beziehungen. Wer allein unterwegs ist, kommt nicht weit und wird meist von Einsamkeit oder Unzufriedenheit eingeholt. Es lohnt sich also, wenn wir uns genügend Zeit für Partnerschaft, Familie und Freundschaften nehmen. Doch das ist leichter gesagt als getan. Denn Beziehungen können kompliziert sein. Und eine gute Ehe zu führen oder ein gutes Verhältnis zu Eltern, Geschwistern, Kindern oder Freunden zu pflegen, ist oft nicht einfach. Wie können wir unsere Beziehungen so gestalten, dass sie uns mehr Lebensqualität bringen? Worauf gilt es dabei zu achten? Mehr dazu hören Sie gleich von dem Schweizer Autoren und Referenten Beat Abri. Wertvolle Impulse wünscht Ihnen Philipp Genetti.
1: Ich möchte zu diesem heutigen Thema zunächst ein paar Vorbemerkungen machen. Ich werde keinen Ehevortrag halten. Ich werde natürlich auch einiges über die Ehe sagen, aber wir alle leben Beziehungen. Auch wenn wir Singles sind. Jeder hat Beziehungen und wir möchten, dass die Beziehungen gelingen. Die zweite Vorbemerkung, ich werde Ihnen keine praktischen Tipps geben. Also wie kommuniziert man, wie streitet man, wie versöhnt man sich wieder? Vielleicht sind Sie jetzt ein wenig enttäuscht. Aber wissen Sie, es gibt so viele gute Bücher. Normalerweise wissen wir ganz genau, was wir tun sollten. Und wie wir leben sollten, wie wir Beziehungen pflegen sollten, das Problem ist nicht, dass wir es nicht wissen, sondern dass uns oft die Kraft fehlt, es zu tun. Und das Thema heute, ich werde Ihnen zeigen, woher bekommen Sie die Kraft, dass Sie so leben können, wie Sie wissen, dass Sie leben sollten. Und das Dritte, es ist ein sehr persönlicher Vortrag, nicht weil ich viel aus mir von uns erzähle. Am Ende werde ich noch kurz etwas sagen, aber das Prinzip, das ich Ihnen heute erkläre, das leben wir seit vielen, vielen Jahren aus. Wir sind seit 40 Jahren in diesem Jahr verheiratet und ich sage Ihnen ganz offen, wir wären vermutlich nicht mehr zusammen, wenn wir dieses Prinzip nicht kennengelernt hätten. Es ist keine Frage, wir alle sehnen uns nach gelungenen Beziehungen. Ich habe es noch nie erlebt, dass am Morgen jemand aufgestanden wäre und gesagt hätte, ich wünsche mir heute so einen richtig komischen Tag. Ich wünsche mir einen Tag, an dem ich mich über den anderen ärgern kann, an dem ich Groll haben kann, Aggressionen, Neid und ich freue mich, dass ich ihm nicht vergeben muss. Ich weiß, das sagt niemand, wenn das jemand sagen würde, wäre er schon ein bisschen dumm. Nein, wir sehnen uns danach, dass wir geliebt werden und wir möchten lieben, aber in vielen Fällen gelingt es uns nicht. Sie kennen wahrscheinlich alle so dieses Gefühl von Ärger, von Groll manchmal, Aggressionen. Man hat Mühe, wirklich jemandem zu vergeben. Und die Frage stellt sich ja, warum ist das so, wenn wir doch gelungene Beziehungen möchten? Und darauf gibt es viele oberflächliche Antworten. Da sagt zum Beispiel jemand, naja, wenn es den anderen nicht geben würde, dann hätte ich mit jedem Menschen Frieden. Kunststück, aber es gibt den anderen und ich muss lernen, mit ihm auszukommen. Oder jemand hat mal gesagt, wenn alle so wären wie er, dann wäre absoluter Friede auf dieser Welt. Wenn ich das sage, wird das meistens so mit einem Ungläubigen mich anblicken oder mit einem müden Lächeln quittiert, weil wir natürlich wissen, das stimmt nicht. Wenn wir wirklich Veränderung möchten in unserem Leben, dann müssen wir mal dem Übel wirklich an die Wurzel gehen. Wir müssen eine ganz genaue Diagnose stellen. Warum ist das so, dass wir nicht miteinander auskommen? Ich zeige Ihnen das an einem netten Beispiel und seit Corona getraue ich mich das fast nicht mehr zu erzählen. Aber angenommen, da hüstelt jemand. Ich bin kein Facharzt und darum stelle ich eine oberflächliche Diagnose. Er hat Husten. Ich gebe ihm Hustenbonbon, Hustensaft, Hustensirup, Hustentropfen. Ich weiß nicht, was es sonst noch gibt. Aber der Kerl hustet einfach weiter. Schließlich gehen wir zu einem Facharzt, der untersucht ihn genau, stellt fest, dass er etwas auf der Lunge hat. Ich weiß nicht, wie man das nennt, Lungenknacks oder so ähnlich. Auf jeden Fall, er gehört in eine Klinik in Davos. Dort könnte man ihm vielleicht helfen. Also Sie verstehen, was ich damit sagen will. Wir müssen eine genaue Diagnose stellen. Und das ist mein erster Punkt heute Abend. Warum fallen wir uns so oft auf die Nerven? Der bekannte Jugendpfarrer Wilhelm Busch hat im Alter einmal gesagt, ich habe meine Weltanschauung von der Bibel. Das ist die einzige, die hält. Alle anderen purzeln nach 20 oder 25 Jahren sowieso über den Haufen. Und es ist sehr interessant, als Wilhelm Busch das sagte, war er jünger als ich jetzt bin. Also ich habe ihn jetzt überholt. Aber ich muss Ihnen sagen, das ist auch meine Erfahrung. Was wurden nicht schon alles für Ideen vertreten, für Theorien vertreten? Heute geht es nicht mehr 20 Jahre, bis man das Gegenteil sagt. Meistens geht's noch so vielleicht 5 Jahre und dann behauptet man irgendetwas anderes und wieder eine neue Theorie. Die einzige Weltanschauung, die wirklich hält, über Jahrtausende hinweg, ist die Weltanschauung der Bibel. Und ich möchte Ihnen zunächst einmal anhand der Bibel zeigen, warum wir uns so auf die Nerven fallen. Auf den ersten Seiten der Bibel lesen wir, wie Gott Himmel und Erde geschaffen hat. Als Krönung der Schöpfung schuf Gott den Menschen. Und dann heißt es im ersten Kapitel, in Vers 31, Gott sah an alles, was er gemacht hatte, und siehe, es war alles sehr gut. Es war vollkommen, es war perfekt. Wir wissen nicht genau, wie es damals ausgesehen hat, aber die Bibel beschreibt es uns, darum haben wir auch eine Ahnung. Die ersten Menschen lebten in einer engen Liebesbeziehung mit Gott. Sie hatten eine Ich-Du-Beziehung oder in einem Bild, und ich bitte Sie, das Bild im Hinterkopf zu behalten, sie waren an die Kraft- und Liebesquelle Gottes angeschlossen. Die ersten Menschen lebten auch in völliger Harmonie miteinander. Also dieses negative Gefühl, unter dem wir oft leiden, von Ärger, von Groll, von Aggressionen, von Neid, von Eifersucht, kannten die ersten Menschen nicht. Es war einfach alles vollkommen. Aber dann passierte etwas und das hat die ganze Situation verändert. Und das müssen wir verstehen, um zu begreifen, warum unsere Beziehungen heute oft so wackelig sind. Gott wollte mit uns in eine Liebesbeziehung eintreten. Er hätte uns auch anders schaffen können. Er hätte uns als Marionetten machen können. Dann hätte er an den Fäden gezogen und wir hätten unsere Arme und Beine so bewegt, wie er das möchte. Aber ich gehe mal davon aus, niemand von uns möchte eine Marionette des lebendigen Gottes sein. Und so hat Gott den Menschen damals einen freien Willen gegeben, um sich für oder gegen ihn zu entscheiden. Und dann lesen wir im 3. Kapitel in der Bibel, wir nennen das den Sündenfall, wie sich die ersten Menschen bewusst gegen Gott entschieden haben. Und die Konsequenzen kennen wir, denn wir leben mittendrin. Gott tritt die Menschen aus seiner Gegenwart hinaus, aus dem Paradies hinaus. Seit diesem Augenblick wird jeder Mensch zunächst einmal getrennt von Gott geboren. Es spielt keine Rolle, ob sie religiös sind oder nicht, ob sie atheistisch oder agnostisch sind. Es spielt keine Rolle. Wir sind einfach alle zunächst einmal getrennt von Gott. Und wenn in unserem Leben nicht etwas Entscheidendes passiert, bleiben wir ein Leben lang, ja sogar eine Ewigkeit getrennt von Gott. In dem Moment kam das Böse in die Welt hinein. Die Bibel nennt das Sünde. In dem Augenblick kam auch der Ärger ins Leben der Menschen hinein, der Groll, die Aggressionen und vieles mehr. Es ist sehr interessant, im 3. Kapitel der Bibel lesen wir von diesem Sündenfall. Und im 4. Kapitel, also unmittelbar im nächsten Kapitel, lesen wir vom ersten Mord in der Menschheitsgeschichte. Es war ein Brudermord. Kain und Abel waren zwei völlig unterschiedliche Brüder. Und wie das manchmal so bei Brüdern ist, sie hatten extrem Probleme miteinander. Vor allem Kain war eifersüchtig auf seinen Bruder Abel. Und dann berichtet die Bibel, eines Tages hat Kain seinen Bruder Abel umgebracht. Das war der erste Mord in der Menschheitsgeschichte. Und jetzt überlegen Sie einmal, wie oft hat sich das in den Jahrtausenden der Menschheitsgeschichte wiederholt. Es vergeht kein Tag, ohne dass Sie irgendetwas lesen oder hören von Mord und Totschlag. Im Großen, Krieg, Terror, im Kleinen, Sie kennen vielleicht so Schlagzeilen wie Ehemann ermordet seine Frau oder 25-Jährige ermordet aus Eifersucht seine Freundin und vieles mehr. In einer deutschen Stadt wurden vor einigen Jahren, überlegen Sie es einmal, mehr Ehen geschieden als wieder getraut. In der Schweiz ist es so, dass ungefähr 40-50% aller Ehen wieder geschieden werden. Überlegen Sie mal, wie sieht es in vielen Familien aus? In vielen Ehen hat man sich nichts mehr zu sagen. Man schreit sich vielleicht höchstens noch an oder man schweigt sich an. Und die Frage stellt sich ja, was ist schlimmer? Sich anzuschreien oder anzuschweigen? Ein junges Ehepaar, Sie müssen sich vorstellen, beide waren so ganz ruhige Typen. Da bin ich mal zu ihm gegangen und habe gesagt, du sag einmal, wie streitet ihr eigentlich miteinander? Dann sagt er, weißt du Beat, wenn wir miteinander streiten, dann schweigen wir uns an. Und dann hat er etwas ganz Wichtiges gesagt. Er hat gesagt, ich habe manchmal den Eindruck, dass es schlimmer ist, wenn wir uns anschweigen, als wenn wir uns anschreien würden. Soll ich Ihnen sagen, er hatte recht? Wissen Sie, wenn Sie sich anschreien, dann wissen Sie, jetzt haben Sie ein Problem. Jetzt müssen Sie miteinander reden. Jetzt müssen Sie sich vergeben. Jetzt müssen Sie sich versöhnen. Wenn Sie schweigen, ja, Sie haben ja nichts gemacht, Sie haben nur geschwiegen. Aber verstehen Sie, wir können nicht nicht kommunizieren. Wir reden auch, wenn wir schweigen. Und das möchte ich allen Schweigen unter uns sagen. Das sind ja mehrheitlich wahrscheinlich die Männer. Fühlen Sie sich bitte nicht überlegen, wenn Ihre Frau vielleicht manchmal herumzickt oder herumkeift oder auch mal herumschreit und Sie sind einfach ganz ruhig. Fühlen Sie sich ja nicht überlegen. Auch das Schweigen ist ein Riesenproblem. Oder in wie vielen Familien hat man nichts mehr zu sagen? Die Eltern haben den Kindern nichts mehr zu sagen, die Kinder haben den Eltern nichts mehr zu sagen, die Eltern reden vom Lümmel oder vom Langhaardackel oder was gerade modern ist. Die Jungen reden von den Alten, die sowieso hinter dem Mond sind und keine Ahnung haben. Und man hat sich nichts mehr zu sagen. Und jetzt kommt etwas Dramatisches. Wir wollen das ja gar nicht. Noch einmal, wir wollen ja gelungene Beziehungen. Also was machen wir? Wir versuchen immer mal wieder die Beziehungen irgendwie zu retten. Ich karikiere jetzt ein bisschen. Da ist ein Mann, der denkt, ich sollte liebevoller mit meiner Frau umgehen. Lieber Mann, ganz wichtig. Und jetzt strengt er sich an, da geht's eine Woche lang gut. Und dann passiert etwas klitzekleines und alles ist wieder beim Alten. Das ist eine Frau, die denkt, ich sollte weniger an meinem Mann herumnörgeln. Liebe Frau, ganz wichtig. Und jetzt strengt sie sich an. Und ich habe manchmal den Eindruck, bei den Frauen geht es etwas länger gut als bei den Männern. Da geht es vielleicht 2 Wochen lang gut. Aber dann passiert etwas, draußen regnet es, die Frau putzt gerade die Wohnung, der Mann denkt nicht viel beim Geschäft, kommt mit tropfendem Regenmantel, mit nassen Schuhen ins Wohnzimmer. Die Frau sieht das und sagt, Mensch, was bist du nur für einer? Und alles ist wieder beim Alten. Ja, sie schmunzeln. Vielleicht kennen Sie ähnliche Dinge, ist ein bisschen karikiert, aber Sie kennen vielleicht solche Situationen. Da sitze ich einem 35-jährigen Mann gegenüber. Er war geschieden. Im Laufe des Gespräches merke ich, er liebt noch seine Frau. Zufälligerweise kannte ich auch seine Frau und ich wusste, die liebt ihren Mann auch noch. Dann habe ich ihm gesagt, hören Sie, wollen Sie es nicht noch einmal probieren? Ich bin bereit, mit Ihnen zu reden. Meine Frau ist bereit, mit ihrer Frau zu reden. Wir sind bereit, mit Ihnen zusammen zu reden. Wollen Sie es nicht noch einmal probieren? Und dann schüttelt er traurig den Kopf und sagt, nein, es hat keinen Wert. Wir waren schon mal geschieden, haben wieder geheiratet, nach 18 Monaten weiteres Kind und erneute Scheidung. Wir schaffen es nicht. Und die Bibel sagt, warum das so ist, weil wir nicht in dieser engen, tiefen Liebesbeziehung mit Gott leben, weil wir nicht angeschlossen sind an die Kraft und Liebesquelle Gottes, darum funktionieren wir nicht. Jetzt werden Sie sich vielleicht sagen, Moment mal, ich glaube, ich bete, ich lese hin und wieder die Bibel, ich gehe in eine gute Kirche. Soll ich etwas sagen? Wenn Sie auf die Dauer mit Ärger und Groll und Aggressionen nicht fertig werden, wenn Sie auf die Dauer jemandem nicht vergeben können, dann stimmt etwas in Ihrer Beziehung zum lebendigen Gott nicht. Das ist ein untrügliches Zeichen. Das ist wie Fieber. Es gibt ja Menschen, die sehen kerngesund aus, aber sie haben Fieber. Und das Fieber zeigt, irgendetwas in ihrem Organismus ist krank. Und genauso ist es mit ihnen. Wenn sie wirklich mit Ärger, mit Groll, mit Aggressionen, Neid und Eifersucht nicht fertig werden, wenn sie einem Menschen auf die Dauer nicht wirklich vergeben können, dann können sie noch so fromm sein. Ihre Beziehung zum lebendigen Gott ist nicht in Ordnung. Sie sind nicht angeschlossen an die Kraft- und Liebesquelle Gottes, sonst würde ihr Leben anders aussehen. Und damit komme ich zum Zweiten. Gott greift in diese Welt ein. Ich glaube, wir spüren heute Abend, wir wären alle irgendwie hoffnungslose Leute. Aber das ist das Evangelium. Gott durchbricht in Jesus Christus die Trennung zwischen ihm und uns und wird Mensch. Als ich noch in der Jugendarbeit tätig war, gab es einen christlichen Song, den haben wir heiß geliebt. Da hieß es nämlich im Refrain, Jesus ist die Antwort, die du dir ersehnst. Und ich sage Ihnen, Jesus ist die Antwort aufs Friedensproblem. Ich weiß, was Sie jetzt denken. Sie denken, Beat, das ist zu einfach. Das ist zu sehr Schwarz-Weiß-Malerei, so quasi zu sagen, ohne Jesus ist ein Friede oft nicht möglich, mit Jesus ist er auf jeden Fall möglich. Das ist zu sehr Schwarz-Weiß-Malerei. Ich verstehe es, wenn Sie so denken. Aber ich könnte Ihnen viele Beispiele sagen von Menschen, die genau das erlebt haben. Ich könnte Ihnen ein Beispiel erzählen, wie Beziehungen wieder heil wurden, wie Ehen wieder heil wurden, wie Generationenkonflikte gelöst wurden. Vor etlichen Jahren war ich in einer Schweizer Kirche. Da lebte eine junge Frau, Monika. Sie müssen sich vorstellen, so ein richtiges Pfefferkorn. Als ich am ersten Abend dort war, wusste ich, dass es sie gibt. Ihr Mann war völlig anders. Er kam am letzten Sonntag noch zu mir geschlurft und sagte, ich bin dann der Mann dieser Frau. Die beiden haben geheiratet, so richtig können Sie sich vorstellen, romantisch in Venedig. Auf dem Nachhauseweg hatten sie den ersten richtigen Krach. Nach 18 Monaten ließen sie sich scheiden. Dann geht Monika einen längeren Weg. Sie kommt zum Glauben an Jesus Christus. In ihrer ersten Begeisterung für Jesus schenkt sie ihrem Ex-Mann ein Buch Jesus unser Schicksal von Wilhelm Busch. Und sie sagt zu ihrem Ex-Mann, du musst das unbedingt lesen. Ihr Ex-Mann liest das und tatsächlich kommt er auch zum Glauben an Jesus Christus. Er weiß aber nicht, in welche Kirche er gehen soll. Dann denkt er, ja, ich gehe in die Kirche meiner Frau oder meiner Ex-Frau. Also gehen die da beide in die gleiche Gemeinde über einige Zeit. Und irgendwann merken die Leute, wie liebevoll die miteinander umgehen. Und so sagt eines Tages eine Freundin von Monika zu Monika, Monika, wir beobachten euch jetzt schon einige Zeit und wir staunen immer wieder, wie liebevoll ihr miteinander umgeht. Wollt ihr es nicht noch einmal probieren? Monika schüttelt den Kopf und sagt, nein, das hat keinen Wert. Weißt du, wir sind viel zu unterschiedlich. Die Freundin sagt zu ihr, weißt du was, wir beten dafür, dass sie wieder zusammenkommt. Monika war noch nicht lange Christ. Sie wusste nicht viel von Jesus, aber etwas hatte sie schon verstanden. Wenn Christen beten, erhört Gott oft ihre Gebete. Und so geht sie nach diesem Gottesdienst so schnell wie möglich nach Hause. Zu Hause betet sie und sagt, Herr Jesus Christus, ich komme jetzt vor meiner Freundin. Meine Freundin will jetzt dann gleich nach Hause gehen und sie wird dafür beten, dass mein Ex-Mann und ich wieder zusammenkommen. Aber ich bin jetzt schneller. Erhör bitte dieses Gebet nicht. Weißt du, wir schaffen das nicht. Eine gewisse Zeit vergeht. Irgendwann kommt ihr Mann zu ihr und sagt, Monika, mir ist erst jetzt bewusst geworden, was ich an dir verloren habe. Wollen wir es nicht nochmals probieren? Monika sagt, nein, das ist keine Chance. Also, da müsste Jesus ein Riesenwunder tun. Er müsste mir unglaubliche Liebe für dich geben. Sonst geht das nicht. Monika geht mit einer Freundin in Urlaub. Am zweiten Tag bekommt sie eine solche tiefe Liebe ins Herz hinein, dass sie ihrem Ex-Mann ein SMS schreibt. WhatsApp gab's noch gar nicht. Und sie schreibt, du, wenn ich nach Hause komme, wir müssen miteinander reden. Sie kommt nach Hause. Sie reden miteinander, sie wagen noch einmal einen Anfang, sie heiraten. Das Ganze ist 2004, 5 oder 6 passiert. Sie hat ein Buch geschrieben, ich heiratete meinen Ex-Mann. Und wer mich kennt, weiß, ich bin nicht sentimental. Aber als ich dieses Buch gelesen habe im Urlaub, mir sind nur die Tränen gelaufen. Eine unglaubliche Sache. Oder ich könnte Ihnen erzählen, wie Generationenprobleme gelöst werden. Häufig ist es ja dann so, dass zuerst die Kinder zum Glauben kommen an Jesus. Merken die Eltern, irgendetwas hat sich da verändert, dann sind sie auch interessiert für den Glauben, öffnen sich auch für Jesus, nehmen Jesus auch in ihr Leben auf und dann haben sie plötzlich eine neue Grundlage für eine Beziehung. Ich möchte richtig verstanden sein. Ich sage heute nicht, entscheiden Sie sich für Jesus und zack, bumm, sind alle Ihre Beziehungsprobleme gelöst. Ich weiß natürlich, unsere Beziehungskisten sind manchmal richtige Scherbenhaufen und wir brauchen vielleicht ein paar Monate, wir brauchen vielleicht seelsorgliche Begleitung, Therapie, bis das wieder einigermaßen gekittet ist, aber mit Jesus haben Sie die richtige Grundlage. Wollen Sie wissen wie? Und jetzt bitte ich Sie wirklich, Sie müssen heute ganz konzentriert zuhören. Es könnte wirklich Ihr Leben verändern. Ich möchte Ihnen zwei Dinge zeigen, die Jesus schenkt, wenn Sie sich auf ihn einlassen. Das erste, er versöhnt Sie mit dem lebendigen Gott. Ich habe Ihnen gesagt, das Grundproblem unserer zwischenmenschlichen Spannungsfeldern ist, dass wir durch die Sünde getrennt von Gott sind. Die Bibel sagt, eure Sünden trennen euch von eurem Gott. Und Sie dürfen sich das mal ganz bildlich vorstellen. Zwischen Gott und uns ist eine hohe, eine breite, eine dicke Mauer, die Mauer der Sünde. Und erst wenn diese Mauer niedergerissen ist, also wenn Jesus die Sünden vergeben hat, können wir wieder Gemeinschaft haben mit Gott? Können wir eine Ich-Du-Beziehung zu ihm pflegen? Sind wir wieder angeschlossen an die Liebesquelle Gottes? Jetzt wehren Sie sich und sagen, Moment, ich glaube. Sagen vielleicht, ich bin konfirmiert. Ich habe die Kommunion hinter mir. Ich habe die Firmung hinter mir. Ich lese die Bibel, ich bete. Reicht das denn nicht? Nein, es reicht nicht. Überlegen Sie mal, woraus diese Mauer der Sünde besteht. Jeder Mensch baut nämlich an seiner eigenen Mauer. Jedes Mal, wenn wir ein Gebot Gottes übertreten, fügen wir einen Stein in die Mauer hinein. Und das möchte ich Ihnen ein bisschen vor Augen malen. Die Bibel sagt, wir sollen Gott von ganzem Herzen, mit ganzer Seele, mit ganzer Kraft lieben. Jedes Mal, wenn wir einen Tag leben, wie wenn es keinen Gott gäbe, ohne Bibel lesen, ohne beten, ohne überhaupt an Gott zu denken, fügen wir einen Stein in die Mauer. Die Bibel sagt, wir sollen keine anderen Götter neben uns haben. Ich gehe mal davon aus, dass niemand von Ihnen zu Hause einen Stein- oder Holzgötzen hat. Aber die Bibel sagt, es gibt Götzen im Herzen. Wisst ihr, was ein Götze im Herzen ist? Ein Götze im Herzen ist alles, was wichtiger ist als der lebendige Gott. Und das kann irgendetwas sein. Das kann Ihr Beruf sein, das kann Ihr Hobby sein, das kann Ihre Familie sein, das kann Ihr Häuschen sein, das kann Ihr Sportverein sein. Einfach alles, was wichtiger ist als der lebendige Gott, ist ein Götze. Und alles, woraus Sie Befriedigung suchen, das erfüllte Leben, was Ihnen eigentlich Jesus geben möchte, ist ein Götze. Und jedes Mal, wenn Sie einen Götzen haben, fügen Sie einen Stein in die Mauer. Die Bibel sagt, du sollst den Namen Gottes nicht missbrauchen. Jedes Mal, wenn sie vielleicht fluchen oder gotteslästerliche Dinge sagen, ein Stein in die Mauer. Manche Leute gebrauchen ja den Namen Gottes, ohne viel dabei zu denken. Oh Gott, oh Gott, oh Gott, jedes Mal ein Stein in die Mauer. Ehre Vater und Mutter. Dieses Gebot bedeutet für Kinder, für Teenies und Jugendliche bis zu einem Alter den Eltern zu gehorchen. Als Erwachsene müssen wir den Eltern nicht mehr gehorchen, aber wir müssen die Eltern ehren und achten. Jedes Mal, wenn wir das nicht tun, ein Stein in die Mauer. Die Bibel sagt, du sollst nicht töten. Oh, sagen Sie, das Gebot habe ich sicher nicht übertreten. Sind Sie sicher? Jesus hat einmal gesagt, nicht erst, wenn ich einen Menschen umgebracht habe, bin ich ein Mörder. Sondern bereits, wenn ich einen Menschen hasse, wenn ich Groll gegen ihn habe oder Aggressionen, ist das wie Mord, ein Stein in die Mauer. Du sollst nicht Ehe brechen. Jesus hat gesagt, nicht erst, wenn ich mit einer fremden Frau ins Bett gehe, habe ich die Ehe gebrochen, mit einem fremden Mann. Sondern bereits, wenn ich eine fremde Frau, gilt natürlich auch umgekehrt für die Frauen, ein fremder Mann, mit einem begehrlichen Blick anschaue, habe ich im Herzen mit ihr oder ihm die Ehe gebrochen. Die Bibel sagt, du sollst nicht lügen. Du sollst nicht stehlen. Du sollst nicht neidisch sein. Jedes Mal, wenn wir neidisch sind, ein Stein in die Mauer. Natürlich, vieles haben wir vergessen. Und vieles liegt vielleicht Jahre, Jahrzehnte zurück, aber es steht wie eine Mauer zwischen Gott und uns. Und jetzt merken Sie, die paar Tropfen Wasser bei der Taufe, die Kommunion, die Firmung, die genügt nicht, da musste mehr geschehen. Und es ist mehr geschehen, darum ist Jesus auf die Welt gekommen, darum ist er am Kreuz für uns gestorben. Und ich möchte Ihnen heute einmal Jesus vor Augen malen, wie ich ihn einfach liebe. Wir sind vor den Toren Jerusalems, auf diesem kleinen Kalksteinhügel Golgatha. Über unseren Köpfen ragen drei Kreuze. Am linken hängt ein Schwerverbrecher, auch am rechten. Viele Menschen haben sich um die Kreuze herum versammelt. Die Soldaten mit ihren Spießen und Speeren versuchen irgendwie, die Menschen von den Kreuzen abzuhalten. Aber das will ich Ihnen gar nicht zeigen, sondern heute möchte ich Ihnen das Kreuz in der Mitte zeigen. Nein, ich möchte Ihnen den Mann in der Mitte zeigen. Der Mann mit der Dornenkrone auf dem Kopf. Das Blut läuft ihm über das Gesicht. Sein Leib ist blutig gepeitscht worden. Man hat ihm so lange Nägel durch die Hände geschlagen und vermutlich auch durch die Füße. Das ist Jesus. Und schauen Sie, er hängt nicht da, weil er etwas verbrochen hat. Die Bibel sagt, er hat nie gesündigt, sondern er hängt hier für Ihre und meine Sünden. Die Bibel formuliert das so, er ist wegen unseren Sünden verwundet und zerschlagen worden. Die Strafe, die wir von Gott her verdient hätten, liegt auf ihm, damit wir Frieden haben mit dem lebendigen Gott. Durch seine Wunden sind wir geheilt. Und an einer anderen Stelle sagt die Bibel, er ist unser Friede. Und sehen Sie, wenn jetzt ein Mensch sich für Jesus entscheidet, wenn er seine Sünden bekennt, Jesus ins Leben aufnimmt, dann reißt Jesus diese Mauer der Sünde nieder. Er vergibt uns die Sünden und das ist die Grundlage, dass wir wieder Gemeinschaft haben mit dem lebendigen Gott, dass wir angeschlossen sind an die Kraft und Liebesquelle Gottes. Und Sie werden gleich sehen, das ist die Grundlage, dass die Beziehungen gelingen. Also Sie merken heute Abend, es reicht nicht, ein bisschen christlich zu sein, sondern es geht um eine klare Sache mit Jesus. Also Jesus versöhnt uns mit Gott. Und jetzt kommt das Entscheidende. In dem Augenblick, in dem Jesus uns mit Gott versöhnt, schenkt er uns Frieden zum Nächsten. Anstelle von Hass tritt Liebe. Anstelle von Groll und Aggressionen tritt Friede und Freundlichkeit. Jesus holt uns vom Ego-Trip herunter. Schauen Sie mal, Sie dürfen zu Jesus kommen, wie Sie sind. Sie müssen sich nicht zuerst verändern. Ich begegne immer wieder Leuten, die sagen, ja, ich möchte mich schon bekehren, ich möchte schon zu Jesus kommen. Aber bevor ich das kann, muss ich die gröbsten Dinge in meinem Leben in Ordnung bringen. Und dann bemüht man sich, man strengt sich an und schafft es so oft nicht. Nein, das ist ganz verkehrt. Sie dürfen zu Jesus kommen, wie Sie sind. Aber wenn Sie zu ihm kommen, wird Jesus Sie von innen nach außen verändern. Sie fragen, wie ist das möglich? Wenn Jesus nicht nur unsere Sünden vergibt, sondern durch den Heiligen Geist in unser Leben kommt, dann setzt er sich im Bild gesprochen auf den Thron in unserem Leben. Er setzt sich an die Schaltzentrale in unserem Leben. Und wenn er dort sitzt, fängt er an, unser Leben zu verändern. Das Erste, was er macht, er legt seinen Finger liebevoll auf wunde Stellen in unserem Leben. Er sagt zum Beispiel zu einem Mann, du solltest liebevoller mit deiner Frau umgehen. Er sagt zu einer Frau, du solltest weniger an deinem Mann herumkritisieren. Er sagt zu Eltern, ihr solltet denn mehr Zeit haben für die Kinder. Er sagt zu den Kindern, ihr solltet euren Eltern mehr gehorchen. Aber, und jetzt kommt das ganz Entscheidende, er sagt nicht nur, was wir zu tun haben, sondern er gibt uns die nötige Kraft, dass wir überhaupt so leben können. Und das ist absolut notwendig. Jetzt stellen Sie sich einmal vor, Jesus würde nur sagen, du musst, du musst, du musst. Dann würden wir sagen, ja, das wollen wir. Aber es fehlt uns die Kraft. Nein, wenn Jesus auf dem Thron in unserem Leben sitzt, dann gießt er uns göttliche Liebe ins Herz hinein. Er schenkt uns einen übernatürlichen Frieden. Und mit dieser göttlichen Liebe sind wir in der Lage, jeden Menschen zu lieben. Unabhängig von Sympathie und Antipathie, unabhängig, ob es der andere verdient hat oder nicht. Ja, wir sind sogar in der Lage, den Feind zu lieben. Sie wissen, Jesus fordert ja, liebet eure Feinde. Haben darüber schon mal nachgedacht? Das können wir gar nicht. Aber wenn die Liebe Gottes in unserem Herzen ausgegossen ist, können wir auch den Feind lieben. Und jetzt müssen Sie nicht an einen Feind denken, der weit weg ist, den können Sie leicht lieben. Sondern denken Sie an einen Menschen, mit dem Sie einfach Probleme haben. Und jeder hat solche Leute. Wenn Jesus jetzt auf dem Thron ist und uns göttliche Liebe ins Herz gießt, dann werden wir immer wieder in der Lage sein, diesen Menschen zu lieben. Und jetzt sage ich Ihnen etwas. Und ich weiß, das ist unglaublich hart. Ich überlege mir immer, ob ich sagen soll. Aber ich glaube, dass es biblisch ist. Wenn Sie auf die Länge mit Groll, Aggressionen, Neid und Eifersucht nicht fertig werden, wenn Sie auf die Länge jemandem nicht wirklich vergeben können, Ihren Feind nicht wirklich lieben können, dann stimmt etwas in Ihrer Beziehung zu Gott nicht. Sie wehren sich. Sie sagen, Moment mal, du kennst meinen Mann nicht. Du kennst meine Frau nicht, du kennst meine Kinder nicht, du kennst meine Eltern nicht, du kennst meinen Lehrer nicht, du kennst meinen Arbeitskollegen nicht, du kennst meinen Chef nicht. Wenn du die kennen würdest, würdest du nie so reden. Ja, die kenne ich nicht. Aber schauen Sie, ich rede heute nicht von einer Liebe, die jeder Mensch auch noch irgendwo hat. Sondern ich rede von einem absolut göttlichen Wunder, das jeder Mensch erleben kann, wenn Jesus auf dem Thron in seinem Leben sitzt. Damit Sie das gut verstehen, möchte ich Ihnen das an einem Beispiel zeigen. Ich denke an den früher bekannten Prediger D'Abruzzo. Während des Zweiten Weltkrieges war er längere Zeit in einem Konzentrationslager und man hat ihn ziemlich übel zugerichtet, man hat einen Arm kaputtgeschlagen. Eines Mittags wird er ins Büro des Lagerleiters geführt. Er kommt herein. Ein Essen ist aufgetischt worden, aber nur ein Gedeck, also eine Gabel, ein Messer, einen Löffel, ein Teller, ein Glas. Der Lagerleiter kommt ins Büro rein, er setzt sich hin, nimmt von allem ein bisschen. Da Potze läuft natürlich das Wasser im Mund zusammen, können Sie sich ja vorstellen, die Häftlinge hatten Hunger, aber er bekommt nichts. Alles wird abgetragen, Kaffee wird aufgetragen, ein kleines Päckchen wird gebracht. Der Lagerleiter fragt D'Abruzzo, wissen Sie, was in diesem Päckchen drin ist? D'Abruzzo schüttelt den Kopf, nein, das weiß er nicht. Der Lagerleiter öffnet das Päckchen, heraus kommt ein herrlich duftender Kuchen. Der Lagerleiter sagt, seit einigen Monaten schickt Ihnen Ihre Frau regelmäßig einen solchen Kuchen. D'Abruzzo weiß, was es seine Frau damals gekostet hat, einen solchen Kuchen zu backen. Der Lagerleiter nimmt ein Stückchen nach dem anderen, isst es. Zuletzt ist ein Stückchen dieses Kuchen übrig. D'Abruzzo erniedrigt sich und sagt, bitte geben Sie mir für einen kurzen Augenblick dieses letzte Stückchen Kuchen. Ich will gar nicht den Kuchen essen. Ich will nur kurz daran riechen und an meine Frau und an meine Kinder denken. Dann nimmt der Lagerleiter dieses letzte Stückchen Kuchen und stopft es sich in seinen eigenen Mund. In diesem Augenblick erlebt D'Abruzzo, was es heißt, wenn in der Bibel steht, die Liebe Gottes ist ausgegossen in unser Herzen durch den Heiligen Geist, der uns gegeben ist. Er konnte den Mann von ganzem Herzen lieben. Er musste denken, was bist du doch für ein armer Kerl? Nur Hass umgibt dich. Der Krieg geht zu Ende, D'Abruzzo wird entlassen. Einige Zeit später sucht D'Abruzzo diesen ehemaligen Lagerleiter auf. Er klingelt an der Tür, der Mann öffnet die Tür, läuft kreideweiß an und sagt, jetzt wollen Sie sich rächen. D'Abruzzo lacht und sagt, ja, jetzt will ich mich rächen. Sie machen jetzt Kaffee, ich habe im Auto eine Torte und dann trinken wir zusammen Kaffee und essen diese Torte. An diesem Nachmittag erlebte dieser ehemalige Lagerleiter und seine Frau etwas von der übernatürlichen, göttlichen Liebe im Leben von D'Abruzzo. Wissen Sie, was das Ergebnis war? Ein Jahr später hat sich dieses Ehepaar für Jesus entschieden. Die Liebe Gottes hat sie überwunden. Und jetzt möchte ich richtig verstanden sein. D'Abruzzo war ein ganz gewöhnlicher Mensch, wie Sie und ich. Aber er hatte Jesus in seinem Leben und Jesus saß auf dem Thron in seinem Leben. Ich frage Sie, möchten Sie in Ihrem Leben eine Revolution der Liebe? Möchten Sie in Ihrem Herz eine Revolution der Liebe? Möchten Sie eine Frau oder einen Mann der Liebe sein? Es gibt nur eine einzige Bedingung. Sie müssen Frieden haben mit Gott. Sie müssen mit Gott versöhnt sein. Sie müssen angeschlossen sein an die Kraft und Liebesquelle Gottes. Und dann wird Jesus Sie beschenken. Sie fragen jetzt vielleicht, Bert, was muss ich tun? Die Bibel sagt, Sie müssen sich einmal für Jesus entscheiden. Es reicht eben nicht, christlich zu sein, sondern Sie müssen mal ganze Sache mit Jesus machen. Sie müssen Jesus umkehren. Sie müssen sich bekehren. Und auch heute erkläre ich, wie man das macht. Es sind drei Schritte. Der erste Schritt ist, ich muss meine Sünden erkennen. Ich muss sie einsehen. Und ich merke immer wieder, das ist das Schwierigste an der ganzen Sache, nicht wahr? Wir geben nicht gerne zu, dass wir versagt haben, dass wir Vergebung brauchen. Aber hören Sie mal. Wenn Ihr Herz nicht total verhärtet ist, dann wissen Sie doch um Schuld und Sünde in Ihrem Leben. Stehen Sie doch dazu. Der zweite Schritt ist, dass ich Jesus meine Sünden bekenne. Die Bibel sagt, wenn wir unsere Sünden bekennen, ist Jesus treu und gerecht, dass er uns die Sünden vergibt und uns reinigt von aller Ungerechtigkeit. Und der dritte Schritt ist, dass wir Jesus im Glauben in unser Leben aufnehmen. Die Bibel sagt, alle Menschen, die Jesus in ihr Leben aufnehmen und an ihn glauben, werden Gottes Kinder. Und diese beiden Schritte, Sünden bekennen und Jesus aufnehmen, macht man in einem einfachen Gebet. Beten heißt, ich rede zu Jesus. Ich mache ein Kontaktgebet zu ihm. Ich sage, Herr Jesus, da habe ich Kontakt mit ihm. Und dann bete ich so ungefähr in die Richtung. Es kommt nicht auf die Worte an, aber auf das Herz. Herr Jesus, ich danke dir, dass du für meine Sünden gestorben bist. Ich habe gemerkt, dass ich dich brauche, Vergebung. Und ich komme zu dir, ich bekenne dir meine Sünde. Manchmal ist es gut, Sünden zu bekennen, die einen belasten. Da habe ich gesündigt und das belastet mich, vergib mir. Vergib mir auch die Sünden, die ich nicht beweise, die Sünden, die ich unbewusst gemacht habe. Und dann betet man weiter, Herr Jesus, und jetzt komm in mein Leben hinein. Mein Leben soll dir gehören. Verändere du mich, wie du mich haben willst. Mach mich zu einem Menschen der Liebe und des Friedens. Jesus erhört dieses Gebet. Er kommt, wie gesagt, durch den Heiligen Geist in ihr Leben hinein, setzt sich auf den Thron in ihrem Leben, an die Schaltzentrale, vergibt ihnen alle ihre Schuld und Sünde. Sie werden ein Kind Gottes. Gott wird ihr himmlischer Vater. Und von diesem Moment an werden sie ein Mensch der Liebe und des Friedens. Ich kann sagen, es lohnt sich, mit Jesus ganze Sache zu machen.

Die Kunst, Beziehungen zu pflegen. Mit diesem Titel stand der vorausgegangene Beitrag von Beat Abreh. 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Damit sage ich Danke fürs Zuhören und bleiben Sie dran. Vom Mikrofon verabschiedet sich Philipp Genetti.

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1: Willkommen bei Forum Familie hier im ERF. Am Mikrofon begrüßt Sie Anne Geier. Wie wichtig ist Schönheit in Liebe und Partnerwahl? Im zweiten Teil seines Vortrags zum Thema »Wen soll ich heiraten?« richtet der Theologe Waldemar Justus den Blick auf die biblischen Bücher »Das Hohelied« und die Sprüche Salomos. Dort wird deutlich, Anziehung, Freude und körperliche Schönheit gehören zur Ehe dazu und sind kein Tabu, sondern Gottes Gabe. Gleichzeitig warnt die Bibel davor, Schönheit zum einzigen Maßstab zu machen, denn sie vergeht. Wie wir echte innere Schönheit erkennen und warum es dafür Zeit braucht, das erläutert gleich Waldemar Justus im zweiten Teil seines Vortrags zum Thema »Wen soll ich heiraten?« Zuvor hören wir noch das Lied »Zerbrochen und wunderschön«, gesungen von Andrea Adams-Frey.

0: Liebe, Anziehung, Schönheit. Die Bibel spricht erstaunlich offen über diese Dinge. Im Hohelied und in den Sprüchen wird deutlich, äußere Schönheit und Zuneigung gehören zur Liebe dazu. Doch sie sind nicht alles. Entscheidend ist, dass wir lernen, tiefer zu sehen und einen Menschen wirklich kennenzulernen. Der Theologe Waldemar Justus zeigt anhand biblischer Texte, warum Zeit, Reife und geistliche Unterscheidung bei der Partnerwahl so wichtig sind.
1: Ich möchte mit euch ins Hohelied reingehen und Kapitel 4 lesen, Vers 1 bis 7 oder 1 bis 5 und dann Vers 7. Und dort werdet ihr sehen, dass Schönheit ein wesentlicher Faktor ist, gerade wenn es darum geht, auch seinen Partner am Anfang miteinander zu interagieren und Liebe entwickeln zu lassen in einer Ehebeziehung. Und stolpert nicht zu sehr über die Schönheitsideale der damaligen Zeit. Ich kann auch nicht ganz verstehen, warum sie solche Komplimente gemacht haben, aber wir werden sehen. Siehe, schön bist du, meine Freundin. Siehe, du bist schön. Deine Augen leuchten wie Tauben hinter deinem Schleier hervor. Dein Haar ist wie eine Herde Ziegen, die vom Gebirge Gilead hüpfen. Das mag ich auch. Deine Zähne sind wie eine Herde frisch geschorener Schafe, die aus der Schwemme heraufkommen. Jeder Zahn hat seinen Zwilling. Keinem von ihnen fehlt er. Schönes Schönheitsideal, dass die Frau alle Zähne hatte. Wie eine karmesinrote Schnur sind deine Lippen und dein Mund ist lieblich. Wie eine Granatapfelscheibe schimmert deine Schläfe hinter deinem Schleier hervor. Dein Hals ist wie der Turm Davids, der rund gebaut ist. 1000 Schilde hängen daran, alles Schilde von Helden. Deine beiden Brüste sind wie zwei Kitze, Zwillinge der Gazelle, die in den Lilien weiden. Und Vers 7, alles an dir ist schön, meine Freundin, und kein Makel ist an dir. Also einige denken irgendwie, Christsein ist irgendwie eine prüde Geschichte, das ist Erotik. Ja, für einige Christen ist es hart zu hören, weil sie in diesen Kategorien nicht gelernt haben zu denken. Meiner alten Pastoren hat mal scherzhalber gesagt, das Hohelied darf man erst ab 30 lesen. Ja, also ich bin jetzt schon über 30, ich darf es jetzt lesen. Aber wir bekommen hier eine Idee davon, dass Gott daran gefallen hat, wenn man auch Schönheit genießt, Schönheit empfindet, wenn man auch begehren kann. Und das ist durchaus erotisch wirkende Literatur der damaligen Tage. Leider sind viele Christen frömmer als die Bibel selbst und würden am liebsten dieses Buch aus der Bibel katapultieren. Aber der Herr hat diese Dinge hineingelegt. Er hat uns gemacht. Und es ist für ihn schön, wenn wir Schönheit empfinden, Schönheit sehen, Schönheit bejubeln und sie auch artikulieren. Die körperliche Zuneigung zueinander ist in der Bibel alles andere als ein nettes Beiwerk. Ich glaube, sie ist ein schöner und wichtiger Faktor. Sprüche 5, Vers 18 bis 19. Deine Quelle sei gesegnet, erfreue dich an der Frau deiner Jugend. Ja, als Quelle, ja, was nicht einfach irgendwie... Kennt ihr diesen Spruch so sinngemäß, so in den ersten Jahren, ne, da genießt diese Zeit noch. Die Liebe wird dann irgendwann abflachen. Kennt ihr das so? Dass man das schon auch jungen Leuten irgendwie mit auf den Weg gibt. Wenn ihr die Gewohnheit habt, jungen Menschen so etwas zu sagen, hört sofort auf damit. Das ist tödlich. Was ist denn das für ein Rat? Wenn du das so erlebt hast, dann ist es ein Grund, ins Gebet zu gehen und Gott zu bitten, dass er die Liebe erneuert. Aber leg dein Scheitern nicht schon vorprogrammiert auf deine Kinder oder auf die dich hören. Jetzt genießt du es noch, genieß gut, es wird schlimm. Oder es wird halt nicht mehr schön. Die Bibel spricht eine andere Sprache. Deine Quelle sei gesegnet. Erfreue dich an der Frau deiner Jugend. Das ist auch zu jemandem gesagt, der weiß, ich habe mal jemand in der Jugend gehabt und die ist noch an meiner Seite und an dieser Person soll ich mich erfreuen. Und dann hier auch wieder ein interessanter Vergleich, die liebliche Hirschkuh und anmutige Gämse, ihre Brüste sollen dich berauschen, jederzeit in ihrer Liebe sollst du taumeln, immer da. Also das ist schon eine krasse Sprache. Ja, hier geht es um Verzauberung im Miteinander. Eine Innigkeit wird hier gepriesen. Salomo schreibt die Sprüche vor allem auch an seine Söhne, die er erzieht und ihnen eine Weisung gibt. Und das will er sie wissen lassen. Es ist interessant, dass ein Vater seinen Söhnen so einen Ratschlag mit an die Hand gibt. Genieße, auch später, wenn du älter bist, genieße die Frau, die Gott dir gegeben hat, an deiner Seite. Aber vielleicht kennst du auch diese Aussage in Sprüche 31, Vers 30. Und das ist jetzt ein interessantes Gegengewicht. Trügerisch ist Anmut und nichtig, also nichts wert, die Schönheit. Eine Frau aber, die den Herrn fürchtet, soll man rühmen. Einige kommen von diesem Vers her und sagen, hier haben wir es, die Bibel hat etwas gegen Schönheit, gegen Schönheitsideale. Das ist alles nichtig, das ist alles wurscht, das wird sowieso alles vergehen, also brauche ich mich danach auch gar nicht ausrichten. Wenn wir die Bibel durchlesen, und besonders habe ich das gemerkt im Buch Hesekiel, da wird oft von Schönheit gesprochen. Und dort stellt man fest, dass Schönheit von Gott durchaus gefeiert wird, aber Schönheit wird dann beklagt, wird dann zu einem Problem, wenn es überhoben wird und zum alleinigen Maßstab von Freude und Glück wird. Denn ja, das ist auch Fakt, unsere Schönheit nimmt irgendwie ab. Habe ich gehört, dass es bei anderen passiert. Und wir Menschen bleiben halt nicht blutjung in voller Pracht, sondern wir verändern uns. Das ist jetzt vielleicht ein hartes Wort, aber der Verfall, das ist ein hartes Wort. Den Verfall, den erleben wir, wenn wir älter werden. Und das ist auch eine demütigende Wahrheit. Soll uns darauf richten, wir sind nicht für diese Welt allein geschaffen. Gott hat mehr für uns vor als diese Welt. Dass wir unsere Zufriedenheit nicht alleine in den Idealen auf dieser Welt sehen. Und dennoch kannst du Ehepaare finden, die älter geworden sind, die nicht mehr diese jugendliche Schönheit haben, aber wenn sie eine gesunde Gottesbeziehung haben und eine gesunde Ehebeziehung, sehen sie tiefe Schönheit in dem älter werdenden Partner. Warum? Weil es nicht nur die äußerliche Schönheit gibt, sondern auch eine innerliche Schönheit. Und darauf möchte uns dieser Vers aus Sprüche 31, Vers 30 schubsen. Schönheit, alles haben wir gelesen, ist alles gut. Salomo hat selber im Buch Hohelied geschrieben, Schönheit, Schönheit. Aber alleine Schönheit wird dich zu Fall bringen. Und wir sehen unsere Welt, wir sehen unsere Gesellschaft, wie sich alles um diese Ideale wie ein Götze dreht, alles so auf diesem Level beizubehalten. Und man wird unruhig, weil man es nicht schafft. Ja, außer du hast irgendwann so ein angeschwollenes Gesicht, weil du dich vollgepumpt hast. Aber ob das dann schön ist, ist nochmal eine ganz andere Frage. Oberflächlichkeit reicht nicht aus. Die äußerliche Anziehungskraft bei der Partnersuche hat ihren Wert, ist wichtig. War mir wichtig. Und ich liebe die Schönheit meiner Frau. Ich erfreue mich an der Schönheit meiner Frau. Und ich hoffe, dass sie das auch tut. Und man muss auch ein bisschen was tun, damit das auch so bleibt. Was kann ich auch dazu tun, damit die Attraktivität auch irgendwie aufrechterhalten wird? Weil es ein nicht unwichtiger Wert ist. Aber wenn wir attraktive Partner suchen, dann schau auf Anziehungspunkte, die dich ansprechen, aber auch nach einem schönen Herzen und einem schönen Charakter. Die äußerliche Schönheit ist sehr schnell festgestellt. Du brauchst nicht lange, um zu sehen, was du als attraktiv empfindest und sagst, das ist schön anzusehen. Aber die innere Schönheit in einem Menschen zu erkennen, braucht Zeit. Mehr Zeit, als wir uns heutzutage nehmen. Wir sehen die äußerliche Schönheit, spricht gerade nichts dagegen. Wir gehen in eine Beziehung rein und dann im Laufen wollen wir erkennen, ob eine Person auch innerlich schön ist. Man muss wirklich kein Mathematiker sein, um zu sagen, dass diese Rechnung wirklich naiv ist und so viel Not produziert. Nimm dir Zeit, die innere Schönheit zu entdecken. Es kann sein, dass du keine innere Schönheit finden wirst und nur eine äußerliche Schönheit. Und ich habe schon öfter gesagt, meine Beobachtung ist, wenn ich schöne Personen kennenlerne, dass wenn ich die Person näher kennenlerne und die inneren Werte sehe, dass auf einmal, vielleicht kennt ihr das auch, du denkst, eben gerade fand ich dich noch attraktiv, irgendwie schön, aber mit diesem Wesen, mit diesem Charakter ist diese ganze äußerliche Schönheit nix. Und irgendwie denkst du, irgendwie finde ich daran gar nichts mehr schön, obwohl die Hülle hat sich nicht verändert. Die Haare waren immer noch schön, die Kleider sahen immer noch top aus, aber gekoppelt mit dem Herzen hast du irgendwie gemerkt, wenn ich das ansehe, dann regt sich schon gar nichts mehr in mir. Also tun wir gut daran, wenn wir uns Zeit lassen, einen Menschen kennenzulernen. Und das ist heutzutage nicht nur für junge Menschen. Auch wenn du vielleicht in einem Stand bist, dass du vielleicht schon älter bist oder du hast schon eine Ehe hinter dir, bist vielleicht verwitwet und bist auf der Suche nach einem neuen Partner. Egal ob alt oder jung, wirklich, wirklich, egal ob alt oder jung. Man nimmt sich zu wenig Zeit, einen Menschen kennenzulernen, die innere Schönheit zu entdecken, sie zu suchen und dann auch zu finden. Und das liegt, glaube ich, zu einem großen Teil, nicht alleine, aber zu einem großen Teil auch an der Dating-Kultur, die wir haben, die von unseren Medien stärker beeinflusst ist, als es uns lieb sein kann. Wenn du heute einen Film oder eine Serie schaust und du bekommst mit in diesem Film, hier Mann, Frau, die mögen sich, kriegt man ja schnell mit, ja. Die innere Erwartungshaltung, die man schon hat, wenn man so einen Film guckt, ist in den nächsten 20 Minuten, muss es weitergehen. Und nicht nur irgendwie. Dieser Film wird nicht enden, ehe die beiden nicht ein Techtelmechtel im Ehebett hatten, was kein Ehebett ist. Dass sie in sexuelle Unmoral verfallen, miteinander einen One-Night-Stand genießen. Und oftmals schockiert es uns gar nicht, wenn wir diese Dinge sehen, weil sie für uns normal sind. Ja, sie sind in dieser Welt normal und das schockiert einen nicht. Aber als Christ denken wir nicht wie die Menschen dieser Welt, die keinerlei Maßstäbe hätten. Und wir sehen diese losen, diese leichten Beziehungen. Die lernen sich kennen, steigen in die Kiste. Und dann wachen sie am nächsten Morgen auf und dann klären sie erstmal, wie ist dein Name, was arbeitest du eigentlich und wo geht's jetzt gleich für dich hin? Wenn sie überhaupt dann noch im Bett geblieben sind und nicht einfach ein Zettelchen geschrieben haben. Wenn sie überhaupt ein Zettelchen geschrieben haben. Das ist jetzt natürlich ein Thema, was besonders in dieses ganze Themenspektrum der sexuellen Reinheit gehört. Sexuelle Reinheit vor der Ehe, in der Ehe, nach der Ehe. Es wird nochmal ein wichtiges Thema sein. Aber dieser Vergleich soll dazu dienen, zu zeigen, wir haben durch unsere Medien so einen Erwartungsdruck, kennenlernen, Sex, kennenlernen, Sex, kennenlernen, Sex. Und das übernehmen wir, dieses Denken übernehmen wir. Wenn wir dann noch so einen Freundeskreis um uns herum haben, der genauso tickt, dann denkst du irgendwie, ja, ich habe jetzt jemanden kennengelernt, der ist attraktiv, der ist schön. Wollen wir zusammen sein? Wollen wir miteinander gehen? Wollen wir eine Beziehung haben? Moment mal, hast du diese Person kennengelernt? Nee, aber die ist attraktiv und die mag mich. Das reicht dir aus. Was hast du für Werte? Also ich finde das wirklich billig. Ich finde das wirklich armselig. Nur ich mache dir, wenn du so funktionierst, nicht insofern einen Vorwurf draus. Das ist leider normal. Mein Appell ist, ein Christ ist aber in dieser Welt nicht normal. Er funktioniert nicht wie das Denken dieser Welt, sondern fragt sich, was ist heilig, was ist gerecht, was ist gut, was ist vollkommen? Wonach richte ich mich aus? Schau auf die inneren Werte. Ich sage nicht, Das Schöne soll dir egal sein. Hauptsache, du hast irgendwie so einen richtig tollen Charaktermenschen vor dir, aber wenn du ihn siehst, denkst du so, oh, das wären harte Jahre. Trag lieber einen Schleier, nicht nur hinten, sondern auch vorne. Nee, schau auf das, was auf äußerliche Schönheit, aber verpasse die innere Schönheit nicht. Nein, unsere Entwicklung als Christenmenschen sollte eigentlich die sein, ja, unsere äußerliche Schönheit wird abnehmen, aber unsere innere Schönheit sollte, wenn wir mit Jesus unterwegs sind, zunehmen. Deswegen achte auf die innere Schönheit, auf ein schönes Herz, was dieselben Dinge forciert, die du selber schon in dir kultiviert hast. So, eben gerade haben wir uns einige Prinzipien angeschaut, wo du starten solltest, bei dir selbst, dass äußerliche Attraktivität und auch innere Attraktivität wichtig ist. Neben diesen ganzen wichtigen Prinzipien, die man bei der Partnerwahl beachten sollte, legt die Bibel auf eine Sache unmissverständlich Wert, und das ist in unseren heutigen Tagen schon schwer zu kommunizieren von der Kanzel, ist aber eine bleibend gültige Wahrheit, der wir uns stellen müssen, wenn wir einen Partner suchen. Und diese Wahrheit bedeutet, Christen heiraten Christen. Okay, kurz sacken lassen. Für einige ist dieser Satz schon ein Anstoß. Aber lass dir und mir und dem Wort Gottes jetzt Zeit. Christen heiraten Christen. Jeder von uns hat einen bestimmten Katalog, Präferenzen, die wir haben, wenn wir einen Partner suchen. Und der ist nie deckungsgleich. Der eine will unbedingt eine Blondine haben, kriegt dann doch eine Brünette. Ich will unbedingt in meiner Kulturgruppe heiraten. Das sind Vorlieben, die man hat. Das ist okay. Wenn du sagst, das ist das, was du dir wünschst und das auf deiner Liste steht, das ist in Ordnung. Du hast gewisse äußere Merkmale, du hast soziale oder kulturelle Vorlieben, du hast auch charakterliche No-Gos vielleicht. Also wenn dem so und so etwas wichtig ist, das geht gar nicht. Ich kenne mich, da werde ich dann aufbrausen. Zum Beispiel, wenn er immer unpünktlich ist, es wird keine gute Ehe, weil ich darauf sehr, sehr Wert lege und ich brauche jemanden an meiner Seite, der zum Beispiel pünktlich ist. Einige sind so und haben diesen Katalog und dürfen ihn auch haben. Jeder von uns hat Präferenzen und sagt nicht einfach, so, ich gehe jetzt mal in die Stadt und den Nächstbesten, den ich greife, so, du gehörst mir. Macht niemand von uns. Aber ist es nicht auffällig, dass Christen den gemeinsamen Glauben an Jesus so gering schätzen, dass er noch nicht einmal zu den Hauptkriterien gehört, wenn ich auf der Suche nach meinem Partner bin? Das ist etwas, was mich sehr aufmerken lässt. Es gibt Dinge, die müssen sein und die auf gar keinen Fall gehen. Jeder hat so etwas von uns. Aber wenn es um Jesus geht, der eigentlich per Definition mein Gott und König ist und schon per Definition das Wichtigste in meinem Leben ist, dieser Jesus hat keinen Anteil in der Kalkulation oder in der Liste, die ich an Prioritäten setze. Ist es wirklich nachvollziehbar, dass ausgerechnet Jesus eine Option darstellt in meiner Wahl des Partners, mit dem ich meine Zukunft verbringen möchte? Was geht in einem vor, dass Jesus als wichtigste Person meines Lebens nur eine optionale Rolle spielt für die wichtigste menschliche Beziehung, die ich in diesem Leben lebe? Was ist daran attraktiv bei der späteren Kindererziehung? Man muss die Dinge immer vom Ende her denken. Was ist daran attraktiv bei der späteren Kindererziehung, keine geistliche Unterstützung des Ehepartners zu bekommen? Stand heute, wo du deinen Partner siehst und mit den ganzen löblichen Eigenschaften, die sicherlich da sind, denkst du, das kriege ich irgendwie glatt gebügelt, das wird kein Problem, das wird sich irgendwie ändern, das wird schon irgendwie, da werden wir schon d'accord sein. Wer kann dir das sagen, dass das so ist? So viele sind genau mit dieser Rechnung reingegangen und kamen aber mit einem anderen Ergebnis wieder raus. Es ist daran nichts attraktiv, wenn du deine Kinder in einem gesunden Gottvertrauen erziehen möchtest, sie groß werden lassen möchtest und du einen Ehepartner an deiner Seite hast, der einfach nur fragend daneben steht und sagt, das ist mir eigentlich ziemlich egal. Könntest du machen. Macht das ruhig mit eurem Glauben, aber ich bin da raus. Ich weiß nicht, was es Wichtigeres gibt in diesem Leben, als seinen Kindern etwas von der Liebe Gottes weiterzugeben. Ich weiß nicht, wo man mehr Orientierung für dieses Leben finden kann, als im Wort Gottes selbst. Und wenn du ein Mensch bist, der jetzt gerade versucht, paar Jahre in die Zukunft zu gucken, dann dauert es nicht viele Jahre. Es dauert nicht viele Jahre und auf einmal findest du dich wieder in einer Situation, wo du Familie hast. Das kannst du jetzt vielleicht noch nicht denken, aber das geht schneller, als du denkst. Und dann bist du gefragt, was gebe ich weiter? Welchen Input bringe ich hier weiter? Welche Orientierung gebe ich? Du möchtest sicherstellen, wenn du jetzt die Möglichkeit hast, möchtest du sicherstellen, dass der Partner an deiner Seite eine gesunde Orientierung deinen Kindern gibt. Dass wenn es hart wird in der Familie, wenn deine Kinder in Not sind, wenn ihr vor aussichtslosen Situationen steht, dass du mit deinem Partner an der Seite stehen kannst und sagst, wir treten jetzt gemeinsam ein für unser Kind und wir beten für unser Kind. Dass Gott es rettet, dass Gott hilft, dass Gott eingreift und ein Wunder tut. Und so viele finden sich dann in einer Situation wieder, wo sie so gerne mit ihrem Ehepartner für dieses Drama beten wollen, aber es nicht können, weil es da keine Antenne gibt für die geistliche Welt, für Gott, sodass sie gezwungen sind, mit anderen Christen zu beten, was alles super ist, ja? Aber es ist doch irgendwie schade, oder? Ich möchte gerne mit dem Vater oder mit der Mutter meiner Kinder ins Gebet gehen, weil er und sie genau tief im Innern wissen, was hier gerade abgeht. Das ist doch ein ganz anderes Niveau, als wenn ich mit meiner Frau auf den Knien bin und heule und den Herrn anschrei. Zu ihm schrei, meine ich. Und sage, Herr, hilf. Uns geht so viel Intimität verloren als Paar, wenn unser Partner Jesus nicht kennt. Die ganze zwischenmenschliche Intimität, die ganze sexuelle Intimität, so gut und wichtig das auch ist, der Herr weiß, dass ich das wichtig finde. Aber die geistliche Intimität, auf die will ich nicht verzichten. Ich will, wenn ich meinen Herrn anrufe, möchte ich nicht darauf aufpassen, könnte ich damit vielleicht meinen Partner reizen oder ist, und so viele sind in dieser Situation. Wenn du auf der Suche bist nach einem richtigen Partner, dann muss eigentlich die richtige Fragestellung lauten, ich bin auf der Suche nach einem richtigen Christen an meiner Seite. Wenn ich mit Betroffenen im Gespräch bin, die in Beziehungen stecken, dann lege ich immer Wert darauf zu betonen, weil manchmal so das Denken aufkommen kann, ja, hast du etwas gegen meinen nicht-christlichen Partner? Nee, ich habe nichts gegen deinen nicht-christlichen Partner. Überhaupt nichts. Und wenn ich den dann sogar kennenlerne, sind es meistens sehr löbliche Figuren. Und sag, netter Zeitgenosse, kann man Pferde stehlen gehen. Mein Problem ist nicht dein nicht-christlicher Partner. Mein Problem ist deine inkonsequente Nachfolge. Nicht der andere ist mein Problem. Ich verstehe, warum ein nicht-christlicher Partner einen christlichen Partner an seiner Seite haben möchte, weil Christen in aller Regel, wenn sie ein bisschen mit Jesus unterwegs sind, haben sie einen angenehmen Charakter. Sie sind treu, sie sind loyal, sie haben gute Werte. Danach suchen auch Nicht-Christen. Mein Problem ist nicht er, dass er dich will. Klar, du bist eine gute Person, ja. Mit dir kann man eine Familie gründen. Und mein Problem sind deine Entscheidungen. Weil dein Entschluss offenbart viel mehr über dich als über ihn. Wir haben in Matthäus 6, Vers 33 gelesen, trachte zuerst nach dem Reich Gottes. Hat Jesus gesagt, in allen Dingen trachtet zuerst nach dem Reich Gottes, das, was Gott gefällt, was euer König von euch will, außer bei der Partnerwahl, da habt ihr andere Maßstäbe. So hat Jesus nicht gesprochen. In allen Dingen trachtet zuallererst nach dem, wo Gott zu finden ist. Ich frage dich, ist in dieser Beziehung Gott zu finden? Stärkt dich diese Beziehung in deinem Glauben? Macht sie dir Jesus lieber? Motiviert dich diese Beziehung, mehr Gott gehorsam zu sein, mehr auf ihn zu vertrauen, Jesus Christus ähnlicher zu werden oder nicht? Und wenn die Antwort nein ist, dann ist mein Rat, geh nicht weiter in dieser Beziehung, ehe das nicht geklärt ist. Weil wenn das jetzt schon so ist, was passiert in 20, 30 Jahren? Nicht ohne Grund sagt Gottes Wort, dass der unverheiratete Christ, laut 1. Korinther 7, Vers 39, heiraten kann, wen er will. Das ist ein spannendes Wort in der Antike. Nix hier alles ausgemacht und so weiter. Der Christ hat eine hohe Verantwortung für sich selbst. Und hier geht es vor allem in diesem Kontext um verwitwete Frauen. Sie ist frei zu heiraten, wen sie will. Die Frau als Willenswesen wird in der Bibel geachtet. Sie kann heiraten, wen sie will, jedoch muss es in Verbindung mit dem Herrn geschehen. Das ist das, was Paulus sagt. Heirate, wen du willst. Alles ist dir erlaubt. Aber nicht alles ist nützlich. Und hier, heirate, wen du willst. Und nur in Verbindung mit dem Herrn muss es geschehen. Sieh zu, dass wenn du Christ bist, wenn du Jesus nachfolgst, dass dein Gegenüber auch mit dir auf derselben Reise ist und die gleichen Grundlagen teilt wie du. Warum sollten wir uns über dieses Gebot mutwillig hinwegsetzen? Wenn du betroffen bist, ich fühle dich, ich verstehe es. Und Gott weiß, dass es mir nicht leicht fällt, solche Sachen zu sagen. Aber mir ist wichtiger, dir gesunde Wahrheit für dein Leben zu geben, als jetzt diesen Moment zu nutzen, dass du ein gutes Gefühl hast. Weil was nutzt es, wenn wir miteinander sprechen und uns einfach für diesen Moment gute Gefühle geben, die aber nicht der Wahrheit entsprechen und keinen gesunden Output erzeugen? Und dann bedeutet das manchmal unangenehme Dinge auszusprechen. Aber nicht, weil man jemanden nicht liebt oder nicht mag oder ihn hasst oder ihm Schlechtes will. Die Wahrheit ist etwas, was Gott uns gegeben hat, dass sie uns befreit, dass sie uns freisetzt, dass sie uns beflügelt und stärkt in diesem Leben. Ich möchte gerne noch, weil das wichtig ist, 2. Korinther 6 mit euch anschauen, 2. Korinther 6, Vers 14 bis 15. Geht nicht unter fremdartigem Joch mit Ungläubigen. Denn welche Verbindung haben Gerechtigkeit und Gesetzlosigkeit? Oder welche Gemeinschaft Licht mit Finsternis? Und in Vers 15 heißt es, welche Übereinstimmung hat Christus mit Belial und welches Teil ein Gläubiger mit einem Ungläubigen? Wichtig, an dieser Stelle, in diesem Vers, in 2. Korinther 6, redet Paulus nicht von der Partnerwahl. Das Thema ist ein anderes. Es geht hier um eine intensive Partnerschaft, die Christen mit anderen Menschen eingehen, eine identitätsstiftende Gemeinschaft bilden. Und diesen Christen sagt er, hey, ihr seid Christen und ihr habt einfach eine intensive Partnerschaft, zum Beispiel mit anderen Religionen und so weiter. Das ist nicht gesund. Ihr sollt nicht unter das gleiche Joch gehen, ja, zwei Ochsen unter einem Joch und ziehen gemeinsam am gleichen Strang in die gleiche Richtung. Auch meint Paulus nicht, dass wir überhaupt keinerlei Gemeinschaft mit Ungläubigen mehr haben sollen. Darum geht's nicht. Es geht um identitätsstiftende Partnerschaft. Und das beschreibt er mit der Zusammenjochung, dass man unter diesem Joch miteinander gespannt ist und ein Ziel verfolgt. Beachte, was Jesus sagt. was Gott tut, wenn Menschen heiraten. In Matthäus 19, Vers 6 heißt es, was nun Gott zusammengefügt hat, soll der Mensch nicht scheiden. Eigentlich sagt Jesus hier wörtlich, was nun Gott zusammengejocht hat, soll der Mensch nicht scheiden. Interessant, oder? Das ist genau das gleiche Wort, was Paulus in 2. Korinther verwendet. Er beschreibt die Ehe auch als eine Partnerschaft, die sehr identitätsstiftend ist und dass man zusammengejocht wird und in die gleiche Richtung läuft. Und dieses Joch stellt den gemeinsamen Weg sicher, dass hier etwas zusammenbleibt. Und so können wir aus 2. Korinther 6 lernen, wenn man so eng miteinander verschlungen ist, dann soll ich zusehen, dass Licht und Licht zusammengehört. Dass Glaubenswerte und Glaubenswerte gemeinsam laufen. Und nicht, dass der eine Ochse in die Richtung und der andere Ochse in die andere Richtung möchte. Das passiert schon unter Christen noch genug. Davon braucht man nicht mehr. Warum finden wir in der Bibel immer wieder diesen Nachdruck, einen gläubigen Partner zu suchen? Epheser 5 beschreibt, wir gehen nicht in den Text, der wird uns in den nächsten Wochen noch beschäftigen, beschreibt, wie Gott sich die Ehebeziehung vorgestellt hat. Und dort wird beschrieben auf eine sehr schöne Art und Weise, dass Gott einem Ehepaar zugedacht hat, sich immer wieder von dem Vorbild in Jesus Christus zu inspirieren und die Ehe unter der Herrschaft Jesu zu führen. Ich möchte dir eine Sache sagen. Wenn das Gottes Perspektive für unsere Ehen ist, dass wir unter der Herrschaft Jesu unsere Ehe leben und uns von Jesus Christus inspirieren lassen sollen für unsere Beziehung, das funktioniert in einer Mischehe, gläubig, ungläubig, nicht. Es reicht nicht, dass einer Christus im Fokus hat. Für das gemeinsame Eheprojekt braucht es ein gemeinsames Fundament. Es braucht einen gemeinsamen Herrn, unter dem man sich stellt und von dem man sich beeinflussen lässt, inspirieren lässt. Und du, Frau, stell sicher, dass Epheser 5 Wahrheit wird in deinem Leben, dass du einen Mann hast, der sich von Jesus Christus inspirieren lässt für diese Beziehung. Du, Mann, suche eine Frau, die sich von Jesus Christus inspirieren lässt für diese Ehe. Ich verspreche dir, es werden Zeiten kommen, wo du das bitter nötig haben wirst. Denn es ist ja noch nicht mal gesagt, naja, Hauptsache ein Christen, dann wird schon alles gut. Pustekuchen. So gehen einige rein und denken so, ha ja, er ist ja Christ. Automatismus. Nein. Die Ehe ist auch ein hartes Geschäft. Auch für Christen. Und niemand hat die Garantie, dass es dann auch ein gutes Output gibt. Einen guten Output gibt. Aber die Frage ist, was ist das, was ich jetzt schon sehe? Was ist das, was ich jetzt schon erkenne? Und möchte ich vielleicht ein gutes Fundament bauen oder nicht? Darum, und das muss ich ja auch in Deutlichkeit sagen, eine Partnerwahl, die den gemeinsamen Glauben an Jesus vernachlässigt, erachten wir als kein nachahmenswertes Beispiel aufgrund der klaren biblischen Forderung. Wir empfehlen das ausdrücklich nicht das zu tun. Du wirst dich ansonsten einreihen in die Reihe derer, die bei wachsender Hingabe zu Jesus einen tiefen Schmerz darüber erleben, dass ihr Ehepartner nichts von dem teilen, nachvollziehen, mittragen und mitfühlen kann, was dein Herz erfüllt. Warum möchtest du das Wichtigste in deinem Herzen nicht mit deinem Herzenspartner teilen? Warum willst du Gefahr laufen, die Konsequenzen dieser Entscheidung ein Leben lang tragen zu müssen? Ich möchte schließen. Was ist, wenn man dennoch an diesem Weg festhält? Wenn man trotzdem sagt, ich höre das alles, aber ich will das dennoch. Und hier kommen wir in eine sehr herausfordernde Spannung. In 1. Korinther 7, ich habe es zitiert, sagt Paulus ganz klipp und klar, was die Option für einen Christen ist. Christ heiratet Christ. Aber im gleichen Kapitel weiß er um solche sogenannten Mischehen in der Gemeinde in Korinth. Sie sind Teil dieser lebendigen Gemeinschaft. Und er sagt auch nicht, verbannt diese Leute, fordert sie auf, dass sie sich scheiden lassen sollen. Nein, das sagt er nicht. Er sagt, das ist die Idee Gottes für die Ehe. Aber jetzt sind einige in diesen Beziehungskonstellationen. Jetzt seid ihr dort drin. Die Konsequenzen müsst ihr

So sehe ich es nicht in der Bibel. Er nimmt diese Christen trotzdem an. Auch wenn Paulus von dieser äußerst unweisen Entscheidung warnt, räumt er ein und sagt, okay, du bist jetzt in dieser Situation. Es ist nicht das Ideal. Aber geh auch nicht aus dieser Beziehung raus, weil diese Beziehung jetzt das Potenzial entfalten soll, dass sie einen heiligen Einfluss auf deinen Ehepartner ausüben soll. Und das ist eine interessante Spannung, die Paulus in dasselbe Kapitel hineinlegt. Geh diesen Weg, nicht den, nicht den. Dann redet er mit Menschen, die aber diesen Weg gehen und sagt, okay, jetzt bleib darin. Wenn du noch die Wahl hast, tu es nicht. Wenn du es dennoch tust, bleib darin, deine Ehe hat Gültigkeit vor Gott. Und du kannst jetzt hoffen und beten, dass das Potenzial, was Gott in dich hineingelegt hat, Einfluss nimmt auf deinen Partner. Aber achte, wir sollen diese Möglichkeit für diesen positiven Einfluss nicht für unsere naiven Motive missbrauchen. So, ich suche mir einen Partner, der Jesus nicht kennt, durch mich wird er nämlich dann Christ. Ausnahmen mag es geben. Aber Paulus sagt in 1. Korinther 7, Vers 16, denn was weißt du, Frau, ob du den Mann retten wirst? Oder was weißt du, Mann, ob du die Frau retten wirst? Sagt, sei nicht hochmütig, sei nicht so naiv. Wenn du die Warnzeichen aus dem Wort Gottes für deine jetzige Beziehung siehst, dann höre und handle. Wenn du aber dennoch da drin steckst, dann nehme ich dich an und ich gebe dir Ratschläge, Weisung in dieser Beziehung, jetzt ein positives Zeugnis zu sein. Und so bringt Paulus dies beides. Weisung und auch Mahnung und auf der anderen Seite Rat und Hilfe, wenn Menschen betroffen sind davon. Wie finde ich den richtigen Partner? Wenn wir uns alles anschauen, was wir uns heute angehört haben, dann geht es immer darum, Christusähnlichkeit zu suchen. In mir und im Nächsten. Und das ist die Vision von Ehe. Dass das, was von Mann und Frau gemeinsam gewirkt wird, dass es Jesus Christus größer werden lässt. Dass Jesus geehrt und verherrlicht wird. Dass Gott gepriesen wird. Dass hier etwas zum Lobpreis seiner Herrlichkeit ist durch die Ehe. Und somit haben auch die verheirateten Ehepaare noch einiges vor sich mit diesem Ziel vor Augen. Aber wenn du deinen richtigen Partner suchst, dann geht es runtergebrochen genau darum. Christusähnlichkeit, Christusähnlichkeit, Christusähnlichkeit. Und das ist der Kompass, um dann auch weise Entscheidungen zu treffen. Und wenn Gott dir einen übernatürlichen Traum gibt, dann ist das auch eine schöne Sache.

0: Das war der zweite Teil eines Vortrags von Waldemar Justus zum Thema »Wen soll ich heiraten?« Falls Sie Fragen zu dieser Sendung haben oder wenn Sie den Vortrag von Waldemar Justus noch einmal hören oder weitergeben möchten, können Sie sich gern an unseren ERF-Hörerservice wenden. Die Kontaktdaten erfahren Sie gleich im Abspann der Sendung. Nächste Woche zur gleichen Sendezeit erwartet Sie hier im ERF eine weitere Ausgabe der Sendung Forum Familie mit wertvollen Impulsen zu Themen rund um Ehe, Erziehung und Single-Sein. Bis dahin verabschiede ich mich und wünsche Ihnen weiterhin viel Freude mit dem Programm des ERF. Ihre Anne Geier.
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1: Kinder bringen Freude, sie bringen Leben ins Haus, sie sind ein großer Reichtum. Natürlich ist es keine leichte Aufgabe, sie großzuziehen. Das kostet Kraft, Geduld, Ausdauer, Fantasie und Liebe und Geld. Oft genug kommen Eltern mit all diesen Dingen an ihre Grenzen. Und dann machen sie sich Sorgen, wenn der Musikgeschmack der Teenager so gar nicht mehr mit den eigenen Vorlieben übereinstimmt, wenn der Lautstärkepegel immer öfter zum Gegenstand hitziger Diskussionen wird, wenn die Schulnoten nach unten abrutschen und sich die Lust an diesem Problem zu arbeiten auch nach Wochen oder Monaten nicht einstellen will, wenn zum Fernsehgucken jederzeit eine ungezügelte Bereitschaft besteht, die wenigen Aufgaben aber, die der Nachwuchs im Haushalt erledigen soll, werden mit offensichtlicher Lustlosigkeit angegangen oder immer wieder vergessen. Trotz all dieser Umstände lieben Eltern ihre Kinder. Welchem Vater, welcher Mutter ist es nicht eine Freude, die Kinder zu fördern und viel Gutes in ihr Leben zu investieren, trotz alledem, was sonst auch noch ist? Wenn es den Kindern gut geht, dann geht es auch den Eltern gut. Und was für menschliche Eltern zutrifft, das gilt für Gott in einer viel umfassenderen Weise. Er hat doch letztlich die Menschheit erschaffen. Als Vater im Himmel liebt er seine Geschöpfe. Er möchte, dass es ihnen gut geht. Und das, obwohl sie ihm oft an allen Ecken und Enden Probleme machen. Der Prophet Jeremia hat es einmal so formuliert: So spricht der Herr, es soll meine Freude sein, ihnen Gutes zu tun. Können Sie sich das vorstellen, dass Gott Freude daran hat, ihnen Gutes zu tun? Er möchte sie ganz persönlich fördern. Er will, dass sie blühen, dass sie gedeihen. Möchten Sie seine Liebe annehmen? Wünschen Sie es sich aufrichtig, sein Kind zu werden? Soll Gott Ihr ganz persönlicher Vater im Himmel sein? Dann sagen Sie es ihm doch heute in einem Gebet. Gott hört Sie und er freut sich auf Sie.

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1: Apostelgeschichte 20, die Verse 17 bis 24. Von Milet aus schickte er jedoch den Ältesten der Gemeinde in Ephesus eine Nachricht und ließ sie bitten, zu ihm zu kommen. Als sie eingetroffen waren, sagte Paulus zu ihnen: Ihr wisst, wie ich von dem Tag an, als ich die Provinz Asien betrat, bei euch gelebt habe. Mit selbstloser Hingabe habe ich mich für den Herrn eingesetzt und ihm gedient. Manchmal unter Tränen und unter schweren Prüfungen, die ich zu bestehen hatte, wenn die Juden mich verfolgten. Ich habe euch nichts verschwiegen, was für euch wichtig ist, wenn ich in der Öffentlichkeit oder in euren Hausgemeinden sprach. Juden wie Nichtjuden habe ich beschworen, zu Gott umzukehren und ihr Vertrauen auf Jesus, unseren Herrn, zu setzen. Seht, ich gehe jetzt nach Jerusalem, gefesselt vom Heiligen Geist und als sein Gefangener. Ich weiß nicht, wie es mir dort ergehen wird, aber das weiß ich. In jeder Stadt, in die ich komme, kündigt der Heilige Geist mir an, dass in Jerusalem Verfolgung und Fesselung auf mich warten. Doch was liegt schon an meinem Leben? Wichtig ist nur, dass ich bis zum Schluss den Auftrag erfülle, den mir Jesus, der Herr, übertragen hat, die gute Nachricht zu verkünden, dass Gott sich über die Menschen erbarmt hat.
2: Wir haben vorgestern bereits darüber nachgedacht, wie wir als Christen Entscheidungen treffen können, nämlich mit unserem Verstand. Hier begegnet uns nun eine spannende andere Art. Paulus ist überzeugt davon, dem Willen des Heiligen Geistes zu folgen, wenn er nach Jerusalem geht. So menschlich unvernünftig diese Entscheidung auch erscheint, denn dort erwarten ihn Gefangenschaft und Leiden. Paulus hatte sich eine Auszeit genommen. Wir können annehmen, dass er in dieser Zeit intensiv mit Gott gesprochen und der Heilige Geist ihm deutlich gemacht hat, dass er nach Jerusalem gehen soll. Bei dem, was ihn dort erwartet, braucht er die Gewissheit, dass er auf Gottes Weg ist. Darum sind Zeiten mit Gott auch für unser Leben wichtig. Wir können Gott immer wieder Gelegenheit geben, konkret in unser Leben hineinzusprechen und uns Impulse zu geben, wie es weitergehen kann. In der Ehe, in der Kindererziehung, im Beruf, auf unserem Lebensweg. Ich bin sicher, Gott möchte nicht nur aus der Ferne zusehen, er möchte mit uns gehen, uns führen und uns helfen. In diesem Sinne wünsche ich Ihnen heute ein offenes Ohr für die Stimme des Heiligen Geistes.
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1: Drei Monate haben alles verändert. Sie sind frei. Keine Sklaven Ägyptens mehr, befreit von der Götterwelt Ägyptens. In der Wüste Sinai schmilzt Gott förmlich dahin. Sein geliebtes Israel soll nun offiziell sein Volk werden. Nicht mehr das Eigentum eines irdischen Herrschers. Das Angebot Gottes steht, exklusiv für Israel. Mose, der Unterhändler zwischen Gott und Israel, vermittelt das Angebot Gottes. Ein Königreich, das aus Priestern besteht, ohne Heiligenschein. Heilig, weil sie Gott gehören. Im zweiten Buch Mose, Kapitel 19, Vers 6, klingt das für Israels Ohren so. Ihr aber sollt mir ein Königreich von Priestern sein und ein heiliges Volk. Jeder darf Gott anbeten, jeder wird von Gottes Vorstellungen in Kenntnis gesetzt. Das Volk Israel nimmt Gottes Angebot an und verspricht, wir wollen alles umsetzen. Als Jesus, der Sohn Gottes, am Kreuz stirbt, schmilzt Gottes Herz für uns dahin. Gott hat mit Jesu Auferstehung das Exklusivrecht Israels erweitert. Jeder darf zu dem Königreich von Priestern dazustoßen. Frei von Buddha-Statuen in Haus und Garten. Frei vom Urteil der Nutzer sozialer Netzwerke. Geben nicht auf. Schauen nicht zurück. Bleiben nicht stehen. Wir sind auf dem Weg. Wir sind auf Freiheit programmiert hin zu dir. So singen es Könige und Priester, Christen, die von ihrem Exklusivrecht Gebrauch gemacht haben. Stimmen Sie mit ein?

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1: Achtung, eine wichtige Durchsage, ertönt die freundliche Frauenstimme durch die Kaufhauslautsprecher. Die kleine Manuela hat ihre Mami verloren. Sie wartet auf sie an der Kasse der Spielwarenabteilung im vierten Stock. Tja, und dabei hat die Mami doch extra noch gesagt, gib mir die Hand, bleib bei mir, damit du mir nicht verloren gehst. Und dann war genau das passiert. Die kleine Manuela hatte die anderen Kinder gesehen, die drüben in der Spielwarenabteilung gerade die süßen Stofftiere an sich drückten und mit ihnen spielten. Da wollte sie auch hin, nur für einen Augenblick. Und Mama würde sie schon wieder finden. Hat sie dann schließlich auch. Aber eine ziemliche Aufregung war es doch für beide. Achtung, eine wichtige Durchsage. So könnte es im Zusammenhang mit dem Bibelwort auch heißen. Der große Asaf hat seinen Glauben verloren. Sein Gott wartet im Tempel auf ihn. Sie kennen Asaf? Er ist der Verfasser einer Reihe von Psalmen aus der Bibel. Er war so etwas wie ein Kirchenmusikdirektor im alten Israel. Ein frommer Mann. Und ausgerechnet er verlor beinahe seinen Glauben. Er hat seine Erfahrungen später, wie kann es anders sein, in einem Lied festgehalten, im 73. Psalm. Asaf hatte sich irritieren lassen durch die Menschen in seiner Umgebung, denen es äußerlich unheimlich gut ging, die stolz und selbstsicher wirkten, und dabei kümmerten sie sich keinen Deut um Gott. Und er, Asaf, er versuchte nach Kräften ein frommes Leben zu führen und wurde von allen möglichen Leiden geplagt. War das fair von Gott? War Gott nicht ungerecht? Weiter und weiter hatte sich Asaf in seinem Grübeln von Gott entfernt. Gefährlich weit. Aber dann fand er ihn wieder. Im Tempel. Dort kam er zur Besinnung. Dort sah er sein Leben und auch das der Menschen, die er heimlich beneidete, in einem größeren Zusammenhang. Er lernte die Dinge vom Ende her zu betrachten. Und er genoss neu die Nähe Gottes. Und da nahm sich Asaf vor, die Hand Gottes nicht so schnell wieder loszulassen. Er versprach, ganz nahe bei Gott zu bleiben. Mit seinen eigenen Worten hört sich das so an. Dennoch bleibe ich stets an dir, denn du hältst mich bei meiner rechten Hand. Asafs Lied wurde in die Bibel aufgenommen. Mit freundlicher Empfehlung.

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nur das sehen, was vor uns ist. Und es ist oft nicht mal ein Bruchteil von dem, was innen passiert in Menschen. Und ich habe auf einem großen Rummelplatz Menschen beobachtet und war einfach tief berührt davon. Und ich habe mir einfach für einen Moment Gottes Augen gewünscht, dass er sieht ja wirklich, was in den Herzen vorgeht, und ich kann das gar nicht, noch nicht mal annähernd sehen. Und dann habe ich mir einfach gewünscht, seine Augen zu haben und seine Worte. Was würde er sagen? Was würde die Menschen jetzt treffen in dem Moment? Und vor allem natürlich sein Herz, das so liebt, wie keiner von uns lieben kann.

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Welch unheimliche Kraft der Wind entwickeln kann, davon können Menschen erzählen, die zum Beispiel Augenzeugen eines Tornados geworden sind. Auch die schrecklichen Bilder, die der Tsunami vor einigen Jahren in Thailand angerichtet hat, bleiben in Erinnerung. Wellen können gewaltige Kräfte entwickeln. Ein Tornado oder ein Seebeben, das im Falle des Tsunamis 2004 vorausgegangen war, sind eher die Ausnahme. Fakt ist aber, Wind und Wellen sind für uns Menschen nicht beherrschbar. Im 8. Kapitel des Lukas-Evangeliums wird von folgender Begebenheit berichtet. Eines Tages stiegen Jesus und seine Jünger in ein Boot und er forderte sie auf, lasst uns über den See ans andere Ufer fahren. Sie ruderten los. Unterwegs schlief Jesus ein. Mitten auf dem See brach plötzlich ein gewaltiger Sturm los und die Wellen schlugen ins Boot. In höchster Not rüttelten die Jünger Jesus wach. Herr, schrien sie, Herr, wir gehen unter. So steht es in den Versen 22 bis 24 in der Übersetzung Hoffnung für alle. Ein Tornado oder Tsunami ist es wohl nicht gewesen, der die Jünger so in Todesangst versetzt hat. Aber immerhin ist von einem gewaltigen Sturm die Rede. Die Jünger Jesu waren allesamt gestandene Männer und trotzdem muss die Situation brenzlig gewesen sein, ansonsten hätten sie Jesus nicht extra aus dem Schlaf geholt. Was macht Jesus, nachdem sie ihn geweckt haben? Im Lukas-Evangelium im 8. Kapitel steht Folgendes dazu. Jesus stand auf und bedrohte den Wind und die Wellen. Da legte sich der Sturm und es wurde ganz still. Eine unfassbare Situation, ein Wunder. Jesus beweist hier seinen Jüngern, dass der Sohn Gottes und somit Gott über sämtlichen Naturgewalten steht. Ihm entgeht nichts, selbst wenn er schläft. Jesus ist der Herr über Wind und Wellen. Er hält die Zügel dieser Welt in der Hand.

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Gestern fand ich alte Bilder aus den allerersten Tagen unserer Liebe. Ja, wir beide machten damals unsere erste Urlaub

Ich denke, viele Menschen wissen, was es bedeutet, Angst zu haben. Angst vor Krankheit, vor Einsamkeit, vor Arbeitslosigkeit. Angst ist ein Zustand, der uns lähmt und verzweifeln lässt. Ich lernte einmal eine junge Frau kennen, die unter starken Angstzuständen litt. Sie litt so sehr unter der Angst, dass sie nicht einmal fähig war, ihr Haus zu verlassen. Ich habe auch oft Angst und deshalb konnte ich diese Frau so gut verstehen. Es gelingt mir nicht immer, diese Ängste zu überwinden, aber manchmal schaffe ich es, in diesen Momenten ganz fest auf den Herrn zu schauen. Ich möchte nicht von meinen Ängsten beherrscht werden. Ich nehme mir dann meine Bibel und lese ganz bewusst die Stellen, in denen über Angst berichtet wird. Und einmal tröstete mich die Stelle in Markus 4, wo über die Stillung des Sturms berichtet wird. Die Jünger waren auf dem Meer mit Jesus. Ein Sturm kam auf und Jesus schlief im Schiff und die Jünger hatten große Angst. Sie weckten ihn auf und baten ihn um Hilfe. Jesus stand auf und bedrohte den Wind und fragte, warum seid ihr so furchtsam? Habt ihr denn keinen Glauben? Genau dieses Gefühl kenne ich auch und ich stehe mitten im Sturm des Lebens und habe das Gefühl, Jesus schläft und sieht meine Not nicht. Aber er ist da. Wir dürfen das glauben und uns an diese Wahrheit klammern.

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1: Wieder einmal begrüße ich Sie sehr herzlich zu unserer Sendereihe Durch die Bibel. Ich freue mich, dass Sie auch heute wieder mit dabei sind, wenn es um das Buch des Propheten Jesaja geht. In der letzten Sendung habe ich Ihnen bereits eine Einführung in das Jesaja-Buch gegeben. Nun geht es um die ersten drei Verse. Der erste Schritt also auf einer Entdeckungsreise durch die 66 Kapitel des Jesaja-Buches.

Das Buch des Propheten Jesaja ist eines der umfangreichsten Bücher der Bibel und manche Verse daraus zählen zu den bekanntesten Worten der Bibel. Was ist aber ein Prophet? Was können wir uns unter dieser Bezeichnung vorstellen? Ich erkläre diesen Begriff gern folgendermaßen. Ein Prophet ist ein Mensch, der von Gott Dinge gesagt bekommt, die er an die Menschen seiner Zeit weitergeben soll. Meistens sind es Dinge, die die Gegenwart betreffen, aber manchmal auch etwas, was in Zukunft geschehen wird. Ein wahrer Prophet gleicht einem guten Arzt. Ein Arzt diagnostiziert den entsprechenden Fall, verschreibt ein Heilmittel und weist den Patienten nachdrücklich auf die Folgen hin, wenn er das verschriebene Medikament nicht einnimmt. So ähnlich macht es auch ein Prophet. Wenn ein Prophet von Gott eine Vision bekommt und diese verkündigt, dann mit dem Ziel, die Menschen zu ermutigen, Gott heute, hier und jetzt zu gehorchen. Und das ist auch das Anliegen von Jesaja. In dieser Sendung werden wir uns lediglich die ersten drei Verse des Jesaja-Buches genauer ansehen, das immerhin aus 66 Kapiteln besteht. Die Verse 2 und 3 beschreiben den Anfang einer Szene in einem Gerichtssaal. Gott als Richter hat das Gericht einberufen und formuliert die Anklagen. Die Völker und Nationen sind eingeladen, diesem Gerichtsverfahren beizuwohnen und die Anklagen Gottes gegen Israel zu hören. Bevor wir uns den Inhalt dieser Verse genauer anschauen, möchte ich kurz einen Blick auf die Geschichte werfen und ein wenig die Zeit beschreiben, in der Jesaja gelebt hat. Jesaja lebte in einer sehr spannungsreichen Zeit. Es war in vielerlei Hinsicht eine Zeit der großen Umbrüche, ja, eine Zeit mit welterschütternden Ereignissen und verheerenden Katastrophen. Auch die soziale Ordnung war von diesen Umbrüchen betroffen. Eine neue Nation war im Norden von Israel groß geworden und war dabei, die Vorherrschaft in der Welt zu übernehmen. Assyrien. Die Assyrer waren vielleicht die brutalsten Krieger, die je auf dem Schlachtfeld waren, und diese Nation war jetzt dabei, die Weltherrschaft zu übernehmen. Das Südreich Juda war, wie man sich unschwer vorstellen kann, in einer sehr unsicheren Position. Die assyrische Armee stand mit 185.000 Männern vor den Toren Jerusalems. In dieser schrecklichen und verzweifelten Situation ging Hiskia in den Tempel, um sich im Gebet an Gott zu wenden. Und er kam aus dem Tempel mit einer unglaublichen Nachricht von Gott an das Volk Israel. Assyrien würde das Südreich Juda niemals einnehmen und die assyrische Armee würde die Straßen von Jerusalem niemals betreten. Sie würden durch keines der Tore Jerusalems, der Stadt des großen Königs, schreiten. Aber Gott war schon dabei, ein anderes Volk groß zu machen. Babylon, der goldene Kopf an den Ufern des Euphrats. Diese Nation würde Juda schließlich in die Gefangenschaft führen, wenn sich die Menschen in Juda Gott nicht zuwenden würden. Noch aber ist Gott dabei, Juda eine letzte Chance zur Umkehr zu geben. Um Gerechtigkeit in seiner Rechtssache walten zu lassen, hat Gott Juda zur Gerichtsverhandlung gerufen. Er hält vor Juda Gericht. Er gibt Juda die Gelegenheit, auf die Anklagen zu antworten, Gottes Urteil zu hören und sich ganz und gar auf sein gnädiges Urteil zu verlassen. Gott lädt auch uns, bildlich gesprochen, zu sich in den Gerichtssaal ein, damit wir sehen, ob er gerecht ist. Es erscheint mir auch für uns heute wichtig, uns einmal mit diesem Gericht Gottes und seinen Anklagen gegenüber Juda auseinanderzusetzen. Hier wird in einer sensationellen Szene Gott als Richter beschrieben. Ein Bild von Gott, das uns in der heutigen Zeit nicht mehr geläufig ist. In unserem heutigen Denken haben wir Gott vom Richterstuhl verbannt. Wir haben ihn seiner Autorität entkleidet, seiner königlichen Vorrechte beraubt und ihm scheinbar seine Macht als moralischer Herrscher des Universums genommen. Gott wurde, bildlich gesprochen, von der Menschheit mit einem Schiff ans Ende der Welt verfrachtet und dann als überflüssige Last von Bord geworfen. Dabei ist Gott immer noch der moralische Herrscher seines Weltalls. Er sitzt immer noch auf dem Richterstuhl. Er hat noch nicht abgedankt.
Er verurteilt immer noch die Sünde dieser Welt. Jesaja beschreibt in seinem Buch die Grundsätze, nach denen Gott die Nationen beurteilt. Ich möchte sie an dieser Stelle kurz zusammenfassen. Gott erhebt Nationen und er erniedrigt sie. Er macht Nationen groß und er macht sie klein. Gott hat manchen Nationen erlaubt, groß zu werden, und er hat Satan erlaubt, sie zu benutzen. Aber wenn es in Gottes Augen an der Zeit ist, dass bestimmte Nationen von der Bildfläche verschwinden, dann lässt er sie verschwinden, ungeachtet der Rolle des Satans. Wenn wir die Geschichte des jüdischen Volkes betrachten, dann sehen wir daran, dass Gott die Geschichte dieser Welt immer noch lenkt und leitet. Wenn wir denken, dass Gott irgendwo in Übersee weit weg ist, dann liegen wir damit völlig daneben. In meinem Denken taucht immer wieder dieser eine Satz aus dem Lied auf, das Mose und die Israeliten gesungen haben, nachdem sie durchs Rote Meer gezogen sind. Wir finden es im zweiten Buch Mose am Anfang von Kapitel 15. Dort heißt es in einer Zeile: Der Herr ist der rechte Kriegsmann, Herr ist sein Name. Und diese Aussage stimmt, auch heute noch. Er wird niemals Kompromisse eingehen in Bezug auf die Sünde. Er wird niemals die weiße Flagge der Ergebung akzeptieren. Er geht unentwegt, unweigerlich und mit kompromissloser Wut gegen die Sünde vor. Aber es gibt Hoffnung für jeden Menschen, der, wie Jesaja sagen kann: In dem Jahr, als der König Osia starb, sah ich den Herrn sitzen auf einem hohen und erhabenen Thron, und sein Saum füllte den Tempel. So der erste Vers aus Kapitel 6 des Jesaja-Buches. Nach diesen einleitenden Gedanken zu unserem Bibeltext möchte ich mich nun also den ersten drei Versen aus Kapitel 1 zuwenden. In Vers 1 lesen wir: Dies ist die Offenbarung, die Jesaja, der Sohn des Amoz, geschaut hat über Juda und Jerusalem zur Zeit des Osia, Jotham, Ahas und Hiskia, der Könige von Juda. Hierzu gibt es verschiedene wichtige Beobachtungen, die uns helfen können, das ganze Buch richtig zu verstehen. Zunächst ist einmal festzuhalten, dass die Dinge, die Jesaja gesehen hat, in erster Linie eine Botschaft für Juda und Jerusalem zur damaligen Zeit sind. Es heißt hier ja: Dies ist die Offenbarung, die Jesaja geschaut hat über Juda und Jerusalem. Seine Worte und Bilder sprechen also zuallererst in die damalige Situation in einer bestimmten Gegend und nicht zuerst in unsere heutige Welt oder gar in unser persönliches Leben. Aber wir können, wenn wir verstehen, was Gott dem Volk damals zu sagen hatte, segensreiche und wichtige Anwendungen für uns heute herausarbeiten. Eine weitere Eingrenzung, die Jesaja macht, ist die Nennung der Könige. Damit legt er einen bestimmten Zeitraum fest. Zur Zeit des Osia, Jotham, Ahas und Hiskia, der Könige von Juda. Osia war der 10. König von Juda. Er wird als ein guter König gesehen, obwohl er an Aussatz erkrankte, weil er unerlaubt am Räucheraltar Opfer darbrachte. Auch sein Sohn Jotham, der ihm auf den Thron folgte, wird in der Bibel als guter König beurteilt. Aber Ahas, der Enkel von Osia, war ein schlechter König. Wir werden im Verlauf der nächsten Tage noch sehen, dass Jesaja sich vergeblich bemüht hat, ihn dazu zu bewegen, Gott zu vertrauen, und er sich stattdessen hilfesuchend an die Assyrer gewandt hat. Hiskia, der als letzter hier genannt wird, war wiederum in Gottes Augen ein guter König. Er war derjenige, der Gott darum gebeten hat, sein Leben zu verlängern, und Gott hat ihm seine Bitte gewährt. Im Nachhinein sehen wir seine Bitte vielleicht als Fehler an, denn in seinen letzten Lebensjahren sind viele schlechte Dinge passiert, die den Ruin des Königreiches herbeiführten. Und dennoch bleibt festzuhalten, dass er in Gottes Augen ein guter König war. Nachdem Jesaja uns nun verraten hat, wer er selbst ist und zu welcher Zeit Gott zu ihm gesprochen hat, beschreibt er im nächsten Vers, um was es nun geht. Wir lesen in Vers 2: Höret ihr Himmel und Erde, nimmt zu Ohren, denn der Herr redet.
Ich habe Kinder großgezogen und hochgebracht, und sie sind von mir abgefallen. Jesaja berichtet hier etwas, was Gott ihm gesagt hat, und er schreibt es so auf, als würde Gott direkt sprechen. Schauen wir uns an, was Gott sagt. Gott beginnt seine Prophetie auf majestätische Art und Weise. Es geht um das allgemeine Urteil Gottes gegen Juda. So, als würde auf der Prozessakte stehen, Gott, Herrscher des Universums, gegen Juda, sein geliebtes Volk. Und Gott fordert die ganze Welt dazu auf, in den Gerichtssaal zu kommen, um bei den Verhandlungen dabei zu sein, um zu hören, wie er seine Leute verurteilt. Gottes Gericht findet nicht in einer unbemerkten Ecke oder in der Dunkelheit statt, sondern er lädt die ganze Welt dazu ein. Gott hat es nicht nötig, sich zu verstecken, denn er ist im Recht. Die Worte hier erinnern sehr stark an die Sprache, die sich auch im 5. Buch Mose, Kapitel 32, findet. Dort steht Mose mit dem ganzen Volk kurz vor dem Einzug in das verheißene Land und er hält eine letzte bemerkenswerte Rede. Diese beginnt er mit den Worten: Merkt auf, ihr Himmel, ich will reden, und die Erde höre die Rede meines Mundes. Als Gott das Volk Israel heraus aus Ägypten und in das verheißene Land geführt hat, hat Gott die Bedingungen festgelegt, unter denen sie das Land für sich einnehmen würden. Und als Mose dem Volk nun in seiner letzten Rede diese Bedingungen noch einmal deutlich macht, ruft er Himmel und Erde, die von Gott geschaffenen Intelligenzen, als Zeugen auf. Und nun, nach 500 Jahren, sagt Gott zu seinem Volk: Ich habe Kinder großgezogen und hochgebracht, und sie sind von mir abgefallen. Was für ein Urteil, was für eine tragische Feststellung. Es ist so viel Schlechtes vorgefallen, dass Gott nun so weit ist, das Volk wieder aus dem Land zu führen und sie in babylonische Gefangenschaft zu führen. Zu diesem Urteil beruft er sich auf Himmel und Erde, die geschaffenen Intelligenzen, damit sie bezeugen, dass er in seinem Urteil und seinem Handeln gerecht ist. Seine Anklage gegen die aus dem Volk Juda lautet Rebellion. Die Bedingung, unter der sie im verheißenen Land leben durften, war jedoch Gehorsam. Aber sie waren ungehorsam. Und gemäß dem alttestamentlichen Gesetz mussten rebellische Söhne gesteinigt werden. Gottes Anklage gegen sie wiegt schwer. Als Gottes Kinder haben sie in dieser Hinsicht gegen das Gesetz verstoßen. Ich lese Ihnen einmal vor, welche Anweisungen im 5. Buch Mose in Kapitel 21 für den Umgang mit einem rebellischen Sohn gegeben werden. Wenn jemand einen widerspenstigen und ungehorsamen Sohn hat, der der Stimme seines Vaters und seiner Mutter nicht gehorcht, und auch, wenn sie ihn züchtigen, ihnen nicht gehorchen will, so sollen ihn Vater und Mutter ergreifen und zu den Ältesten der Stadt führen und zu dem Tor des Ortes und zu den Ältesten der Stadt sagen: Dieser, unser Sohn, ist widerspenstig und ungehorsam und gehorcht unserer Stimme nicht und ist ein Prasser und Trunkenbold. So sollen ihn steinigen alle Leute seiner Stadt, dass er sterbe. Und du sollst so das Böse aus deiner Mitte wegtun, dass ganz Israel aufhorche und sich fürchte. So wurde nach dem alttestamentlichen Gesetz mit einem ungehorsamen Sohn umgegangen. Können Sie sich vorstellen, wie verdutzt die Leute gewesen sein müssen, die Jesu Geschichte vom verlorenen Sohn gehört haben? Eigentlich hätte der Vater seinem Sklaven befehlen müssen, den Sohn zu töten. Aber stattdessen lässt er das gemästete Kalb töten. Als der Sohn zu seinem Vater nach Hause zurückkehrte, hat er seine Sünde bekannt. Doch bevor der Sohn überhaupt zu Ende gesprochen hatte, hat der Vater schon seine Arme um ihn geschlungen und ihm vergeben. Anstelle von Schlägen, die er eigentlich verdient hätte, hat der Vater ihm ein wunderbares Fest ausgerichtet. Was bedeutet das? Gott ist nicht nur gerecht, sondern auch von großer Gnade und Güte. Aber wenn ein Sohn rebelliert, dann ist das nicht einfach nur leichtfertig abzutun. Die Heilige Schrift hat dazu einiges zu sagen. Wenn wir den nächsten Vers betrachten, können wir feststellen, dass Gott seine Anklage bekräftigt.
aber er nimmt auch die Spannung aus dem Gerichtssaal heraus, indem er ein wenig Humor einstreut. Haben Sie schon einmal den Humor Gottes entdeckt, der in der Bibel immer wieder zu finden ist? Wenn wir mal in der Ewigkeit bei Gott sein werden und all die Zeit auf der Erde und die Versuchungen der Sünde hinter uns liegen und Gott mit dem Lernprogramm, das er für uns vorgesehen hatte, fertig ist, dann werden wir sicher eine gute Zeit mit ihm haben. Ich denke, dass wir viel lachen werden und manche ausgelassenen Situationen erleben werden. Schauen wir uns den nächsten Vers an, in dem Gottes Humor ein wenig durchscheint. Ein Ochse kennt seinen Herrn und ein Esel die Krippe seines Herrn, aber Israel kennt's nicht und mein Volk versteht's nicht. Dieser Vers ist in meinen Augen ein herrliches Stück Satire. Die beiden Tiere, die hier zur Illustration genannt werden, stehen nicht in dem Ruf, besonders intelligent zu sein. Ochs und Esel stehen für Sturheit und Dummheit. Vielleicht tue ich diesen Tieren ein wenig Unrecht, denn es gibt sicher auch einige Exemplare, die intelligent und klug sind. Aber egal, sie sind auf jeden Fall intelligent genug, um zu wissen, wer sie füttert. Das konnte ich übrigens einmal auf eine sehr eindrückliche Weise beobachten. Dort gab es direkt gegenüber der Kirche eine kleine grüne Wiese. Und jeden Morgen hat ein Mann in einer geflickten Latzhose seinen kleinen Esel auf diese Wiese gebracht, damit er dort weiden konnte. Die Kinder in der Nachbarschaft haben sich immer wieder auf den Esel gesetzt und sind auf ihm geritten. Auch ich selbst habe es ein paar Mal getan. Aber der Esel hatte keinerlei Interesse an uns. Egal wer auf ihm saß, er hat uns keinerlei Beachtung geschenkt. Aber wenn abends der Eigentümer kam, auch wenn er noch ein gutes Stück weg war, hat der Esel seine Ohren gespitzt und ist zum Zaun gelaufen. Er erkannte seinen Besitzer von Weitem. Er wusste, dass dieser Mann ihm Futter geben würde. Im Gegensatz zu dem Esel haben viele Menschen heute nicht genügend Intelligenz, um zu begreifen, dass Gott es ist, der für all ihre Bedürfnisse sorgt. Sie merken nicht, dass Gott es ist, der ihnen alles gibt, was sie zum Leben brauchen. Sie bemerken vielleicht nicht einmal seine Existenz. Was für eine traurige Sache für unsere heutige, hochentwickelte Generation, die Gott nicht mehr zu brauchen scheint. Ich möchte Ihnen gern noch die Geschichte von einem kleinen Jungen erzählen. Er war zum ersten Mal zum Essen bei den Nachbarn eingeladen. Er war etwas aufgeregt, als er am Nachbarhaus klingelte und freundlich begrüßt wurde. Wie gesagt, es war das erste Mal, dass er alleine woanders eingeladen war. Als sich alle zu Tisch setzten, hat er aus Gewohnheit seinen Kopf zum Gebet gebeugt. Aber in dieser Familie wurde vor den Mahlzeiten nicht gebetet, sondern man hat einfach angefangen, die Schüsseln herumzureichen. Weil er nichts verpassen wollte, hat er seine Augen geöffnet und sich umgesehen. Er war ein bisschen verlegen, aber dann hat er doch die Frage in die Runde geworfen: Bedanken Sie sich nicht bei Gott für das Essen? Jetzt waren die Gastgeber ein wenig verlegen und sie gaben zu, dass sie nie vor dem Essen beteten. Der kleine Junge dachte einen kurzen Moment nach und platzte dann heraus: Sie sind genauso wie mein Hund, der fängt auch immer sofort an zu essen. Tja, in unserer Welt heute leben viele Menschen, die sich so verhalten. Viele Menschen leben gerade so wie die Tiere. Gott sagt zu ihnen: Ein Ochse kennt seinen Herrn und ein Esel die Krippe seines Herrn, aber Israel kennt's nicht und mein Volk versteht's nicht. Wir sind heute der Meinung, dass sich der Mensch von den Tieren unterscheidet, aber meiner Meinung nach ist dies nicht unbedingt der Fall. Der Mensch verhält sich oft wie ein Tier. Der Mensch ist ziemlich tief gesunken. Dies wird auch in den nächsten Versen des ersten Kapitels im Jesaja-Buch deutlich, mit denen wir uns in der nächsten Sendung aus der Reihe durch die Bibel beschäftigen werden. Gott ist mit seiner Anklage gegenüber seinem Volk noch nicht fertig. Er wirft ihnen noch weitere Dinge vor. Aber er macht ihnen auch ein großartiges Angebot, wie am Ende des Kapitels deutlich wird.

Liebe Hörer, ich hoffe, dass Ihnen die drei ersten kurzen Verse aus dem Jesaja-Buch einen guten Einstieg vermitteln konnten. Gott wird als Richter vorgestellt, der sein Volk im Blick hat und sich für sein Volk interessiert. Auch wenn es zunächst nur um Anklagen ging, hat Gott doch für sein Volk eine großartige Lösung bereit, wie die Anklagen aufgehoben werden können. Diese Lösung gilt auch für uns heute. Und auch wir dürfen sicher sein, dass wir Gott nicht egal sind. Mit dieser guten Nachricht verabschiede ich mich von Ihnen und wünsche Ihnen Gottes Segen.

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1: Vorbilder, die sind nicht nur für kleine Kinder wichtig, ihnen kann man auch als Erwachsener folgen. Um insgesamt 5 Vorbilder aus der Bibel geht es hier und jetzt. Dazu begrüßt Sie Stefan Steinseifer. Herzlich willkommen. Die Vorbilder, die ich meine, stammen aus dem 2. Timotheusbrief und sie bestehen nicht aus konkreten Menschen oder historischen Persönlichkeiten, sondern sie sind sozusagen Idealbilder. Anders ausgedrückt, es geht um Verhaltensmuster, an denen Menschen sich orientieren können, die mit Ernst Christen sein wollen. Der Apostel Paulus hat diese Musterbeispiele im 2. Kapitel des 2. Timotheusbriefes zusammengestellt und der Theologe und Referent Kurt Schneck wird sie jetzt nacheinander aufzeigen und erläutern. Zuvor noch ein Hinweis zur Person des Referenten, weil er selbst darauf gelegentlich zu sprechen kommt. Kurt Schneck war viele Jahre lang der geistliche Leiter von Schloss Klaus in Österreich und das wiederum ist ein internationales christliches Freizeitzentrum und Bildungshaus, getragen von der Missionsgemeinschaft der Fackelträger.
2: Ich möchte heute anschauen, wie das so praktisch ausschaut, welche Anweisungen der Paulus da gibt. Es sind jetzt 5 Bilder aus 2. Timotheus, Kapitel 2, die Verse 2 bis 24, da nehme ich das her. Es sind 5 Illustrationen für ein fokussiertes Leben, über den Kriegsmann, über den Wettkämpfer, über den Ackermann, den Arbeiter und den Knecht. Auch wenn das jetzt aufs Ende der Zeit hingeht und der Paulus sehr viel da im 2. Timotheusbrief sagt, eines steht fest, Endzeit ist nicht die Zeit des Rückzugs. Sich ducken und abtauchen, in Deckung gehen und da in Deckung bleiben, überleben irgendwo in der Nische. Es geht bis zuletzt immer um diesen Fokus, Menschen gewinnen. Weiter aussehen, auch wenn wir nicht wissen, ob und wann es noch eine Ernte gibt. Einen fröhlichen Kampf um die Herzen der Verlorenen, auch derer, die vom Glauben abgeirrt sind, weiter leiden, auch als ein Streiter Christi. Und wir kriegen manche Beule und manche Wunden und Schrunden. Balsam und Feiern ist dann in der Ewigkeit angesagt. Also 5 Bilder für einen geistlichen Dienst aus dem 2. Timotheusbrief. Es sind Bilder und Vergleiche, die man übersetzen kann für ein eindeutiges und ein entschiedenes Leben. Das erste ist der Kriegsmann, Soldat oder Streiter, 2. Timotheus 2, die Verse 3 bis 4. Leide mit als ein guter Streiter Christi Jesu. Wer in den Krieg zieht, verwickelt sich nicht in Geschäfte des täglichen Lebens, damit er dem gefalle, der ihn angeworben hat. Und wenn jemand auch kämpft, wird er doch nicht gekrönt, er kämpfe den Recht. Wobei der Vers 5 schon den Übergang darstellt zum nächsten Bild über den Athleten. Da steht Athleo im Griechischen. Ein guter Streiter Christi. Und da geht es jetzt natürlich nicht bei diesem Stratiotes um streitsüchtige Menschen, die soll es ja geben. Nicht? Es geht auch nicht um Querulanten oder Querköpfe oder prinzipielle Querdenker, nicht? Das Wort hat ja inzwischen auch so eine eigene Geschichte, sondern der Stratiot, das ist ein Berufssoldat, oft ein gewöhnlicher Legionär. Das Wort Strategie steht drin, das heißt einer, der für eine Strategie eingesetzt wird. Und Strateuma ist einer, der Kriegsdienst tut, einen Feldzug unternimmt. Kann auch heißen, dass er Soldaten in die Schlacht anführt, dann wird es von Kommandanten gesagt. Militärische Pflichterfüllung, Soldaten kämpfen, in die Schlacht führen, das ist das Thema. Der Zusatz Christi ist wichtig, ein Streiter Christi. Und das drückt zunächst eine Beziehung aus, dann aber auch ein Eigentumsverhältnis. Ein Soldat steht immer unter Order, Unterweisung und Befehl. Das heißt, es geht nie um den Kampf in eigener Sache. Der sucht sich auch seine Gegner nicht selber. Wählt auch nicht selber die Kämpfe, in die er sich verstrickt. Er steht unter Order, Weisung, er marschiert unter seinem Feldherrn, Kommandanten oder was auch immer. Josia, König Josia im Alten Testament ist daran gescheitert, dass er sich in einen Kampf begeben hat, der ihm nicht verordnet war. Wo sogar Gott ihm sagt, lass das, Pharao Necho, der da durchziehen will, sagt, ich meine dich gar nicht, lass mich durch. Nein, er stellt sich dem entgegen, geht in einen Kampf und fällt in diesem Kampf dann. Ganz hoffnungsvoller König. Wir müssen da vorsichtig sein, umsichtig, auch kritisch dem gegenüber, was unsere Feindbilder sind. Für mich spielt sich das Leben in dieser Frage immer auf Sichtweite, auf Augenhöhe, Rufweite und Armeslänge ab. Nur dort habe ich Möglichkeiten zu wirken. Nur da kann ich was tun. Das große Ganze, das ist mir zum Teil schon viel zu groß. Und es gibt also Kampf, und das bedeutet grundsätzlich Kampf mit den Mitteln Christi, heißt auch raus aus der Komfortzone, wenn wir noch über Lebensstil reden, und dann auch Kampf, Verfolgung und Verführung, das haben wir schon angesprochen, aber dann vor allem der Kampf und unsere Verstrickungen in Sorgen und Geschäfte. Und wie gesagt, wer in den Krieg zieht, verwickelt sich nicht in Geschäfte des täglichen Lebens, damit er dem gefalle, der ihn angeworben hat. Das ist eine ganz starke Aussage. Es gibt so ein paar Quellen von Kämpfen, die ich kurz anzeigen möchte. Quelle Nummer eins von Kampf natürlich ist das, was in uns steckt. Wir haben in uns einen Feind, der nie Ruhe geben wird, der sich auch nicht heiligen lässt, der sich nicht reformieren lässt, der nicht besser wird, der nur schlimmer wird mit jedem Tag, und das ist das Fleisch. Nicht, wenn ich dann mit unseren Bibelschülern am Schloss dann beim Römerbrief im Kapitel 7 angekommen bin, dann muss ich immer gleich einen Stapel Taschentücher mitbringen, denn die Bibelschüler glauben zunächst einmal prinzipiell, wenn sie ans Schloss kommen, dann werden sie das Fleisch los, sage ich, das könnt ihr euch abschminken. Das Fleisch lässt sich nicht heiligen, verändern, verbessern, reformieren. Gegenteil, es wird mit jedem Tag, mit jeder Sünde schlimmer. Es kann eines Tages nur sterben, und das Sarg, das Fleisch, landet im Sarg und wird nicht auferstehen mit dem Leib. Das ist die schöne Sache, dass das Fleisch einfach zurückbleibt. Wenn man jetzt das Fleisch bekämpfen will, kann man diesen Fehler machen, dass es nämlich gewaltig daneben geht. Und man kämpft sich dann so in einem Nein zu allem Möglichen. Sagt, nein, das nicht, nein, jenes nicht, nein, ganz schlimm und überhaupt. Und der Weg, den ich gefunden habe, dass Heiligung mit einem Ja zu tun hat, die Anliegen Gottes, seine Aufträge, wo Gott uns mit hineinnimmt, und dann haben wir nicht Zeit, uns dauernd um uns selber zu kümmern oder in der Innenschau zu verbringen, sondern dass Gott sagt, ich nehme dich mit in meine Anliegen, bist du bereit, geh mit, und dann wirst du merken, die Tage, wo du keine Zeit zum Sündigen findest, die werden mehr. Für mich sind das immer die besten Tage, wenn keine Zeit zum Sündigen ist. Also wenn ich da sitzen müsste und das Fleisch bekämpfen, das geht in die Hosen. Wir haben bei uns am Schloss so einen schönen Stausee da unten, und nehmen wir mal an, ich kriege da den Auftrag, dass ich dann mit dem Ruderboot da rausfahre und Richtung Stauwurzel hoch da, ne? Und ich mache mich frohgemut ans Werk, ergreife die Ruder und fange an zu rudern, und dann merke ich da an einer Stelle im Boot, das sickert Wasser rein. Ja, okay, stelle eine Ferse rein, daneben sickert noch immer Wasser rein. Zweite Ferse, ihr wisst, wie das Spiel jetzt weitergeht, immer noch Wasser. Daumen rein, noch ein Daumen rein, ich opfere mein letztes Gummibärchen, und es sickert immer noch Wasser des Todes in mein Leben herein. Von Bewegung, Ziel erreichen, gar keine Spur. Bis mein Herr Jesus daherkommt und mich da am Wursteln sieht und sagt, darf ich mal? Der hat da so einen Rucksack, da hat er so einen Fixquill drinnen, da ist so ein Außenborder, den klackt er an das Boot dran und sagt, geh mal zur Seite, zieht die Strippe, dann blubbert das Ding los. Das Boot setzt sich in Bewegung, in der Kraft eines anderen übrigens, ne? Nimmt Fahrt auf, und dann passiert was Eigenartiges. Je schneller das Boot wird, desto mehr hebt es sich auch aus dem Wasser. Und wenn sich's aus dem Wasser hebt, dann fließt auch wieder Wasser ab. Nicht alles, so nüchtern bin ich auch längst, aber wir erreichen ein Ziel und wir sind in der Kraft eines anderen unterwegs und das Wasser des Todes verschwindet etwas mehr aus meinem Boot des Lebens. Heiligung gelingt nicht aus dem Nein. Heiligung gelingt, dass ich von Gott für seine Ziele und Anliegen verwendet werde. Was auch so ein Kampffeld natürlich als Quelle von Sorgen ist, das sind Ansprüche und Erwartungen ans Leben. Ich bin ein Fan davon, Leuten immer wieder Mut zu machen, Leben mit leichtem Gepäck. Der Soldat hat seine Ausrüstung dabei und die ist für den Kampf, nicht für den Komfort. Kein Soldat zieht mit dem Möbelwagen in die Schlacht. Und unser vermeintliches Recht darauf, 99 Leben in einem einzigen Leben unterzubringen, das wird ziemlich anstrengend. Ich brauche es jetzt nicht groß aufzuzählen, aber man kann immer nur letzten Endes für eine Sache wirklich leben. Und die Gefahr, sich zu verzetteln in einem provisorischen Dasein, die ist gewaltig. Provisorisches Dasein, Viktor Frankl hat diesen Begriff geprägt, ein Leben einfach so von der Hand in den Mund, was den Sinn angeht und mal hier was aufgreifen, dann sich dahin wenden, dort und so weiter. Kein Konzept, keine Strategie. Die Leute leben dann wie die Hühner auf dem Hühnerhof. Das habt ihr sicher schon mal beobachtet, wie so ein Huhn lebt, ne? Das Huhn, das tuckert da vor sich hin, dann sieht es da vorne ein Korn, dann macht das Huhn noch pack, dann sieht es halb links ein Korn, haut einen Blinker raus und macht wieder pack und dann halb links hinten ein Korn und pack, pack, pack und so pickt sich das Huhn von Korn zu Korn durchs Leben und endet, wie Hühner dann auch zu enden pflegen, nämlich kopflos in einem Kochtopf. Das nenne ich Strategie. Das nenne ich. Dazu würde ich sagen, sind wir Gott zu kostbar. Er will unser Leben nicht verschwenden. Und wir müssen uns einen Satz einprägen. Das Herz braucht eine Vision und ein Herz verträgt nur eine Vision. Darum sagt die Bergpredigt ja auch, Matthäus 6,33, trachtet zuerst nach dem Reich Gottes. Wenn wir geteiltes Herz haben, oder was wir geteilten Herzens tun, wird auch immer zerfranst ankommen. Und natürlich gibt es einen Kampf, der mit dem, was uns umgibt. Ich habe es hier drinnen stehen, Verfolgung, Verführung haben wir schon angesprochen. Aber Verführung, das führt in die vielen Verstrickungen, die uns binden und lähmen. Wenn ich Kampffelder heute anzeigen müsste, dann würde ich sagen, wo wir ganz stark gefordert sind, so als Feld der Auseinandersetzung, das ist diese narzisstische Selfie-Kultur. Nicht? Habt ihr alles so gehabt, also auch so eine Ich, mich, meiner, mir. Jesus segne diese vier. Jetzt bin ich vorsichtig. Auch Narzissmus hat eine interessante Seite, das ist nämlich auch eine Sehnsucht, die vom Kurs abgekommen ist. Dass man etwas darstellen möchte, dass man etwas gelten möchte, dass man etwas sein möchte, das ist nicht per se schlecht, aber es ist eine Sehnsucht, die vom Kurs abgekommen ist, die nicht von Christus erfüllt wird, sondern da genügt man sich halt selbst. Oder Multioptionsgesellschaft ist auch so ein Thema. Spaßgesellschaft, Fun Culture, Erlebnisgesellschaft, Erlebniswelt. Nicht alles muss Erlebnis sein heute, gell? Erlebnisurlaub, Erlebnisstadt, Erlebniseinkauf. Ich habe bei jedem Einkauf ein Erlebnis, vor allem in der letzten Zeit, wenn ich an der Kasse stehe. Das ist dann so eher ein Schockerlebnis. Nein, wir sind nicht Leute, die alle Möglichkeiten ausschöpfen können. Wir verlieren uns drin und die digitalen Medien ist auch so ein Feld, wo ich sagen würde, Zeitfresser ersten Ranges. Und die Medien verändern bzw. beschädigen unser Gehirn im Umgang mit diesen Teilen, wenn das exzessiv gemacht wird. Da werden bestimmte Areale im Gehirn lahmgelegt, weil sie einfach nicht benutzt werden. Die geistigen Fähigkeiten werden nicht gesteigert, sondern beeinträchtigt. Und über die Zeit, die drauf vorbeigeht und verplempert wird, will ich gar nicht reden. Es gibt einen Kampf, das, was uns umgibt, würde Paulus sagen, in Epheser 6, 12 kommt es auch vor, dieser geistliche Kampf, der dann mit geistlichen Waffen geführt werden können, Waffenrüstung, da habt ihr schon ein Dutzend Predigten gehört in eurem langen geistlichen Leben. Nachsatz für mich, bei allem Kampf, der Sieg ist des Herrn. Die Ehre ist auch des Herrn und die Beute auch. Das heißt, wir sind keine Raubritter, die Beute für sich machen, sondern Streiter Christi Jesu. Das zweite ist der Wettkämpfer, der Athlet, der Läufer. 2. Timotheus 2,5, da steht Athleo im Griechischen. Wenn jemand auch kämpft, wird er doch nicht gekrönt. Er kämpfe den Recht. Im Grunde ist es ein ziemlich eindeutiges, einleuchtendes, klares Bild. Ein Wettkämpfer braucht ein Ziel. Er braucht Training. Es gibt Hindernisse, aber am Ende eine Krönung. Der Sportler, der Wettkämpfer braucht ein Ziel. Sonst führt er Luftstreiche, vergeudet sein Talent und seine Kräfte sinnlos. Paulus sagt, ich bin nicht einer, der Luftstreiche ausführt, sondern ich will was erreichen. Er will Treffer landen. Wobei nicht das Tempo dann auch entscheidend ist, sondern die Richtung. Gott hat klare Ziele gesetzt. Christsein hat nichts, aber rein gar nichts damit zu tun, dass wir die Ziele unseres Lebens selber festlegen. Und Gott darf uns dafür dann seine Kräfte und seinen Segen dazu geben. Christsein heißt Leben für die Ziele Gottes. Und wenn ich 3 Ziele sofort identifizieren könnte, und Gott will, dass allen Menschen geholfen werden, sie zur Erkenntnis der Wahrheit kommen, dass es Menschen zum Glauben kommen, 1. Timotheus 2,4. Kolosser 1, 27 bis 29 sagt, Gott will, dass die Leute reif werden im Glauben, vollkommen dargestellt werden in Christus. Und 2. Timotheus 2, Vers 2, Gott will, dass andere zur Mitarbeit angeleitet werden. Wie gesagt, der Haken an der Geschichte, wenn man darauf trainiert ist, Wünsche statt Zielen zu haben, Bedürfnis, Genuss und Laster, aber keine echten Leidenschaften. Und da muss man sehr vorsichtig sein. Dem Linsengericht der Lust wird oft der Segen und die Berufung geopfert. Und man greift nur noch nach den sichtbaren Dingen, hascht nach kleinem Glück. Und das Gute wird so oft dem Besten vorgezogen. Und auch ein Problem, das wir haben, natürlich soll immer alles schnell gehen. Auch so eine Sache in unserer Zeit, dieses Instant-Denken, schnell und leicht. Warten können ist für manche schwierig geworden. Ausdauer, etwas erwarten, das ist eine Sache, da tun sich viele ausgesprochen schwer. Es gibt ein interessantes Buch, weiß jetzt den Autor gar nicht mehr, aber der hat ein Buch geschrieben zum Thema Ausdauer schlägt Talent. Das heißt, es genügt nicht nur begabt und talentiert zu sein, sondern es geht um die Frage, habe ich die Ausdauer, jetzt ein Ziel auch zu verfolgen? Und nicht die Leute, die gute Gaben haben, sind die erfolgreichsten, sondern die Leute, die Ausdauer dazu entwickeln. Training ist auch interessant. Diesem Rechtkämpfen, das hier steht, dem liegt im Griechischen ein Ausdruck zugrunde, der jemand bezeichnet, der sich verpflichtet hat, sich an die Regeln zu halten, den Regeln entsprechend zu kämpfen. Und das ist interessant, aber die Wettkämpfer in Olympia mussten sich verpflichten, mindestens sich 10 Monate auf die Spiele vorzubereiten. Also das war nicht einfach Ausgleichssport, um überschüssige kräftelos zu werden, auch nicht Fitnessübungen, mit denen wir überschüssiges Fett abbauen und die Pfunde loswerden, die der Bikini-Figur abträglich sind, sondern es ist Ernsthaftigkeit, volle Konzentration. Und dann mussten die Wettkämpfer einen Eid ablegen, indem sie Fairness gelobten. Bei ihr, der Statue des Zeus, müssen die Athleten und ihre Väter und Brüder und auch die Lehrer über einem Eberopfer schwören, dass sie sich keinen Verstoß gegen die olympischen Wettkämpfe zu Schulden kommen lassen werden. Die Athleten leisten dann auch noch folgenden Schwur, dass sie sich insgesamt 10 Monate nacheinander der sorgfältigsten Übung hingegeben hätten. Es schwören auch diejenigen, die die Knaben und bei den Pferderennen die Fohlen zu beurteilen haben, dass sie ihr Urteil nach Recht und ohne Geschenke abgeben und das, was sich auf Zulassung oder nicht bezieht, geheim halten werden. Das ist interessant, ne? So einen olympischen Eid gibt es auch in der Neuzeit. Training wäre das eine, das notwendig ist, sonst kommt man nirgendwo an. Interessant ist vielleicht auch noch der olympische Wettkampf. Das war keine einseitige Angelegenheit. Man trat in 5 Disziplinen an. Spezialisten gab es noch nicht. Dieser Fünfkampf bestand aus Laufen, Weitspringen, Speerwurf, Diskuswurf und Ringen. Heute haben wir eher Spezialisten zu dem Thema, nicht? Die einen sind auf Gebet spezialisiert, Generation Lobpreis oder Wort, das dann bei Brüdergemeinden ganz hoch im Kurs steht, oder liturgisch, charismatisch, Aktivisten. Und dann gibt es natürlich eine Spezialistenspezies, das sind vor allem die begeisterten Zuschauer. Nein, es war ein Allround-Ding. Man hat sich in allem ausgebildet, in allem trainiert. Zum Training muss man auch noch sagen, der Lauf besteht halt aus vielen Schritten. Man kommt nicht mit einem Satz in einem Salto Mortale in den Himmel. Es ist auch kein Sprint, es ist ein Dauerlauf. Und auch der Ringkampf hat viele Bewegungsabläufe. Es sind alles Dinge, wo man die Bilder sehr schön übertragen kann. Alle Sinne werden geschult, auch das Denken. Und dann gibt es Hindernisse. Das Skandalon, das gab es tatsächlich. Und zwar waren das Stolperhölzer. Hölzer, solche Prügel, die von den Zuschauern geworfen wurden, ne? Typisch. Und die sollten die Läufer zu Fall bringen. Das heißt, man wirft dem gegnerischen Läufer oder des Partei, man eben nicht war, sondern Holz damit, der da stolpert und fällt. Es ist fast jeder übrigens in so einem Lauf einmal gestolpert und gefallen. Ist keinem erspart geblieben. Aber dann sind sie aufgestanden und sind weitergelaufen. Und dann Krönung, Sieg, Krone, Stefanutai. Man bekam einen Siegeskranz, eine Krone. Das ist das Schöne bei Gott. Jeder, der kämpft, wird gekrönt. Also es ist nicht so, dass nur der Paulus da im Himmel da mit einer großen Krone herummarschiert. Vielleicht auch noch der Timotheus. Rainer und ich werden auch eine kriegen. Und jeder, wie er hier sitzt, wir werden alle gekrönt. Krone, das ist einerseits meine Berufung. Das ist eine ehrenhafte Angelegenheit. Ich stehe in einem herrlichen Dienst und der Kampf bringt Siege, die dann in der Ewigkeit gefeiert werden. Und Gott nimmt eines Tages die Siegerehrung vor und die Frage, die dann manche haben, ja, kriegen die eine größere Krone, die andere eine kleinere? Und ich würde sagen, das ist mir erstens ziemlich wurscht und zweitens gibt es im Himmel keinen Neid mehr, dass irgendjemand da eine größere Krone oder weniger hat. Wer freut sich jeder an dem, was der andere erreicht hat. Und es gibt ja immer auch noch, nicht alle haben die gleichen Gaben und Möglichkeiten zu kämpfen und zu laufen, nicht? Und die entscheidende Sache ist sicher, der Wettkämpfer, der hat dieses Ziel. Das ist nicht nur Aktionismus, ein Riesentempo wie der Hamster da in dem Rad, sondern es ist ein Ziel, das wird erreicht. Man will ankommen. Man will den Kampf bestehen. Das dritte Bild, da geht es um den Ackermann. 2. Timotheus 2, die Verse 6 bis 7, es soll der Bauer, der den Acker bebaut, die Früchte als erster genießen. Bedenke, was ich sage, der Herr aber wird dir in allen Dingen Verstand geben. Kopionta Georgos, das ist der sich abmühende Bauer. Das Wort heißt sich abmühen und anstrengen bis zur Erschöpfung. Hier wieder Arbeitsschritte. Erstens zunächst einmal den Boden vorbereiten. Boden aufnahmefähig machen. Steine wegräumen. Unkraut ausreißen. Dorngesträuch entfernen. Und vieles im Umgang mit Menschen, geistlich, evangelistisch, missionarisch, das ist zunächst mal Aufschließen des Bodens, den Boden wieder urbar machen, Verhärtungen aufbrechen. Braucht man nur an den Weg im Gleichnis vom vierfachen Ackerboden, Markus 4 oder Lukas 8, denken, ist alles hart geworden, weil einer nach dem anderen drüber gelatscht ist. Und jetzt ist alles festgetrampelt. Vielleicht muss man düngen, um die fehlenden Elemente einzustreuen. Wir haben immer wieder bei uns im Haus oder in Hauskreisen bei uns vom Schloss aus viele Leute, denen sind schon viele über die Seele gelatscht. Und jetzt sind sie hart. Denen wurde schon früh das Vertrauen zerstört. Sind bindungsunfähig. Man weiß aus der Entwicklungspsychologie, wenn in den ersten 18 Lebensmonaten bei einem Jobberl da, wenn da die Bezugsperson fünfmal wechselt, dann entsteht ein bindungsunfähiger Mensch, denn er weiß nicht, auf wen er sich verlassen kann, wem er vertrauen kann, wer da bei ihm bleibt und so. Kleine, die immer wieder weitergereicht wurden, nicht genug geliebt wurden, die stehen dann dem Evangelium gar nicht feindselig gegenüber. Die verstehen zunächst mal überhaupt nicht, wovon wir reden. Liebe haben sie nie erlebt. Und die müssen dann erst einmal ein paar Erfahrungen nachholen, Freundschaft, Zuwendung, Wärme erleben. Und wie gesagt, jungen Leuten eine Schulter leihen, junge Leute an sich heranlassen, mit jungen Leuten Zeit verbringen, das macht die meiste Arbeit. Und wie gesagt, wenn man da faul oder fantasielos ist, dann prallt das Wort ab oder es dringt überhaupt erst gar nicht ein. Das ist das Problem mit denen, die am Weg sind. Das ist verhärtet, das ist festgetrampelt, da dringt nichts durch und dann picken die Vögel des Himmels natürlich das sofort wieder auf. Das Zweite, was dazugehört, ist die Aussaat. Und da nicht zu sparsam, ne, nicht hier ein Körnchen und dann ein Körnchen, im nächsten Jahr wieder ein Körnchen. Braucht man nur an Paulus und seinen Dienst in Ephesus denken, da hat er wirklich überreich ausgesät. Bauer streut den Samen mit vollen Händen aufs vorbereitete Feld. Same ist das Wort Gottes. Das Einzige natürlich, wodurch Leben in den Boden dringt. Also nicht nur Tipps und Ratschläge und Lebenshilfe, sondern das Wort selbst hat Verheißung des Lebens und ist genug davon da. Das Leben beginnt im Verborgenen. Wachstum und Frucht bringen braucht Zeit. Blüten sind noch keine Frucht. Die schauen zwar gut und hübsch aus, sind doch schnell zu sehen, aber Frucht ist noch keine. Und man kann einen Acker, in den eingesät wurde, lange nicht von einem unbesandten Acker unterscheiden. Muss man warten lernen. Kennt ihr von Kindern, wenn die so ihr erstes Beet da haben, nicht, wo sie dann auch so pflanzen, nicht, und die sind dann so richtig zappelig, die, also am dritten Tag, da wollen sie schon schauen, ob da schon was wächst. Ja, tut es eben nicht. Es braucht Zeit. Und muss man ihnen beibringen, wenn du jetzt das Wachstum störst, dann zerstörst du das Wachstum auch. Also nicht täglich nachgraben, ob sich schon etwas geändert hat. Drängen, ziehen, schieben, treten, das geht gar nicht. Und manchmal geht eine Saat erst sehr spät auf. Müssen wir Gott überlassen, wann er mit einem Menschen ans Ziel kommt. Manche müssen erst durch alles hindurch und ganz unten ankommen, ehe sie sich Gott ergeben. Und dann gibt es auch manche, die würden sich lieber die Zunge abbeißen, als dir zu sagen, dass dein Wort bei ihnen auf fruchtbaren Boden gefallen ist. Die Lektion ist nicht ganz so einfach für eine Generation, die daraufhin erzogen ist, dass alles machbar ist und dass man es schnell haben kann. Nee, es dauert, braucht seine Zeit. Und dann natürlich Frucht und Ernte einbringen. Das Wort trägt diese Verheißung in sich. Jesaja 55, Vers 11. Es wird nicht leer zurückkommen. Freude und Mühe, es liegt bei der Ernte eng beieinander. In der Zeit der Ernte wird so lange gearbeitet, bis die Ernte eingebracht ist. Da gibt es keine festen Dienstzeiten. Man arbeitet, wenn es notwendig ist, bis zum Einbruch der Dunkelheit. Man denkt von der Aufgabe her nicht von Recht und Anspruch auf Ruhe und Erholung. Und wenn wir gute Konfirmandenrüstzeiten gehabt haben und wir mit dem Wort so richtig mal Durchbrüche auch erlebt haben, dann sind die Leute halt dann auch zur Seelsorge angestanden oder haben gefragt, wie machen wir das jetzt, wenn wir da Nägel mit Köpfen machen, dass wir Jesus unser Leben übergeben. Du, und dann ist halt nicht 10 geworden, dass du nach Hause gehen konntest, dann kann es ja auch 2 in der Früh werden. Aber da denkt man nicht von Gewerkschaftsmentalität her, sage jetzt ist aber Schluss für heute, sondern ich sage, wenn die Ernte einzubringen ist, dann mache ich so lange, wie es irgendwie notwendig ist, nicht? Man denkt vom Ziel her und setzt sich ganz ein, auch wenn es in die Nacht geht. Ausschlafen kann man sich immer dann, wenn die letzte Fuhre in der Scheune ist. Ernte ist auch immer ein Stück Offenbarwerden des Lebenswerkes. Man erntet, was man sät. Viel oder wenig, Geistliches oder Fleischliches. Interessant ist auch, dass die Bauern in Israel zur Zeit der Ernte ihre Höfe verlassen haben, um dann in einfachen Hütten und Zelten neben dem Feld zu wohnen, solange die Ernte im Gang war. Den Abschluss, den bildet dann das Erntedankfest. Und ja, am Ende werden wir feiern. Dann kommen die wirklichen Feste dran, dann Wein und Gesang und dann die Beine lang machen. Das vierte Bild ist der Arbeiter. 2. Timotheus 2, 15. Bemühe dich darum, dich vor Gott zu erweisen als einen rechtschaffenen und untadeligen Arbeiter, der das Wort der Wahrheit recht austeilt. Spudazo steht hier, ein sich befleißigen, sich beeilen heißt es, sputen, etwas schnell, flott machen. Ergates ist der Arbeiter, der für Lohn arbeitende, meist in der Landwirtschaft. Und dann jemand, der sich nicht über sich selber schämen muss, der untadelig ist und der dann erprobt ist, geprüft und rechtschaffen. Das Wort der Wahrheit austeilen, das ist gemeint, mit dem Wort arbeiten. Zwar nicht nur Predigt oder Bibelarbeit, sondern grundsätzlich Wort der Wahrheit austeilen, es darbieten und anbieten, hinhalten. Und ich sage Leuten immer, jeder, egal ob er noch Hauskreis leiten muss oder überhaupt Vollzeitler ist oder in der Gemeinde predigt oder Verantwortung als Ältester hat, jeder, würde ich sagen, sollte wenigstens 3, 4 Dinge immer parat haben. Das kann man lernen, da sollte man Übung drin haben. Das eine ist mein Zeugnis. Wir nennen es übrigens lieber Lebensbericht. Bei Zeugnis, da haben manche Leute schräge Assoziationen. Ich gebe jetzt mein Zeugnis. Ach, zeig her deine Möbelsammlung, da lauter Vierer Sessel bei uns, nicht? Nein, ein Lebensbericht ist besser. Lebensbericht ist dann eine Sache, wo ich auch lerne, mich so auszudrücken, dass jemand, der keine Ahnung vom Evangelium hat, mit meiner Geschichte was anfangen kann, dass er das nachvollziehen kann. Man kann das eben auch mit Leuten durchsprechen, indem man ihnen das vorträgt, auch im Hauskreis einmal so einen Abend machen. Wie bist du zum Glauben gekommen? Und jetzt erzähl das mal so, dass wir uns vorstellen können, das versteht auch jemand, der keine Ahnung vom Evangelium hat. Keine fremden Vokabel, keine Sprünge, keine Übertreibungen. Da gibt es ganze Kurse drum, weil man sollte das lernen, dass man seine Lebensgeschichte erzählen kann. Das Zweite, was man auch parat haben sollte, ist eine zielstrebige Präsentation. Das heißt, dass ich weiß, ist ein Klischee jetzt ein bisschen, aber ist auch nicht ganz falsch, wie kann ich jemanden so in einer Viertelstunde zunächst einmal erklären, was die wichtigsten Wahrheiten des Evangeliums sind. Und zielstrebige Präsentation, da gab es früher die vier geistlichen Gesetze, sehr einfach. Und vieles, oder Gott persönlich kennenlernen hieß es dann, und es ist oft belächelt worden, aber ich möchte im Himmel nicht wissen, wie viele Leute durch dieses kleine Heftchen zu einem Glauben an Jesus Christus gefunden haben. Es ist klar, es ist einfach, einleuchtend, nachvollziehbar, verständlich. Und so eine zielstrebige Präsentation hilft auch, dass man sich nicht in Zwischenfragen und Einwänden verliert. Nicht? Du sagst ja kaum die ersten paar Sätze, hat der schon eine Frage. Dann kommst du natürlich vom Hundertsten ins Tausendste und findest nie wieder zurück. Ich sage dann auch dazu, du, diese Frage ist in Ordnung. Wenn es irgendwie möglich ist, ich würde danach darauf antworten, dass wir die Sache besprechen. Lass uns jetzt einmal, wenn du es möchtest, einfach zeigen, worum geht's denn im Evangelium? Und da spielt dann das Dritte hinein, dass man auch lernt, Antwort auf die wichtigsten Fragen parat zu haben. Nicht? Es gibt so ein paar Standardeinwände und ich meine das jetzt gar nicht abwertend, aber es sind immer die üblichen Verdächtigen, die da auftauchen, wenn es dann darum geht, Christ zu werden. Ja, aber warum gibt es Leid in dieser Welt? Warum lässt Gott das zu? Oder natürlich die Frage, ja, aber die Kirche, das ganze Bodenpersonal. Ne? Die andere Frage, was passiert mit den Menschen, die nie das Evangelium gehört haben? Oder wie ist das mit der Einzigartigkeit Jesus? Warum ausgerechnet dieser Jesus? Und da muss man ein bisschen Bescheid wissen, dass man was im Köcher hat, was die Einzigartigkeit Jesu ausmacht. Und ohne da Religionen zu verunglimpfen oder ihre Gründergestalten irgendwie da schlecht zu machen, aber Jesus ragt einfach Sternen einsam und unvergleichlich aus den anderen hervor, aus dem aus. Ich sage übrigens nicht Absolutheitsanspruch, das könnte schräg kommen, aber die wichtige Sache ist wirklich, das Wort der Wahrheit austeilen, anbieten, es sozusagen hinhalten, das Wort orthotomein gerade, klar und eindeutig, nicht verwackelt, klar ausdrücken. Jeder weiß, er soll nicht bloß ein wenig religiös werden, sondern Lebenshingabe an Christus ist gemeint. Das soll klar werden. Ich sage, ich möchte dich nicht für eine Kirche gewinnen, ich möchte dich nicht für eine Gemeinschaft gewinnen, ich möchte dir einfach nur zeigen und sagen, dass die Beziehung zu Jesus die wichtigste ist für Zeit und Ewigkeit und dass es davon abhängt auch, wo du die Ewigkeit verbringen wirst und das klar und eindeutig sagen. Das letzte Bild ist der Knecht, der Diener, 2. Timotheus 2, 24 bis 26. Ein Knecht des Herrn aber soll nicht streitsüchtig sein, sondern freundlich gegen jedermann, im Lehren geschickt, dass er Böses ertragen kann, mit Sanftmut die Widerspenstigen zurechtweist, ob ihnen Gott vielleicht Buße gebe, die Wahrheit zu erkennen und wieder nüchtern zu werden aus der Verstrickung des Teufels, von dem sie gefangen sind, zu tun seinen Gottes Willen. Wir haben zwei Begriffe im Griechischen. Das eine ist der Doulos, der Knecht, der Sklave. Und das andere Wort ist auch ein schönes Wort, der Diakon oder Diakonos. Da habe ich eine Etymologie, die nicht restlos beweiskräftig ist, aber die hat was für sich. Diakonos, der, der durch den Staub geht. Ja, dienend durch den Staub geht. Oder eine andere Übertragung habe ich gefunden, die gefällt mir gut. Im theologischen Wörterbuch auch gefunden irgendwie. Der Diakonos, das ist einer, der so eilig beim Dienen geht, dass er dabei Staub aufwirbelt. Das ist eine schöne Sache. Ne? Und natürlich geht es bei geistlichem Dienst zunächst einmal darum, um die Wertigkeiten des Lebens. Klar, Knecht, wofür leben wir? Wofür setzen wir unsere Kräfte und Zeit ein? Was sind unsere Träume und Ambitionen? Es geht immer um die Frage geistlicher Dienst und Lebensstil. Wenn ich mich behaglich einrichte und das auch noch als gutes Recht beanspruche und als Segen verkaufe, da muss ich sagen, wenn es um Bequemlichkeit und Lauheit geht, dann wird sowieso alles zur Zumutung. Wir sind nicht dazu da, dass wir im Leben uns behaglich einrichten und niederlassen. Biblisches Gegenstück dazu ist der Knecht. Übrigens ganz interessant, Knecht ist auch ein biblisches Adelsprädikat, denn es kommt immer darauf an, wessen Knecht man ist. Und wenn der Herr Jesus Christus mein Herr ist, dann ist es keine Schande, Knecht zu sein. Und was das Alte Testament über den Knecht Gottes verkündigt, ist auch immer eine gute Leitlinie für unsere eigene Christusähnlichkeit. Vom Knecht wird gesagt, er soll nicht zänkisch sein, machomai, also kämpfen, das kommt vom Zweikampf her mit Hand, Waffen, Worten. Er soll nicht hadern, streiten, keine Wortgefechte führen und diskutieren, sondern eher freundlich, epios, heilend und milde sein, geduldig im Ertragen des Bösen, eine Linde, eine gute Art haben. Der Irrende, der soll gewonnen werden und nicht endgültig vertrieben werden und nicht erschlagen in seinem Blut daliegen. Geschickt zum Lehren wird auch gesagt hier, das heißt Fähigkeit, die rechte Lehre, den Irrtum zu widerlegen, die rechte Lehre zu bringen. Und er soll in der Lage sein, Übel geduldig zu ertragen, langmütig und gelassen, mit Sanftmut, Brautes. Das ist auch so ein schönes Wort, wo von einer Stärke die Rede ist, die sich beugen kann. Also ein sanftmütiger Mensch ist nicht schwach, sondern das ist eine Stärke, die kann sich beugen. Der könnte auch ganz anders, aber er beugt sich. Ich schließe diese Geschichte. In dem Text steht dann noch so ein Nugget drinnen im Vers 8 in 2. Timotheus 2, Vers 8. Halt im Gedächtnis Jesus Christus, der auferstanden ist von den Toten aus dem Geschlecht Davids nach meinem Evangelium. Halt im Gedächtnis den Auferstandenen. Und ich würde sagen, diese Wahrheit, dass Christus auferstanden ist und in meinem Herzen lebt, gegenwärtig ist, Die wird selten verkündigt, als letzte verstanden, als erste wieder vergessen. Und es ist

und nach eigenen Ideen in die Hand nehmen. Das Ergebnis war ein Mord. Und der vielversprechende Prinz von Ägypten muss fliehen. Und wir wissen, 40 Jahre in der Wüste. 40 Jahre, wo eine leidende Generation, ein leidendes Volk wieder warten muss, weil der Führer ein Versager ist. Und erst beim brennenden Busch lernt er das Geheimnis des Lebens, als er einen Busch sieht, der brennt, brennt, brennt und verbrennt nicht. Und die Erklärung für das Feuer auf dem Busch liegt nicht im Busch, sondern der Busch trägt das Feuer nur. Er erzeugt es nicht selber. Der Busch da, das ist kein üppig grünender Strauch, sondern eher so eine knorrige, dornig, distelige Angelegenheit. Ich habe das einmal erlebt in Korsika, als ich so einen Macchie-Brand da mitgekriegt habe. Da. Das war schon beeindruckend, wie solche Macchie-Sträuche da, so 2-3 Meter hohe Sträuche, wenn die Feuer gefangen haben, die waren in 2-3 Minuten abgebrannt. Und ich kann mir vorstellen, dass die Gedanken des Mose irgendwo zurückgegangen sind in die Zeit, da war ein üppig grünender Busch und hat versucht, aus eigener Kraft für Gott zu brennen. Und war in 2 Tagen abgebrannt, ausgebrannt, ausrangiert. Und jetzt ist da so ein alter, stacheliger, knorriger Busch, überhaupt nicht verheißungsvoll. Aber er brennt, brennt und verbrennt nicht. Er trägt ein Feuer, das nicht aus ihm kommt. Er braucht es nicht zu produzieren. Und Mose lernt da einfach diese Lektion, dass es nicht auf das Material ankommt, das Gott benutzt, sondern es kommt darauf an, ob Gott das Feuer sein darf. Mit Brennen für Gott hat er Erfahrung gemacht, ging schief. Da kriegt er was mit davon, dass es nur darauf ankommt, selber das Feuer zu tragen. Timotheus ist jemand, der eigentlich kein so ein Gigant oder so eine Führungsfigur wie Mose ist. Aber er braucht es auch. Er kommt ohne den lebendigen Herrn in seinem Leben, ohne den Auferstandenen, kommt er nicht aus. Timotheus ist ein Znichterl. Mit Magenbeschwerden haben wir schon besprochen und scheu und ein bisschen nah ans Wasser gebaut und verzweifelt. Nicht, weil er wehleidig ist, sondern weil er sagt, das ist ein Wahnsinn, das zieht mir den letzten Nerv, was ich da in Ephesus vorfinde. Leben mit dem Auferstandenen, das ist ein Leben, das nicht aus mir selber erklärt werden kann. Das ist ein Leben, das lebt aus Kräften, die nicht aus mir kommen, aber in mir wirken. Und das Urdatum der Gemeinde, wo Gott seine uralten Verheißungen erfüllt, ist nicht Weihnachten, nicht einmal Karfreitag, nicht einmal Ostersonntag. Denn da hat das Leben nur für einen einzigen begonnen. Da ist klar, das Leben endet nicht im Tod, da ist eine Hoffnung auf ein Leben nach dem Tod. Aber das eigentliche Datum der Kirche ist Pfingsten. Der Tag, wo der lebendige Christus beginnt, durch seinen Heiligen Geist in denen zu wohnen, die an ihn glauben. Und seither gibt es eben auch ein Leben vor dem Tod. Weihnachten ist nicht genug, Kreuz ist nicht genug, so notwendig es ist. Beides führt uns nicht in ein Leben des Sieges. Wenn man das Kreuz von Golgatha hat, wie gesagt, ich verachte das Kreuz selbstverständlich nicht, es ist unverzichtbar. Aber auf Golgatha werde ich fit gemacht für den Himmel. Wer mit dem Auferstandenen lebt, wird fit gemacht für die Welt. Halt im Gedächtnis den Auferstandenen. Vergiss bloß nicht, aus welcher Kraft du lebst, von welchem Leben du lebst. Das Kreuz bringt dich von der Erde in den Himmel. Das Auferstehungsleben Christi in dir, das bringt den Himmel wieder auf die Erde. Und der Mensch ist endlich wieder, was er seit Schöpfung sein sollte. Das Wesen, in dem Gott wohnt, diese Welt betritt und alles erfüllt. Kreuz klärt die Frage nach der Schuld. Auferstehung.

0: Auferstehung und Pfingsten klärt die Sache nach der Kraft. Und so ist Leben mit dem Auferstandenen Leben aus Kraft. Angesteckt sein, infiziert sein. Halt im Gedächtnis den Auferstandenen. Er ist das Leben, das du brauchst. Alles andere ist nur Mühe und leider auch viel Scheitern und Frust und Versagen. Ist nicht notwendig. Es ist alles da, in Fülle.
1: Fünf Bilder für das Leben als Christ oder wie man als Christ fokussiert leben kann. Zu diesem Thema hörten Sie Gedanken von Kurt Schneck, aufgezeichnet im Bibelkonferenzzentrum Langensteinbacher Höhe. Der Bibeltext, auf den sich der Theologe und Referent bezogen hat, der steht im 2. Timotheusbrief, Kapitel 2, die Verse 2 bis 24. 2. Timotheus 2, die Verse 2 bis 24. Das war der vorletzte von insgesamt 6 Vorträgen über Texte aus dem 2. Timotheusbrief, die Kurt Schneck auf der Langensteinbacher Höhe gehalten hat. Und das bedeutet, ein Vortrag steht noch aus und wird in genau einer Woche hier zu hören sein. Mein Name ist Stefan Steinseifer und ich wünsche Ihnen viel Segen auf Ihrem persönlichen Weg mit Jesus. In diesem Sinne, Gott mit Ihnen.
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0: 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Heute hören Sie Impulse unter der Überschrift Die Kunst, Beziehungen zu pflegen. Um ein gutes Leben zu führen, brauchen wir harmonische und gelingende Beziehungen. Wer allein unterwegs ist, kommt nicht weit und wird meist von Einsamkeit oder Unzufriedenheit eingeholt. Es lohnt sich also, wenn wir uns genügend Zeit für Partnerschaft, Familie und Freundschaften nehmen. Doch das ist leichter gesagt als getan. Denn Beziehungen können kompliziert sein. Und eine gute Ehe zu führen oder ein gutes Verhältnis zu Eltern, Geschwistern, Kindern oder Freunden zu pflegen, ist oft nicht einfach. Wie können wir unsere Beziehungen so gestalten, dass sie uns mehr Lebensqualität bringen? Worauf gilt es dabei zu achten? Mehr dazu hören Sie gleich von dem Schweizer Autoren und Referenten Beat Abri. Wertvolle Impulse wünscht Ihnen Philipp Genetti.
1: Ich möchte zu diesem heutigen Thema zunächst ein paar Vorbemerkungen machen. Ich werde keinen Ehevortrag halten. Ich werde natürlich auch einiges über die Ehe sagen, aber wir alle leben Beziehungen. Auch wenn wir Singles sind, jeder hat Beziehungen und wir möchten, dass die Beziehungen gelingen. Die zweite Vorbemerkung, ich werde Ihnen keine praktischen Tipps geben. Also wie kommuniziert man, wie streitet man, wie versöhnt man sich wieder? Vielleicht sind Sie jetzt ein wenig enttäuscht. Aber wissen Sie, es gibt so viele gute Bücher. Normalerweise wissen wir ganz genau, was wir tun sollten. Und wie wir leben sollten, wie wir Beziehungen pflegen sollten, das Problem ist nicht, dass wir es nicht wissen, sondern dass uns oft die Kraft fehlt, es zu tun. Und das Thema heute, ich werde Ihnen zeigen, woher bekommen Sie die Kraft, dass Sie so leben können, wie Sie wissen, dass Sie leben sollten. Und das Dritte, es ist ein sehr persönlicher Vortrag, nicht weil ich viel aus mir von uns erzähle. Am Ende werde ich noch kurz etwas sagen, aber das Prinzip, das ich Ihnen heute erkläre, das leben wir seit vielen, vielen Jahren aus. Wir sind seit 40 Jahren in diesem Jahr verheiratet und ich sage Ihnen ganz offen, wir wären vermutlich nicht mehr zusammen, wenn wir dieses Prinzip nicht kennengelernt hätten. Es ist keine Frage, wir alle sehnen uns nach gelungenen Beziehungen. Ich habe es noch nie erlebt, dass am Morgen jemand aufgestanden wäre und gesagt hätte, ich wünsche mir heute so einen richtig komischen Tag. Ich wünsche mir einen Tag, an dem ich mich über den anderen ärgern kann, an dem ich Groll haben kann, Aggressionen, Neid und ich freue mich, dass ich ihm nicht vergeben muss. Ich weiß, das sagt niemand, wenn das jemand sagen würde, wäre er schon ein bisschen dumm. Nein, wir sehnen uns danach, dass wir geliebt werden und wir möchten lieben, aber in vielen Fällen gelingt es uns nicht. Sie kennen wahrscheinlich alle so dieses Gefühl von Ärger, von Groll manchmal, Aggressionen. Man hat Mühe, wirklich jemandem zu vergeben. Und die Frage stellt sich ja, warum ist das so, wenn wir doch gelungene Beziehungen möchten? Und darauf gibt es viele oberflächliche Antworten. Da sagt zum Beispiel jemand, naja, wenn es den anderen nicht geben würde, dann hätte ich mit jedem Menschen Frieden. Kunststück, aber es gibt den anderen und ich muss lernen, mit ihm auszukommen. Oder jemand hat mal gesagt, wenn alle so wären wie er, dann wäre absoluter Friede auf dieser Welt. Wenn ich das sage, wird das meistens so mit einem Ungläubigen mich anblicken oder mit einem müden Lächeln quittiert, weil wir natürlich wissen, das stimmt nicht. Wenn wir wirklich Veränderung möchten in unserem Leben, dann müssen wir mal dem Übel wirklich an die Wurzel gehen. Wir müssen eine ganz genaue Diagnose stellen. Warum ist das so, dass wir nicht miteinander auskommen? Ich zeige Ihnen das an einem netten Beispiel und seit Corona getraue ich mich das fast nicht mehr zu erzählen. Aber angenommen, da hüstelt jemand. Ich bin kein Facharzt und darum stelle ich eine oberflächliche Diagnose. Er hat Husten. Ich gebe ihm Hustenbonbon, Hustensaft, Hustensirup, Hustentropfen. Ich weiß nicht, was es sonst noch gibt. Aber der Kerl hustet einfach weiter. Schließlich gehen wir zu einem Facharzt, der untersucht ihn genau, stellt fest, dass er etwas auf der Lunge hat. Ich weiß nicht, wie man das nennt, Lungenknacks oder so ähnlich. Auf jeden Fall, er gehört in eine Klinik in Davos. Dort könnte man ihm vielleicht helfen. Also Sie verstehen, was ich damit sagen will. Wir müssen eine genaue Diagnose stellen. Und das ist mein erster Punkt heute Abend. Warum fallen wir uns so oft auf die Nerven? Der bekannte Jugendpfarrer Wilhelm Busch hat im Alter einmal gesagt, ich habe meine Weltanschauung von der Bibel. Das ist die einzige, die hält. Alle anderen purzeln nach 20 oder 25 Jahren sowieso über den Haufen. Und das ist sehr interessant. Als Wilhelm Busch das sagte, war er jünger als ich jetzt bin. Also ich habe ihn jetzt überholt. Aber ich muss Ihnen sagen, das ist auch meine Erfahrung. Was wurden nicht schon alles für Ideen vertreten, für Theorien vertreten? Heute geht es nicht mehr 20 Jahre, bis man das Gegenteil sagt. Meistens geht's noch so vielleicht 5 Jahre und dann behauptet man irgendetwas anderes und wieder eine neue Theorie. Die einzige Weltanschauung, die wirklich hält, über Jahrtausende hinweg, ist die Weltanschauung der Bibel. Und ich möchte Ihnen zunächst einmal anhand der Bibel zeigen, warum wir uns so auf die Nerven fallen. Auf den ersten Seiten der Bibel lesen wir, wie Gott Himmel und Erde geschaffen hat. Als Krönung der Schöpfung schuf Gott den Menschen. Und dann heißt es im ersten Kapitel, in Vers 31, Gott sah an alles, was er gemacht hatte, und siehe, es war alles sehr gut. Es war vollkommen, es war perfekt. Wir wissen nicht genau, wie es damals ausgesehen hat, aber die Bibel beschreibt es uns, darum haben wir auch eine Ahnung. Die ersten Menschen lebten in einer engen Liebesbeziehung mit Gott. Sie hatten eine Ich-Du-Beziehung oder in einem Bild, und ich bitte Sie, das Bild im Hinterkopf zu behalten, sie waren an die Kraft- und Liebesquelle Gottes angeschlossen. Die ersten Menschen lebten auch in völliger Harmonie miteinander. Also dieses negative Gefühl, unter dem wir oft leiden, von Ärger, von Groll, von Aggressionen, von Neid, von Eifersucht, kannten die ersten Menschen nicht. Es war einfach alles vollkommen. Aber dann passierte etwas und das hat die ganze Situation verändert. Und das müssen wir verstehen, um zu begreifen, warum unsere Beziehungen heute oft so wackelig sind. Gott wollte mit uns in eine Liebesbeziehung eintreten. Er hätte uns auch anders schaffen können. Er hätte uns als Marionetten machen können. Dann hätte er an den Fäden gezogen und wir hätten unsere Arme und Beine so bewegt, wie er das möchte. Aber ich gehe mal davon aus, niemand von uns möchte eine Marionette des lebendigen Gottes sein. Und so hat Gott den Menschen damals einen freien Willen gegeben, um sich für oder gegen ihn zu entscheiden. Und dann lesen wir im 3. Kapitel in der Bibel, wir nennen das den Sündenfall, wie sich die ersten Menschen bewusst gegen Gott entschieden haben. Und die Konsequenzen kennen wir, denn wir leben mittendrin. Gott trieb die Menschen aus seiner Gegenwart hinaus, aus dem Paradies hinaus. Seit diesem Augenblick wird jeder Mensch zunächst einmal getrennt von Gott geboren. Es spielt keine Rolle, ob sie religiös sind oder nicht, ob sie atheistisch oder agnostisch sind. Es spielt keine Rolle. Wir sind einfach alle zunächst einmal getrennt von Gott. Und wenn in unserem Leben nicht etwas Entscheidendes passiert, bleiben wir ein Leben lang, ja sogar eine Ewigkeit getrennt von Gott. In dem Moment kam das Böse in die Welt hinein. Die Bibel nennt das Sünde. In dem Augenblick kam auch der Ärger ins Leben der Menschen hinein, der Groll, die Aggressionen und vieles mehr. Es ist sehr interessant, im 3. Kapitel der Bibel lesen wir von diesem Sündenfall. Und im 4. Kapitel, also unmittelbar im nächsten Kapitel, lesen wir vom ersten Mord in der Menschheitsgeschichte. Es war ein Brudermord. Kain und Abel waren zwei völlig unterschiedliche Brüder. Und wie das manchmal so bei Brüdern ist, sie hatten extrem Probleme miteinander. Vor allem Kain war eifersüchtig auf seinen Bruder Abel. Und dann berichtet die Bibel, eines Tages hat Kain seinen Bruder Abel umgebracht. Das war der erste Mord in der Menschheitsgeschichte. Und jetzt überlegen Sie einmal, wie oft hat sich das in den Jahrtausenden der Menschheitsgeschichte wiederholt. Es vergeht kein Tag, ohne dass Sie irgendetwas lesen oder hören von Mord und Totschlag. Im Großen, Krieg, Terror, Im Kleinen, Sie kennen vielleicht so Schlagzeilen wie Ehemann ermordet seine Frau oder 25-Jährige ermordet aus Eifersucht seine Freundin und vieles mehr. In einer deutschen Stadt wurden vor einigen Jahren, überlegen Sie es einmal, mehr Ehen geschieden als wieder getraut. In der Schweiz ist es so, dass ungefähr 40-50% aller Ehen wieder geschieden werden. Überlegen Sie mal, wie sieht es in vielen Familien aus? In vielen Ehen hat man sich nichts mehr zu sagen. Man schreit sich vielleicht höchstens noch an oder man schweigt sich an. Und die Frage stellt sich ja, was ist schlimmer? Sich anzuschreien oder anzuschweigen? Ein junges Ehepaar, Sie müssen sich vorstellen, beide waren so ganz ruhige Typen. Da bin ich mal zu ihm gegangen und habe gesagt, du sag einmal, wie streitet ihr eigentlich miteinander? Dann sagt er, weißt du Beat, wenn wir miteinander streiten, dann schweigen wir uns an. Und dann hat er etwas ganz Wichtiges gesagt. Er hat gesagt, ich habe manchmal den Eindruck, dass es schlimmer ist, wenn wir uns anschweigen, als wenn wir uns anschreien würden. Soll ich Ihnen sagen, er hatte recht. Wissen Sie, wenn Sie sich anschreien, dann wissen Sie, jetzt haben Sie ein Problem. Jetzt müssen Sie miteinander reden. Jetzt müssen Sie sich vergeben. Jetzt müssen Sie sich versöhnen. Wenn Sie schweigen, ja, Sie haben ja nichts gemacht, Sie haben nur geschwiegen. Aber verstehen Sie, wir können nicht kommunizieren. Wir reden auch, wenn wir schweigen. Und das möchte ich allen Schweigen unter uns sagen. Das sind ja mehrheitlich wahrscheinlich die Männer. Fühlen Sie sich bitte nicht überlegen, wenn Ihre Frau vielleicht manchmal herumzickt oder herumkeift oder auch mal herumschreit und Sie sind einfach ganz ruhig. Fühlen Sie sich ja nicht überlegen. Auch das Schweigen ist ein Riesenproblem. Oder in wie vielen Familien hat man nichts mehr zu sagen? Die Eltern haben den Kindern nichts mehr zu sagen, die Kinder haben den Eltern nichts mehr zu sagen. Die Eltern reden vom Lümmel oder vom Langhaardackel oder was gerade modern ist. Die Jungen reden von den Alten, die sowieso hinter dem Mond sind und keine Ahnung haben. Und man hat sich nichts mehr zu sagen. Und jetzt kommt etwas Dramatisches. Wir wollen das ja gar nicht. Noch einmal, wir wollen ja gelungene Beziehungen. Also was machen wir? Wir versuchen immer mal wieder die Beziehungen irgendwie zu retten. Ich karikiere jetzt ein bisschen. Da ist ein Mann, der denkt, ich sollte liebevoller mit meiner Frau umgehen. Lieber Mann, ganz wichtig. Und jetzt strengt er sich an, da geht's eine Woche lang gut. Und dann passiert etwas klitzekleines und alles ist wieder beim Alten. Das ist eine Frau, die denkt, ich sollte weniger an meinem Mann herumnörgeln, liebe Frau. Ganz wichtig. Und jetzt strengt sie sich an. Und ich habe manchmal den Eindruck, bei den Frauen geht es etwas länger gut als bei den Männern. Da geht es vielleicht 2 Wochen lang gut. Aber dann passiert etwas, draußen regnet es, die Frau putzt gerade die Wohnung, der Mann denkt nicht viel beim Geschäft, kommt mit tropfendem Regenmantel, mit nassen Schuhen ins Wohnzimmer. Die Frau sieht das und sagt, Mensch, was bist du nur für einer? Und alles ist wieder beim Alten. Ja, sie schmunzeln. Vielleicht kennen Sie ähnliche Dinge, ist ein bisschen karikiert, aber Sie kennen vielleicht solche Situationen. Da sitze ich einem 35-jährigen Mann gegenüber. Er war geschieden. Im Laufe des Gespräches merke ich, er liebt noch seine Frau. Zufälligerweise kannte ich auch seine Frau und ich wusste, die liebt ihren Mann auch noch. Dann habe ich ihm gesagt, hören Sie, wollen Sie es nicht noch einmal probieren? Ich bin bereit, mit Ihnen zu reden. Meine Frau ist bereit, mit ihrer Frau zu reden. Wir sind bereit, mit Ihnen zusammen zu reden. Wollen Sie es nicht noch einmal probieren? Und dann schüttelt er traurig den Kopf und sagt, nein, es hat keinen Wert. Wir waren schon mal geschieden, haben wieder geheiratet, nach 18 Monaten weiteres Kind und erneute Scheidung. Wir schaffen es nicht. Und die Bibel sagt, warum das so ist, weil wir nicht in dieser engen, tiefen Liebesbeziehung mit Gott leben, weil wir nicht angeschlossen sind an die Kraft und Liebesquelle Gottes, darum funktionieren wir nicht. Jetzt werden Sie sich vielleicht sagen, Moment mal, ich glaube, ich bete, ich lese hin und wieder die Bibel, ich gehe in eine gute Kirche. Soll ich etwas sagen? Wenn Sie auf die Dauer mit Ärger und Groll und Aggressionen nicht fertig werden, wenn Sie auf die Dauer jemandem nicht vergeben können, dann stimmt etwas in Ihrer Beziehung zum lebendigen Gott nicht. Das ist ein untrügliches Zeichen. Das ist wie Fieber. Es gibt ja Menschen, die sehen kerngesund aus, aber sie haben Fieber. Und das Fieber zeigt, irgendetwas in ihrem Organismus ist krank. Und genauso ist es mit ihnen. Wenn sie wirklich mit Ärger, mit Groll, mit Aggressionen, Neid und Eifersucht nicht fertig werden, wenn sie einem Menschen auf die Dauer nicht wirklich vergeben können, dann können sie noch so fromm sein. Ihre Beziehung zum lebendigen Gott ist nicht in Ordnung. Sie sind nicht angeschlossen an die Kraft und Liebesquelle Gottes, sonst würde ihr Leben anders aussehen. Und damit komme ich zum Zweiten. Gott greift in diese Welt ein. Ich glaube, wir spüren heute Abend, wir wären alle irgendwie hoffnungslose Leute. Aber das ist das Evangelium. Gott durchbricht in Jesus Christus die Trennung zwischen ihm und uns und wird Mensch. Als ich noch in der Jugendarbeit tätig war, gab es einen christlichen Song, den haben wir heiß geliebt. Da hieß es nämlich im Refrain, Jesus ist die Antwort, die du dir ersehnst. Und ich sage Ihnen, Jesus ist die Antwort aufs Friedensproblem. Ich weiß, was Sie jetzt denken. Sie denken, Beat, das ist zu einfach. Das ist zu sehr Schwarz-Weiß-Malerei, so quasi zu sagen, ohne Jesus ist ein Friede oft nicht möglich, mit Jesus ist er auf jeden Fall möglich. Das ist zu sehr Schwarz-Weiß-Malerei. Ich verstehe es, wenn Sie so denken. Aber ich könnte Ihnen viele Beispiele sagen von Menschen, die genau das erlebt haben. Ich könnte Ihnen ein Beispiel erzählen, wie Beziehungen wieder heil wurden, wie Ehen wieder heil wurden, wie Generationenkonflikte gelöst wurden. Vor etlichen Jahren war ich in einer Schweizer Kirche. Da lebte eine junge Frau, Monika. Sie müssen sich vorstellen, es ist so ein richtiges Pfefferkorn. Als ich am ersten Abend dort war, wusste ich, dass es sie gibt. Ihr Mann war völlig anders. Er kam am letzten Sonntag noch zu mir geschlurft und sagte, ich bin dann der Mann dieser Frau. Die beiden haben geheiratet, so richtig können Sie sich vorstellen, romantisch in Venedig. Auf dem Nachhauseweg hatten sie den ersten richtigen Krach. Nach 18 Monaten ließen sie sich scheiden. Dann geht Monika einen längeren Weg. Sie kommt zum Glauben an Jesus Christus. In ihrer ersten Begeisterung für Jesus schenkt sie ihrem Ex-Mann ein Buch Jesus unser Schicksal von Wilhelm Busch. Und sie sagt zu ihrem Ex-Mann, du musst das unbedingt lesen. Ihr Ex-Mann liest das und tatsächlich kommt er auch zum Glauben an Jesus Christus. Er weiß aber nicht, in welche Kirche er gehen soll. Dann denkt sie, ja, ich gehe in die Kirche meiner Frau oder meiner Ex-Frau. Also gehen die da beide in die gleiche Gemeinde. Über einige Zeit und irgendwann merken die Leute, wie liebevoll die miteinander umgehen. Und so sagte eines Tages eine Freundin von Monika zu Monika, Monika, wir beobachten euch jetzt schon einige Zeit und wir staunen immer wieder, wie liebevoll ihr miteinander umgeht. Wollt ihr es nicht noch einmal probieren? Monika schüttelt den Kopf und sagt, nein, das hat keinen Wert. Weißt du, wir sind viel zu unterschiedlich. Die Freundin sagt zu ihr, weißt du was, wir beten dafür, dass sie wieder zusammenkommt. Monika war noch nicht lange Christ. Sie wusste nicht viel von Jesus, aber etwas hatte sie schon verstanden. Wenn Christen beten, erhört Gott oft ihre Gebete. Und so geht sie nach diesem Gottesdienst so schnell wie möglich nach Hause. Zu Hause betet sie und sagt, Herr Jesus Christus, ich komme jetzt vor meiner Freundin. Meine Freundin will jetzt dann gleich nach Hause gehen und sie wird dafür beten, dass mein Ex-Mann und ich wieder zusammenkommen. Aber ich bin jetzt schneller. Erhör bitte dieses Gebet nicht. Weißt du, wir schaffen das nicht. Eine gewisse Zeit vergeht. Irgendwann kommt ihr Mann zu ihr und sagt, Monika, mir ist erst jetzt bewusst geworden, was ich an dir verloren habe. Wollen wir es nicht nochmals probieren? Monika sagt, nein, das ist keine Chance. Also, da müsste Jesus ein Riesenwunder tun. Er müsste mir unglaubliche Liebe für dich geben. Sonst geht das nicht. Monika geht mit einer Freundin in Urlaub. Am zweiten Tag bekommt sie eine solche tiefe Liebe ins Herz hinein, dass sie ihrem Ex-Mann ein SMS schreibt. WhatsApp gab's noch gar nicht. Und sie schreibt, du, wenn ich nach Hause komme, wir müssen miteinander reden. Sie kommt nach Hause, sie reden miteinander, sie wagen noch einmal einen Anfang, sie heiraten. Das Ganze ist 2004, 5 oder 6 passiert. Sie hat ein Buch geschrieben, ich heiratete meinen Ex-Mann. Und wer mich kennt, weiß, ich bin nicht sentimental. Aber als ich dieses Buch gelesen habe im Urlaub, mir sind nur die Tränen gelaufen. Eine unglaubliche Sache. Oder ich könnte Ihnen erzählen, wie Generationenprobleme gelöst werden. Häufig ist es ja dann so, dass zuerst die Kinder zum Glauben kommen an Jesus, merken die Eltern, irgendetwas hat sich da verändert, dann sind sie auch interessiert für den Glauben, öffnen sich auch für Jesus, nehmen Jesus auch in ihr Leben auf und dann haben sie plötzlich eine neue Grundlage für eine Beziehung. Ich möchte richtig verstanden sein. Ich sage heute nicht, entscheiden Sie sich für Jesus und zack, bumm, sind alle Ihre Beziehungsprobleme gelöst. Ich weiß natürlich, unsere Beziehungskisten sind manchmal richtige Scherbenhaufen und wir brauchen vielleicht ein paar Monate, wir brauchen vielleicht seelsorgliche Begleitung, Therapie, bis das wieder einigermaßen gekittet ist, aber mit Jesus haben Sie die richtige Grundlage. Wollen Sie wissen, wie? Und jetzt bitte ich Sie wirklich, Sie müssen heute ganz konzentriert zuhören. Es könnte wirklich Ihr Leben verändern. Ich möchte Ihnen zwei Dinge zeigen, die Jesus schenkt, wenn Sie sich auf ihn einlassen. Das erste, er versöhnt Sie mit dem lebendigen Gott. Ich habe Ihnen gesagt, das Grundproblem unserer zwischenmenschlichen Spannungsfeldern ist, dass wir durch die Sünde getrennt von Gott sind. Die Bibel sagt, eure Sünden trennen euch von eurem Gott. Und Sie dürfen sich das mal ganz bildlich vorstellen. Zwischen Gott und uns ist eine hohe, eine breite, eine dicke Mauer, die Mauer der Sünde. Und erst wenn diese Mauer niedergerissen ist, also wenn Jesus die Sünden vergeben hat, können wir wieder Gemeinschaft haben mit Gott. Können wir eine Ich-Du-Beziehung zu ihm pflegen? Sind wir wieder angeschlossen an die Liebesquelle Gottes? Jetzt wehren Sie sich und sagen, Moment, ich glaube. Sagen vielleicht, ich bin konfirmiert. Ich habe die Kommunion hinter mir. Ich habe die Firmung hinter mir. Ich lese die Bibel, ich bete. Reicht das denn nicht? Nein, es reicht nicht. Überlegen Sie mal, woraus diese Mauer der Sünde besteht. Jeder Mensch baut nämlich an seiner eigenen Mauer. Jedes Mal, wenn wir ein Gebot Gottes übertreten, fügen wir einen Stein in die Mauer hinein. Und das möchte ich Ihnen ein bisschen vor Augen malen. Die Bibel sagt, wir sollen Gott von ganzem Herzen, mit ganzer Seele, mit ganzer Kraft lieben. Jedes Mal, wenn wir einen Tag leben, wie wenn es keinen Gott gäbe, ohne Bibel lesen, ohne beten, ohne überhaupt an Gott zu denken, fügen wir einen Stein in die Mauer. Die Bibel sagt, wir sollen keine anderen Götter neben uns haben. Ich gehe mal davon aus, dass niemand von Ihnen zu Hause einen Stein- oder Holzgötzen hat. Aber die Bibel sagt, es gibt Götzen im Herzen. Wisst ihr, was ein Götze im Herzen ist? Ein Götze im Herzen ist alles, was wichtiger ist als der lebendige Gott. Und das kann irgendetwas sein. Das kann Ihr Beruf sein, das kann Ihr Hobby sein, das kann Ihre Familie sein, das kann Ihr Häuschen sein, das kann Ihr Sportverein sein. Einfach alles, was wichtiger ist als der lebendige Gott, ist ein Götze. Und alles, woraus Sie Befriedigung suchen, das erfüllte Leben, was Ihnen eigentlich Jesus geben möchte, ist ein Götze. Und jedes Mal, wenn Sie einen Götzen haben, fügen Sie einen Stein in die Mauer. Die Bibel sagt, du sollst den Namen Gottes nicht missbrauchen. Jedes Mal, wenn Sie vielleicht fluchen oder gotteslästerliche Dinge sagen, ein Stein in die Mauer. Manche Leute gebrauchen ja den Namen Gottes, ohne viel dabei zu denken. Oh Gott, oh Gott, oh Gott, jedes Mal ein Stein in die Mauer. Ehre Vater und Mutter. Dieses Gebot bedeutet für Kinder, für Teenies und Jugendliche bis zu einem Alter, den Eltern zu gehorchen. Als Erwachsene müssen wir den Eltern nicht mehr gehorchen, aber wir müssen die Eltern ehren und achten. Jedes Mal, wenn wir das nicht tun, ein Stein in die Mauer. Die Bibel sagt, du sollst nicht töten. Oh, sagen Sie, das Gebot habe ich sicher nicht übertreten. Sind Sie sicher? Jesus hat einmal gesagt, nicht erst, wenn ich einen Menschen umgebracht habe, bin ich ein Mörder. Sondern bereits, wenn ich einen Menschen hasse, wenn ich Groll gegen ihn habe oder Aggressionen, ist das wie Mord, ein Stein in die Mauer. Du sollst nicht Ehe brechen. Jesus hat gesagt, nicht erst, wenn ich mit einer fremden Frau ins Bett gehe, habe ich die Ehe gebrochen mit einem fremden Mann, sondern bereits, wenn ich eine fremde Frau, gilt natürlich auch umgekehrt für die Frauen, ein fremder Mann, mit einem begehrlichen Blick anschaue, habe ich im Herzen mit ihr oder ihm die Ehe gebrochen. Die Bibel sagt, du sollst nicht lügen, du sollst nicht stehlen, Du sollst nicht neidisch sein. Jedes Mal, wenn wir neidisch sind, ein Stein in die Mauer. Natürlich, vieles haben wir vergessen. Und vieles liegt vielleicht Jahre, Jahrzehnte zurück, aber es steht wie eine Mauer zwischen Gott und uns. Und jetzt merken Sie, die paar Tropfen Wasser bei der Taufe, die Kommunion, die Firmung, die genügt nicht, da musste mehr geschehen. Und es ist mehr geschehen, darum ist Jesus auf die Welt gekommen, darum ist er am Kreuz für uns gestorben. Und ich möchte Ihnen heute einmal Jesus vor Augen malen, wie ich ihn einfach liebe. Wir sind vor den Toren Jerusalems, auf diesem kleinen Kalksteinhügel Golgatha. Über unseren Köpfen ragen drei Kreuze. Am linken hängt ein Schwerverbrecher, auch am rechten. Viele Menschen haben sich um die Kreuze herum versammelt. Die Soldaten mit ihren Spießen und Speeren versuchen irgendwie, die Menschen von den Kreuzen abzuhalten. Aber das will ich Ihnen gar nicht zeigen, sondern heute möchte ich Ihnen das Kreuz in der Mitte zeigen. Nein, ich möchte Ihnen den Mann in der Mitte zeigen. Der Mann mit der Dornenkrone auf dem Kopf. Das Blut läuft ihm über das Gesicht. Sein Leib ist blutig gepeitscht worden. Man hat ihm so lange Nägel durch die Hände geschlagen und vermutlich auch durch die Füße. Das ist Jesus. Und schauen Sie, er hängt nicht da, weil er etwas verbrochen hat. Die Bibel sagt, er hat nie gesündigt, sondern er hängt hier für Ihre und meine Sünden. Die Bibel formuliert das so, er ist wegen unseren Sünden verwundet und zerschlagen worden. Die Strafe, die wir von Gott her verdient hätten, liegt auf ihm, damit wir Frieden haben mit dem lebendigen Gott. Durch seine Wunden sind wir geheilt. Und an einer anderen Stelle sagt die Bibel, er ist unser Friede. Und sehen Sie, wenn jetzt ein Mensch sich für Jesus entscheidet, wenn er seine Sünden bekennt, Jesus ins Leben aufnimmt, dann reißt Jesus diese Mauer der Sünde nieder. Er vergibt uns die Sünden und das ist die Grundlage, dass wir wieder Gemeinschaft haben mit dem lebendigen Gott, dass wir angeschlossen sind an die Kraft und Liebesquelle Gottes. Und Sie werden gleich sehen, das ist die Grundlage, dass die Beziehungen gelingen. Also Sie merken heute Abend, es reicht nicht ein bisschen christlich zu sein, sondern es geht um eine klare Sache mit Jesus. Also Jesus versöhnt uns mit Gott. Und jetzt kommt das Entscheidende. In dem Augenblick, in dem Jesus uns mit Gott versöhnt, schenkt er uns Frieden zum Nächsten. Anstelle von Hass tritt Liebe. Anstelle von Groll und Aggressionen tritt Friede und Freundlichkeit. Jesus holt uns vom Ego-Trip herunter. Schauen Sie mal, Sie dürfen zu Jesus kommen, wie Sie sind. Sie müssen sich nicht zuerst verändern. Ich begegne immer wieder Leuten, die sagen, ja, ich möchte mich schon bekehren, ich möchte schon zu Jesus kommen. Aber bevor ich das kann, muss ich die gröbsten Dinge in meinem Leben in Ordnung bringen. Und dann bemüht man sich, man strengt sich an und schafft es so oft nicht. Nein, das ist ganz verkehrt. Sie dürfen zu Jesus kommen, wie Sie sind. Aber wenn Sie zu ihm kommen, wird Jesus Sie von innen nach außen verändern. Sie fragen, wie ist das möglich? Wenn Jesus nicht nur unsere Sünden vergibt, sondern durch den Heiligen Geist in unser Leben kommt, dann setzt er sich im Bild gesprochen auf den Thron in unserem Leben. Er setzt sich an die Schaltzentrale in unserem Leben. Und wenn er dort sitzt, fängt er an, unser Leben zu verändern. Das Erste, was er macht, er legt seinen Finger liebevoll auf wunde Stellen in unserem Leben. Er sagt zum Beispiel zu einem Mann, du solltest liebevoller mit meiner Frau umgehen. Er sagt zu einer Frau, du solltest weniger an deinem Mann herumkritisieren. Er sagt zu Eltern, ihr solltet denn mehr Zeit haben für die Kinder. Er sagt zu den Kindern, ihr solltet euren Eltern mehr gehorchen. Aber, und jetzt kommt das ganz Entscheidende, er sagt nicht nur, was wir zu tun haben, sondern er gibt uns die nötige Kraft, dass wir überhaupt so leben können. Und das ist absolut notwendig. Jetzt stellen Sie sich einmal vor, Jesus würde nur sagen, du musst, du musst, du musst. Dann würden wir sagen, ja, das wollen wir. Aber es fehlt uns die Kraft. Nein, wenn Jesus auf dem Thron in unserem Leben sitzt, dann gießt er uns göttliche Liebe ins Herz hinein. Er schenkt uns einen übernatürlichen Frieden. Und mit dieser göttlichen Liebe sind wir in der Lage, jeden Menschen zu lieben. Unabhängig von Sympathie und Antipathie, unabhängig, ob es der andere verdient hat oder nicht. Ja, wir sind sogar in der Lage, den Feind zu lieben. Sie wissen, Jesus fordert ja, liebet eure Feinde. Haben Sie darüber schon mal nachgedacht? Das können wir gar nicht. Aber wenn die Liebe Gottes in unserem Herzen ausgegossen ist, können wir auch den Feind lieben. Und jetzt müssen Sie nicht an einen Feind denken, der weit weg ist, den können Sie leicht lieben. Sondern denken Sie an einen Menschen, mit dem Sie einfach Probleme haben. Und jeder hat solche Leute. Wenn Jesus jetzt auf dem Thron ist und uns göttliche Liebe ins Herz gießt, dann werden wir immer wieder in der Lage sein, diesen Menschen zu lieben. Und jetzt sage ich Ihnen etwas, und ich weiß, das ist unglaublich hart. Ich überlege mir immer, ob ich sagen soll. Aber ich glaube, dass es biblisch ist. Wenn Sie auf die Länge mit Groll, Aggressionen, Neid und Eifersucht nicht fertig werden, wenn Sie auf die Länge jemandem nicht wirklich vergeben können, Ihren Feind nicht wirklich lieben können, dann stimmt etwas in Ihrer Beziehung zu Gott nicht. Sie wehren sich, Sie sagen, Moment mal, du kennst meinen Mann nicht, du kennst meine Frau nicht, du kennst meine Kinder nicht, du kennst meine Eltern nicht, du kennst meinen Lehrer nicht, du kennst meinen Arbeitskollegen nicht, du kennst meinen Chef nicht. Wenn du die kennen würdest, würdest du nie so reden. Ja, die kenne ich nicht. Aber schauen Sie, ich rede heute nicht von einer Liebe, die jeder Mensch auch noch irgendwo hat. Sondern ich rede von einem absolut göttlichen Wunder, das jeder Mensch erleben kann, wenn Jesus auf dem Thron in seinem Leben sitzt. Damit Sie das gut verstehen, möchte ich Ihnen das an einem Beispiel zeigen. Ich denke an den früher bekannten Prediger D'Abbozzo. Während des Zweiten Weltkrieges war er längere Zeit in einem Konzentrationslager und man hat ihn ziemlich übel zugerichtet, man hat einen Arm kaputtgeschlagen. Eines Mittags wird er ins Büro des Lagerleiters geführt. Er kommt herein, ein Essen ist aufgetischt worden, aber nur ein Gedeck, also eine Gabel, ein Messer, einen Löffel, ein Teller, ein Glas. Der Lagerleiter kommt ins Büro rein, er setzt sich hin, nimmt von allem ein bisschen. D'Abbozzo läuft natürlich das Wasser im Mund zusammen, können Sie sich ja vorstellen, die Häftlinge hatten Hunger, aber er bekommt nichts. Alles wird abgetragen, Kaffee wird aufgetragen, ein kleines Päckchen wird gebracht. Der Lagerleiter fragt D'Abbozzo, wissen Sie, was in diesem Päckchen drin ist? D'Abbozzo schüttelt den Kopf, nein, das weiß er nicht. Der Lagerleiter öffnet das Päckchen, heraus kommt ein herrlich duftender Kuchen. Der Lagerleiter sagt, seit einigen Monaten schickt Ihnen Ihre Frau regelmäßig einen solchen Kuchen. D'Abbozzo weiß, was es seine Frau damals gekostet hat, einen solchen Kuchen zu backen. Der Lagerleiter nimmt ein Stück nach dem anderen, isst es. Zuletzt ist ein Stück dieses Kuchen übrig. D'Abbozzo erniedrigt sich und sagt, bitte geben Sie mir für einen kurzen Augenblick dieses letzte Stück Kuchen. Ich will gar nicht den Kuchen essen. Ich will nur kurz daran riechen und an meine Frau und an meine Kinder denken. Dann nimmt der Lagerleiter dieses letzte Stückchen Kuchen und stopft es sich in seinen eigenen Mund. In diesem Augenblick erlebt D'Abbozzo, was es heißt, wenn in der Bibel steht, die Liebe Gottes ist ausgegossen in unser Herzen durch den Heiligen Geist, der uns gegeben ist. Er konnte den Mann von ganzem Herzen lieben. Er musste denken, was bist du doch für ein armer Kerl? Nur Hass umgibt dich. Der Krieg geht zu Ende, D'Abbozzo wird entlassen. Einige Zeit später sucht D'Abbozzo diesen ehemaligen Lagerleiter auf. Er klingelt an der Tür, der Mann öffnet die Tür, läuft kreideweiß an und sagt, jetzt wollen Sie sich rächen. D'Abbozzo lacht und sagt, ja, jetzt will ich mich rächen. Sie machen jetzt Kaffee, ich habe im Auto eine Torte und dann trinken wir zusammen Kaffee und essen diese Torte. An diesem Nachmittag erlebte dieser ehemalige Lagerleiter und seine Frau etwas von der übernatürlichen, göttlichen Liebe im Leben von D'Abbozzo. Wissen Sie, was das Ergebnis war? Ein Jahr später hat sich dieses Ehepaar für Jesus entschieden. Die Liebe Gottes hat sie überwunden. Und jetzt möchte ich richtig verstanden sein. D'Abbozzo war ein ganz gewöhnlicher Mensch, wie Sie und ich. Aber er hatte Jesus in seinem Leben und Jesus saß auf dem Thron in seinem Leben. Ich frage Sie, möchten Sie in Ihrem Leben eine Revolution der Liebe? Möchten Sie in Ihrem Herz eine Revolution der Liebe? Möchten Sie eine Frau oder ein Mann der Liebe sein? Es gibt nur eine einzige Bedingung. Sie müssen Frieden haben mit Gott. Sie müssen mit Gott versöhnt sein. Sie müssen angeschlossen sein an die Kraft und Liebesquelle Gottes. Und dann wird Jesus Sie beschenken. Sie fragen jetzt vielleicht, Bert, was muss ich tun? Die Bibel sagt, Sie müssen sich einmal für Jesus entscheiden. Es reicht eben nicht, christlich zu sein, sondern Sie müssen mal ganze Sache mit Jesus machen. Sie müssen Jesus umkehren. Sie müssen sich bekehren. Und auch heute erkläre ich, wie man das macht. Es sind drei Schritte. Der erste Schritt ist, ich muss meine Sünden erkennen. Ich muss sie einsehen. Und ich merke immer wieder, das ist das Schwierigste an der ganzen Sache, nicht wahr? Wir geben nicht gerne zu, dass wir versagt haben, dass wir Vergebung brauchen. Aber hören Sie mal. Wenn Ihr Herz nicht total verhärtet ist, dann wissen Sie doch um Schuld und Sünde in Ihrem Leben. Stehen Sie doch dazu. Der zweite Schritt ist, dass ich Jesus meine Sünden bekenne. Die Bibel sagt, wenn wir unsere Sünden bekennen, ist Jesus treu und gerecht, dass er uns die Sünden vergibt und uns reinigt von aller Ungerechtigkeit. Und der dritte Schritt ist, dass wir Jesus im Glauben in unser Leben aufnehmen. Die Bibel sagt, alle Menschen, die Jesus in ihr Leben aufnehmen und an ihn glauben, werden Gottes Kinder. Und diese beiden Schritte, Sünden bekennen und Jesus aufnehmen, macht man in einem einfachen Gebet. Beten heißt, ich rede zu Jesus. Ich mache ein Kontaktgebet zu ihm. Ich sage, Herr Jesus, da habe ich Kontakt mit ihm. Und dann bete ich so ungefähr in die Richtung. Es kommt nicht auf die Worte an, aber auf das Herz. Herr Jesus, ich danke dir, dass du für meine Sünden gestorben bist. Ich habe gemerkt, dass ich dich brauche, Vergebung. Und ich komme zu dir, ich bekenne dir meine Sünde. Manchmal ist es gut, Sünden zu bekennen, die einen belasten. Da habe ich gesündigt und das belastet mich und das belastet mich. Vergib mir. Vergib mir auch die Sünden, die ich nicht beweis, die Sünden, die ich unbewusst gemacht habe. Und dann betet man weiter, Herr Jesus, und jetzt komm in mein Leben hinein. Mein Leben soll dir gehören. Verändere du mich, wie du mich haben willst. Mach mich zu einem Menschen der Liebe und des Friedens. Jesus erhört dieses Gebet. Er kommt, wie gesagt, durch den Heiligen Geist in ihr Leben ein, setzt sich auf den Thron in ihrem Leben, an die Schaltzentrale, vergibt ihnen alle ihre Schuld und Sünde. Sie werden ein Kind Gottes, Gott wird ihr himmlischer Vater. Und von diesem Moment an werden sie ein Mensch der Liebe und des Friedens. Ich kann sagen, es lohnt sich, mit Jesus ganze Sache zu machen.

die Kunst, Beziehungen zu pflegen. Mit diesem Titel stand der vorausgegangene Beitrag von Beat Abre. 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Damit sage ich Danke fürs Zuhören und bleiben Sie dran. Vom Mikrofon verabschiedet sich Philipp Genetti.

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1: Das kleine Glück ist überall. Wohl dem, der sich auch über die kleinen Dinge des Lebens freuen kann. Vielleicht einen Sonnenaufgang, ein Lächeln, eine Blume, ein nettes Wort. Das große Glück ist schon seltener zu finden. Aber der Apostel Paulus scheint es gefunden zu haben. Schreibt er doch einmal an die Christen in Korinth, er habe überschwängliche Freude. Damit haben die Erwachsenen nicht selten Schwierigkeiten, wenn sich einer so richtig freuen kann wie ein kleines Kind ohne Hintergedanken, da denkt so mancher, der hat sie nicht mehr alle. Aber die Freude von Paulus ist echt. Der Grund, es hatte wohl größere Differenzen gegeben zwischen ihm und der christlichen Gemeinde in Korinth, aber nun waren diese Differenzen ausgeräumt. Sie konnten sich wieder in die Augen gucken. Das ist nichts Selbstverständliches, auch nicht unter den Frommen. Deshalb kann sich Paulus so überschwänglich freuen. Kleines oder großes Glück? Eigentlich ist das egal. Entscheidend ist, dass ich das zulasse. Niemand kann und darf mir das verbieten. Falsch liegt auch, wer behauptet, Gott sei der große Spielverderber des Lebens. Das größte Glück für uns ist doch, dass Gott seinen Sohn Jesus auf diese Welt geschickt hat. Der hat nämlich alle Differenzen zwischen uns und Gott aus dem Weg geräumt. Will heißen, Gott ist nicht mehr fern, Gott ist ganz nah und ich kann ihm wieder in die Augen gucken. Ich muss nur noch zu ihm gehen. Was kann mir eigentlich Besseres passieren? Mehr Glück gibt's nicht.

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Ich habe mich als Pfarrer viel mit dem Thema Himmel beschäftigt und habe auch einen Lieblingsvers aus dem Hebräerbrief, in dem es einmal heißt, Christus hat die Himmel durchschritten. Das heißt, er hat für uns einen Weg dorthin gebahnt, wo es bisher keinem möglich war, hinzukommen. Und sich das einmal vorzustellen, was das heißt, einen Blick in den offenen Himmel zu tun und nicht nur einen Blick, sondern direkt vor den Thron Gottes treten zu können. Der Weg ist frei, er ist gebahnt. Das ist für mich unfassbar. Aber das hat Christus für mich getan und ich kann es jeden Tag auskosten. Ich kann jeden Tag in den Himmel zu Gott. Himmel, das ist ein Synonym für Gott. Das ist ein anderer Name einfach. So hat es der Jude früher gebraucht. Und so steckt eigentlich hinter diesem Titel auch zunächst einmal nur der Gedanke Himmel auf. Himmel auf. Der Himmel ist offen für uns. Christus hat ihn aufgemacht. Wir haben Zugang zu Gott. Und dann erleben wir Christen natürlich das andere auch. Ein Stück weit Himmel auf Erden. Das heißt, Gott kommt zu uns, Gott bewegt sich zu uns, Gott lässt sich zu uns herab. Ich finde es eine gigantische Sache und erlebe das in vielen Lebensbereichen, wie das ist, wenn ein Stück weit Gott in meine Welt hineinkommt, wenn er ein Stück prägen kann, wenn er ein Wörtchen mitreden kann oder vielleicht auch das letzte Wort hat, das maßgebliche Wort hat. Himmel auf Erden, das heißt nicht so, alles ist bestens, alles ist rosarot. Ich denke gerade an eine Frau, die ganz, ganz schwer Krebs hat und in den letzten Zügen liegt, die erlebt nicht viel von Glückseligkeit und so weiter und so fort. Aber trotzdem ist auch für sie der Himmel auf. Wir haben freien Zugang zu Gott, auch in unserer letzten Stunde. Und vor allen Dingen Himmel auf Erden, Gott ist auch bis zur letzten Stunde bei uns. Er trägt durchs Leben wie im Sterben. Und deshalb dieser Titel Himmel auf oder Himmel auf Erden.

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Ach, wäre das Leben doch wie im Kino. Klar getrennt in Gut und Böse, Schwarz und Weiß, Täter und Opfer. So ist es aber nicht. Leben heißt immer wieder Verstrickung, mitgefangen, mitgehangen sein in dem, was um mich herum passiert. Es ist verführerisch, sich selbst dabei für eine moralisch höher stehende Ausnahme zu halten oder alle und alles nur noch zynisch zu sehen und keine Hoffnung auf Besserung zu haben. Zum Glück gibt es einen realistischeren Blickwinkel. Einen, der mich bewahrt vor Arroganz und Zynismus. Ein Blickwinkel der Hoffnung. Ich finde ihn im Alten Testament beim Propheten Micha, der im 8. Jahrhundert vor Christus in Israel lebte. Schonungslos benennt Micha den Werteverfall seiner Zeit, den Zerbruch von Familien, Korruption und Machtmissbrauch, die Gnadenlosigkeit im Umgang. Ich liege am Boden, ich sitze im Dunkeln, lässt er die Hauptstadt Jerusalem sagen. Und dann kommt Michas Aber. Ich liege am Boden, aber ich stehe wieder auf. Ich sitze im Dunkeln, aber der Herr ist mein Licht. Woher kommt diese Hoffnung? Aus eigener moralischer Schönheit? Nein, stellt Micha klar. Ich hatte gegen Gott gesündigt, deshalb bekam ich seinen Zorn zu spüren. Aber Micha weiß, Gott begegnet all den Menschen Vertrauen mit Gnade. Und Gott kann schier unentwirrbare Verstrickungen auflösen. Deshalb blickt Micha hoffnungsvoll in die Zukunft. Gott wird mich aus dem Dunkel ins Licht führen. Ich werde es erleben, dass er mich rettet. Das ist Michas Hoffnung in den Verstrickungen seiner Zeit. Und es ist meine Hoffnung heute.

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0: wir bleiben energisch und leidenschaftlich bei dem Bekenntnis, Jesus ist die Wahrheit, die eine Wahrheit. Wir reden von Jesus aus der Wahrheit aus mindestens drei Gründen. Erstens zeigt die Zeit, wie wichtig Jesus als Wahrheit ist. Zweitens war Wahrheit schon immer unverzichtbar. Drittens ist Jesus auch als Wahrheit einzigartig.
1: Professor Dr. Matthias Clausen war das mit einem entschiedenen Bekenntnis zum Wahrheitsanspruch des christlichen Glaubens und den drei Gründen für diesen Anspruch. Damit haben Sie in weniger als 30 Sekunden erfahren, worum es in den mehr als 30 Minuten hier auf ERF gehen wird und wie der Referent sein Thema »Die Wahrheit, nichts als die Wahrheit« zu entfalten gedenkt. Mein Name ist Stefan Steinseifer. Herzlich willkommen.

0: Wahrheitssucher. Unter diesem Motto stand die HEKO, die Herbstkonferenz der christlichen Schüler- und Studentenorganisation SMD, durchgeführt in digitaler Form. Eröffnet wurde die Konferenz mit einem biblischen Referat, das in den kommenden rund 30 Minuten auf dem Programm von ERF steht. Der Referent ist, wie schon erwähnt, Matthias Clausen, Professor für Evangelisation und Apologetik an der Hochschule Tabor in Marburg sowie theologischer Referent des Instituts für Glaube und Wissenschaft. Sein Thema lautet »Die Wahrheit, nichts als die Wahrheit«. Und er steigt ein mit dem Bild eines Apfels.
1: Das ist ein Apfel. Manche Leute wollen Ihnen vielleicht erzählen, es sei eine Banane. Vielleicht schreien Sie immer wieder Banane, Banane, Banane. Oder Sie schreiben B-A-N-A-N-E in Großbuchstaben. Allmählich glauben Sie vielleicht sogar, dass es eine Banane ist, aber es ist keine. Es ist ein Apfel. Das war ein Werbespot von CNN, dem amerikanischen Nachrichtensender, der kurz nach der Wahl von Donald Trump zum Präsidenten lief. Inzwischen wurde dieser Spot heiß diskutiert, auch schon persifliert, also nachgemacht. Das ist ja immer das Gütesiegel für einen Werbespot, wenn der nachgemacht wird. Und wir merken, wie wichtig die Wahrheit ist. Das ist ein kleines bisschen so wie bei den messianischen Weissagungen im Alten Testament, also den Texten aus zum Beispiel den Prophetenbüchern, die man vom Neuen Testament her auf Christus deutet. Erst vom Neuen Testament her werden die immer alle in ihrer Fülle und Tiefe verständlich. Den Autoren des Alten Testamentes ist es dann wahrscheinlich gar nicht ganz klar geworden, wie recht sie hatten mit dem, was sie da geschrieben hatten. Wir haben alternative Fakten. George Orwell hätte seine helle Freude an diesem Satz. Wir haben alternative Fakten. Was allerdings ein bisschen weniger witzig ist, ist, wenn man dieses Konzept der alternativen Fakten dann auf sehr viel wichtigere Themen anwendet. Zum Beispiel auf die Frage, gibt es einen Klimawandel? Und wenn ja, haben Menschen etwas damit zu tun? Wenn man da sagt, naja, Fakten, das ist ja immer alles Ansichtssache. Fakten, alternative Fakten, das ist ja immer Interesse geleitet. Wenn man das sagt, dann kann das handfeste politische und ökologische Konsequenzen haben, wenn man ein solches Problem kleinredet, obwohl die überwältigende Anzahl der Fachleute sagt, nein, nein, das ist schon ein Problem. Das haben sich nicht irgendwelche Leute ausgedacht und es hat schon etwas mit unserer Art und Weise zu wirtschaften und zu leben zu tun. Und trotzdem, oder vielleicht gerade deswegen, sind Menschen anfällig für diese Verwischung von Wahrheit, begründeten Fakten, Evidenz und alternativen Fakten, Ansichtssache. Hauptsache, genügend Menschen sind meiner Meinung, ob das nun wirklich wahr ist oder nicht, die Frage stelle ich mir gar nicht mehr. Menschen sind dafür anfällig, für die Verwischung dieser Unterschiede zwischen Fakten und alternativen Fakten. Menschen sind auch anfällig für Verschwörungstheorien, also für die Vorstellung, hinter all den komplizierten Dingen, die in dieser Welt gerade passieren, Unruhen, gespaltene Gesellschaft, Pandemie, dahinter stehen finstere Mächte, die die Strippen ziehen. Das gab es immer wieder im Laufe der Geschichte, dass in solchen Krisenzeiten Verschwörungstheorien grassierten, weil sie ja diese Illusion vermitteln. Ich kann das ordnen, all diese verschiedenen beunruhigenden Dinge kann ich ordnen, weil ich weiß, dahinter sind die Strippenzieher. Und das Traurige ist, nicht nur einfach insgesamt, Menschen sind anfällig für Verschwörungstheorien, auch manche Christen sind anfällig für Verschwörungstheorien. Vielleicht, weil sie unsicher werden in dieser Zeit. Und als ich dieses Referat vorbereitet habe, als ich begonnen habe mit der tiefergehenden Vorbereitung, das war genau in der Woche, als durch die Medien ging, dass der amerikanische Präsident sich den Fußweg von seinem Amtssitz zu einer Kirche freiknüppeln lässt von Polizisten mit Schlagstöcken, um dann vor dieser Kirche zu posieren mit einer Bibel in der Hand. Was für ein Bild, das scheinbar den Kritikern ja recht gibt. Ach, ihr Christen, wenn ihr einen Wahrheitsanspruch vertretet, dann vertretet ihr doch eigentlich nur einen Machtanspruch, oder? Und ihr Christen wollt immer noch sagen, Jesus ist die Wahrheit? Wollt ihr das wirklich immer noch sagen? Jesus ist die eine Wahrheit? Oder sollte man das nicht doch lieber so ein bisschen runterregeln? Meine Antwort lautet, ja, wir bleiben energisch und leidenschaftlich bei dem Bekenntnis, Jesus ist die Wahrheit, die eine Wahrheit. Wir reden von Jesus aus der Wahrheit aus mindestens drei Gründen und da sind diese drei Gründe auch schon aufgeführt. Erstens zeigt die Zeit, wie wichtig Jesus als Wahrheit ist. Zweitens war Wahrheit schon immer unverzichtbar. Drittens ist Jesus auch als Wahrheit einzigartig. Erstens zeigt die Zeit, wie wichtig die Wahrheit ist. Zweitens war Wahrheit schon immer unverzichtbar. Drittens ist Jesus auch als Wahrheit einzigartig. Erstens zeigt die Zeit, wie wichtig die Wahrheit ist. Ich beginne mit einem Zitat und ich verrate noch nicht, von wem das Zitat stammt. Ihr könnt ja mal raten, von wem das stammt. Wenn es darum geht, echte Probleme zu lösen, dann hat die Wahrheit einen klaren praktischen Vorteil. Sie funktioniert. Ein Ingenieur, der eine Brücke auf Basis unwahrer Fakten konstruiert, wird mit ziemlicher Sicherheit ein Bauwerk schaffen, das später einstürzt. Wahrheit ist enorm nützlich. Von wem stammt dieses Zitat? Stammt es aus einem Buch von C.S. Lewis? Stammt es aus einem Vortrag von Jürgen Spieß? Die Lösung? Es stammt vom Spiegel. Von der Zeitschrift Der Spiegel vom 15. März 2020. Wir erinnern uns, das war die Zeit, als die Corona-Krise auf dem Höhepunkt gerade gewesen war in Italien und wir die schrecklichen Bilder von den vielen, vielen Verstorbenen sehen mussten. Und es war gerade vorbei und dieser Artikel äußerte sich kritisch gegenüber dem Umgang westlicher Regierung, vor allem der amerikanischen Regierung mit der Pandemie. Mit der Pointe, naja, es macht einen Unterschied, was wahr ist, wenn es um den Umgang mit Corona geht. Macht es einen Unterschied, was wahr ist? Ist das jetzt ansteckend oder nicht? Wie ansteckend ist es oder nicht? Ist ein Medikament nützlich oder nicht? Das ist nicht einfach Ansichtssache. Da gibt es harte Fakten. Natürlich haben wir als Menschen, die sich damit beschäftigen, oft unvollständige Informationen. Ein Leitartikler einer großen deutschen Tageszeitung hat mal geschrieben, Irren ist wissenschaftlich. Ja? Natürlich gehört die ständige Selbstkorrektur zum wissenschaftlichen Prozess dazu. Aber gerade deswegen, weil wir ja nach Wahrheit suchen. Wir suchen nach Wahrheit, weil darauf richtig viel ankommt. Deswegen sind Christen wissenschaftsfreundlich. Christen sind wissenschaftsfreundlich. Jedenfalls ist das im Sinne des Erfinders, weil wir als Christen glauben, dass diese Welt von Gesetzmäßigkeiten bestimmt ist. Es gibt Naturgesetzmäßigkeiten, die zu erforschen sich lohnt, denen auf die Spur zu kommen sich lohnt. Und unser Verstand, unser menschlicher Verstand, der ist oft ziemlich wackelig, fehleranfällig, begrenzt, aber grundsätzlich von Gott dazu konstruiert, um diesen Gesetzmäßigkeiten auf die Spur zu kommen. Das sind die beiden Grundsätze, von denen Wissenschaft aus christlicher Perspektive ausgeht. Es gibt eine Welt, die von Gott geschaffen ist. Diese Welt trägt deswegen auch seine Handschrift in aller Fehleranfälligkeit, in aller Gebrochenheit dieser Welt. Hat sie trotzdem Gesetzmäßigkeiten, die zu erforschen sich lohnt. Und unser Verstand ist von Gott dazu konstruiert, diesen Gesetzmäßigkeiten auf die Spur zu kommen, auch wenn wir dabei fehlbar bleiben. Eigentlich sollte das typisch sein für Christen, wissenschaftsfreundlich aufzutreten. Deswegen gibt es auch eine Erfolgsgeschichte der Naturwissenschaften in der westlichen Welt. Das sage ich ganz ausdrücklich, weil das ein gängiges Bild vom Verhältnis zwischen Glaube und Wissenschaft korrigiert. Das kann man sehr viel klüger und besser entfaltet nachlesen in den Büchern von John Lennox, der von dem Konfliktmythos redet, also von der Vorstellung, Glaube und Wissenschaft stünden irgendwie prinzipiell im Clinch. Natürlich gab es historisch da ein paar Auseinandersetzungen. Aber von der Logik des Glaubens her ist es gerade erwartbar, dass in einer Kultur, die vom jüdisch-christlichen Gottesbild geprägt ist, dass da Naturwissenschaft richtig Furore macht. Weil die ganze Kultur bestimmt ist von diesem Grundvertrauen, es gibt einen Gott hinter dieser Welt, der diese Welt mit einer Ordnung ausgestattet hat. Und wir als seine Gesprächspartner haben die Würde und auch den Auftrag, diese Welt besser zu verstehen. Kein Wunder, dass Naturwissenschaft in einer Kultur so erfolgreich ist, in der noch zumindest die Echos dieses Bildes der Wirklichkeit zu hören sind. Es gibt eine Erfolgsgeschichte von Naturwissenschaft im Westen und die reicht bis hin zu kleinen bescheidenen Ausläufern wie dem IGUW, es heißt der IGUW, Institut für Glaube und Wissenschaft, es heißt nicht Institut für Glaube oder Wissenschaft und das heißt schon gar nicht Institut für Glaube ohne Wissenschaft. Also eine Erfolgsgeschichte von Naturwissenschaft im Westen. Deswegen sollten Christen darauf beharren, es gibt einen Unterschied zwischen wahr und falsch. Und deswegen sollten wir Behauptungen sorgfältig prüfen. Das ist möglich. Gerade in dieser Zeit ist das möglich und nötig. Denn sonst passiert das, was der deutsche Philosoph Thomas Grundmann so beschrieben hat, Zitat von Thomas Grundmann: Sobald man die objektive Wahrheit als Bezugsgröße abgeschafft hat oder sie in Vergessenheit geraten ist, gibt es keinen Raum mehr für rationale Kritik von Haltungen und Positionen, weil sich die Frage der Legitimität oder Richtigkeit

Wir befinden uns an einem Außenposten des Großreiches. Die Luft ist heiß und staubig. Die Bewohner kommen den Vertretern der Verwaltung des Großreiches ein bisschen rückständig vor. Vielleicht nicht ganz so wirtschaftlich und politisch erfolgreich. Die Leute, die da arbeiten müssen im Auftrag des Großreiches, sind manchmal ein bisschen genervt und denken, wären wir doch wieder in der Hauptstadt. Und da sitzt der lokale Verwalter des Großreiches, der Chef der Militärpolizei, in seinem überhitzten Büro. Und da kommt ein Berater und sagt, Entschuldigung, aber da ist schon wieder einer, der hat Stress mit den anderen wegen religiöser Fragen. Die sagen, der macht sich zum König und die wollen, dass wir den aus dem Weg schaffen. Und der Chef der Militärpolizei, der sagt, was ist denn jetzt schon wieder? Ich habe keine Lust mehr. Und dann steht da Pontius Pilatus vor Jesus. Und Jesus sieht eigentlich ziemlich ungefährlich aus. Er hat kein Schwert in der Hand. In seinem Gesicht ist keine Wut zu sehen. Er redet Worte, die Pilatus zwar sprachlich versteht, aber inhaltlich versteht er gar nichts. Für ihn ist das alles unverständliches Zeug. Zugleich merkt er, dieser Jesus wirkt nicht wirr, er wirkt ganz klar, ganz selbstverständlich. Er scheint ganz genau zu wissen, wovon er spricht. Pilatus sagt, also, bist du jetzt der König der Juden oder nicht? Jesus sagt, mein Reich ist nicht von dieser Welt. Wäre mein Reich von dieser Welt, dann würden meine Diener kämpfen. Aber mein Reich ist nicht von hier. Pilatus seufzt. Also, bist du jetzt ein König? Jesus, ich bin ein König. Ich bin dazu geboren und in die Welt gekommen, dass ich die Wahrheit bezeuge. Wer aus der Wahrheit ist, hört meine Stimme. Pilatus, Wahrheit. Was ist Wahrheit? Pilatus klingt an dieser Stelle sehr postmodern, weil dass er so klingt, als ob er sagt, Wahrheit, meine Güte, wenn Leute von Wahrheit reden, dann ist das nur ein Werkzeug. Es ist ein Instrument, um bestimmte Interessen durchzusetzen. Ob da wirklich was stimmt oder nicht, wer weiß das schon. Oder vorsichtiger gesagt, sagen Menschen, die postmodern geprägt sind, naja, wenn wir von Wahrheit reden, sollten wir das zumindest immer in Anführungszeichen setzen. Alle Rede von Wahrheit ist perspektivisch. Es ist ja immer nur Rede von Wahrheit aus meiner Sicht. Und du hast eben deine Sicht. Und sowieso sagen andere Leute, wir können uns doch irren. Wir können uns doch immer irren. Dagegen sind wir doch nicht gefeit. Der deutsche Philosoph Gerhard Keil hat ein kleines Büchlein geschrieben mit dem Titel Wenn ich mich nicht irre. Und er hat ausdrücklich gesagt, das Motto hat er von Sam Hawkins aus den Winnetou-Filmen. Wenn ich mich nicht irre. Ein Versuch über die menschliche Fehlbarkeit. Und er hat recht. Ja, natürlich können wir uns als Menschen immer auch irren mit dem, was wir sagen. Aber heißt das, dass es deswegen keine Wahrheit gibt? Das ist zutiefst unlogisch. Denn um etwas als Irrtum zu entlarven, muss man den Irrtum mit einer Wahrheit vergleichen, die man schon kennt. Sonst kann man gar nicht von Irrtum reden. Sobald ich anfange, von Irren können zu reden, muss ich davon ausgehen, es gibt irgendwo eine Wahrheit, mit der ich den Irrtum vergleichen kann. Sonst kann ich mich gar nicht korrigieren. Es ist sogar selbst widersprüchlich, so postmodern relativistisch von Wahrheit zu sprechen. Folgendes kleines Denkexperiment mache ich gerne in meinen Vorträgen vor Studierenden. Ich sage zu den Anwesenden, liebe Leute, ich mache jetzt ein kleines Experiment. Es passiert nichts Schlimmes, keine Sorge. Ich sage jetzt einen Satz, der entspricht nicht meiner Meinung. Ich bitte euch nur, mal in euch hineinzuhorchen und zu überlegen, ob dieser Satz in euch irgendetwas zum Klingen oder zum Schwingen bringt. Fällt euch an diesem Satz irgendetwas auf? Der Satz lautet, ist nicht meine Meinung, der Satz lautet, es gibt keine allgemeine Wahrheit. Was fällt an diesem Satz auf? Ganz genau. Der Satz ist selbst widersprüchlich. Denn derjenige, der den Satz sagt, muss sich fragen lassen, ja, und was ist mit dem Satz? Ist der Satz jetzt wahr oder ist der Satz nicht wahr? Wenn der Satz wahr ist, dann müsste er eigentlich lauten, es gibt keine allgemeine Wahrheit, Klammer auf, mit Ausnahme dieses Satzes, Klammer zu. Wenn der Satz nicht wahr ist, muss er lauten, es gibt keine allgemeine Wahrheit, aber das stimmt irgendwie auch nicht. Klammer zu. Also es lässt sich logisch gar nicht sinnvoll aussprechen.
dass es gar keine Wahrheit gibt. Radikaler Relativismus, radikaler Konstrukt

0: Kollektivismus ist selbstwidersprüchlich. Man kann es auch komplizierter sagen, das ist immer gut für die mündliche Prüfung an der Universität. Man kann sagen, er ist selbstreferenziell inkohärent. Das bedeutet genau das Gleiche wie selbstwidersprüchlich, klingt aber besser. Also das lässt sich logisch nicht aussagen. Und deswegen ist es kein Wunder, dass auch in der Philosophie schon längst eine Rückkehr eingetreten ist zu einem realistischen Wahrheitsbegriff. Realistisch heißt in der Philosophie, wir glauben, dass es eine äußere Wirklichkeit gibt. Und dass es darum geht, diese äußere Wirklichkeit zutreffend zu beschreiben. Wahrheit ist eben nicht einfach nur ein nützliches Werkzeug der Sprache, sondern Wahrheit zielt ab auf eine Realität außerhalb unserer Sprache, unseres Denkens, unabhängig von unserer Sprache und von unserem Denken. Wenn wir das nämlich nicht machen, haben wir sofort Probleme. Das kann man an dem großen, renommierten Philosophen Jürgen Habermas festmachen. Ich bin wahrlich kein Experte für Jürgen Habermas, aber so viel meine ich verstanden zu haben, dass er ja der Erfinder der sogenannten Diskursethik ist, eine ganz tolle Vorstellung vom zivilisierten Miteinander unterschiedlicher Weltanschauungen in einer Gesellschaft, so weit, so gut. Er sagt nur, sinngemäß, vielleicht ist es gar nicht so wichtig, über abstrakte Wahrheitsansprüche zu reden, sondern vielleicht ist es erstmal wichtiger, ideale Bedingungen für den Diskurs zu schaffen, für das Gespräch unterschiedlicher Positionen. Und in diesem Gespräch wirkt dann der zwanglose Zwang des besseren Arguments. Zitat, der zwanglose Zwang des besseren Arguments, da bin ich sofort dabei. Der zwanglose Zwang des besseren Arguments, da bin ich ein großer Fan davon. Die Frage lautet nur, woher weiß man denn, welches das bessere Argument ist, wenn man die Frage nach Wahrheit ganz für theoretisch und irrelevant hält? Um die Güte eines Argumentes zu bewerten, muss man an so etwas denken wie Wahrheit. Ist es wahrheitsgemäß? Also ist die Frage nach Wahrheit real. Deswegen gilt das Ganze natürlich auch für die Bibel. Auch in der Bibel spielt Wahrheit eine große Rolle. In christlichen Kreisen ist es ja so ein bisschen modisch geworden zu sagen, na ja, wenn die Bibel von solchen Dingen spricht, dann redet sie eher so im hebräischen Denken und nicht im griechischen Denken. Also nicht so abstrakt theoretisch, sondern mehr so persönlich beziehungsorientiert. Das hebräische Wort für Wahrheit ist Emet und das griechische Wort ist Aletheia. Und Emet, das hebräische Wort, das meint gar nichts Theoretisches, Abstraktes, sondern das meint vor allem Gottes Treue. Dazu kann ich nur sagen, es stimmt. Wenn in der Bibel von Wahrheit die Rede ist, dann ist das niemals nur etwas Theoretisches, sondern wenn etwas wahr ist, dann bedeutet das immer auch, dass Gott zuverlässig ist. Gott hält seine Versprechen. Es ist Ausdruck seiner Vertrauenswürdigkeit, dass Dinge wirklich wahr sind. Aber dann sind sie eben auch wahr und sachlich zutreffend. Beides gehört zusammen. Denn das Alte Testament ist auf Hebräisch und das Neue Testament ist auf Griechisch geschrieben. Und deswegen gehören natürlich beide Aspekte zusammen. Abgesehen davon sind die Kulturkreise, hebräisches und griechisches Denken, gar nicht so weit voneinander entfernt. In der neueren Forschung geht man viel stärker davon aus, dass das viel enger miteinander verbunden war, auch schon vor der Zeit von Jesus. Aber das mal nebenbei. Für uns heißt das, wenn wir an Jesus glauben, dann besteht dieser Glaube natürlich in mehr als nur im Fürwahrhalten wahrer Sätze, aber die wahren Sätze gehören natürlich auch dazu. Das ist wie bei meiner Ehe. Zu meiner Ehe gehört natürlich auch der Satz, ich glaube an die Existenz meiner Frau. Der Satz ist für sich genommen nicht besonders erstaunlich. Aber ohne den Glauben an die Existenz meiner Frau kann ich nicht verheiratet sein. Das geht nicht. Und deswegen gibt es Menschen, die verwenden ganze Vorträge auf den Nachweis der Wahrheit von Sätzen. Zum Beispiel auf den Nachweis der Wahrheit von Sätzen wie, Jesus ist von den Toten auferstanden. Ich bin einer dieser Leute. Die ganze Vorträge verwenden auf den Nachweis der Wahrheit eines solchen Satzes. Und es gibt Menschen, die auf solche Vorträge hin, wesentlich auf solche Vorträge hin, zum Glauben kommen. Ich bin einer davon. Und der Glaube an diese Wahrheit, dass Jesus von den Toten auferstanden ist, dass Jesus Gottes Sohn ist, der war für mich nie nur eine theoretische Geschichte. Denn versteht ihr, ich lebe zum ersten Mal. Ich weiß ja nicht, wie es den anderen geht, aber ich lebe zum ersten Mal. Ich habe nur dieses eine Leben, diese 80 Jahre plus X, wenn es hochkommt. Vielleicht auch weniger. Mir ist dieses eine begrenzte Leben viel zu kostbar, als dass ich mich mit weniger zufrieden geben wollte als mit zuverlässiger Wahrheit. Ich will etwas finden. Ich will jemanden finden, der mein ganzes Vertrauen verdient, der wirklich verlässlich ist. Und ich bin überzeugt, diesen jemand in Jesus gefunden zu haben. Deswegen drittens und letztens, Jesus, die einzigartige Wahrheit. Wir befinden uns in Jerusalem. Die Stadt brodelt. Erst haben die Menschen Jesus zugejubelt, dann wendet sich das Blatt. In den Gassen werden Gerüchte geflüstert. Man hört das Klirren der Rüstungen römischer Soldaten. Und die Menschen um Jesus ahnen, dass es auf einmal gefährlich wird. Die engsten Vertrauten von Jesus spüren, irgendwas wird passieren. Und Jesus zieht sich zurück mit seinen engsten Freunden und führt mit ihnen mehrere lange Gespräche. Letzte Worte, die er zu diesen Leuten spricht. Ich wäre so gern dabei gewesen. Wir haben aber praktischerweise den Bericht von jemandem, der dabei war. Nämlich in den sogenannten Abschiedsreden im Johannesevangelium, Johannes 13 bis 17. Was sagt Jesus da? Er sagt sinngemäß zu seinen Leuten, ich gehe ins Leiden. Ich gehe ins Leiden hinein und durch das Leiden hindurch und dann warte ich auf euch. Und den Weg, den kennt ihr eigentlich schon. Und einer der Jünger, Thomas, die Jünger sind übrigens ständig dafür gut, Fragen zu stellen, die so ein bisschen uninformiert wirken, aber hilfreich sind. Thomas stellt so eine uninformiert wirkende, aber hilfreiche Frage. Thomas sagt, entschuldige Jesus, wir wissen noch nicht mal, wo du hingehst, also kennen wir auch nicht den Weg. Jesus sagt, ich bin der Weg und die Wahrheit und das Leben. Niemand kommt zum Vater außer durch mich. Ich bin. Zwei Worte wie ein Glockenschlag. So hat doch schon Gott im Alten Testament sich Mose vorgestellt. Ich bin, der ich bin. Und so redet Jesus zumal im Johannesevangelium immer wieder von sich. Er sagt, ich bin. Ich bin die Tür. Ich bin das Licht. Ich bin die Auferstehung, ich bin das Leben in Person und hier, ich bin die Wahrheit. Ich bin die Wahrheit, der Weg, die Wahrheit, das Leben. Niemand kommt zu Gott, dem Vater, außer durch mich. Und was tut er, um diesen Anspruch zu untermauern? Engagiert er sich eine Truppe von Zeloten oder von römischen Söldnern, die ihn mit Schlagstöcken oder Tränengas den Weg freikämpfen? Zum Tempel, um dann vor dem Tempel mit einer Schriftrolle zu posieren? Oder emigriert er, wandert er aus auf eine Mittelmeerinsel mit angenehmem Klima, verwöhnt von der Sonne, Wein in der Hand. Die Jünger und die Jüngerinnen sitzen zu seinen Füßen und er schreibt ein langes philosophisches Buch mit dem Titel »Die Wahrheit ist in dir«, wie ich Jesus mich mit den Gnostikern versöhnt habe. Nein, das macht er alles nicht, sondern Jesus geht ans Kreuz. Wir müssen im Johannesevangelium nur zwei Seiten weiterblättern, dann steht Jesus vor Pilatus. Und Pilatus sagt diesen Satz, was ist Wahrheit? Und wir müssen nur noch eine Seite weiterblättern. Da wird Jesus zum Spielball eines religiös-politisch hoch aufgeladenen Konfliktes. Fadenscheinige Zeugen treten auf, die ihn anklagen mit irgendwelchen hanebüchenen Vorwürfen. Und Jesus lässt das alles über sich geschehen. Er schweigt, verteidigt sich nicht. Dann wird er verurteilt als vermeintlicher Verräter, Hochverräter, Verbrecher. Er wird verspottet, verprügelt. Jesus wehrt sich nicht. Dann muss er diesen langen Holzbalken auf seine Schulter nehmen und durch die Stadt hindurchtragen, durch die johlende Menschenmenge, die gaffende Menschenmenge hindurch, aus der Stadt heraus, auf die Müllkippe vor den Toren der Stadt, wo die Hinrichtungen stattfanden. Dann wird über diesen Holzbalken ein zweiter Holzbalken drüber genagelt. Das Ganze wird miteinander verbunden, sodass diese T-förmige Kreuzkonstruktion entsteht. Und dann wird Jesus mit Armen und Beinen an dieses Kreuz genagelt. Dann wird das Ganze aufgerichtet und dann hängt er da und stirbt und geht durch den Tod hindurch und wehrt sich nicht. Das heißt, er bewahrheitet, was schon im Buch des Propheten Jesaja, im zweiten Teil des Buches des Propheten Jesaja geahnt wurde. Er macht es nicht. Er antwortet auf Gewalt nicht mit Gewalt. Er nicht. Er macht es ganz anders. Und seine Selbstaufopferung, seine scheinbare Schutzlosigkeit wirkt viel stärker, viel nachhaltiger, als jede Machtdemonstration es könnte. So heißt es in Jesaja 42 über den geheimnisvollen Knecht Gottes. Siehe, das ist mein Knecht, den ich halte, und mein Auserwählter, an dem meine Seele wohlgefallen hat. Er wird nicht schreien noch rufen, und seine Stimme wird man nicht hören auf den Gassen. Das geknickte Rohr wird er nicht zerbrechen und den glimmenden Docht wird er nicht auslöschen. In Treue trägt er das Recht hinaus. Das ist die Wahrheit, von der wir leben. Er ist diese Wahrheit, eine Wahrheit, die ist einzigartig wahr und eine Wahrheit von einzigartiger Qualität. Wer redet denn heute noch von den römischen Herrschern und ihren Feldzügen außer Geschichtsstudenten und die Fans von Asterix? Aber dieses Handeln von Jesus am Kreuz, dieses Bewahrheiten seines Wahrheitsanspruches in der scheinbaren Ohnmacht, wirkt stärker, hat mehr Macht, als jede Machtdemonstration es könnte. Was wir glauben, ist einzigartig wahr und es ist eine Wahrheit von einzigartiger Qualität. Und wir tun gut daran, dabei Jesus in die Schule zu gehen, wenn wir von dieser Wahrheit sprechen. Nur diese Wahrheit haben wir anzubieten. Eine Wahrheit, die schutzlos ist, die nicht auftrumpft. Man kann sie überhören. Wir würden es uns als missionarische Christen wahrscheinlich anders wünschen. Wir würden uns zum Beispiel wahrscheinlich hin und wieder ein bisschen weniger Gleichgültigkeit wünschen. Wenn man an einer x-beliebigen Hochschule oder auch Schule Flyer verteilt, also analoge Flyer aus Papier, die Älteren werden sich erinnern. Wenn man also Flyer verteilt, Hunderten von Studierenden oder Schülern, dann kann man meistens die Erfahrung machen, 90% der Menschen, denen man diese Flyer andrehen möchte, sind freundlich desinteressiert. 1% ist freundlich interessiert. 9% sind unfreundlich desinteressiert. Und das kann einen zermürben, wenn man das jahrelang macht. Wir würden uns weniger Gleichgültigkeit wünschen. Wir würden uns vielleicht auch weniger Gegenwind wünschen. Der Gegenwind ist in unserer Kultur nicht so groß, das muss man ehrlicherweise sagen. Manchmal spüren wir ihn doch, wenn Hochschulgruppen die offizielle Anerkennung als studentische Gruppen an der Hochschule aberkannt wird oder wenn Schülerinitiativen Schwierigkeiten haben, an der Schule sich einzubringen. Und den Gegenwind spürt man manchmal auch im Kleinen. Der ist vielleicht nicht schmerzhaft, aber es sind so kleine Piekser. Eine Studentin hat mir mal erzählt, dass sie an ihrem neuen Studienort sich um einen WG-Platz beworben hat und dann vorsprach, das war fast so eine Art Casting, bei den Bewohnern dieser Wohngemeinschaft. Und die fragten sie dann, hast du irgendwelche absonderlichen Eigenschaften? Hast du Schweißfüße, hörst du Techno oder bist du Christ? Und darüber kann man schmunzeln. Aber wenn man sowas ständig hört, kann es einem auch auf die Nerven gehen. Also weniger Gegenwind wäre schon schön. Und wir würden uns vielleicht mehr Eindruck wünschen. Dass etwas mehr Eindruck entsteht durch das, was wir machen. Das eine Thema, das zündet, das die Hörsäle füllt. Das hat es auch alles schon gegeben. Das wird es auch sicherlich immer mal wieder geben. Aber auch unabhängig davon und schon jetzt gilt, nur diese Wahrheit haben wir anzubieten. Aber diese Wahrheit haben wir anzubieten. Das heißt, das, was wir glauben und der, an den wir glauben, der ist die Wahrheit. All die Aussagen über ihn, die wir glauben, die im Glaubensbekenntnis enthalten sind, die stimmen. Die beschreiben die Wirklichkeit zutreffend. Und dieser Jesus ist zuverlässig. Er hält Wort. Er wird nicht irgendwann seine Meinung ändern. Er wird nicht irgendwann sagen, ich habe es mir anders überlegt. Das mit der Gnade, das mit der Hoffnung über den Tod hinaus. Nein, das wird er nicht tun. Er bleibt bei seinen Versprechungen. Denn natürlich ist das, was er verkörpert und der, den er verkörpert, einzigartig wahr. Und es ist eine Wahrheit von einzigartiger Qualität. Wie gut, dass wir diese Botschaft zu verkünden haben und nicht eine andere. Und deswegen ist es tatsächlich manchmal so, dass ich davon rede vor Studierenden oder vor anderen Menschen, vor Skeptikern und vor Christen. Und ich rede davon, von diesem Jesus, der selbst Gottes Wahrheit in die Welt bringt. Und ich beneide mich selbst darum, dass ich davon reden darf. Und deswegen dürfen wir uns auch selbst ein bisschen darum beneiden, dass wir diese Wahrheit zu verkünden haben, auch in diesen schwierigen Zeiten. Es ändert nichts an der Wahrheit und es ändert auch nichts an der Vertrauenswürdigkeit Gottes, der sich in Jesus Christus zu uns stellt.
1: Die Wahrheit, nichts als die Wahrheit. Auf dem Programm stand ein Vortrag von Professor Dr. Matthias Clausen und der hat im Anschluss an sein Referat noch einige Fragen seiner Zuhörer beantwortet. Hier noch eine kleine Auswahl dieser Fragen und der Antworten als eine Art Zugabe.
2: Was würdest du jemandem sagen, dem es überhaupt gar kein Anliegen ist, die Wahrheit zu finden? Vielleicht, weil es in seinem eigenen Lebensalltag angeblich gar keinen Unterschied macht.
0: Ich würde im Grunde genau das sagen, was ich auch schon im Referat versucht habe zu sagen, nämlich, dass ich an der objektiven Wahrheit ganz bestimmter Dinge ein persönliches, existenzielles Interesse habe. Das kann man auch einfacher sagen. Ich habe eben nur dieses eine Leben und mir ist das Leben zu kostbar, als mich mit Meinungen zufrieden zu geben. Und natürlich stellt sich diese Frage umso anschaulicher angesichts der Grenzen des Lebens. Und das ist momentan ja deutlich, dass das Leben begrenzt und schutzlos ist. Ich würde das jetzt nicht zu sehr sozusagen ausnutzen. Das wirkt dann so ein bisschen unredlich, wenn man sagt, siehst du, wir haben es ja immer schon gesagt, das Leben ist begrenzt. Aber es stimmt nun mal. Und ich sage, zu einem nüchternen, erwachsenen Lebenskonzept gehört dazu, einzukalkulieren, dieses Leben ist begrenzt. Und sich zu fragen, was gibt mir eigentlich Hoffnung angesichts der Grenzen des Lebens? Und spätestens da reicht es nicht mehr, etwas zu finden, was sich vielleicht gut anfühlt, aber ich weiß gar nicht, ob es stimmt. Angesichts des Todes hilft mir tatsächlich nur eine Wahrheit, die außerhalb meiner Person liegt und nicht nur ein Gefühl. Und ich glaube, vielleicht müssen wir uns trauen, solche Gespräche auch mal wieder mehr zu führen.
3: Eine Frage, die ein bisschen in eine ähnliche Richtung geht. Wie gehst du damit um, wenn sich Menschen persönlich von der Wahrheit angegriffen fühlen, wenn du ihnen von der Wahrheit erzählst?
0: Ich gehe so damit um, dass ich versuche, so nett wie möglich davon zu erzählen und so deutlich wie möglich zu unterscheiden zwischen der Wahrheit, an die ich glaube, und mir als fehlbarem Menschen. Und das gehört ja gerade zu meinem Wahrheitsanspruch. Der Inhalt des Evangeliums ist ja nicht, dass ich so vorbildlich wäre, sondern dass Gott mich liebt, obwohl ich nicht vorbildlich bin. Und deswegen gehört es gerade zu meinem Wahrheitsanspruch dazu, dass ich auch von meinem eigenen Scheitern und meinen Fehlern rede. Das ist natürlich keine Entschuldigung, nicht dran zu arbeiten, aber das hilft, wenn man sich auf die Seite des anderen stellt, was die eigene Fehlbarkeit angeht. Und vor allem auch erstmal Verständnis äußert für seine Vorbehalte. Viele Vorbehalte, die Menschen haben gegen den Wahrheitsanspruch. Bei näherem Hinsehen haben sie gar nicht so sehr mit den Inhalten zu tun, sondern der Art und Weise, wie man das präsentiert, wie man damit auftritt und auch mit Verwirrungen darüber, was eigentlich gesagt wird. Also ich verwende relativ viel Zeit darauf, zum Beispiel Menschen zu erklären, was ich unter Toleranz verstehe. Toleranz heißt, die Person zu achten und mit Wertschätzung ihr zu begegnen. Christlich gesehen ist das sogar noch unterbestimmt. Wir sind aufgerufen, nicht nur Menschen auszuhalten, sondern sie zu lieben, ihnen mit Liebe zu begegnen. Aber das heißt nicht, dass wir ihre Inhalte, ihre Überzeugungen mit übernehmen müssen. Und manchmal hilft allein diese Unterscheidung. Genau. Noch ein weiterer Anknüpfungspunkt, gerade in einem postmodern geprägten Umfeld. Es gibt Anknüpfungspunkte, die sind ein bisschen erstaunlich. Zum Beispiel, wenn man ironisch von bestimmten Dingen spricht, das ist ja sehr postmodern. Ironie ist eine Form der Distanzierung. Ich distanziere mich von etwas, was ich nicht zu ernst nehmen möchte. Christen können auch ironisch sein in Bezug auf sich selbst. Nicht in Bezug auf Jesus, aber in Bezug auf mich selbst. Und gesunde Selbstironie kann im Idealfall ein Zeichen von Demut sein, dass ich zeige, ich nehme mich nicht so ernst. Und das ist eine ganz erstaunliche Möglichkeit anzuknüpfen an dieses postmoderne Lebensgefühl. Kann ich also nur empfehlen.
2: Eine wissenschaftliche Frage, und zwar in den Natur- und Sozialwissenschaften gibt es Empirie. Mhm. Aber wie kann man jetzt in der Theologie die Wahrheit bezogen auf Gott methodisch untersuchen?
0: Okay, große Frage. Also, es gibt keine Möglichkeit eines empirischen Nachweises christlicher Glaubenssätze, das schon. Aber es gibt die Möglichkeit einer empirischen Überprüfung bestimmter Teile christlicher Glaubenssätze. Also das ist das, was man in der Wissenschaftstheorie die Falsifizierbarkeit nennt. Es muss die Möglichkeit geben, das, was man glaubt, zu hinterfragen. Sonst wäre es ja immun gegen jede Kritik. Und eine Möglichkeit der potenziellen Falsifizierbarkeit ist das, was wir historisch über Jesus glauben. Also, dass er gelebt hat, bestimmte Dinge gesagt und getan hat, dass er von den Toten auferstanden ist. Wenn man mir mit guten Gründen nachweisen könnte, dass das alles nicht stimmt, müsste ich meinen Glauben in Frage stellen. Das haben schon viele versucht, ist noch keinem gelungen. Mein Zutrauen in die Historizität des Neuen Testamentes ist über die Jahre eher noch weiter gewachsen. Aber das ist der Punkt, wo zu sagen, der christliche Glaube bewusst eine offene Flanke hat. Und das müssen wir auch zeigen. Positiv gibt es eine Reihe von Indizien, die dafür sprechen, dass die Überzeugung des christlichen Glaubens stimmen. Also es gibt ein Revival sogenannter klassischer Gottesbeweise. Man kann Gott nicht im strikten Sinne beweisen, aber man kann seine Existenz als überwiegend wahrscheinlich darstellen. Das ist das Feld von Apologeten wie William Lane Craig zum Beispiel, den ich sehr empfehlen kann. Das führt nicht zu einem strikten Beweis, aber das führt dazu zu zeigen, intellektuell redlich gesehen spricht eher mehr dafür, das zu glauben, als weniger. Es bleibt dann dennoch ein Vertrauen. Und das ist der Punkt. Es bleibt ein Vertrauensschritt, weil Gott uns nicht zwingt. Er zwingt uns nicht, an ihn zu glauben. Er zwingt uns auch nicht mit strikten Beweisen. Aber er wirbt um unser Vertrauen mit guten Gründen. Und deswegen ist dieses Vertrauen, sage ich immer, ein sehendes Vertrauen und kein blindes Vertrauen. Aber es gehört zur Natur der Sache, dass man es nicht im strikten Sinne beweisen kann. Man kann es aber als sehr plausibel nachweisen.
2: Das nächste ist eine Frage, eine gesellschaftliche Frage, und zwar, wie diskutiert man mit Menschen über Wahrheit, wenn man sich nicht auf eine gemeinsame Beobachtungsgrundlage einigen kann? So Stichwort in Richtung Fake News, alternative Fakten.
0: Also das ist natürlich heute ein großes Problem. Also ein Problem, das ist ja vielleicht ein bisschen leichter, über eine andere Gesellschaft zu sprechen, der amerikanischen Gesellschaft, dass sie sich noch nicht mal über die Natur des Problems einigen kann an verschiedenen Stellen. Worin genau liegt eigentlich das Problem? Trotzdem ist es eigentlich aus Sicht der christlichen Apologetik nichts Neues, dass ich immer wieder mit Menschen zusammenkomme, deren Grundlagen ich gar nicht teile. Und die teilen nicht meine Grundlagen. Und trotzdem müssen wir miteinander reden. Und wir fangen mehr oder weniger instinktiv bei den Überschneidungen an, die wir dennoch haben. Mit fast jedem Menschen treffe ich mich an bestimmten Punkten. Es gibt bestimmte Meinungen, die wir teilen. Und selbst wenn das nur eine Randfrage ist, und mehr oder weniger instinktiv beginnen wir dort das Gespräch. Und das habe ich mir zur Methode gemacht, nach solchen Überschneidungen zu suchen. Also, wenn ich mit einem westlich geprägten Humanisten rede, da sind die Überschneidungen relativ groß, dann ist er zum Beispiel der Ansicht, jeder Mensch hat Würde, jeder Mensch hat Rechte, der Ansicht bin ich auch. Und dann frage ich ihn, woher weißt du denn, dass das stimmt? Und dann muss er ehrlicherweise sagen, das ist halt so. Oder er nennt mir ein paar Begründungen, die ich aber alle unzureichend finde, das könnte ich auch erläutern. Und ich würde sagen, ich glaube, dass das stimmt, weil jeder Mensch nach Gottes Ebenbild geschaffen ist. Aber in der Konsequenz sind wir uns einig und ich biete dir eine sehr viel robustere Begründung für unseren gemeinsamen Wert an. Also ich würde gucken, gibt es eine einzige Sache, die ich mit dem anderen teile, auch wenn es nur was ganz Kleines ist. Vielleicht, und es ist ja wirklich schwierig, mit Verschwörungstheoretikern zu reden, ne? Vielleicht ist es nur die Einsicht, die Mehrheit hat nicht automatisch Recht. Das stimmt ja. Die Mehrheit hat nicht automatisch Recht. Verschwörungstheoretiker machen daraus, die Mehrheit hat automatisch Unrecht. Wenn die Mehrheit etwas glaubt, ist das wahrscheinlich das Ergebnis einer finsteren Verschwörung. Das stimmt natürlich nicht. Das ist ein Fehlschluss. Aber zu sagen, es stimmt. Wenn die Mehrheit der Menschen etwas glaubt, heißt das nicht automatisch, dass es richtig ist. Das sehe ich auch so. Ich glaube auch einige Dinge, die die Mehrheit der Menschen nicht glauben. Das heißt aber noch lange nicht, dass die Mehrheit automatisch Unrecht hat. Aber wenn ich an dem Punkt versuchen kann, zumindest ein Gespräch zu eröffnen, dann ist schon viel gewonnen.
3: Wir bleiben mal noch bei den gesellschaftlichen Themen. Auch unter Christen gibt es oft starke Meinungsdifferenzen bezüglich mancher Themen, zum Beispiel Homosexualität oder Frauen als Predigerinnen. Inwiefern ist das kompatibel mit der einen Wahrheit?
0: Dass es unter Christen unterschiedliche Meinungen zu solchen brisanten Themen gibt, ist sehr kompatibel damit, dass Jesus die Wahrheit ist. Denn dass Jesus die Wahrheit ist, ist ja nicht deckungsgleich mit der Überzeugung, dass alle Christen in allen Fragen einer Meinung sind. Das sind verschiedene Kategorien. Das heißt allerdings nicht, dass es in diesen Fragen nicht auch richtigere und falschere Antworten gibt und wahre und auch unwahre Antworten. Das heißt nur, dass dadurch, dass ich zum Glauben komme, nicht alle Diskussionen über dieses Thema dann beendet sind, sondern dann fangen manche Diskussionen erst an. Gerade weil es mich interessiert, was denkt denn Jesus zu einem bestimmten Thema, fange ich an zu diskutieren. Und ich glaube tatsächlich, dass es in diesen Fragen jeweils die richtigen Antworten gibt, von der Bibel her, von Jesus her. Ich sage nur nicht, dass ich immer automatisch, nur weil ich Christ bin, das alles schon weiß. Ich brauche das korrigierende Gespräch der Geschwister und wir müssen gemeinsam in der Bibel nachforschen und im Gespräch mit Jesus nachforschen, wie es sich denn verhält. Aber wir tun es ja gerade, weil wir dieser Wahrheit auf die Spur kommen wollen.
2: Wie wichtig ist es, die Wahrheit zeitgemäß zu vermitteln und wie verhindert man, dass sie dadurch nicht verfälscht wird?
0: Also natürlich ist es wichtig, die Wahrheit zeitgemäß zu vermitteln, wenn damit gemeint ist, ich spreche eine Sprache, die mein Gegenüber auch versteht und ich verwende Worte, die mein Gegenüber versteht, Bilder einer Sprachwelt. Das hat ja Jesus schon in seiner Zeit gemacht. Das ist unerlässlich. Wie verhindert man, dass sie dabei missverstanden wird? Eine Garantie gibt's nicht. Aber die Lösung ist nicht, auf den Versuch zu verzichten. Denn wenn man auf den Versuch verzichtet, spricht man ja nicht eine zeitlose Sprache, sondern eine Sprache einer früheren Zeit. Also wenn man sagt, wir sollten nicht versuchen, in den Begriffen des 21. Jahrhunderts zu sprechen, dann verfälschen wir die biblische Wahrheit. Sprechen wir doch lieber in den Begriffen der 1950er Jahre. Das funktioniert nicht, denn das weckt Missverständnis. Was damals richtig verstanden wurde, kann heute anders verstanden werden. Es sind zwar die gleichen Worte, also die gleichen Phoneme, aber es ist nicht der gleiche Inhalt, weil er anders verstanden wird. Sprache ist ja ein dynamisches Geschehen. Wenn ich das Gleiche zu verschiedenen Leuten sagen möchte, muss ich es verschieden sagen. Und das Coole ist dabei, dass wir die Bibel haben, die selber eine ganze Reihe unterschiedlicher Formulierungen uns anbietet. 4 Evangelien, die den gleichen Jesus beschreiben. und auch selber schon so eine Bandbreite, aber eine begrenzte Bandbreite an Ausdrücken uns zur Verfügung stellt. Und vor allem Stories, Geschichten. Geschichten kann man nacherzählen, auch mit anderen Worten, aber es sind die gleichen Abläufe und die gleichen Personen. Und diese Geschichten um Jesus transportieren diese Wahrheit, die er vermittelt. Deswegen werbe ich dafür, gerade im evangelistischen Gespräch, Jesus-Geschichten zu erzählen, jeder Generation, nicht nur Kindern. Auch Erwachsene freuen sich über gut erzählte Jesus-Geschichten.
3: Gibt es einen Punkt in deinem Leben, an dem du an der Wahrheit, wie du sie definiert hast, gezweifelt hast?
0: Ja, immer wieder. Also Zweifeln gehört ja zu einem gesunden Glauben dazu. Und zwar habe ich mir gesagt, gerade weil ich glaube, dass Jesus die Wahrheit ist, muss ich jede kritische Anfrage, auch jede kritische Anfrage, die in mir selber entsteht, auch an mich ranlassen. Denn wenn er die Wahrheit ist, dann muss er sich im Gespräch mit solchen Anfragen bewähren. Und einzelne Punkte zu benennen, ist nicht ganz so leicht. Das sind eher bestimmte Fragen, mit denen ich zu tun habe. Zum Beispiel die Frage nach dem Leid. Ich kann schon sehr viel dazu sagen. Ich kann ganze Vorträge darüber halten. Aber ich weiß es aus eigener Erfahrung und vor allem aus der Erfahrung von Menschen, die mir lieb und wichtig sind. Wenn die Frage an einen persönlichen herankommt, dann stellt sie sich nochmal ganz anders. Und ich habe schon halbe Nächte lang mich bei Gott beklagt über das Leid, das Menschen, die mir wichtig sind, erfahren. Und er scheint nichts daran zu ändern. Ich kann vom Kopf her dennoch sagen, wie ich weiterhin glauben kann, dass Gott auch im Leiden anwesend ist und dass er in der Ewigkeit eine andere Perspektive schenkt. Aber in der Situation selber kann ich jeden verstehen, der zweifelt. Und er ist in der Bibel mit diesem Zweifel auch zu Hause. Das ist erlaubt, solche Klagen bei Gott auszuschütten.
1: Professor Dr. Matthias Clausen war das mit Antworten auf Fragen zum Thema Wahrheit im Allgemeinen und die Wahrheit des christlichen Glaubens im Besonderen. Und damit danke fürs Zuhören und Gottes Segen bei Ihrer ganz persönlichen Wahrheitssuche. Mein Name ist Stefan Steinseifer.
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Deine Kirche ist oft sehr leer. Liegt es daran, dass so viele dich dort nicht mehr finden? Jesus, nimm uns alle wieder an der Hand und sag es uns allen noch einmal ganz deutlich, wie sehr du uns liebst, wie froh wir sein dürfen und dass deine Botschaft

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Das ist ein älteres Lied von mir, was immer noch sehr aktuell ist, was Andrea und ich auch bei unseren Konzerten noch fast immer spielen, weil das auch gut ausdrückt, oft unser Selbstgefühl. Oft haben Leute sogar gesagt, Albert, wenn du singst, ich danke dir, dass du mich kennst und trotzdem liebst, das ist theologisch eigentlich falsch. Und sie haben recht, denn Gott liebt uns nicht trotzdem, sondern liebt uns einfach so, bedingungslos. Aber es trifft ja oft unser Selbstgefühl, dass wir uns nicht liebenswert finden und umso dankbarer und überraschter sind, dass Gott uns eben trotzdem liebt, trotz unseres eigenen Gefühls. Und von daher ist das ein Lied für alle schwachen, zerbrochenen. So ging es mir auch damals, als ich das geschrieben habe. Es war für mich in einer schweren Zeit. Ich hatte da auch meine ersten, es waren in meinen 30er noch, jetzt schon ein paar Jahre drüber, aber so bin ich auch an körperliche Grenzen gestoßen. Und ja, das war meine Art, so mich an Gott zu wenden und trotzdem bei ihm zu bleiben.

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1: Wieder einmal begrüße ich Sie sehr herzlich zu unserer Sendereihe durch die Bibel. Ich freue mich, dass Sie auch heute wieder mit dabei sind, wenn es um das Buch des Propheten Jesaja geht. In der letzten Sendung habe ich Ihnen bereits eine Einführung in das Jesaja-Buch gegeben. Nun geht es um die ersten drei Verse. Der erste Schritt also auf einer Entdeckungsreise durch die 66 Kapitel des Jesaja-Buches.

Das Buch des Propheten Jesaja ist eines der umfangreichsten Bücher der Bibel und manche Verse daraus zählen zu den bekanntesten Worten der Bibel. Was ist aber ein Prophet? Was können wir uns unter dieser Bezeichnung vorstellen? Ich erkläre diesen Begriff gern folgendermaßen. Ein Prophet ist ein Mensch, der von Gott Dinge gesagt bekommt, die er an die Menschen seiner Zeit weitergeben soll. Meistens sind es Dinge, die die Gegenwart betreffen, aber manchmal auch etwas, was in Zukunft geschehen wird. Ein wahrer Prophet gleicht einem guten Arzt. Ein Arzt diagnostiziert den entsprechenden Fall, verschreibt ein Heilmittel und weist den Patienten nachdrücklich auf die Folgen hin, wenn er das verschriebene Medikament nicht einnimmt. So ähnlich macht es auch ein Prophet. Wenn ein Prophet von Gott eine Vision bekommt und diese verkündigt, dann mit dem Ziel, die Menschen zu ermutigen, Gott heute, hier und jetzt zu gehorchen. Und das ist auch das Anliegen von Jesaja. In dieser Sendung werden wir uns lediglich die ersten drei Verse des Jesaja-Buches genauer ansehen, das immerhin aus 66 Kapiteln besteht. Die Verse 2 und 3 beschreiben den Anfang einer Szene in einem Gerichtssaal. Gott als Richter hat das Gericht einberufen und formuliert die Anklagen. Die Völker und Nationen sind eingeladen, diesem Gerichtsverfahren beizuwohnen und die Anklagen Gottes gegen Israel zu hören. Bevor wir uns den Inhalt dieser Verse genauer anschauen, möchte ich kurz einen Blick auf die Geschichte werfen und ein wenig die Zeit beschreiben, in der Jesaja gelebt hat. Jesaja lebte in einer sehr spannungsreichen Zeit. Es war in vielerlei Hinsicht eine Zeit der großen Umbrüche, ja, eine Zeit mit welterschütternden Ereignissen und verheerenden Katastrophen. Auch die soziale Ordnung war von diesen Umbrüchen betroffen. Eine neue Nation war im Norden von Israel groß geworden und war dabei, die Vorherrschaft in der Welt zu übernehmen. Assyrien. Die Assyrer waren vielleicht die brutalsten Krieger, die je auf dem Schlachtfeld waren, und diese Nation war jetzt dabei, die Weltherrschaft zu übernehmen. Das Südreich Juda war, wie man sich unschwer vorstellen kann, in einer sehr unsicheren Position. Die assyrische Armee stand mit 185.000 Männern vor den Toren Jerusalems. In dieser schrecklichen und verzweifelten Situation ging Hiskia in den Tempel, um sich im Gebet an Gott zu wenden. Und er kam aus dem Tempel mit einer unglaublichen Nachricht von Gott an das Volk Israel. Assyrien würde das Südreich Juda niemals einnehmen und die assyrische Armee würde die Straßen von Jerusalem niemals betreten. Sie würden durch keines der Tore Jerusalems, der Stadt des großen Königs, schreiten. Aber Gott war schon dabei, ein anderes Volk groß zu machen. Babylon, der goldene Kopf an den Ufern des Euphrats. Diese Nation würde Juda schließlich in die Gefangenschaft führen, wenn sich die Menschen in Juda Gott nicht zuwenden würden. Noch aber ist Gott dabei, Juda eine letzte Chance zur Umkehr zu geben. Um Gerechtigkeit in seiner Rechtssache walten zu lassen, hat Gott Juda zur Gerichtsverhandlung gerufen. Er hält vor Juda Gericht. Er gibt Juda die Gelegenheit, auf die Anklagen zu antworten, Gottes Urteil zu hören und sich ganz und gar auf sein gnädiges Urteil zu verlassen. Gott lädt auch uns, bildlich gesprochen, zu sich in den Gerichtssaal ein, damit wir sehen, ob er gerecht ist. Es erscheint mir auch für uns heute wichtig, uns einmal mit diesem Gericht Gottes und seinen Anklagen gegenüber Juda auseinanderzusetzen. Hier wird in einer sensationellen Szene Gott als Richter beschrieben. Ein Bild von Gott, das uns in der heutigen Zeit nicht mehr geläufig ist. In unserem heutigen Denken haben wir Gott vom Richterstuhl verbannt. Wir haben ihn seiner Autorität entkleidet, seiner königlichen Vorrechte beraubt und ihm scheinbar seine Macht als moralischer Herrscher des Universums genommen. Gott wurde, bildlich gesprochen, von der Menschheit mit einem Schiff ans Ende der Welt verfrachtet und dann als überflüssige Last von Bord geworfen. Dabei ist Gott immer noch der moralische Herrscher seines Weltalls. Er sitzt immer noch auf dem Richterstuhl. Er hat noch nicht abgedankt.
Er verurteilt immer noch die Sünde dieser Welt. Jesaja beschreibt in seinem Buch die Grundsätze, nach denen Gott die Nationen beurteilt. Ich möchte sie an dieser Stelle kurz zusammenfassen. Gott erhebt Nationen und er erniedrigt sie. Er macht Nationen groß und er macht sie klein. Gott hat manchen Nationen erlaubt, groß zu werden, und er hat Satan erlaubt, sie zu benutzen. Aber wenn es in Gottes Augen an der Zeit ist, dass bestimmte Nationen von der Bildfläche verschwinden, dann lässt er sie verschwinden, ungeachtet der Rolle des Satans. Wenn wir die Geschichte des jüdischen Volkes betrachten, dann sehen wir daran, dass Gott die Geschichte dieser Welt immer noch lenkt und leitet. Wenn wir denken, dass Gott irgendwo in Übersee weit weg ist, dann liegen wir damit völlig daneben. In meinem Denken taucht immer wieder dieser eine Satz aus dem Lied auf, das Mose und die Israeliten gesungen haben, nachdem sie durchs Rote Meer gezogen sind. Wir finden es im zweiten Buch Mose am Anfang von Kapitel 15. Dort heißt es in einer Zeile: Der Herr ist der rechte Kriegsmann, Herr ist sein Name. Und diese Aussage stimmt, auch heute noch. Er wird niemals Kompromisse eingehen in Bezug auf die Sünde. Er wird niemals die weiße Flagge der Ergebung akzeptieren. Er geht unentwegt, unweigerlich und mit kompromissloser Wut gegen die Sünde vor. Aber es gibt Hoffnung für jeden Menschen, der, wie Jesaja sagen kann: In dem Jahr, als der König Osia starb, sah ich den Herrn sitzen auf einem hohen und erhabenen Thron, und sein Saum füllte den Tempel. So der erste Vers aus Kapitel 6 des Jesaja-Buches. Nach diesen einleitenden Gedanken zu unserem Bibeltext möchte ich mich nun also den ersten drei Versen aus Kapitel 1 zuwenden. In Vers 1 lesen wir: Dies ist die Offenbarung, die Jesaja, der Sohn des Amoz, geschaut hat über Juda und Jerusalem zur Zeit des Osia, Jotham, Ahas und Hiskia, der Könige von Juda. Hierzu gibt es verschiedene wichtige Beobachtungen, die uns helfen können, das ganze Buch richtig zu verstehen. Zunächst ist einmal festzuhalten, dass die Dinge, die Jesaja gesehen hat, in erster Linie eine Botschaft für Juda und Jerusalem zur damaligen Zeit sind. Es heißt hier ja: Dies ist die Offenbarung, die Jesaja geschaut hat über Juda und Jerusalem. Seine Worte und Bilder sprechen also zuallererst in die damalige Situation in einer bestimmten Gegend und nicht zuerst in unsere heutige Welt oder gar in unser persönliches Leben. Aber wir können, wenn wir verstehen, was Gott dem Volk damals zu sagen hatte, segensreiche und wichtige Anwendungen für uns heute herausarbeiten. Eine weitere Eingrenzung, die Jesaja macht, ist die Nennung der Könige. Damit legt er einen bestimmten Zeitraum fest. Zur Zeit des Osia, Jotham, Ahas und Hiskia, der Könige von Juda. Osia war der 10. König von Juda. Er wird als ein guter König gesehen, obwohl er an Aussatz erkrankte, weil er unerlaubt am Räucheraltar Opfer darbrachte. Auch sein Sohn Jotham, der ihm auf den Thron folgte, wird in der Bibel als guter König beurteilt. Aber Ahas, der Enkel von Osia, war ein schlechter König. Wir werden im Verlauf der nächsten Tage noch sehen, dass Jesaja sich vergeblich bemüht hat, ihn dazu zu bewegen, Gott zu vertrauen, und er sich stattdessen hilfesuchend an die Assyrer gewandt hat. Hiskia, der als letzter hier genannt wird, war wiederum in Gottes Augen ein guter König. Er war derjenige, der Gott darum gebeten hat, sein Leben zu verlängern, und Gott hat ihm seine Bitte gewährt. Im Nachhinein sehen wir seine Bitte vielleicht als Fehler an, denn in seinen letzten Lebensjahren sind viele schlechte Dinge passiert, die den Ruin des Königreiches herbeiführten. Und dennoch bleibt festzuhalten, dass er in Gottes Augen ein guter König war. Nachdem Jesaja uns nun verraten hat, wer er selbst ist und zu welcher Zeit Gott zu ihm gesprochen hat, beschreibt er im nächsten Vers, um was es nun geht. Wir lesen in Vers 2: Höret ihr Himmel und Erde, nimmt zu Ohren, denn der Herr redet.
Ich habe Kinder großgezogen und hochgebracht, und sie sind von mir abgefallen. Jesaja berichtet hier etwas, was Gott ihm gesagt hat, und er schreibt es so auf, als würde Gott direkt sprechen. Schauen wir uns an, was Gott sagt. Gott beginnt seine Prophetie auf majestätische Art und Weise. Es geht um das allgemeine Urteil Gottes gegen Juda. So, als würde auf der Prozessakte stehen, Gott, Herrscher des Universums, gegen Juda, sein geliebtes Volk. Und Gott fordert die ganze Welt dazu auf, in den Gerichtssaal zu kommen, um bei den Verhandlungen dabei zu sein, um zu hören, wie er seine Leute verurteilt. Gottes Gericht findet nicht in einer unbemerkten Ecke oder in der Dunkelheit statt, sondern er lädt die ganze Welt dazu ein. Gott hat es nicht nötig, sich zu verstecken, denn er ist im Recht. Die Worte hier erinnern sehr stark an die Sprache, die sich auch im 5. Buch Mose, Kapitel 32, findet. Dort steht Mose mit dem ganzen Volk kurz vor dem Einzug in das verheißene Land und erhält eine letzte bemerkenswerte Rede. Diese beginnt er mit den Worten: Merkt auf, ihr Himmel, ich will reden, und die Erde höre die Rede meines Mundes. Als Gott das Volk Israel heraus aus Ägypten und in das verheißene Land geführt hat, hat Gott die Bedingungen festgelegt, unter denen sie das Land für sich einnehmen würden. Und als Mose dem Volk nun in seiner letzten Rede diese Bedingungen noch einmal deutlich macht, ruft er Himmel und Erde, die von Gott geschaffenen Intelligenzen, als Zeugen auf. Und nun, nach 500 Jahren, sagt Gott zu seinem Volk: Ich habe Kinder großgezogen und hochgebracht, und sie sind von mir abgefallen. Was für ein Urteil, was für eine tragische Feststellung. Es ist so viel Schlechtes vorgefallen, dass Gott nun so weit ist, das Volk wieder aus dem Land zu führen und sie in babylonische Gefangenschaft zu führen. Zu diesem Urteil beruft er sich auf Himmel und Erde, die geschaffenen Intelligenzen, damit sie bezeugen, dass er in seinem Urteil und seinem Handeln gerecht ist. Seine Anklage gegen die aus dem Volk Juda lautet: Rebellion. Die Bedingung, unter der sie im verheißenen Land leben durften, war jedoch Gehorsam. Aber sie waren ungehorsam. Und gemäß dem alttestamentlichen Gesetz mussten rebellische Söhne gesteinigt werden. Gottes Anklage gegen sie wiegt schwer. Als Gottes Kinder haben sie in dieser Hinsicht gegen das Gesetz verstoßen. Ich lese Ihnen einmal vor, welche Anweisungen im 5. Buch Mose in Kapitel 21 für den Umgang mit einem rebellischen Sohn gegeben werden. Wenn jemand einen widerspenstigen und ungehorsamen Sohn hat, der der Stimme seines Vaters und seiner Mutter nicht gehorcht, und auch, wenn sie ihn züchtigen, ihnen nicht gehorchen will, so sollen ihn Vater und Mutter ergreifen und zu den Ältesten der Stadt führen und zu dem Tor des Ortes und zu den Ältesten der Stadt sagen: Dieser unser Sohn ist widerspenstig und ungehorsam und gehorcht unserer Stimme nicht und ist ein Prasser und Trunkenbold. So sollen ihn steinigen alle Leute seiner Stadt, dass er sterbe. Und du sollst so das Böse aus deiner Mitte wegtun, dass ganz Israel aufhorche und sich fürchte. So wurde nach dem alttestamentlichen Gesetz mit einem ungehorsamen Sohn umgegangen. Können Sie sich vorstellen, wie verdutzt die Leute gewesen sein müssen, die Jesu Geschichte vom verlorenen Sohn gehört haben? Eigentlich hätte der Vater seinem Sklaven befehlen müssen, den Sohn zu töten, aber stattdessen lässt er das gemästete Kalb töten. Als der Sohn zu seinem Vater nach Hause zurückkehrte, hat er seine Sünde bekannt. Doch bevor der Sohn überhaupt zu Ende gesprochen hatte, hat der Vater schon seine Arme um ihn geschlungen und ihm vergeben. Anstelle von Schlägen, die er eigentlich verdient hätte, hat der Vater ihm ein wunderbares Fest ausgerichtet. Was bedeutet das? Gott ist nicht nur gerecht, sondern auch von großer Gnade und Güte. Aber wenn ein Sohn rebelliert, dann ist das nicht einfach nur leichtfertig abzutun. Die Heilige Schrift hat dazu einiges zu sagen. Wenn wir den nächsten Vers betrachten, können wir feststellen, dass Gott seine Anklage bekräftigt.
Aber er nimmt auch die Spannung aus dem Gerichtssaal heraus, indem er ein wenig Humor einstreut. Haben Sie schon einmal den Humor Gottes entdeckt, der in der Bibel immer wieder zu finden ist? Wenn wir mal in der Ewigkeit bei Gott sein werden und all die Zeit auf der Erde und die Versuchungen der Sünde hinter uns liegen und Gott mit dem Lernprogramm, das er für uns vorgesehen hatte, fertig ist, dann werden wir sicher eine gute Zeit mit ihm haben. Ich denke, dass wir viel lachen werden und manche ausgelassenen Situationen erleben werden. Schauen wir uns den nächsten Vers an, in dem Gottes Humor ein wenig durchscheint. Ein Ochse kennt seinen Herrn und ein Esel die Krippe seines Herrn, aber Israel kennt's nicht und mein Volk versteht's nicht. Dieser Vers ist in meinen Augen ein herrliches Stück Satire. Die beiden Tiere, die hier zur Illustration genannt werden, stehen nicht in dem Ruf, besonders intelligent zu sein. Ochs und Esel stehen für Sturheit und Dummheit. Vielleicht tue ich diesen Tieren ein wenig Unrecht, denn es gibt sicher auch einige Exemplare, die intelligent und klug sind. Aber egal, sie sind auf jeden Fall intelligent genug, um zu wissen, wer sie füttert. Das konnte ich übrigens einmal auf eine sehr eindrückliche Weise beobachten. Dort gab es direkt gegenüber der Kirche eine kleine grüne Wiese. Und jeden Morgen hat ein Mann in einer geflickten Latzhose seinen kleinen Esel auf diese Wiese gebracht, damit er dort weiden konnte. Die Kinder in der Nachbarschaft haben sich immer wieder auf den Esel gesetzt und sind auf ihm geritten. Auch ich selbst habe es ein paar Mal getan. Aber der Esel hatte keinerlei Interesse an uns. Egal wer auf ihm saß, er hat uns keinerlei Beachtung geschenkt. Aber wenn abends der Eigentümer kam, auch wenn er noch ein gutes Stück weg war, hat der Esel seine Ohren gespitzt und ist zum Zaun gelaufen. Er erkannte seinen Besitzer von Weitem. Er wusste, dass dieser Mann ihm Futter geben würde. Im Gegensatz zu dem Esel haben viele Menschen heute nicht genügend Intelligenz, um zu begreifen, dass Gott es ist, der für all ihre Bedürfnisse sorgt. Sie merken nicht, dass Gott es ist, der ihnen alles gibt, was sie zum Leben brauchen. Sie bemerken vielleicht nicht einmal seine Existenz. Was für eine traurige Sache für unsere heutige, hochentwickelte Generation, die Gott nicht mehr zu brauchen scheint. Ich möchte Ihnen gern noch die Geschichte von einem kleinen Jungen erzählen. Er war zum ersten Mal zum Essen bei den Nachbarn eingeladen. Er war etwas aufgeregt, als er am Nachbarhaus klingelte und freundlich begrüßt wurde. Wie gesagt, es war das erste Mal, dass er alleine woanders eingeladen war. Als sich alle zu Tisch setzten, hat er aus Gewohnheit seinen Kopf zum Gebet gebeugt. Aber in dieser Familie wurde vor den Mahlzeiten nicht gebetet, sondern man hat einfach angefangen, die Schüsseln herumzureichen. Weil er nichts verpassen wollte, hat er seine Augen geöffnet und sich umgesehen. Er war ein bisschen verlegen, aber dann hat er doch die Frage in die Runde geworfen: Bedanken Sie sich nicht bei Gott für das Essen? Jetzt waren die Gastgeber ein wenig verlegen und sie gaben zu, dass sie nie vor dem Essen beteten. Der kleine Junge dachte einen kurzen Moment nach und platzte dann heraus: Sie sind genauso wie mein Hund, der fängt auch immer sofort an zu essen. Tja, in unserer Welt heute leben viele Menschen, die sich so verhalten. Viele Menschen leben gerade so wie die Tiere. Gott sagt zu ihnen: Ein Ochse kennt seinen Herrn und ein Esel die Krippe seines Herrn, aber Israel kennt's nicht und mein Volk versteht's nicht. Wir sind heute der Meinung, dass sich der Mensch von den Tieren unterscheidet, aber meiner Meinung nach ist dies nicht unbedingt der Fall. Der Mensch verhält sich oft wie ein Tier. Der Mensch ist ziemlich tief gesunken. Dies wird auch in den nächsten Versen des ersten Kapitels im Jesaja-Buch deutlich, mit denen wir uns in der nächsten Sendung aus der Reihe durch die Bibel beschäftigen werden. Gott ist mit seiner Anklage gegenüber seinem Volk noch nicht fertig. Er wirft ihnen noch weitere Dinge vor. Aber er macht ihnen auch ein großartiges Angebot, wie am Ende des Kapitels deutlich wird.

Liebe Hörer, ich hoffe, dass Ihnen die drei ersten kurzen Verse aus dem Jesaja-Buch einen guten Einstieg vermitteln konnten. Gott wird als Richter vorgestellt, der sein Volk im Blick hat und sich für sein Volk interessiert. Auch wenn es zunächst nur um Anklagen ging, hat Gott doch für sein Volk eine großartige Lösung bereit, wie die Anklagen aufgehoben werden können. Diese Lösung gilt auch für uns heute. Und auch wir dürfen sicher sein, dass wir Gott nicht egal sind. Mit dieser guten Nachricht verabschiede ich mich von Ihnen und wünsche Ihnen Gottes Segen.

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1: Vor einiger Zeit habe ich mich mit jemandem unterhalten, der an einer Augenerkrankung gelitten hat, die im Volksmund als grauer Star bezeichnet wird. Anfangs hat er es kaum gemerkt. Dann aber ließ die Sehkraft nach. Es war, als ob sich ein dauerhafter Nebel vor seinen Augen breit machte. Die Symptome schränkten sein Leben zusehends ein. Irgendwann wandte sich mein Bekannter an seinen Augenarzt und der diagnostizierte eine Eintrübung der Augenlinsen. Eine Katarakt-OP war unumgänglich. Der überraschende Moment kam nach dem erfolgreichen Eingriff. Mein Bekannter sagte mir, dass die Klarheit des Blicks und die Intensität der vormals verwaschenen Farben ihn regelrecht berauscht haben. Er konnte sich kaum satt sehen. Ungefähr so wie der Psalmbeter, der davon spricht, dass Gott den Menschen die Augen öffnet und sie mit einem Mal richtig sehen können. Im Psalm 146, Vers 8 klingt das so: Der Herr macht die Blinden sehend. Hier geht es nicht um eine körperliche Sehbehinderung. Vielmehr sind die Augen des Herzens gemeint. Der Psalmbeter weiß, wovon er spricht. Gott hat ihm die Augen geöffnet. Er vermag jetzt am Vordergründigen vorbei auf das Wesentliche zu blicken und Zusammenhänge erkennen, die ihm vormals verborgen waren. Deshalb kann er seinen Gott von ganzem Herzen loben. Dieses Erlebnis wünsche ich mir und Ihnen wünsche ich es ebenfalls.

Ein traumhafter Satz, möglich bei Gott. Wir sagen eher, in unserem Leben ist es vieles unmöglich und man kann sich das gar nicht vorstellen, wo es hinauslaufen soll und was da werden soll. Es gibt so viele ausweglose Lagen und es gibt so viel Krankheit und Schmerz, es gibt so viel Egoismus und um sich selbst drehen. Aber Gott kann aus einem verkorksten Leben was ganz Positives draus machen. Das, was in unseren Augen auch oftmals unmöglich scheint, das kann Gott verändern. Da kann Gott einen neuen Weg zeigen. Ich kenne das auch in meinem Leben sehr gut selbst, in Krankheiten, in Ängsten, in Zweifeln, wie Gott mich herausgeholt hat und mir eine neue Perspektive gegeben hat. Und deshalb ist mir dieser Text sehr wichtig. Was bei den Menschen unmöglich ist, das ist möglich bei Gott.

0: Wenn Menschen als Patienten in einem Krankenhaus behandelt werden oder wenn sie eine Arztpraxis besuchen, bekommen sie oft Spezialbegriffe und Spezialbezeichnungen zu hören, die sie nicht ohne weiteres verstehen. Oft erklärt auch das medizinische Personal erst auf Nachfrage, was die Worte bedeuten. Etwas ganz Ähnliches erleben Menschen oft auf der sprachlichen Ebene, wenn sie mit Christen in Kontakt kommen. Die Christen nutzen oft Worte und Bezeichnungen, die nur von Menschen verstanden werden, die mit dem christlichen Umfeld vertraut sind. Menschen, auf die das nicht zutrifft, verstehen oft nicht, wovon die Rede ist. Erklärungen sind hier mehr als hilfreich und angezeigt. Verständlich vom Glauben reden. Um dieses Thema geht es in dem nun folgenden Vortrag von Hermann Fürstenberger, den wir im Rahmen von einer öffentlichen Veranstaltung aufgezeichnet haben.
1: Ein junger, begeisterter Mann mit einem God Jesus T-Shirt ist im Gespräch mit zwei jungen Damen und er stellt ihnen ein paar Fragen. Bist du gerettet? Hast du Jesus in deinem Herzen? Ist dein Leben durch das Blut Jesu geheiligt worden? Seid ihr unter den Geretteten? Wirkt der Heilige Geist? Reaktion von diesen beiden Damen: Ich denke, der spricht Christianesisch. Die andere Dame: Ich habe diese Fremdsprache nie gelernt. Und ich denke, es wäre schade, wenn so unsere Mitmenschen reagieren würden, wenn wir von unserem Glauben und von dem Herrn Jesus Christus, der für uns ja die wichtigste Person in unserem Leben geworden ist, reden würden und wenn solche Reaktionen bei unseren Mitmenschen stattfinden würden. Aus diesem Grunde ist es durchaus sinnvoll, einmal darüber nachzudenken, wie kann ich denn verständlich von meinem Glauben reden? Wir haben das grundsätzliche Problem der Kommunikation zwischen zwei Welten. Die Distanz zwischen Nichtchristen und Christen, die wird immer größer. Inzwischen nennen sich laut Statistik in der Bundesrepublik Deutschland ca. ein Drittel aller Menschen Atheisten, beziehungsweise sie zählen sich zu den areligiösen Menschen. Sie sind gegen jegliche Religion, auch gegen die christliche. Sie sagen, die Religionen bringen in unserer Welt nur Unfriede. Wir wollen nichts mehr damit zu tun haben. Also die Zahl derer, die sich säkularisieren, entchristlichen, wird immer größer. Und es ist nicht zu übersehen, der christliche Kulturrahmen ist unter anderem gekennzeichnet durch eine eigene Sprache. Und das ist auch sinnvoll und richtig so, dass wir eine eigene Sprache haben. In jedem Fachgebiet gibt es eine spezielle Sprache. Als ich vor einigen Jahren beim Arzt war wegen Bauchschmerzen, sagte er mir: Herr Fürstenberger, Sie leiden unter einer Divertikulitis. Meine Augen wurden immer größer. Divertikulitis? Ich wusste nicht, was das ist. Und freute mich dann sehr, als er meine fragenden Augen sah, als er mir das dann erklärte. Die Vertikel, das sind so kleine Ausbuchtungen im Darm, und wenn die entzündet sind, dann nennt man das Divertikulitis. Die Mediziner in unserer Mitte, die wissen das natürlich, aber ein Laie versteht diese medizinische Fachsprache nicht, es sei denn, sie wird ihm erklärt. So gibt es eine Computerfachsprache. Selbst wir, die wir mit Computern umgehen, verstehen oft diese Sprache nicht. Diese eigene Sprache ist durchaus gerechtfertigt und richtig, aber in der Kultur, in dieser weltlichen Kultur, nicht oder sehr schwer verständlich. Wir haben in unserer christlichen Kultur eigene Werte, eine eigene Ethik und Moral. Gewisse Verhaltensmaßstäbe, die sind für uns selbstverständlich, aber in dieser weltlichen Kultur, in dieser entchristlichen Kultur eben nicht. Wir haben ein eigenes Gemeinschaftsgefüge, eine eigene Tradition. Das ist mir neulich aufgefallen. Es ist einfach Tradition, dass wir jeden Sonntagmorgen zum Gottesdienst gehen. Und das ist eine gute Tradition, ja. Die Tradition, dass man auch zur Bibelstunde geht oder zum Hausbibelkreis, die ist bei vielen nicht mehr so. Aber als mich ein Nichtchrist, er wollte unbedingt sonntagmorgens mit mir einen Termin ausmachen, damit wir etwas besprechen und erledigen können. Ich sagte, da bin ich im Gottesdienst. Das ist teilweise, ja, wirklich, das fängt schon mit dem Gottesdienstbesuch an, unsere eigene Tradition, die wir in unserer christlichen Welt haben. Ein ganz großes Vorbild ist mir der Apostel Paulus geworden. Ein Mann, der sich mit den unterschiedlichen Kulturen auseinandersetzte und dann auch verständlich in die Kultur der Menschen von seinem Glauben, von dem Glauben an Herrn Jesus Christus, den Auferstandenen, weitersagen konnte. Und ich möchte dieses Beispiel des Apostels Paulus uns einmal vor Augen führen und diesen Text aus Apostelgeschichte Kapitel 17, Vers 16 bis 34 vorlesen. Während aber Paulus Silas und Timotheus in Athen erwartete, wurde sein Geist in ihm erregt, da er die Stadt voll von Götzenbildern sah. Er unterredete sich nun in der Synagoge mit den Juden und mit den Anbetern und auf dem Markt an jedem Tag mit denen, die gerade herzukamen. Sehr interessant. Paulus ging dahin, wo die Menschen waren, um sich mit ihnen zu unterreden, mit ihnen ins Gespräch zu kommen. Und ich denke, das ist sehr wichtig. Also hier in diesem Bereich ist er mir ein großes Vorbild geworden. Der Herr Jesus sagte ja schon selbst zu seinen Jüngern, gehet hin. Und wir sind herausgefordert, hinzugehen zu den Menschen in diese andere Kultur, um mit ihnen ins Gespräch kommen zu können. Ein Cousin von mir, er sagte, ich bin in einer christlichen Gemeinde aufgewachsen. Dort hieß es immer, wir gehen nicht auf weltliche Feste. Sitzt nicht da, wo die Spötter sitzen, das ist Sünde. Aus dem Grund, sagte er, lebten wir in unserem eigenen Ghetto und hatten nie Kontakt zu den Menschen, die in dieser Welt, in dieser anderen Kultur leben. Die Ansteckungsgefahr, sich zu versündigen, die wurde uns immer vor Augen gemalt und deswegen haben wir keinerlei Kontakte, es sei denn am Arbeitsplatz oder aber auch in der Schule damals, aber sonst sind wir distanziert. Und jetzt sagt mein Cousin, das, was mir damals als Sünde beschrieben wurde, empfinde ich genau umgekehrt, wenn ich nicht hingehe. Das ist Sünde für mich inzwischen geworden. Und er sagte, er wohnt in dörflicher Gegend und meinte, früher bin ich nie zum Feuerwehrfest der Freiwilligen Feuerwehr gegangen. Aus diesem besagten Grunde. Aber jetzt gehe ich dahin, komme ins Gespräch, esse eine Bockwurst und trinke auch mal ein Glas Bier mit. Und das sind Beziehungen, die für mich wichtig geworden sind. Sie sehen mich und wenn einmal mein Haus brennen sollte, dann ist ganz gewiss eine andere Beziehung zu dem Feuerwehrkommandant, als sie sonst wäre, wenn ich nicht den Kontakt suchen würde. Warum soll ich nicht auch nach außen hin zeigen, dass mir die Freiwillige Feuerwehr wichtig ist und dass ich sie schätze, indem ich auch mal zum Fest gehe und mit den Menschen ins Gespräch komme? Also Paulus, ein ganz großes Vorbild. Er geht nach Athen. Er erwartet seine Mitarbeiter und als er diese vielen Götzenbildern sah, wurde er innerlich erregt in seinem Geiste, er empfand in seinem Herzen Kummer und Zorn. Ich weiß nicht, ob es dir, ob es Ihnen auch schon mal so gegangen ist, beim Betrachten der Menschen, die ohne Gott in dieser Welt leben. Kummer, vielleicht auch Zorn. Dem Herrn Jesus ging es übrigens ähnlich so. Als er durch die Städte reiste und die Menschen sah, wurde er innerlich bewegt. Es drehte sich ihm buchstäblich der Magen um. Er verglich sie mit Schafen ohne einen Hirten. Und Schafe ohne einen Hirten sind eben orientierungslos, damals im Orient dem Tod ausgeliefert. In unserer christlichen Welt. Aber, so lesen wir Vers 18 weiter, aber auch einige der epikureischen und stoischen Philosophen griffen ihn an. Und einige sagten, was will doch dieser Schwätzer sagen? Andere aber, Er scheint ein Verkündiger fremder Götter zu sein, weil er das Evangelium von Jesus und der Auferstehung verkündigte. Und sie ergriffen ihn, führten ihn zum Areopag und sagten: Können wir erfahren, was diese neue Lehre ist, von der du redest? Es war ja eine große Universitätsstadt, Athen, eine bekannte Stadt. Und die Philosophen trafen sich dort. Wir haben eben gelesen von den epikureischen und stoischen Philosophen. Die epikureischen Philosophen hatten als Lebenssinn einfach glücklich zu leben. Der Genuss stand hier an oberster Stelle und so machten sie sich Gedanken, wie sie am sinnvollsten ihr Leben genießen können. Und die stoischen Philosophen, die waren eher anders gelagert. Sie suchten nach Einheit mit einem gewissen Weltgeist, an den sie glaubten. Und deswegen haben sie dann auch entsprechend Disziplin geübt in ihrem Leben. Menschen auf der Suche nach Lebenssinn, nach Erfüllung, nach Glück. Und das ist bis dato der Fall. Wir Menschen suchen nach Glück, nach Sinnerfüllung. Und so kann man über viele Themen ins Gespräch kommen mit den Menschen, die in dieser Welt leben, und kann zeugnishaft von seinem Glauben berichten. Und das sollte verständlich geschehen. Denken wir an das Thema Sicherheit, an das Thema Freiheit, an das Thema Angst, das Thema Harmonie. All diese Themen sind sehr brisant momentan in unserer Gesellschaft. Und wir dürfen erzählen, wie wir unsere Ängste überwinden können, bewältigen können mit unserem großen und wunderbaren Herrn, in dem wir Geborgenheit und Liebe erleben und erfahren dürfen. Wir können von Sicherheit und von der wunderbaren Freiheit eines Christenmenschen berichten. Wir haben so viele Chancen und Anknüpfungspunkte, um einfach ins Gespräch kommen zu können. Ist nur die Frage, ob wir es nützen. Wenn wir natürlich nur uns im Rahmen unserer Gemeinde bewegen, dann werden wir diese Chancen und diese Möglichkeiten nicht nützen können. Und der Missionsauftrag ist dann verfehlt. Gehet hin, sagt Jesus. Paulus war ein Nachahmer Jesu Christi. Und ich denke, das kann man auch noch als Rentner tun. Ich freue mich über aktive Rentner. Wir waren jetzt mit unserem Kulturdialogbus, wir haben ja einen speziellen Bus für den Kultur- und Religionsdialog, waren wir schon zweimal in Düsseldorf. Warum? Weil die ältere Generation, die Rentner, gesagt haben: Wir wollen die Menschen in unserer Stadt mit dem Evangelium erreichen. Wir wollen mit diesem Kulturdialogbus nach Klein Marokko und Klein Istanbul. Ja, und dann sind wir da an den Rand von Klein-Marokko und Istanbul mit unserem Bus gefahren. Und die alten Haudegen und die älter gewordenen Schwestern waren da und haben die Gäste mit Tee und Kaffee versorgt und waren im Gespräch mit Muslimen. Und einer der Muslime, ja, es war der Sohn vom Hodscha in Düsseldorf, von dem Oberhaupt der Muslime, wurde so vom Evangelium angesprochen, dass er dann am Sonntagmorgen zum Gottesdienst gekommen war und sich die Predigt anhörte. Gott möchte durch uns wirken. Er möchte sein Reich bauen und er wird es bauen. Du, sie und ich, wir dürfen seine Mitarbeiter sein. Und das ist doch ein wunderbares Geschenk. Paulus hat die Möglichkeiten genützt. Er ging auf die Reise, um Menschen zu treffen, um das Evangelium zu verbreiten. Und so lesen wir dann weiter von ihm, dass sie noch mehr von ihm hören wollten. Er scheint ein Verkündiger fremder Götter zu sein, weil er das Evangelium von Jesus und der Auferstehung verkündigte. Wir lesen dann in Vers 19b: Denn du bringst etwas Fremdes vor unsere Ohren. Wir möchten nun wissen, was das sein mag. Alle Athener aber und die Fremden, die sich da aufhielten, brachten ihre Zeit mit nichts anderem zu, als etwas Neues zu sagen oder zu hören. Paulus aber stand mitten auf dem Areopag und sprach: Männer von Athen, ich sehe, dass ihr in jeder Beziehung den Göttern sehr ergeben seid. Sehr interessant, diese Aussage. Paulus bleibt zunächst einmal ruhig, trotz mancherlei Angriffen und Kritik, die er bekommen hat. Was will dieser Schwätzer uns sagen? Wie hätten wir reagiert in dieser Situation? Unter dem Wir kann ich mich teilweise einsortieren. Ich möchte den Paulus beschreiben, wie er sich verhält im Umgang, in der Kommunikation mit Menschen aus der anderen Kultur. Und wie schon erwähnt, ich habe sehr viel von Paulus lernen dürfen und wende das an in der Praxis. Mache damit sehr gute Erfahrungen. Paulus öffnet diese Unterhaltung, dieses Gespräch, seine Ausführungen, die er macht, durch Anerkennung. Paulus aber stand mitten auf dem Areopag und sprach: Männer von Athen, ich sehe, dass ihr in jeder Beziehung den Göttern sehr ergeben seid. Denn als ich umherging und eure Heiligtümer betrachtete, fand ich auch einen Altar, an dem die Aufschrift war: einem unbekannten Gott. Paulus spricht mit Achtung von dem, was ihnen wert ist. Als ich umherging und eure Heiligtümer betrachtete, hätte sich auch lächerlich machen können über diese Götzenbilder und das verbal zum Ausdruck bringen können. Die Gefahr, die sehe ich manchmal auch bei uns Christen, dass wir uns lächerlich und lustig machen über das, was anderen Menschen in ihrem Glauben wertvoll ist. Zwei liebe Brüder waren in Stuttgart mit einem christlichen Informationsstand. Und da kamen dann auch die Salafisten, die sind übrigens sehr stark vertreten in den großen Städten. Ein Glaubensbruder von mir ging in Heidelberg durch die Fußgängerzone und er sah 10 Infostände von den Salafisten, die dort Korane verteilt haben. War nur ein Infostand von den Christen da. Aber immerhin, es war noch einer da. In Stuttgart waren diese Brüder und hatten einen Büchertisch aufgebaut. Und ein Salafist kam auch, interessierte sich und ja, das Gespräch war schnell im Gange. Und dann fragte der Salafist den Glaubensbruder,

aggressiv geworden und verschwand. Ich möchte nicht sagen, dass Gott nicht auch dadurch wirken kann am Herzen dieses Salafisten. Aber wir sollten uns überlegen, Mohammed ist für sie die wichtigste Person. Für die meisten Muslime noch wichtiger als Allah. Drum hat man die Muslime, die ersten Gastarbeiter, auch Mohammedaner genannt. Weil Mohammed ihnen noch näher steht als der entfernte Allah. Und Mohammed ist ihr großes Vorbild. Wir sollten nicht das, was anderen wertvoll und wichtig ist, schlecht machen. Man hätte vielleicht auch anders antworten können. Ich möchte den Bruder nicht verurteilen. Je nachdem, mit wem ich im Gespräch bin, würde ich die Bibelstelle auch, und ich bin auch davon überzeugt, dass Mohammed ein falscher Prophet ist. Ja. Also, wir reden weiter. Man hätte auch sagen können, ja, ich glaube, dass Mohammed ein Prophet ist für dich. Ich bin Jesus Nachfolger. Und hätte das Gespräch ohne irgendwelche Aggressionsausbrüche fortsetzen können. Von daher ist es schon sinnvoll, dass man sich ein wenig Gedanken macht, wie möchte ich und auch in welcher Art das Evangelium weitergeben. Meine Erfahrung ist die, wenn man jemanden dem Stuhl, auf dem er sitzt, wegziehen will, dann wird er sich umso krampfhafter daran festhalten. Wenn wir ihm aber einen Sessel neben seinen Stuhl, auf dem er sitzt, stellen und ihn einladen, durch seinen Platz zu wechseln, dann ist die Wahrscheinlichkeit offensichtlich größer, dass er den Platz wechselt und ins Nachdenken kommt. Also Paulus spricht mit Achtung von dem, was den Athenern wert ist. Ich sehe, dass ihr den Göttern sehr ergeben seid, als ich umherging und eure Heiligtümer betrachtete. Ja, was ihr nun ohne es zu kennen verehrt, das verkündige ich euch. Der Gott, der die Welt gemacht hat und alles, was darin ist, er, der Herr des Himmels und der Erde, wohnt nicht in Tempeln, die mit Händen gemacht sind. Noch wird er von Menschenhänden bedient, als wenn er noch etwas nötig hätte, da er selbst allen Leben und Odem und alles gibt. Und er hat aus einem jede Nation der Menschen gemacht, dass sie auf dem ganzen Erdboden wohnen, indem er festgesetzte Zeiten und die Grenzen ihrer Wohnung bestimmt hat, dass sie Gott suchen, ob sie ihn wohl tastend fühlen und finden möchten, obgleich er nicht fern ist von jedem von uns. Paulus sucht den Anknüpfungspunkt in ihrem Denken. Er holt sie ab in ihrem Denken. Was ihr nun, ohne es zu kennen, verehrt, das verkündige ich euch. Ein wunderbarer Anknüpfungspunkt. Und so können wir Anknüpfungspunkte finden mit den Menschen, die nicht unter dem Dach der christlichen Kultur sich befinden. Aber auch in der Herausforderung mit unseren muslimischen Mitbürgern. Ich knüpfe oft an Themen, die unseren muslimischen Mitbürgern bekannt sind. Das Thema Stellvertretung. Abraham sollte seinen Sohn opfern. Und was war dann? Nachdem Abraham bereit war und gehorsam war, sandte Gott ein gewaltig großes stellvertretendes Opfer vom Himmel. So heißt es im Koran. Und der Name des Sohnes ist mir in dem Fall jetzt auch zweitrangig, ja? Auch wenn Sie glauben, dass es Ismael war. Ich spreche mir geht's ja um das Prinzip, um den Inhalt dessen, was ich vermitteln möchte. Abraham sollte seinen Sohn opfern, aber Gott hat ein stellvertretendes Opfer vom Himmel gesandt. Und sein Sohn musste nicht sterben, weil dieses stellvertretende Opfer dafür starb. Und dann kann ich schön den Bogen schlagen und sagen, ich glaube, dass Jesus, und kann persönlich meinen Glauben bezeugen, dass Jesus Christus das gewaltig große stellvertretende Opfer Gottes ist, das er für uns Menschen gesandt hat, für uns alle. Und im Koran gibt es sogar drei Passagen, in denen es heißt, dass Christus gestorben und auferweckt wurde. Und das wissen viele nicht. Und so kann ich Interesse wecken, indem ich sie da abhole, wo sie sich Gedanken

gedanklich befinden. Und sie feiern ja auch immer noch das Opferfest im Gedenken an die Opferung von Abrahams Sohn. Es gibt so viele Dinge, wo wir Menschen in ihrer Kultur, in ihrem Denken abholen dürfen und sie hinführen können zu diesem gewaltigen Gott, dem lebendigen Gott, der jedem nah ist. Und das ist Evangelium pur. Was der Paulus hier weitergibt, dieser Gott ist kein ferner Gott, sondern es ist ein Gott, der sich finden lässt, der sich suchen und finden lässt und der jedem ganz nahe ist. Wunderbar, diese Botschaft. Und da bin ich dann auch bei meinen muslimischen Freunden schon recht nah am Evangelium dran. Allah kann man sich nur als unterwerfender Sklave nahen, so steht es im Koran. Er ist weit entfernt, kein persönlicher Gott. Und wir Menschen sind Beziehungswesen, im Bilde Gottes geschaffen. Wir sind für die Beziehung mit unserem Schöpfer geschaffen und dazu bestimmt, das ist der Sinn unseres Lebens. Und warum hat Gott uns so geschaffen in seinem Bilde? Er ist ja selbst ein Beziehungswesen, Gott Vater, Gott Sohn, Gott Geist. Und diese primäre Gottesebenbildlichkeit besteht meines Erachtens darin, dass wir eben auch Beziehungswesen sind, wie unser Schöpfer. Und er möchte mit uns in Gemeinschaft leben, um uns an seinem Glück, an seinem göttlichen Glück teilhaben zu lassen. Dazu sind wir bestimmt. Und das ist frohe Botschaft, gute Nachricht. Und damit wir in Gemeinschaft mit ihm kommen können, hat er alles getan, womit wir wieder bei der Botschaft von Jesus Christus wären, von seinem Tod und seiner Auferstehung. Und wenn er auferstanden ist, dann muss er auch vorher gestorben gewesen sein. Paulus vermittelt jetzt in dem, was er weiter sagt, von seinem Glauben und von dem Glauben, der Gott wohlgefällig ist, vermittelt eine grundlegende Gottesvorstellung. Er ist der, der den einen geschaffen hat und wir stammen alle von dem ab. Er ist der Schöpfer. Er ist der, der nicht wie die Götzenbilder und eure Götter an gewisse Räumlichkeiten gebunden sind. Es gab fast für jede Stadt einen Gott, ja, den Gott für Athen, neben den vielen anderen Göttern. Es soll über 3000 unterschiedliche Götterfiguren, Statuen oder Götzenbilder in Athen gegeben haben. Und die Leute haben diese Götzen und diese Götter verehrt. Paulus informiert sie über diesen Unbekannten, die Ahnung, dass es mehr geben muss als diese selbstgemachten Götterbilder, die war in ihren Herzen vorhanden. Deswegen, um sich abzusichern, war ein Altar für den unbekannten Gott errichtet worden. Paulus baut Zerrbilder ihrer Gottesvorstellung ab. Ich möchte die Verse noch zu Ende lesen, weil ich sie so interessant und so ansprechend finde. Ja, er zitiert dann auch Dichter und Denker, die ihnen bekannt waren. Vers 27, dass sie Gott suchen, ob sie ihn wohl tasten, fühlen und finden möchten, obgleich er nicht fern ist von jedem von uns. Denn in ihm leben und weben und sind wir, wie auch einige eurer Dichter gesagt haben. Denn wir sind auch sein Geschlecht. Da wir nun Gottes Geschlecht sind, also wir stammen von Gott ab. Wir sind seine Geschöpfe. Wir sind ihm ähnlich, in seinem Ebenbild geschaffen. Was er alles hier vermittelt in diesen kurzen, knappen Sätzen, das ist großartig. Da wir nun Gottes Geschlecht sind, sollen wir nicht meinen, dass das Göttliche dem Gold und Silber oder Stein oder ein Gebilde der Kunst und der Erfindung des Menschen gleich sei. Nachdem nun Gott die Zeiten der Unwissenheit übersehen hat, gebietet er jetzt den Menschen, dass sie alle überall Buße tun sollen, weil er einen Tag gesetzt hat, an dem er den Erdkreis richten wird, in Gerechtigkeit durch einen Mann, den er dazu bestimmt hat. Und er hat allen dadurch den Beweis gegeben, dass er ihn auferweckt hat aus den Toten.
Ja, er weckt Interesse, indem er Fragen aufwirft, die jeden Menschen bewegen. Es ist eben die Frage nach Gott, die Frage nach dem Sinn, nach dem Ursprung und dem Wozu des Lebens. All diese Fragen wirft er auf und weckt dadurch Interesse. Er stützt den zentralen Punkt seiner Botschaft mit Gedanken ihres Kulturrahmens, indem er sie abholt in ihrem Denken. Und dann können wir aus dem Text weiter entnehmen, dass er ihre Vernunft anspricht. Ich denke, das ist auch wichtig, dass wir in unseren Gesprächen nicht nur auf Gefühle zählen, sondern dass wir auch die Vernunft der Leute erreichen. Denn der christliche Glaube ist ein vernünftiger Glaube. Er fordert dann die Athener zu einer Reaktion auf, letztendlich zur Entscheidung. Ihr müsst euch entscheiden. Und stell diesen Gott vor als den, der gerecht richten wird durch einen Mann, den er dazu bestimmt hat. Also er hat ein präzises Ziel vor Augen und steuert es an. Sein Ziel ist, den lebendigen Gott vorzustellen, der sich geoffenbart hat durch Christus, der deutlich gemacht hat, dass er Herr über Leben und Tod ist. Und er stellt den Gott der Gerechtigkeit vor, der ein gerechter Richter ist. Und wenn dieser Gott wirklich gerecht ist, dann muss er auch Recht sprechen und das Böse vom Guten scheiden. Diesen Gott stellt er vor. Großartig. Und somit stellt er sie dann auch in die Entscheidung, nachdem Gott die Zeiten der Unwissenheit übersehen hat, gebietet er jetzt den Menschen, dass sie alle überall Buße tun sollen. Mit dem Begriff Buße konnten sie etwas anfangen, ja, in Griechenland. Metanoia. Umdenken, umsinnen. Denkt doch um. Konzentriert euch auf diesen einen lebendigen Gott, der sich uns geoffenbart hat in Christus. Ich sag's einfach mal mit meinen Worten. Drei unterschiedliche Reaktionen finden wir dann bei den Zuhörern. Als sie aber von Totenauferstehung hörten, spotteten die einen. Die anderen aber sprachen, wir wollen dich darüber auch nochmals hören. So ging Paulus aus ihrer Mitte hinweg. Einige Männer aber schlossen sich ihm an und glaubten, unter denen auch Dionysius war, der Areopagit, und eine Frau mit Namen Damaris und andere mit ihnen. Interessant. Mit diesen Reaktionen können und müssen wir auch rechnen, wenn wir von unserem Glauben erzählen. Dass es manche gibt, die sich vielleicht lächerlich machen und darüber spotten, sowas damals schon. Dass es wieder andere Menschen gibt, die sagen, interessant, ich werde mal drüber nachdenken. Oder vielleicht können wir uns nochmal treffen und weiter darüber reden. Und solche, die den Glauben an den lebendigen Gott für sich persönlich in Anspruch nehmen. In Kürze möchte ich noch einmal auf das sprachliche Problem, auf Begriffe, die wir erklären sollten, eingehen. Wie komme ich mit Menschen in ein missionarisches Gespräch? Ich denke, das ist vielleicht noch wichtiger, das zu bedenken, als das verständliche Reden. Wobei das verständliche Reden zumindest an zweiter Stelle kommt. Ulrich Pazzani erzählte einmal bei einer Evangelistenkonferenz, bei der ich auch Mitglied sein darf, dass er mit Bertha Iselmann in einem Jugendzentrum war. Bertha Iselmann ist den Älteren von uns, zumindest einigen, bekannt. Ja. Und die Bertha Iselmann hat viel zu erzählen gehabt. Sie hatte viele Erfahrungen mit ihrem Herrn gemacht und erzählte den Jugendlichen einfach so, wie es kam. Und Ulrich Pazzani, er schlug unsichtbar die Hände über den Kopf zusammen. Wie kann man denn nur so kanaanäisch oder christianesisch mit den jungen Leuten sprechen? Die verstehen das doch überhaupt nicht.
Und als sie dann zu Ende waren mit diesem Jugendabend, begleitete er sie, weil sie konnte fast nichts mehr sehen, war fast schon erblindet, begleitete er sie dann auch zum Auto, die Treppe des Jugendhauses hinunter. Und die Jugendlichen, es waren so viele, die bereit waren, ihre Tasche zu tragen und waren plötzlich um die Betta Isselmann herum. Sie begleiteten sie mit zum Auto. Und die Betta Isselmann blieb dann auf der Treppe stehen und sagte: Ulrich, du weißt gar nicht, wie lieb ich diese jungen Leute habe. Und Ulrich Pazzani sagte dann: Bei mir machte es in dem Moment Klick. Ihre Ausstrahlung, ihre Liebe zu den jungen Menschen sprach lauter als das, was sie ihnen erzählte. Und ich denke, das ist der entscheidende Punkt. Unsere Mitmenschen merken, ob wir sie nur als Bekehrungsobjekte sehen und eine gewisse Pflicht erfüllen wollen, den Missionsauftrag einhalten, oder ob wir echtes Interesse an ihnen haben und ob wir sie so lieb haben können wie unser Herr. Und unser Herr liebt alle Menschen. Darum hat er sich auch im Herrn Jesus für alle gegeben. Möge doch seine Liebe in uns ganz neu wirksam werden können. Ja, das Problem der Kommunikation zwischen zwei Welten ist nach wie vor vorhanden. Wir können dieses Problem ein Stück weit angehen und überwinden. Ich habe hier nochmal ein Musterzeugnis, ja. Wenn wir von unserem Glauben erzählen, dann könnte das ja auch mal ein kleiner Bericht sein, wie wir zum Glauben gekommen sind und was uns dadurch bewegte. Folgend, also dieses Musterzeugnis in Anführungsstrichen. Ich bin in einem gläubigen Elternhaus aufgewachsen. Eines Tages war bei uns eine Evangelisation. Die Verkündigung schloss immer mit einem Aufruf zur Entscheidung ab. An einem Abend war ich tief im Herzen getroffen. Ich bin dann zu einem Seelsorgehelfer gegangen und habe mich ihm anvertraut. Schließlich habe ich ein Übergabegebet gesprochen und alle meine Sünden unter das Kreuz gebracht. Seit der Zeit weiß ich, dass ich errettet bin. Das ist ein perfektes Musterzeugnis. So und ähnlich habe ich schon oft, auch bei evangelistischen Veranstaltungen, wenn im Vorprogramm der Chor singt und dann auch noch Zeugnisse weitergegeben werden, solche und ähnliche Formulierungen habe ich immer wieder gehört. Und das Problem ist eben, viele Begriffe können die Menschen, die in einer nicht-christlichen Kultur aufgewachsen sind, können die gar nicht verstehen. Was ist ein gläubiges Elternhaus? Was bedeutet Evangelisation? Verkündigung könnte man eher noch verstehen, ja. Was ist ein Seelsorgehelfer? Seelsorge ist vielleicht eher schon bekannt. Übergabegebet, Sünden unter das Kreuz gebracht. Wir wissen alle, gehe ich mal von aus, was damit gemeint ist, ja. Seit der Zeit weiß ich, dass ich errettet bin. Ein Mensch, der keinen Einblick hat in die Heilige Schrift, der nur wenig von Gott und vom Evangelium weiß, ihn interessiert vielleicht, was wurde denn verkündigt? Ja? Wozu sollte man sich denn entscheiden? Wovon denn war derjenige jetzt in seinem Herzen getroffen? Was hat denn dieser Mann gesagt zu ihm, dass er im Herzen getroffen werden konnte? Ich bin zum Seelsorgehelfer gegangen und habe mich ihm anvertraut. Frage, ja, was hast du denn ausgefressen? Oder ich habe meine Sünden unter das Kreuz gebracht. Ja, der Mensch, der die Bibel nicht kennt und das Evangelium, er wird nur noch Bahnhof verstehen. Seit der Zeit weiß ich, dass ich errettet bin. Woher weißt du das denn, dass du errettet bist und was bedeutet das? Wir haben eine gewisse Fachsprache, die wir verstehen, aber die Menschen in der nichtchristlichen Kultur können diese christliche Sprache nicht verstehen. Und dann ist es auch gut, wenn wir unser, ich sage jetzt mal auch in der Fachsprache, unser Bekehrungsbezeugnis etwas strukturieren. Die Menschen, denen wir davon erzählen, wie wir zum Glauben gekommen sind oder von unserem Glauben erzählen, interessiert vielleicht auch, wie wir dazu gekommen sind und wie unser Leben vorher war, was sich verändert hat. Mein Leben, nachdem ich Christ wurde.
Wie sieht das aus und warum bin ich denn überhaupt Christ? Eine wichtige Frage, ja, warum bin ich Christ? Und es ist gut, wenn man das vielleicht mit einigen knappen, kurzen Sätzen präzise erklären kann. Der Begriff Sünde. Es gibt so viele Begriffe, die zu erklären sind. Schon Gott. Wer verbirgt sich hinter dem Begriff Gott? Was ist Glaube? Es ist mehr als Nichtwissen. Diese Begriffe werden in dieser Welt ganz anders inhaltlich gefüllt. Und da könnte man beim Kaffeekränzchen, jetzt sage ich mal, oder wenn man sich so trifft, einfach überlegen, wie würdest du Sünde erklären? Wie würdest du Hölle oder Himmel erklären? Neugeburt, Wiedergeburt. Wie sagte mal einer, ja klar, ich glaube auch an die Reinkarnation, als wir von Wiedergeburt oder Neugeburt gesprochen haben. Ja, ich bin auch einer, der das glaubt, nicht? Aber im anderen Sinne. Ja, und da kann man sich beim Kaffeekränzchen oder wenn man sich so trifft, einfach mal Gedanken drüber machen, wichtige Inhalte auch erklären, warum ist jeder Mensch ein Sünder, warum musste Jesus am Kreuz sterben, so, das sind alles wichtige Dinge, die wir in unseren Gesprächen mitbedenken können. Ich schließe ab mit drei Bibelversen. Kolosser wollen wir Paulus nochmal zu Wort kommen lassen, beziehungsweise unseren Herrn, der durch den Paulus zu uns reden möchte. Haltet fest am Gebet und wacht darin mit Danksagung und betet zugleich auch für uns, dass Gott uns eine Tür des Wortes auftue, das Geheimnis des Christus zu reden, dessen wegen ich auch gebunden bin, damit ich es kundmache, wie ich reden soll. Wandelt in Weisheit gegenüber denen, die draußen sind. Das haben wir heute schon mal gehört. So ähnliche Formulierung auch. Kauft die gelegene Zeit aus. Und dann, euer Wort sei alle Zeit in Gnade mit Salz gewürzt. Ihr sollt wissen, wie ihr jedem Einzelnen antworten sollt. Paulus wusste das, weil er sich mit dem anderen Kulturrahmen beschäftigte und auseinandersetzte. Und das dürfen wir auch. Sodass wir wissen können, wie wir unseren Mitmenschen antworten können auf die Lebensfragen, die sie haben. Ich habe das in Rot geschrieben, was mir besonders wichtig jetzt erscheint. Haltet fest am Gebet. Wandelt in Weisheit, euer Wort sei alle Zeit in Gnade mit Salz gewürzt.

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Sie hörten die Aufzeichnung eines öffentlich gehaltenen Vortrags. Es gibt übrigens ein hilfreiches Buch zu diesem Thema, liebe Zuhörer. Das Buch heißt Verständlich vom Glauben reden. Einer der Autoren ist Udo Fach.

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1: Da hört eine Frau zum ersten Mal das Evangelium, die gute Nachricht von der Versöhnung. Sie beginnt, sich dafür zu interessieren, fragt nach, hört weiter zu, setzt langsam ihr Vertrauen darauf, eine Lebenswende steht bevor, aber es braucht doch meist noch einen kleinen Schubs, bis sie sich entschließt zu einem Leben mit Jesus. Die wenigsten Menschen fangen wie wild an zu rennen, wenn sie auch nur das erste Mal davon erfahren, wie man ein Christ wird. Und ich denke, das ist normal und hat seine Gründe. Jesus Christus hat kurz vor Ende seines Wirkens auf Erden einmal gesagt: Den Frieden lasse ich euch, meinen Frieden gebe ich euch. Wer also ein Leben mit Jesus anfängt, muss nicht denken, dass restlos alles, was ihm bisher Frieden vermittelt hat, falsch war und ab sofort in die Tonne muss. Familie, Intellekt, Finanzen. Nein, er bekommt etwas dazu, einen himmlischen Frieden. Einen Frieden, der offensichtlich eine andere Qualität hat als der irdische Frieden, sonst würde Jesus das wohl nicht so betont haben: Meinen Frieden gebe ich euch. Und er fügt gleich daran an: Nicht gebe ich euch, wie die Welt gibt. Was verändert sich also? Wo ein Kind Gottes geboren wird, da wird eine gewisse Neuordnung stattfinden. Manches, was mir Sicherheit vermittelt hat, erscheint mir schal und wertlos. Anderes wird mir wichtig, lerne ich mehr und mehr zu schätzen, möchte ich aus meinem Leben nicht mehr missen. Aber offensichtlich wusste Jesus selbst, dass da ab sofort ein Angebot in der Luft schwebt, das Unruhe verursachen würde, nicht nur unter den Schriftgelehrten und Pharisäern, sondern vor allem in jedem Menschenherz, das sich davon ansprechen lässt. Euer Herz erschrecke nicht und fürchte sich nicht, so fügt er an. Und da liegt wohl die natürliche Hemmschwelle, von der ich eingangs sprach, der Grund, warum die meisten Menschen einen kleinen Schubs brauchen, bis sie wirklich ganze Sache machen mit Jesus. Dass es sich lohnt, sich mit himmlischem Frieden beschenken zu lassen, das kann auch ich nur betonen. Aber vielleicht gibt es einen Menschen in meiner Umgebung, der sich noch nicht traut. Schubse ich ihn doch einfach mal. Nur ein bisschen. Vielleicht wird er mit dieser kleinen Rempelei sein blaues Wunder erleben.

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1: Willkommen bei Forum Familie hier im ERF. Am Mikrofon begrüßt Sie Anne Geier. Wie wichtig ist Schönheit in Liebe und Partnerwahl? Im zweiten Teil seines Vortrags zum Thema »Wen soll ich heiraten?« richtet der Theologe Waldemar Justus den Blick auf die biblischen Bücher »Das Hohelied« und die Sprüche Salomos. Dort wird deutlich, Anziehung, Freude und körperliche Schönheit gehören zur Ehe dazu und sind kein Tabu, sondern Gottes Gabe. Gleichzeitig warnt die Bibel davor, Schönheit zum einzigen Maßstab zu machen, denn sie vergeht. Wie wir echte innere Schönheit erkennen und warum es dafür Zeit braucht, das erläutert gleich Waldemar Justus im zweiten Teil seines Vortrags zum Thema »Wen soll ich heiraten?« Zuvor hören wir noch das Lied »Zerbrochen und wunderschön«, gesungen von Andrea Adams-Frei.

0: Liebe, Anziehung, Schönheit. Die Bibel spricht erstaunlich offen über diese Dinge. Im Hohelied und in den Sprüchen wird deutlich, äußere Schönheit und Zuneigung gehören zur Liebe dazu. Doch sie sind nicht alles. Entscheidend ist, dass wir lernen, tiefer zu sehen und einen Menschen wirklich kennenzulernen. Der Theologe Waldemar Justus zeigt anhand biblischer Texte, warum Zeit, Reife und geistliche Unterscheidung bei der Partnerwahl so wichtig sind.
1: Ich möchte mit euch ins Hohelied reingehen und Kapitel 4 lesen, Vers 1 bis 7 oder 1 bis 5 und dann Vers 7. Und dort werdet ihr sehen, dass Schönheit ein wesentlicher Faktor ist, gerade wenn es darum geht, auch seinen Partner am Anfang miteinander zu interagieren und Liebe entwickeln zu lassen in einer Ehebeziehung. Und stolpert nicht zu sehr über die Schönheitsideale der damaligen Zeit. Ich kann auch nicht ganz verstehen, warum sie solche Komplimente gemacht haben, aber wir werden sehen. Siehe, schön bist du, meine Freundin. Siehe, du bist schön. Deine Augen leuchten wie Tauben hinter deinem Schleier hervor. Dein Haar ist wie eine Herde Ziegen, die vom Gebirge Gilead hüpfen. Das mag ich auch. Deine Zähne sind wie eine Herde frisch geschorener Schafe, die aus der Schwemme heraufkommen. Jeder Zahn hat seinen Zwilling. Keinem von ihnen fehlt er. Schönes Schönheitsideal, dass die Frau alle Zähne hatte. Wie eine karmesinrote Schnur sind deine Lippen und dein Mund ist lieblich. Wie eine Granatapfelscheibe schimmert deine Schläfe hinter deinem Schleier hervor. Dein Hals ist wie der Turm Davids, der rund gebaut ist. 1000 Schilde hängen daran, alles Schilde von Helden. Deine beiden Brüste sind wie zwei Kitze, Zwillinge der Gazelle, die in den Lilien weiden. Und Vers 7, alles an dir ist schön, meine Freundin, und kein Makel ist an dir. Also einige denken irgendwie, Christsein ist irgendwie eine prüde Geschichte, das ist Erotik. Ja, für einige Christen ist es hart zu hören, weil sie in diesen Kategorien nicht gelernt haben zu denken. Meiner alten Pastoren hat mal scherzhalber gesagt, das Hohelied darf man erst ab 30 lesen. Ja, also ich bin jetzt schon über 30, ich darf es jetzt lesen. Aber wir bekommen hier eine Idee davon, dass Gott daran gefallen hat, wenn man auch Schönheit genießt, Schönheit empfindet, wenn man auch begehren kann. Und das ist durchaus erotisch wirkende Literatur der damaligen Tage. Leider sind viele Christen frömmer als die Bibel selbst und würden am liebsten dieses Buch aus der Bibel katapultieren. Aber der Herr hat diese Dinge hineingelegt. Er hat uns gemacht. Und es ist für ihn schön, wenn wir Schönheit empfinden, Schönheit sehen, Schönheit bejubeln und sie auch artikulieren. Die körperliche Zuneigung zueinander ist in der Bibel alles andere als ein nettes Beiwerk. Ich glaube, sie ist ein schöner und wichtiger Faktor. Sprüche 5, Vers 18 bis 19. Deine Quelle sei gesegnet, erfreue dich an der Frau deiner Jugend. Ja, als Quelle, ja, was nicht einfach irgendwie, kennt ihr diesen Spruch, so sinngemäß, so in den ersten Jahren, ne, da genießt diese Zeit noch, die Liebe wird dann irgendwann abflachen. Kennt ihr das so? Dass man das schon auch jungen Leuten irgendwie mit auf den Weg gibt. Wenn ihr die Gewohnheit habt, jungen Menschen so etwas zu sagen, hört sofort auf damit. Das ist tödlich. Was ist denn das für ein Rat? Wenn du das so erlebt hast, dann ist es ein Grund, ins Gebet zu gehen und Gott zu bitten, dass er die Liebe erneuert. Aber leg dein Scheitern nicht schon vorprogrammiert auf deine Kinder oder auf die dich hören. Jetzt genießt du es noch, genieß gut, es wird schlimm. Oder es wird halt nicht mehr schön. Die Bibel spricht eine andere Sprache. Deine Quelle sei gesegnet. Erfreue dich an der Frau deiner Jugend. Das ist zu auch zu jemandem gesagt, der weiß, ich habe mal jemand in der Jugend gehabt und die ist noch an meiner Seite und an dieser Person soll ich mich erfreuen. Und dann hier auch wieder ein interessanter Vergleich, die liebliche Hirschkuh und anmutige Gämse, ihre Brüste sollen dich berauschen, jederzeit in ihrer Liebe sollst du taumeln, immer da. Also das ist schon eine krasse Sprache. Ja, hier geht es um Verzauberung im Miteinander. Eine Innigkeit wird hier gepriesen. Salomo schreibt die Sprüche vor allem auch an seine Söhne, die er erzieht und ihnen eine Weisung gibt. Und das will er sie wissen lassen. Es ist interessant, dass ein Vater seinen Söhnen so einen Ratschlag mit an die Hand gibt. Genieße, auch später, wenn du älter bist, genieße die Frau, die Gott dir gegeben hat, an deiner Seite. Aber vielleicht kennst du auch diese Aussage in Sprüche 31, Vers 30. Und das ist jetzt ein interessantes Gegengewicht. Trügerisch ist Anmut und nichtig, also nichts wert, die Schönheit. Eine Frau aber, die den Herrn fürchtet, soll man rühmen. Einige kommen von diesem Vers her und sagen, hier haben wir es, die Bibel hat etwas gegen Schönheit, gegen Schönheitsideale. Das ist alles nichtig, das ist alles wurscht, das wird sowieso alles vergehen, also brauche ich mich danach auch gar nicht ausrichten. Wenn wir die Bibel durchlesen, und besonders habe ich das gemerkt im Buch Hesekiel, da wird oft von Schönheit gesprochen. Und dort stellt man fest, dass Schönheit von Gott durchaus gefeiert wird, aber Schönheit wird dann beklagt, wird dann zu einem Problem, wenn es überhoben wird und zum alleinigen Maßstab von Freude und Glück wird. Denn ja, das ist auch Fakt, unsere Schönheit nimmt irgendwie ab. Habe ich gehört, dass es bei anderen passiert. Und wir Menschen bleiben halt nicht blutjung in voller Pracht, sondern wir verändern uns. Das ist jetzt vielleicht ein hartes Wort, aber der Verfall, das ist ein hartes Wort. Den Verfall, den erleben wir, wenn wir älter werden. Und das ist auch eine demütigende Wahrheit. Soll uns darauf richten, wir sind nicht für diese Welt allein geschaffen. Gott hat mehr für uns vor als diese Welt. Dass wir unsere Zufriedenheit nicht alleine in den Idealen auf dieser Welt sehen. Und dennoch kannst du Ehepaare finden, die älter geworden sind, die nicht mehr diese jugendliche Schönheit haben, aber wenn sie eine gesunde Gottesbeziehung haben und eine gesunde Ehebeziehung, sehen sie tiefe Schönheit in dem älter werdenden Partner. Warum? Weil es nicht nur die äußerliche Schönheit gibt, sondern auch eine innerliche Schönheit. Und darauf möchte uns dieser Vers aus Sprüche 31, Vers 30 schubsen. Schönheit, alles haben wir gelesen, ist alles gut. Salomo hat selber im Buch Hohelied geschrieben, Schönheit, Schönheit. Aber alleine Schönheit wird dich zu Fall bringen. Und wir sehen unsere Welt, wir sehen unsere Gesellschaft, wie sich alles um diese Ideale wie ein Götze dreht, alles so auf diesem Level beizubehalten. Und man wird unruhig, weil man es nicht schafft, ja. Außer du hast irgendwann so ein angeschwollenes Gesicht, weil du dich vollgepumpt hast. Aber ob das dann schön ist, ist nochmal eine ganz andere Frage. Oberflächlichkeit reicht nicht aus. Die äußerliche Anziehungskraft bei der Partnersuche hat ihren Wert, ist wichtig. War mir wichtig. Und ich liebe die Schönheit meiner Frau. Ich erfreue mich an der Schönheit meiner Frau. Und ich hoffe, dass sie das auch tut. Und man muss auch ein bisschen was tun, damit das auch so bleibt. Was kann ich auch dazu tun, damit die Attraktivität auch irgendwie aufrechterhalten wird? Weil es ein nicht unwichtiger Wert ist. Aber wenn wir attraktive Partner suchen, dann schau auf Anziehungspunkte, die dich ansprechen, aber auch nach einem schönen Herzen und einem schönen Charakter. Die äußerliche Schönheit ist sehr schnell festgestellt. Du brauchst nicht lange, um zu sehen, was du als attraktiv empfindest und sagst, das ist schön anzusehen. Aber die innere Schönheit in einem Menschen zu erkennen, braucht Zeit. Mehr Zeit, als wir uns heutzutage nehmen. Wir sehen die äußerliche Schönheit, spricht gerade nichts dagegen. Wir gehen in eine Beziehung rein und dann im Laufen wollen wir erkennen, ob eine Person auch innerlich schön ist. Man muss wirklich kein Mathematiker sein, um zu sagen, dass diese Rechnung wirklich naiv ist und so viel Not produziert. Nimm dir Zeit, die innere Schönheit zu entdecken. Es kann sein, dass du keine innere Schönheit finden wirst und nur eine äußerliche Schönheit. Und ich habe schon öfter gesagt, meine Beobachtung ist, wenn ich schöne Personen kennenlerne, dass wenn ich die Person näher kennenlerne und die inneren Werte sehe, dass auf einmal, vielleicht kennt ihr das auch, du denkst, eben gerade fand ich dich noch attraktiv, irgendwie schön, aber mit diesem Wesen, mit diesem Charakter ist diese ganze äußerliche Schönheit nix. Und irgendwie denkst du, irgendwie finde ich daran gar nichts mehr schön, obwohl die Hülle hat sich nicht verändert. Die Haare waren immer noch schön, die Kleider sahen immer noch top aus, aber gekoppelt mit dem Herzen hast du irgendwie gemerkt, wenn ich das ansehe, dann regt sich schon gar nichts mehr in mir. Also tun wir gut daran, wenn wir uns Zeit lassen, einen Menschen kennenzulernen. Und das ist heutzutage nicht nur für junge Menschen. Auch wenn du vielleicht in einem Stand bist, dass du vielleicht schon älter bist oder du hast schon eine Ehe hinter dir, bist vielleicht verwitwet und bist auf der Suche nach einem neuen Partner. Egal ob alt oder jung, wirklich, wirklich, egal ob alt oder jung. Man nimmt sich zu wenig Zeit, einen Menschen kennenzulernen, die innere Schönheit zu entdecken, sie zu suchen und dann auch zu finden. Und das liegt, glaube ich, zu einem großen Teil, nicht alleine, aber zu einem großen Teil auch an der Dating-Kultur, die wir haben, die von unseren Medien stärker beeinflusst ist, als es uns lieb sein kann. Wenn du heute einen Film oder eine Serie schaust und du bekommst mit in diesem Film, hier Mann, Frau, die mögen sich, kriegt man ja schnell mit, ja. Die innere Erwartungshaltung, die man schon hat, wenn man so einen Film guckt, ist in den nächsten 20 Minuten, muss es weitergehen. Und nicht nur irgendwie. Dieser Film wird nicht enden, ehe die beiden nicht ein Techtelmechtel im Ehebett hatten, was kein Ehebett ist. Dass sie in sexuelle Unmoral verfallen, miteinander einen One-Night-Stand genießen. Und oftmals schockiert es uns gar nicht, wenn wir diese Dinge sehen, weil sie für uns normal sind. Ja, sie sind in dieser Welt normal und das schockiert einen nicht. Aber als Christ denken wir nicht wie die Menschen dieser Welt, die keinerlei Maßstäbe hätten. Und wir sehen diese losen, diese leichten Beziehungen. Die lernen sich kennen, steigen in die Kiste und dann wachen sie am nächsten Morgen auf und dann klären sie erstmal, wie ist dein Name, was arbeitest du eigentlich und wo geht's jetzt gleich für dich hin? Wenn sie überhaupt dann noch im Bett geblieben sind und nicht einfach ein Zettelchen geschrieben haben. Wenn sie überhaupt ein Zettelchen geschrieben haben. Das ist jetzt natürlich ein Thema, was besonders in dieses ganze Themenspektrum der sexuellen Reinheit gehört. Sexuelle Reinheit vor der Ehe, in der Ehe, nach der Ehe. Es wird nochmal ein wichtiges Thema sein. Aber dieser Vergleich soll dazu dienen, zu zeigen, wir haben durch unsere Medien so einen Erwartungsdruck, kennenlernen, Sex, kennenlernen, Sex, kennenlernen, Sex. Und das übernehmen wir. Dieses Denken übernehmen wir. Wenn wir dann noch so einen Freundeskreis um uns herum haben, der genauso tickt, dann denkst du irgendwie, ja, ich habe jetzt jemanden kennengelernt, der ist attraktiv, der ist schön. Wollen wir zusammen sein? Wollen wir miteinander gehen? Wollen wir eine Beziehung haben? Moment mal, hast du diese Person kennengelernt? Nee, aber die ist attraktiv und die mag mich. Das reicht dir aus. Was hast du für Werte? Also ich finde das wirklich billig. Ich finde das wirklich armselig. Nur ich mache dir, wenn du so funktionierst, nicht insofern einen Vorwurf draus. Das ist leider normal. Mein Appell ist, ein Christ ist aber in dieser Welt nicht normal. Er funktioniert nicht wie das Denken dieser Welt, sondern fragt sich, was ist heilig, was ist gerecht, was ist gut, was ist vollkommen? Wonach richte ich mich aus? Schau auf die inneren Werte. Ich sage nicht, Das Schöne soll dir egal sein. Hauptsache, du hast irgendwie so einen richtig tollen Charaktermenschen vor dir, aber wenn du ihn siehst, denkst du so, oh, das wären harte Jahre. Trag lieber einen Schleier, nicht nur hinten, sondern auch vorne. Nee, schau auf das, was auf äußerliche Schönheit, aber verpasse die innere Schönheit nicht. Nein, unsere Entwicklung als Christenmenschen sollte eigentlich die sein, ja, unsere äußerliche Schönheit wird abnehmen, aber unsere innere Schönheit sollte, wenn wir mit Jesus unterwegs sind, zunehmen. Deswegen achte auf die innere Schönheit, auf ein schönes Herz, was dieselben Dinge forciert, die du selber schon in dir kultiviert hast. So, eben gerade haben wir uns einige Prinzipien angeschaut, wo du starten solltest, bei dir selbst, dass äußerliche Attraktivität und auch innere Attraktivität wichtig ist. Neben diesen ganzen wichtigen Prinzipien, die man bei der Partnerwahl beachten sollte, legt die Bibel auf eine Sache unmissverständlich Wert, und das ist in unseren heutigen Tagen schon schwer zu kommunizieren von der Kanzel, ist aber eine bleibend gültige Wahrheit, der wir uns stellen müssen, wenn wir einen Partner suchen. Und diese Wahrheit bedeutet, Christen heiraten Christen. Okay, kurz sacken lassen. Für einige ist dieser Satz schon ein Anstoß. Aber lass dir und mir und dem Wort Gottes jetzt Zeit. Christen heiraten Christen. Jeder von uns hat einen bestimmten Katalog, Präferenzen, die wir haben, wenn wir einen Partner suchen. Und der ist nie deckungsgleich. Der eine will unbedingt eine Blondine haben, kriegt dann doch eine Brünette. Ich will unbedingt in meiner Kulturgruppe heiraten. Das sind Vorlieben, die man hat. Das ist okay. Wenn du sagst, das ist das, was du dir wünschst und das auf deiner Liste steht, ist in Ordnung. Du hast gewisse äußere Merkmale, du hast soziale oder kulturelle Vorlieben, du hast auch charakterliche No-Gos vielleicht. Also wenn dem so und so etwas wichtig ist, das geht gar nicht. Ich kenne mich, da werde ich dann aufbrausen. Zum Beispiel, wenn er immer unpünktlich ist, es wird keine gute Ehe, weil ich darauf sehr, sehr Wert lege und ich brauche jemanden an meiner Seite, der zum Beispiel pünktlich ist. Einige sind so und haben diesen Katalog und dürfen ihn auch haben. Jeder von uns hat Präferenzen und sagt nicht einfach, so, ich gehe jetzt mal in die Stadt und den nächstbesten, den ich greife, so, du gehörst mir. Macht niemand von uns. Aber ist es nicht auffällig, dass Christen den gemeinsamen Glauben an Jesus so gering schätzen, dass er noch nicht einmal zu den Hauptkriterien gehört, wenn ich auf der Suche nach meinem Partner bin? Das ist etwas, was mich sehr aufmerken lässt. Es gibt Dinge, die müssen sein und die auf gar keinen Fall gehen. Jeder hat so etwas von uns. Aber wenn es um Jesus geht, der eigentlich per Definition mein Gott und König ist und schon per Definition das Wichtigste in meinem Leben ist, dieser Jesus hat keinen Anteil in der Kalkulation oder in der Liste, die ich an Prioritäten setze. Ist es wirklich nachvollziehbar, dass ausgerechnet Jesus eine Option darstellt in meiner Wahl des Partners, mit dem ich meine Zukunft verbringen möchte? Was geht in einem vor, dass Jesus als wichtigste Person meines Lebens nur eine optionale Rolle spielt für die wichtigste menschliche Beziehung, die ich in diesem Leben lebe? Was ist daran attraktiv bei der späteren Kindererziehung? Man muss die Dinge immer vom Ende her denken. Was ist daran attraktiv bei der späteren Kindererziehung, keine geistliche Unterstützung des Ehepartners zu bekommen? Stand heute, wo du deinen Partner siehst und mit den ganzen löblichen Eigenschaften, die sicherlich da sind, denkst du, das kriege ich irgendwie glatt gebügelt, das wird kein Problem, das wird sich irgendwie ändern, das wird schon irgendwie, da werden wir schon d'accord sein. Wer kann dir das sagen, dass das so ist? So viele sind genau mit dieser Rechnung reingegangen und kamen aber mit einem anderen Ergebnis wieder raus. Es ist daran nichts attraktiv, wenn du deine Kinder in einem gesunden Gottvertrauen erziehen möchtest, sie groß werden lassen möchtest und du einen Ehepartner an deiner Seite hast, der einfach nur fragend daneben steht und sagt, das ist mir eigentlich ziemlich egal. Könntest du machen. Macht das ruhig mit eurem Glauben, aber ich bin da raus. Ich weiß nicht, was es Wichtigeres gibt in diesem Leben, als seinen Kindern etwas von der Liebe Gottes weiterzugeben. Ich weiß nicht, wo man mehr Orientierung für dieses Leben finden kann, als im Wort Gottes selbst. Und wenn du ein Mensch bist, der jetzt gerade versucht, paar Jahre in die Zukunft zu gucken, dann dauert es nicht viele Jahre. Es dauert nicht viele Jahre und auf einmal findest du dich wieder in einer Situation, wo du Familie hast. Das kannst du jetzt vielleicht noch nicht denken, aber das geht schneller, als du denkst. Und dann bist du gefragt, was gebe ich weiter? Welchen Input bringe ich hier weiter? Welche Orientierung gebe ich? Du möchtest sicherstellen, wenn du jetzt die Möglichkeit hast, möchtest du sicherstellen, dass der Partner an deiner Seite eine gesunde Orientierung deinen Kindern gibt. Dass wenn es hart wird in der Familie, wenn deine Kinder in Not sind, wenn ihr vor aussichtslosen Situationen steht, dass du mit deinem Partner an der Seite stehen kannst und sagst, wir treten jetzt gemeinsam ein für unser Kind und wir beten für unser Kind. Dass Gott es rettet, dass Gott hilft, dass Gott eingreift und ein Wunder tut. Und so viele finden sich dann in einer Situation wieder, wo sie so gerne mit ihrem Ehepartner für dieses Drama beten wollen, aber es nicht können, weil es da keine Antenne gibt für die geistliche Welt, für Gott, sodass sie gezwungen sind, mit anderen Christen zu beten, was alles super ist, ja? Aber es ist doch irgendwie schade, oder? Ich möchte gerne mit dem Vater oder mit der Mutter meiner Kinder ins Gebet gehen, weil er und sie genau tief im Innern wissen, was hier gerade abgeht. Das ist doch ein ganz anderes Niveau, als wenn ich mit meiner Frau auf den Knien bin und heule und den Herrn anschrei. Zu ihm schrei, meine ich. Und sage, Herr, hilf. Wisst ihr, uns geht so viel Intimität verloren als Paar, wenn unser Partner Jesus nicht kennt. Die ganze zwischenmenschliche Intimität, die ganze sexuelle Intimität, so gut und wichtig das auch ist, der Herr weiß, dass ich das wichtig finde, aber die geistliche Intimität, auf die will ich nicht verzichten. Ich will, wenn ich meinen Herrn anrufe, möchte ich nicht darauf aufpassen, könnte ich damit vielleicht meinen Partner reizen oder ist, und so viele sind in dieser Situation. Wenn du auf der Suche bist nach einem richtigen Partner, dann muss eigentlich die richtige Fragestellung lauten, ich bin auf der Suche nach einem richtigen Christen an meiner Seite. Wenn ich mit Betroffenen im Gespräch bin, die in Beziehungen stecken, dann lege ich immer Wert darauf zu betonen, weil manchmal so das Denken aufkommen kann, ja, hast du etwas gegen meinen nicht-christlichen Partner? Nee, ich habe nichts gegen deinen nicht-christlichen Partner. Überhaupt nichts. Und wenn ich den dann sogar kennenlerne, sind es meistens sehr löbliche Figuren. Und sag, netter Zeitgenosse, kann man Pferde stehlen gehen. Mein Problem ist nicht dein nicht-christlicher Partner. Mein Problem ist deine inkonsequente Nachfolge. Nicht der andere ist mein Problem. Ich verstehe, warum ein nicht-christlicher Partner einen christlichen Partner an seiner Seite haben möchte, weil Christen in aller Regel, wenn sie ein bisschen mit Jesus unterwegs sind, haben sie einen angenehmen Charakter. Sie sind treu, sie sind loyal, sie haben gute Werte. Danach suchen auch Nicht-Christen. Mein Problem ist nicht er, dass er dich will. Klar, du bist eine gute Person, ja? Mit dir kann man eine Familie gründen. Und mein Problem sind deine Entscheidungen. Weil dein Entschluss offenbart viel mehr über dich als über ihn. Wir haben in Matthäus 6, Vers 33 gelesen, trachte zuerst nach dem Reich Gottes. Hat Jesus gesagt, in allen Dingen trachtet zuerst nach dem Reich Gottes, das, was Gott gefällt, was euer König von euch will, außer bei der Partnerwahl, da habt ihr andere Maßstäbe. So hat Jesus nicht gesprochen. In allen Dingen trachtet zuallererst nach dem, wo Gott zu finden ist. Ich frage dich, ist in dieser Beziehung Gott zu finden? Stärkt dich diese Beziehung in deinem Glauben? Macht sie dir Jesus lieber? Motiviert dich diese Beziehung, mehr Gott gehorsam zu sein, mehr auf ihn zu vertrauen, Jesus Christus ähnlicher zu werden oder nicht? Und wenn die Antwort nein ist, dann ist mein Rat, geh nicht weiter in dieser Beziehung, ehe das nicht geklärt ist. Weil wenn das jetzt schon so ist, was passiert in 20, 30 Jahren? Nicht ohne Grund sagt Gottes Wort, dass der unverheiratete Christ, laut 1. Korinther 7, Vers 39, heiraten kann, wen er will. Das ist ein spannendes Wort in der Antike. Nix hier alles ausgemacht und so weiter. Der Christ hat eine hohe Verantwortung für sich selbst. Und hier geht es vor allem in diesem Kontext um verwitwete Frauen. Sie ist frei zu heiraten, wen sie will. Die Frau als Willenswesen wird in der Bibel geachtet. Sie kann heiraten, wen sie will, jedoch muss es in Verbindung mit dem Herrn geschehen. Das ist das, was Paulus sagt. Heirate, wen du willst. Alles ist dir erlaubt. Aber nicht alles ist nützlich. Und hier, heirate, wen du willst. Und nur in Verbindung mit dem Herrn muss es geschehen. Sieh zu, dass wenn du Christ bist, wenn du Jesus nachfolgst, dass dein Gegenüber auch mit dir auf derselben Reise ist und die gleichen Grundlagen teilt wie du. Warum sollten wir uns über dieses Gebot mutwillig hinwegsetzen? Wenn du betroffen bist, ich fühle dich, ich verstehe es. Und Gott weiß, dass es mir nicht leicht fällt, solche Sachen zu sagen. Aber mir ist wichtiger, dir gesunde Wahrheit für dein Leben zu geben, als jetzt diesen Moment zu nutzen, dass du ein gutes Gefühl hast. Weil was nutzt es, wenn wir miteinander sprechen und uns einfach für diesen Moment gute Gefühle geben, die aber nicht der Wahrheit entsprechen und keinen gesunden Output erzeugen? Und dann bedeutet das manchmal unangenehme Dinge auszusprechen. Aber nicht, weil man jemanden nicht liebt oder nicht mag oder ihn hasst oder ihm Schlechtes will. Die Wahrheit ist etwas, was Gott uns gegeben hat, dass sie uns befreit, dass sie uns freisetzt, dass sie uns beflügelt und stärkt in diesem Leben. Ich möchte gerne noch, weil das wichtig ist, 2. Korinther 6 mit euch anschauen, 2. Korinther 6, Vers 14 bis 15. Geht nicht unter fremdartigem Joch mit Ungläubigen. Denn welche Verbindung haben Gerechtigkeit und Gesetzlosigkeit? Oder welche Gemeinschaft Licht mit Finsternis? Und in Vers 15 heißt es, welche Übereinstimmung hat Christus mit Belial und welches Teil ein Gläubiger mit einem Ungläubigen? Wichtig, an dieser Stelle, in diesem Vers, in 2. Korinther 6, redet Paulus nicht von der Partnerwahl. Das Thema ist ein anderes. Es geht hier um eine intensive Partnerschaft, die Christen mit anderen Menschen eingehen, eine identitätsstiftende Gemeinschaft bilden. Und diesen Christen sagt er, hey, ihr seid Christen und ihr habt einfach eine intensive Partnerschaft, zum Beispiel mit anderen Religionen und so weiter. Das ist nicht gesund. Ihr sollt nicht unter das gleiche Joch gehen, ja, zwei Ochsen unter einem Joch und ziehen gemeinsam am gleichen Strang in die gleiche Richtung. Auch meint Paulus nicht, dass wir überhaupt keinerlei Gemeinschaft mit Ungläubigen mehr haben sollen. Darum geht's nicht. Es geht um identitätsstiftende Partnerschaft. Und das beschreibt er mit der Zusammenjochung, dass man unter diesem Joch miteinander gespannt ist und ein Ziel verfolgt. Beachte, was Jesus sagt. was Gott tut, wenn Menschen heiraten. In Matthäus 19, Vers 6 heißt es, was nun Gott zusammengefügt hat, soll der Mensch nicht scheiden. Eigentlich sagt Jesus hier wörtlich, was nun Gott zusammengejocht hat, soll der Mensch nicht scheiden. Interessant, oder? Das ist genau das gleiche Wort, was Paulus in 2. Korinther verwendet. Er beschreibt die Ehe auch als eine Partnerschaft, die sehr identitätsstiftend ist und dass man zusammengejocht wird und in die gleiche Richtung läuft. Und dieses Joch stellt den gemeinsamen Weg sicher, dass hier etwas zusammenbleibt. Und so können wir aus 2. Korinther 6 lernen, wenn man so eng miteinander verschlungen ist, dann soll ich zusehen, dass Licht und Licht zusammengehört. Dass Glaubenswerte und Glaubenswerte gemeinsam laufen. Und nicht, dass der eine Ochse in die Richtung und der andere Ochse in die andere Richtung möchte. Das passiert schon unter Christen noch genug. Davon braucht man nicht mehr. Warum finden wir in der Bibel immer wieder diesen Nachdruck, einen gläubigen Partner zu suchen? Epheser 5 beschreibt, wir gehen nicht in den Text, der wird uns in den nächsten Wochen noch beschäftigen, beschreibt, wie Gott sich die Ehebeziehung vorgestellt hat. Und dort wird beschrieben auf eine sehr schöne Art und Weise, dass Gott einem Ehepaar zugedacht hat, sich immer wieder von dem Vorbild in Jesus Christus zu inspirieren und die Ehe unter der Herrschaft Jesu zu führen. Ich möchte dir eine Sache sagen. Wenn das Gottes Perspektive für unsere Ehen ist, dass wir unter der Herrschaft Jesu unsere Ehe leben und uns von Jesus Christus inspirieren lassen sollen für unsere Beziehung, das funktioniert in einer Mischehe, gläubig, ungläubig, nicht. Es reicht nicht, dass einer Christus im Fokus hat. Für das gemeinsame Eheprojekt braucht es ein gemeinsames Fundament. Es braucht einen gemeinsamen Herrn, unter dem man sich stellt und von dem man sich beeinflussen lässt, inspirieren lässt. Und du, Frau, stell sicher, dass Epheser 5 Wahrheit wird in deinem Leben, dass du einen Mann hast, der sich von Jesus Christus inspirieren lässt für diese Beziehung. Du, Mann, suche eine Frau, die sich von Jesus Christus inspirieren lässt für diese Ehe. Ich verspreche dir, es werden Zeiten kommen, wo du das bitter nötig haben wirst. Denn es ist ja noch nicht mal gesagt, naja, Hauptsache ein Christen, dann wird schon alles gut. Pustekuchen. So gehen einige rein und denken so, ha ja, er ist ja Christ. Automatismus. Nein. Die Ehe ist auch ein hartes Geschäft. Auch für Christen. Und niemand hat die Garantie, dass es dann auch ein gutes Output gibt. Einen guten Output gibt. Aber die Frage ist, was ist das, was ich jetzt schon sehe? Was ist das, was ich jetzt schon erkenne? Und möchte ich vielleicht ein gutes Fundament bauen oder nicht? Darum, und das muss ich ja auch in Deutlichkeit sagen, eine Partnerwahl, die den gemeinsamen Glauben an Jesus vernachlässigt, erachten wir als kein nachahmenswertes Beispiel aufgrund der klaren biblischen Forderung. Wir empfehlen das ausdrücklich nicht das zu tun. Du wirst dich ansonsten einreihen in die Reihe derer, die bei wachsender Hingabe zu Jesus einen tiefen Schmerz darüber erleben, dass ihr Ehepartner nichts von dem teilen, nachvollziehen, mittragen und mitfühlen kann, was dein Herz erfüllt. Warum möchtest du das Wichtigste in deinem Herzen nicht mit deinem Herzenspartner teilen? Warum willst du Gefahr laufen, die Konsequenzen dieser Entscheidung ein Leben lang tragen zu müssen? Ich möchte schließen. Was ist, wenn man dennoch an diesem Weg festhält? Wenn man trotzdem sagt, ich höre das alles, aber ich will das dennoch. Und hier kommen wir in eine sehr herausfordernde Spannung. In 1. Korinther 7, ich habe es zitiert, sagt Paulus ganz klipp und klar, was die Option für einen Christen ist. Christ heiratet Christ. Aber im gleichen Kapitel weiß er um solche sogenannten Mischehen in der Gemeinde in Korinth. Sie sind Teil dieser lebendigen Gemeinschaft. Und er sagt auch nicht, verbannt diese Leute, fordert sie auf, dass sie sich scheiden lassen sollen. Nein, das sagt er nicht. Er sagt, das ist die Idee Gottes für die Ehe. Aber jetzt sind einige in diesen Beziehungskonstellationen. Jetzt seid ihr dort drin. Die Konsequenzen müsst ihr jetzt auch durchleben. Ihr werdet ernten, was ihr seht. Aber er sagt auch deutlich, diese Ehe, auch wenn sie nicht das Ideal Gottes verfolgt, hat ihre Gültigkeit vor Gott und darf nicht mutwillig gebrochen werden. Darum, einige befinden sich in einer Ehe und sagen, aber das trifft auf mich zu, was soll ich jetzt tun? Paulus sagt nicht, naja, du bist jetzt Christ zweiter Klasse, mal raus mit dir. So sehe ich es nicht in der Bibel. Er nimmt diese Christen trotzdem an. Auch wenn Paulus vor dieser äußerst unweisen Entscheidung warnt, räumt er ein und sagt, okay, du bist jetzt in dieser Situation. Es ist nicht das Ideal. Aber geh auch nicht aus dieser Beziehung raus, weil diese Beziehung jetzt das Potenzial entfalten soll, dass sie einen heiligen Einfluss auf deinen Ehepartner ausüben soll. Und das ist eine interessante Spannung, die Paulus in dasselbe Kapitel hineinlegt. Geh diesen Weg, nicht den, nicht den. Dann redet er mit Menschen, die aber diesen Weg gehen und sagt, okay, jetzt bleib darin. Wenn du noch die Wahl hast, tu es nicht. Wenn du es dennoch tust, bleib darin, deine Ehe hat Gültigkeit vor Gott. Und du kannst jetzt hoffen und beten, dass das Potenzial, was Gott in dich hineingelegt hat, Einfluss nimmt auf deinen Partner. Aber achte, wir sollen diese Möglichkeit für diesen positiven Einfluss nicht für unsere naiven Motive missbrauchen. So, ich suche mir einen Partner, der Jesus nicht kennt. Durch mich wird er nämlich dann Christ. Ausnahmen mag es geben. Aber Paulus sagt in 1. Korinther 7, Vers 16, denn was weißt du, Frau, ob du den Mann retten wirst? Oder was weißt du, Mann, ob du die Frau retten wirst? Er sagt, sei nicht hochmütig, sei nicht so naiv. Wenn du die Warnzeichen aus dem Wort Gottes für deine jetzige Beziehung siehst, dann höre und handle. Wenn du aber dennoch da drin steckst, dann nehme ich dich an und ich gebe dir Ratschläge, Weisung in dieser Beziehung, jetzt ein positives Zeugnis zu sein. Und so bringt Paulus dies beides. Weisung und auch Mahnung und auf der anderen Seite Rat und Hilfe, wenn Menschen betroffen sind davon. Wie finde ich den richtigen Partner? Wenn wir uns alles anschauen, was wir uns heute angehört haben, dann geht es immer darum, Christusähnlichkeit zu suchen. In mir und im Nächsten. Und das ist die Vision von Ehe. Dass das, was von Mann und Frau gemeinsam gewirkt wird, dass es Jesus Christus größer werden lässt. Dass Jesus geehrt und verherrlicht wird. Dass Gott gepriesen wird. Dass hier etwas zum Lobpreis seiner Herrlichkeit ist durch die Ehe. Und somit haben auch die verheirateten Ehepaare noch einiges vor sich mit diesem Ziel vor Augen. Aber wenn du deinen richtigen Partner suchst, dann geht es runtergebrochen genau darum. Christusähnlichkeit, Christusähnlichkeit, Christusähnlichkeit. Und das ist der Kompass, um dann auch weise Entscheidungen zu treffen. Und wenn Gott dir einen übernatürlichen Traum gibt, dann ist das auch eine schöne Sache.

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